Herr, unser Herrscher, wie herrlich ist dein Name in allen Landen, der du zeigst deine Hoheit am Himmel. Aus dem Munde der jungen Kinder und Säuglinge hast du eine Macht zugerichtet, um deiner Feinde willen, dass du vertilgst den Feind und den Rachgierigen. Wenn ich sehe die Himmel, deiner Finger Werk, den Mond und die Sterne, die du bereitet hast, was ist der Mensch, dass du seiner gedenkst, und des Menschen Kind, dass du dich seiner annimmst? Du hast ihn wenig niedriger gemacht als Gott. Mit Ehre und Herrlichkeit hast du ihn gekrönt. Du hast ihn zum Herrn gemacht über deine Hände Werk. Alles hast du unter seine Füße getan. Schafe und Rinder, dazu auch die wilden Tiere, die Vögel unter dem Himmel.

Himmel und die Fische im Meer und alles, was die Meere durchzieht. Herr, unser Herrscher, wie herrlich ist dein Name in allen Landen.

denn der erste Himmel und die erste Erde waren vergangen, und das Meer gibt es nicht mehr. Und ich, Johannes, sah die heilige Stadt, das neue Jerusalem, von Gott aus dem Himmel herabsteigen, zubereitet wie eine für ihren Mann geschmückte Braut. Und ich hörte eine laute Stimme aus dem Himmel sagen: Siehe, das Zelt Gottes bei den Menschen, und er wird bei ihnen wohnen, und sie werden seine Völker sein, und Gott selbst wird bei ihnen sein, ihr Gott. Und Gott wird abwischen alle Tränen von ihren Augen, und der Tod wird nicht mehr sein, weder Leid noch Geschrei noch Schmerz wird mehr sein, denn das Erste ist vergangen. Und der auf dem Thron saß, sprach: Siehe, ich mache alles neu. Und er sprach zu mir: Schreibe, denn diese Worte sind wahrhaftig und gewiss. Und er sprach zu mir: Es ist geschehen, ich bin das A und das O, der Anfang und das Ende. Ich will dem Dürstenden geben aus dem Quell des Wassers des Lebens umsonst. Wer überwindet, der wird alles erben, und ich werde sein Gott sein, und er wird mein Kind sein.

Und nun spricht der Herr, der dich geschaffen hat, Jakob, und dich gemacht hat, Israel. Fürchte dich nicht, denn ich habe dich erlöst. Ich habe dich bei deinem Namen gerufen, du bist mein. Wenn du durchs Wasser gehst, will ich bei dir sein, dass dich die Ströme nicht ersäufen sollen. Und wenn du ins Feuer gehst, sollst du nicht brennen, und die Flamme soll dich nicht versengen. Denn ich bin der Herr, dein Gott, der Heilige Israels, dein Heiland. Wohlan, alle, die ihr durstig seid, kommt her zum Wasser. Und die ihr kein Geld habt, kommt her, kauft und esst. Kommt her und kauft ohne Geld und umsonst Wein und Milch. Warum zählt ihr Geld da für das, was kein Brot ist, und sauren Verdienst für das, was nicht satt macht? Hört doch auf mich, so werdet ihr Gutes essen und euch am Köstlichen laben. Neigt eure Ohren her und kommt her zu mir. Höret, so werdet ihr leben.

und er zeigte mir einen reinen Strom vom Wasser des Lebens, glänzend wie Kristall, der ausging vom Thron Gottes und des Lammes. In der Mitte, zwischen ihrer Straße und dem Strom, von dieser und von jener Seite aus, war der Baum des Lebens, der 12-mal Früchte trägt und jeden Monat seine Frucht bringt, jeweils einer. Und die Blätter des Baumes dienen zur Heilung der Völker. Und es wird keinen Fluch mehr geben. Und der Thron Gottes und des Lammes wird in ihr sein. Und seine Knechte werden ihm dienen. Und sie werden sein Angesicht sehen und sein Name wird auf ihren Stirnen sein. Und es wird dort keine Nacht mehr geben. Und sie bedürfen nicht eines Leuchters, noch des Lichtes der Sonne, denn Gott, der Herr, erleuchtet sie. Und sie werden herrschen von Ewigkeit zu Ewigkeit. Und der Geist und die Braut sprechen, komm. Und wer es hört, der spreche, komm. Und wen da dürstet, der komme. Und wer da will, der nehme das Wasser des Lebens umsonst.

und ich sah einen neuen Himmel und eine neue Erde. Denn der erste Himmel und die erste Erde sind vergangen, und das Meer ist nicht mehr. Und ich sah die heilige Stadt, das neue Jerusalem, von Gott aus dem Himmel herabkommen, bereitet wie eine geschmückte Braut für ihren Mann. Und ich hörte eine große Stimme von dem Thron her,

Und er sprach zu mir, es ist geschehen. Ich bin das A und das O, der Anfang und das Ende. Ich will dem Durstigen geben von der Quelle des lebendigen Wassers.

Fürchte dich nicht, denn ich habe dich erlöst. Ich habe dich bei deinem Namen gerufen, du bist mein. Wenn du durchs Wasser gehst, will ich bei dir sein, dass dich die Ströme nicht ersäufen sollen. Und wenn du ins Feuer gehst, sollst du nicht brennen, und die Flamme soll dich nicht versengen. Ich bin der Herr, dein Gott.

Herr, du durchschaust mich, du kennst mich durch und durch. Ob ich sitze oder stehe, du weißt es. Aus der Ferne erkennst du, was ich denke. Ob ich gehe oder liege, du siehst mich. Mein ganzes Leben ist dir vertraut. Schon bevor ich rede, weißt du, was ich sagen will. Von allen Seiten umgibst du mich und hältst deine schützende Hand über mir. Dass du mich so genau kennst, unbegreiflich ist es, zu hoch, ein unergründliches Geheimnis. Wie könnte ich mich dir entziehen? Wohin könnte ich fliehen, ohne dass du mich siehst? Stiege ich in den Himmel hinauf? Du bist da. Wollte ich mich im Totenreich verbergen, auch dort bist du.

eilte ich dorthin, wo die Sonne aufgeht, oder versteckte mich im äußersten Westen, wo sie untergeht, dann würdest du auch dort mich führen und nicht mehr loslassen. Wünschte ich mir, völlige Dunkelheit soll mich umhüllen, das Licht um mich her soll zur Nacht werden. Für dich ist auch das Dunkel nicht finster. Die Nacht scheint so hell wie der Tag und die Finsternis so strahlend wie das Licht. Du hast mich geschaffen. Im Leib meiner Mutter hast du mich gebildet. Herr, ich danke dir dafür, dass du mich so wunderbar und einzigartig gemacht hast. Großartig ist alles, was du geschaffen hast, das erkenne ich. Schon als ich im Verborgenen Gestalt annahm, unsichtbar noch, kunstvoll gebildet im Leib meiner Mutter, da war ich dir dennoch nicht verborgen. Als ich gerade erst entstand, hast du mich schon gesehen. Alle Tage meines Lebens hast du in dein Buch geschrieben, noch bevor einer von ihnen begann. Deine Gedanken sind zu schwer für mich, oh Gott. Es sind so unfassbar viele. Sie sind zahlreich.

reicher als der Sand am Meer. Wollte ich sie alle zählen, so käme ich doch nie an ein Ende. Durchforsche mich, o Gott, und sieh mir ins Herz. Prüfe meine Gedanken und Gefühle. Sieh, ob ich in Gefahr bin, dir untreu zu werden, dann hol mich zurück auf den Weg, der

Wer sie aber bekennt und lässt, der wird Barmherzigkeit erlangen. Die Bedingungen, unter denen wir Gottes Barmherzigkeit erlangen, sind einfach, gerecht und vernünftig. Der Herr verlangt von uns nichts Schweres, um Vergebung der Sünde zu erhalten. Wir brauchen keine langen und ermüdenden Pilgerreisen zu unternehmen oder uns quälenden Bußübungen zu unterziehen, um uns bei dem Gott des Himmels zu empfehlen oder unsere Übertretungen zu sühnen. Denn wer seine Sünde bekennt und lässt, der wird Barmherzigkeit erlangen. Der Apostel sagt: Bekennt einander die Verfehlungen und betet füreinander, damit ihr geheilt werdet. Bekennt eure Sünden Gott, der sie allein vergeben kann, und einander euer Verschulden. Wenn du deinen Freund oder Nächsten gekränkt hast, dann musst du dieses Unrecht bekennen, und er hat die Pflicht, dir freien Herzens zu vergeben. Dann bitte Gott um Vergebung, denn der Bruder, den du verletzt hast, ist Gottes Eigentum, und indem du ihm geschadet hast, hast du gegen seinen Schöpfer und Erlöser gesündigt. Der Fall wird vor den einzig wahren Mittler gebracht, unseren großen Hohepriester, der in allen Dingen versucht worden ist, so wie wir, doch ohne Sünde, der mit unseren Schwachheiten mitfühlt und uns von jedem Schandflecken der Ungerechtigkeit reinigen kann. Wer sich vor Gott nicht gedemütigt und zu seiner Schuld bekannt hat, hat die erste Bedingung der Annahme nicht erfüllt. Wenn wir diese Reue, die man nicht bereuen muss, nicht erfahren haben, wenn wir nicht mit wahrer Herzensdemut und einem zerbrochenen Geist unsere Sünden bekannt haben und unsere Schandtaten verabscheuen, haben wir niemals wirklich nach Vergebung der Sünde gesucht. Und wenn wir nie danach gesucht haben, haben wir auch nie den Frieden Gottes gefunden. Der einzige Grund, warum unsere vergangenen Sünden nicht erlassen wurden, besteht darin, dass wir nicht bereit sind, unsere Herzen zu demütigen und den Bedingungen des Wortes der Wahrheit nachzukommen. Darüber wurden uns deutliche Anweisungen gegeben. Ein Sündenbekenntnis, ob öffentlich oder privat, sollte aus tiefstem Herzen kommen und freimütig bekannt werden. Der Sünder darf nicht dazu gedrängt werden. Es darf nicht leichtfertig und gleichgültig geschehen oder Menschen aufgezwungen werden, die das abscheuliche Wesen der Sünde noch nicht erkennen. Ein Bekenntnis aus der Tiefe der Seele findet seinen Weg zu dem Gott unendlichen Erbarmens. Der Psalmist sagt: Der Herr ist nahe denen, die zerbrochenen Herzens sind, und hilft denen, die zerschlagenen Geistes sind. Ein echtes Bekenntnis ist immer konkret und bekennt die einzelnen Sünden. Es können Sünden sein, die man nur vor Gott allein bringen muss. Es kann Unrecht sein, dass man denjenigen Personen bekennen muss, die dadurch Schaden erlitten haben. Oder es können Sünden sein, die in der Öffentlichkeit begangen wurden, die dann auch öffentlich bekannt werden sollten. Aber jedes Bekenntnis sollte eindeutig sein, auf den Punkt gebracht werden und genau die Sünden beinhalten, derer man sich schuldig gemacht hat. Zur Zeit Samuels wichen die Israeliten von Gott ab. Sie erlitten die Folgen der Sünde, denn sie hatten ihren Glauben an Gott verloren und konnten nicht mehr erkennen, wie weise und kraftvoll er sein Volk regierte. Sie trauten ihm nicht mehr zu, seine Sache zu schützen und zu verteidigen. Sie wandten sich von dem großen Herrscher des Universums ab und wollten so wie die Völker um sie herum regiert werden. Bevor sie Frieden fanden, bekannten sie deutlich: Denn zu all unseren Sünden haben wir noch die Bosheit hinzugefügt, dass wir für uns einen König begehrten. Sie mussten genau die Sünde bekennen, die ihnen bewusst geworden war. Ihre Undankbarkeit bedrückte ihre Seelen und trennte sie von Gott. Gott kann unser Bekenntnis nicht annehmen, wenn wir die Sünde nicht ernstlich bereuen und uns nicht bessern. Entschiedene Veränderungen müssen im Leben stattfinden. Es gilt, alles abzulegen, was Gott missfällt. Dies wird die Folge aufrichtiger Reue.

wir sein. Uns wird deutlich gesagt, was wir selbst tun müssen. Wascht, reinigt euch. Tut das Böse, das ihr getan habt, von meinen Augen hinweg. Hört auf, Böses zu tun. Lernt Gutes tun. Trachtet nach dem Recht. Bestraft den Gewalttätigen. Schafft der Weise Recht. Führt den Rechtsstreit für die Witwe. Wenn der Gottlose das Pfand wiedergibt, den Raub zurückerstattet und in den Satzungen des Lebens wandelt, ohne Unrecht zu tun, so soll er gewisslich leben und nicht sterben. Paulus sagt über die Reue: Denn siehe, wie viel ernstes Bemühen hat dies bei euch bewirkt, dass ihr in Gott gewollter Weise betrübt worden seid. Dazu Verantwortung, Entrüstung, Furcht, Verlangen, Eifer, Bestrafung. Ihr habt in jeder Hinsicht bewiesen, dass ihr in der Sache rein seid. Wenn die Sünde das Gewissen abgestumpft hat, dann erkennt der Missetäter seine Charaktermängel nicht und nimmt auch nicht wahr, wie schlimm seine bösen Taten sind. Und solange er sich der überzeugenden Kraft des Heiligen Geistes nicht hingibt, bleibt er gegenüber seiner Sünde teilweise blind. Seine Bekenntnisse sind nicht aufrichtig und ernst gemeint. Jedem Schuldbekenntnis fügt er eine rechtfertigende Entschuldigung hinzu und erklärt, er habe diese oder jene gerügte Tat nur aufgrund gewisser Umstände getan. Nachdem Adam und Eva von der verbotenen Frucht gegessen hatten, erfüllte sie ein Gefühl von Scham und Entsetzen. Ihr erster Gedanke war, wie sie ihre Sünde entschuldigen und dem gefürchteten Todesurteil entkommen könnten. Als der Herr sie wegen ihrer Sünde befragte, legte Adam in seiner Antwort die Schuld teils auf Gott und teils auf seine Gefährtin. Die Frau, die du mir zur Seite gegeben hast, die gab mir von dem Baum und ich aß. Die Frau schob die Schuld auf die Schlange und sagte: Die Schlange hat mich verführt, da habe ich gegessen. Warum hast du die Schlange geschaffen? Warum hast du sie in den Garten Eden kommen lassen? Die Fragen waren in der Entschuldigung für ihre Sünde enthalten. Und somit machten sie Gott für ihre Übertretung verantwortlich. Der Geist der Selbstrechtfertigung hat seinen Ursprung im Vater der Lügen und zeigt sich bei allen Söhnen und Töchtern Adams. Solche Bekenntnisse sind nicht durch Gottes Geist gewirkt und werden von Gott nicht angenommen. Wahre Reue wird einen Menschen dazu führen, seine Schuld selbst zu tragen und sich ohne Täuschung und Heuchelei zu ihr zu bekennen. Wie der arme Zöllner, der nicht einmal wagte, seine Augen zum Himmel zu erheben, wird er ausrufen: Gott, sei mir Sünder gnädig. Alle, die sich zu ihrer Schuld bekennen, werden gerechtfertigt. Denn Jesus tritt für jede bußfertige Seele mit seinem eigenen Blut ein. Die Beispiele von echter Reue und Demütigung in Gottes Wort offenbaren einen Geist des Bekennens, wo die Sünde nicht entschuldigt wird und man nicht versucht, sich selbst zu rechtfertigen. Paulus versuchte nicht, sich zu schützen. Er schilderte seine Sünde in den schwärzesten Farben und bemühte sich nicht, seine Schuld abzuschwächen. Er sagte: Viele der Heiligen ließ ich ins Gefängnis schließen, wo ich von den obersten Priestern die Vollmacht empfangen hatte, und wenn sie getötet werden sollten, gab ich meine Stimme dazu. Und in allen Synagogen wollte ich sie oft durch Strafen zur Lästerung zwingen, und über die Maßen wütend gegen sie verfolgte ich sie sogar bis in die auswärtigen Städte. Er zögerte nicht zu sagen, dass Christus Jesus in die Welt gekommen ist, um Sünder zu retten, von denen ich der Größte bin.

das demütige und zerbrochene, durch aufrichtige Reue überwältigte Herz wird etwas von der Liebe Gottes und dem Preis von Golgatha wertzuschätzen wissen. Und so wie ein Sohn seine Schuld vor seinem liebenden Vater bekennt, wird auch der wahrhaft reumütige Mensch alle seine Sünden vor Gott bringen. Es steht geschrieben: Wenn wir aber unsere Sünden bekennen, so ist er treu und gerecht, dass er uns die Sünde vergibt und reinigt von aller Ungerechtigkeit.

Es heißt in Matthäus 24, 14, und dieses Evangelium vom Reich wird in der ganzen Welt verkündigt werden, zum Zeugnis für alle Heidenvölker, und dann wird das Ende kommen. Wenn wir an das Evangelium denken, dann sollten wir mehr als eine Botschaft sehen, die verkündigt werden soll. Es ist auf jeden Fall wichtig, dass das Evangelium auf der Welt verkündigt werden soll, aber das Entscheidende ist, es soll als Zeugnis sein. Ein Zeugnis ist nicht etwas, was man einfach nur hört, sondern auch etwas, was man sieht. Um das noch besser zu verstehen, schauen wir in das Buch Römer, Kapitel 1, ab Vers 16. Dort wird uns genau beschrieben, was das Evangelium ist. Dort heißt es: Denn ich schäme mich des Evangeliums von Christus nicht, denn es ist Gottes Kraft zur Errettung für jeden, der glaubt. Zuerst für den Juden, dann auch für den Griechen. Hier sehen wir ganz deutlich, dass das Evangelium nicht nur ein Lippenbekenntnis ist, sondern es steckt voller Kraft, die durch uns der ganzen Welt dargelegt werden soll. Das ist sehr wichtig, denn wenn erstmal diese Kraft demonstriert ist, sehen die Menschen die Macht des Evangeliums als ein Zeugnis in den Menschen wirken. Und das hat wiederum einen wirkungsvollen Einfluss auf die Gnade Gottes zu uns. Wenn wir uns den Text in Offenbarung 14 anschauen, in dem es von der Drei-Engels-Botschaft spricht, sehen wir, dass uns die erste Engelsbotschaft etwas sehr Wichtiges mitteilen möchte. Wir lesen die Verse 6 und 7. Und ich sah einen anderen Engel inmitten des Himmels fliegen. Der hatte ein ewiges Evangelium zu verkündigen denen, die auf der Erde wohnen, und zwar jeder Nation und jedem Volkstamm und jeder Sprache und jedem Volk. Der sprach mit lauter Stimme: Fürchtet Gott und gebt ihm die Ehre, denn die Stunde seines Gerichts ist gekommen. Die Bibel beschreibt hier ganz deutlich, dass wir in einer Zeit des Gerichts leben. Gott ist in diesem Moment im Gericht, um zu entscheiden, wer eines Tages bei ihm für immer mit dem Himmel sein wird und wer nicht. Weil wir in dieser ernsten Zeit leben, in der Gott richtet, tun wir gut daran, den Anleitungen Gottes genau zu folgen. Die Bibel sagt, dass wir Gott fürchten sollen und ihm die Ehre geben sollen. Um Gott zu fürchten, sagt die Bibel in Sprüche 8, Vers 13, dass wir das Böse hassen, Stolz und Übermut, den Weg des Bösen und einen verkehrten Mund hassen sollen. In dem Auftrag der ersten Engelsbotschaft heißt es, dass wir Gott fürchten sollen.

0: Wir hassen, was Gott hasst, und das können wir nur, indem wir das lieben, was Gott liebt. Wenn du und ich das in uns selber erfahren, dann sind wir befähigt, ihm Ehre zu geben. Schauen wir mal, was das für uns praktisch heißt. Denn wir haben ja gesehen, dass das Evangelium nicht etwas ist, was nur verkündet wird, sondern als ein ausgelebtes Zeugnis wiedergegeben wird. Wenn wir also darüber nachdenken, dann stellen wir uns die Frage, was es heißt, Gott zu ehren. Denn es heißt ja, wir sollten Gott fürchten und ihm die Ehre geben. Schauen wir mal, was im zweiten Buch Mose darüber steht. 2. Mose, Kapitel 33, zeigt uns, was es heißt, Gott zu ehren. Wir sehen ab Vers 18, dass Mose und Gott ein Gespräch führen und miteinander sprechen. Dort heißt es, er aber antwortete, so lass mich doch deine Herrlichkeit sehen. Mose wollte Gottes Herrlichkeit sehen. Er hatte so eine enge Beziehung zu Gott, dass er einen sehr persönlichen Wunsch äußerte. Und Freunde können das machen. Wenn wir gute Freunde haben, dann können wir sie um etwas sehr Persönliches bitten. Das geht nicht mit fremden Menschen, aber das ist das Vorrecht zwischen Freunden. Mose und Gott waren Freunde. Mose sagte also, so lass mich deine Herrlichkeit sehen. In Vers 19 antwortete Gott, ich will alle meine Güte vor deinem Angesicht vorüberziehen lassen und will den Namen des Herrn vor dir ausrufen. Und wem ich gnädig bin, dem bin ich gnädig. Und über wen ich mich erbarme, über den erbarme ich mich. Auf Moses Bitte, dass er Gottes Herrlichkeit sehen dürfe, antwortete Gott, ich zeige dir meine Güte und rufe meinen Namen vor dir aus. Hierin sehen wir, dass Gottes Herrlichkeit, seine Güte und sein Name Synonyme sind, sie sind gleichbedeutend. Es ist wichtig zu verstehen, dass Gott seinen Namen ausrufen lässt, der gleichzeitig seine Güte und Herrlichkeit ist. Das können wir nochmals verstärkt im zweiten Buch Mose, Kapitel 34, in den Versen 4 bis 7 sehen. Dort lesen wir, da kam der Herr in einer Wolke herab und trat dort zu ihm und rief den Namen des Herrn aus. Und der Herr ging vor seinem Angesicht vorüber und rief, der Herr, der Herr, der starke Gott, der barmherzig und gnädig ist, langsam zum Zorn und von großer Gnade und Treue, der tausenden Gnade bewahrt und Schuld, Übertretung und Sünde vergibt, aber keineswegs ungestraft lässt, sondern die Schuld der Väter heimsucht an den Kindern und Kindeskindern bis in das dritte und vierte Glied. Gott lässt hier seinen Namen ausrufen. Er zeigt, dass er voller Barmherzigkeit und Güte ist, und er offenbart seinen Charakter. Wenn wir also über Gottes Herrlichkeit nachdenken, dann müssen wir verstehen, dass das nichts anderes ist als sein Charakter. Wenn wir uns nochmal die erste Engelsbotschaft anschauen, dann sehen wir, dass wir Gott fürchten sollen, hassen, was er hasst, und lieben, was er liebt. Und dann heißt es weiter, dass wir ihn ehren sollen. Das heißt, wir sollen seinen Charakter widerspiegeln. Die Frage, die wir uns jetzt stellen, ist, wie können wir praktisch Gottes Charakter in dieser Zeit des Gerichts widerspiegeln? Die Bibel gibt uns da einige Tipps und ich möchte hier eine von vielen Anwendungen zeigen, wie man Gott fürchtet und ihm die gebührende Ehre gibt. Wir lesen im 1. Korinther 6 und dort ab Vers 19. Dort heißt es,
1: The Bible says in 1 Corinthians 6, and we're going to look at verse 19, and it says, what?
0: Oder wisst ihr nicht, dass euer Leib ein Tempel des in euch wohnenden Heiligen Geistes ist, den ihr von Gott empfangen habt und dass ihr nicht euch selbst gehört? In Vers 20 heißt es weiter, denn ihr seid teuer erkauft. Darum verherrlicht Gott in eurem Leib und in eurem Geist, die Gott gehören. Ich möchte hier im Besonderen auf den Körper eingehen. Gott durch unseren Körper verherrlichen. Einer der Wege, wie wir Gott in dieser Zeit des Geschehens verherrlichen können, ist, wie wir uns um unseren Körper kümmern. Die Bibel sagt, preise Gott durch deinen Körper. In diesem Abschnitt im 1. Korinther wird es so beschrieben, dass wir nicht unseren Körper mit praktizierender Unzucht ausrauben und Ehebruch treiben. Das sind nicht die richtigen Wege, um Gott Ehre

zu bringen. Wir halten unsere Körper von solchen Handlungen, die das Wort Gottes verbietet, fern. Es gibt aber eine andere Anwendung, die wir im 1. Korinther, Kapitel 10, lesen. Dort beschreibt Paulus, wie wichtig es ist, Seelen zu retten, und er redete darüber, Menschen zu Gottes Wahrheit zu gewinnen. Es gab einen Moment, an dem Paulus sagt, wenn Menschen euch Essen vorsetzen und ihr euch fragt, ob diese Mahlzeit einem Götzen geopfert worden ist, dann sagt er, wenn sie euch nicht sagen, dass es so ist, fragt nicht danach, sondern esst bedenkenlos. Aber wenn sie euch sagen, dass die Mahlzeit einem Götzen geopfert worden ist, dann lehnt es freundlich ab und lasst sie wissen, dass ihr es nicht essen könnt. Dann schlussfolgert Paulus in 1. Korinther 10, 31, ob ihr nun esst oder trinkt oder sonst etwas tut, tut alles zur Ehre Gottes. In unseren Entscheidungen, was wir essen und trinken, können wir Gott Ehre geben. Wir geben also Gott Ehre, indem wir entscheiden, was wir in unseren Körper hineintun. Ich möchte noch eine Anwendung hinzufügen zu dem, was wir gerade in 1. Korinther 10 gelesen haben. Alles, was du und ich essen oder trinken, es soll uns befähigen, Gott die Ehre zu geben, um seinen Charakter wiederzuspiegeln. Also alles, was ich trinke und esse, beeinflusst meinen Charakter. Das ist deswegen wichtig, weil nur sehr wenige Menschen daran glauben, dass ihre Ess- und Trinkgewohnheiten ihren Charakter nicht in seiner Entwicklung beeinflussen, auch nicht in ihrer Geistlichkeit und ihrer Erlösung. Stimmt das? Schauen wir, was die Bibel dazu sagt. Wenn ich oder irgendjemand dich heute fragen würde, meinst du, dass das, was du isst und trinkst, beeinflusst die Entwicklung deines Charakters, also auch die Entwicklung deines geistlichen Lebens und deiner Erlösung? Was wäre deine Antwort? Nun, die Mehrheit der Menschen würde darauf antworten, nein, es hat keinen weitragenden Einfluss auf meinen Charakter oder auf meine Erlösung. Aber die Frage, die wir uns jetzt stellen, ist, ob da nicht etwas Wahres dran ist. Ich glaube, wir finden die Antwort in der Bibel. In Jesaja 59 haben wir ein Beispiel. Dort im Vers 2 lesen wir etwas sehr Wichtiges. Dort wird etwas aufgeführt, was unseren Charakter und unsere Erlösung beeinflusst. Ich möchte, dass du verstehst, was es ist. In Jesaja 59, Vers 2 heißt es, sondern eure Missetaten trennen euch von eurem Gott und eure Sünden verbergen sein Angesicht vor euch, dass er nicht hört. Die Bibel benutzt das Wort Missetaten und diese trennen uns von Gott. Nun, jeder vernünftige Mensch sollte zugeben, dass Missetaten einen Einfluss auf unsere Erlösung haben. Es ist ganz eindeutig, dass sie unsere Erlösung beeinflussen. Denn es heißt ja, sie trennen uns von Gott. Jeder, der wirklich weiß, wer Gott ist, möchte nicht von ihm getrennt sein. Wenn also die Missetaten uns von Gott trennen und uns von der Erlösung fernhalten, dann beinhaltet das auch mein Ess- und Trinkgewohnheit. Wir wollen das Buch Hesekiel lesen und dort das 16. Kapitel aufschlagen. Dort wird uns ein Ort beschrieben, der Sodom und Gomorra hieß, und was dieser für einen Einfluss hatte. Aus dem ersten Buch Mose, Kapitel 19, wissen wir, dass diese Städte durch Feuer zerstört wurden. In Hesekiel 16 wird uns beschrieben, warum es dazu kam. Wir lesen ab Vers 49. Siehe, da war die Missetat. Wie war das noch? Was haben wir gerade über Missetaten gelernt? Wir haben gelernt, dass Missetaten uns von Gott trennen und somit unsere Erlösung beeinflussen. Lass uns weiterlesen. Siehe, da war die Missetat deiner Schwester Sodom. Was auch immer diese Missetaten waren, die Bibel sagt, dass sie die Menschen von Gott trennen. Wir lesen weiter. Siehe, das war die Missetat deiner Schwester Sodom. Hochmut. Das heißt, Hochmut trennt uns von Gott. Die Bibel nennt es Missetaten. Aber nicht nur das. Außerdem steht dort, Speise in Fülle. Was soll das jetzt heißen? Was ist gemeint, wenn dort steht, Speise in Fülle? Ein anderes Wort dafür wäre Gefräßigkeit. In der Bibel wird diese Beschreibung oft benutzt. Gefräßigkeit ist das Überkonsumieren von Essen.

0: eine Essgewohnheit. Die Bibel stuft also die Missetaten, welche uns von Gott trennen und uns von der Erlösung abhalten, in Hochmut ein, und diese werden durch ein stolzes Herz offenbart. Das trennt uns von Gott. Aber nicht nur das. Wir haben auch gesehen, dass das Nachgeben von Essen, das Überessen, Gefräßigkeit, genauso dazu gehört.
1: But not only that, also the overindulgence of appetite. Overeating, gluttony. The Bible calls this also
0: iniquity. Die Bibel nennt es genauso Missetaten. Wir können also behaupten, dass Überessen, Gefräßigkeit in Gottes Augen Missetaten sind.
1: Practicing gluttony in the eyes of God is iniquity. And what does iniquity do?
0: Missetaten haben nochmal welche Konsequenzen? Sie trennen uns von Gott. Sie beeinflussen unsere Erlösung. Wenn also jemand fragt, haben meine Ess- und Trinkgewohnheiten Einfluss auf meine Erlösung? Die Antwort ist ganz klar. Ja, sie haben es. Jetzt haben wir uns mit dem Essen beschäftigt, aber wie ist es mit dem Trinken? Hierfür lesen wir Sprüche 20. Dort erklärt uns die Bibel, was wir zwar trinken können, aber was es auch für einen Einfluss auf uns ausübt. In Sprüche 20, Vers 1 heißt es, der Wein macht zum Spötter, das starke Getränk macht wild und keiner, der sich damit berauscht, wird weise. Wenn wir das Buch Daniel Kapitel 12 lesen, dann sehen wir, dass nur die Weisen die Erlösung erben werden. Nur die Weisen werden mit Jesus nach Hause gehen. Aber hier wird uns ganz deutlich gezeigt, dass Wein, Alkohol, Übermut veranlasst. Das starke Getränk macht einen wild, und wenn wir es trinken, werden wir berauscht und sind nicht weise. Hier zeigt uns die Bibel wieder ganz deutlich, wenn wir etwas essen oder trinken, was die Bibel uns verbietet, wenn wir uns entscheiden, es trotz der Anweisungen zu tun, dann sind das Missetaten. Und das veranlasst uns zu sündigen, zu betrügen, und wir können nicht das beanspruchen, was nur für die Weisen bestimmt ist, nämlich die Erlösung. Die Bibel sagt uns ganz deutlich, dass wir uns an Jesu Lehren erinnern sollen. Jesus sagte, und dieses Evangelium des Reiches wird gepredigt werden auf dem ganzen Erdkreis, allen Nationen zu einem Zeugnis, und dann wird das Ende kommen. Und das Evangelium soll nicht nur verkündet, sondern als ein Zeugnis ausgelebt sein. Wir haben gerade gelernt, dass das Evangelium nichts anderes als Gottes Macht ist, die an uns weitergegeben worden ist, damit wir es den Menschen darlegen können. Wenn also Johannes der Offenbarer das ewige Evangelium sah, dass eine jede Nation, ein jeder Stamm, eine jede Sprache und jedes Volk verkündigt werden sollte, dann sah er, dass dieses Evangelium nicht nur verkündigt werden würde, sondern auch ausgelebt werden würde. In der ersten Engelsbotschaft kam der Ruf, Gott zu fürchten und ihm die Ehre zu geben. Wir haben gesehen, um Gott Ehre zu geben, heißt es, dass wir seinen Charakter widerspiegeln. Wir haben außerdem gelernt, dass wir durch unseren Körper genauso Gottes Charakter widerspiegeln können, indem wir darauf achten, was wir essen und trinken. Wir haben uns die Frage gestellt, was unser geistliches Wachstum unseren Charakter beeinflusst. Wir haben herausgefunden, dass selbst unsere Ess- und Trinkgewohnheiten einen direkten Einfluss auf unsere Geistlichkeit und unsere Erlösung haben. Meine Hoffnung und mein Gebet ist, wenn wir im Wort Gottes studieren, dann schauen wir auf Gottes Anweisungen, wie und was wir essen und trinken sollen, um ihm die Ehre zu geben. Nun, ich habe meine Entscheidung getroffen. Die Frage ist, hast du es auch? Gott segne dich.

Manche Kinder wollen so sehr schon wie Erwachsene sein und geraten dabei leider auf falsche Wege. Irgendwann müssen sie dann die Folgen davon tragen. Und darum geht es in unserer Geschichte, die heißt, er wollte schon ein Mann sein. Die Leute priesen Dick Harris als einen Teenager von außergewöhnlichem Scharfsinn. Er sich selbst am allermeisten. 14 Jahre war er alt und wollte doch so gerne schon als Mann gelten. Als er kurz vor seinem Schulabschluss stand, fragten ihn seine Freunde oft, was er werden wolle. Doch Dick konnte nichts Genaues sagen. Er wusste lediglich, dass es etwas Großartiges sein sollte. Er hatte in der Schule zwar so einiges an Fähigkeiten gelernt, hatte sich aber auch viele schlechte Gewohnheiten angeeignet, zum Beispiel das Rauchen. Dicks Vater rauchte, die Männer auf der Straße rauchten und so dachte Dick, es sei männlich zu rauchen. Oft versteckte er sich mit ein paar Schulfreunden, um reihum Pfeife oder Zigarre zu rauchen. Sobald allerdings jemand in die Nähe kam, versteckten sie die Pfeife, denn sie hatten Angst, erwischt zu werden. Obwohl Dicks Vater selbst rauchte, hatte er nämlich seinem Sohn das Rauchen verboten. Eines Tages fragte er ihn, warum seine Kleidung denn so nach Rauch rieche. Ein paar Schulkameraden rauchen, Vater, sagte er. Und du? Ich nicht. Dann fang bloß nicht damit an. Es reicht, wenn Männer das tun.

tun, aber ich möchte nicht, dass meine Kinder rauchen. Dick ging weg mit der Lüge in der rechten Hand, wie die Bibel sagt. Und das, obwohl er doch ein Mann sein wollte. Jetzt überlegt mal, ihr jungen Leute. Woran erkennt man einen Mann? Ich meine, einen echten Mann. Sicher doch an einer ganzen Anzahl guter Eigenschaften, nicht wahr? Die Bibel sagt, dass man junge Männer wegen ihrer Stärke bewundert, der körperlichen und geistigen Stärke. Macht Rauchen stark? Den Körper jedenfalls nicht. Denn man hat mehrfach festgestellt, dass jugendliche Raucher ihren Körper schwächen. Tabak ist ein Gift. Es wirkt vielleicht schleichender als Alkohol, aber genauso sicher. Wenn man auch nicht gleich daran stirbt, verunreinigt es dennoch das Blut, schädigt Gehirn und Magen und beeinträchtigt viele wichtige Körperfunktionen. Die Folgen sind langsameres Wachstum und allgemeine Schwäche. Ein junger Mensch, der viel raucht, wird nie auf den Gipfel seiner Körperkraft kommen. Zu seinem Bedauern musste Dick dies am eigenen Leib erfahren. Und wie stand es mit seiner geistigen Stärke, seinem Denkvermögen? Findet ihr, dass sein Verhalten geistige Stärke bewies? Er begann ja nicht etwa zu rauchen, weil er es richtig fand, sondern weil man als Mann nun mal rauchte. Zwar war er noch Teenager, er wollte aber schon als Mann gelten, also als etwas, was er gar nicht war. Worin zeigt sich die Schwäche eines Jungen mehr, als wenn er etwas tut, was er nur damit begründen kann, dass man es als Mann nun mal so macht? Aber es kam noch schlimmer. Um zu verheimlichen, dass er rauchte, log er. In der Schule durch sein Verhalten und daheim mit seinen Worten. Dick rauchte auch weiter, nachdem er die Schule verlassen und man ihn als Auszubildenden in einem großen Warenhaus angenommen hatte. Auch hier trieb ihn wieder der alte Wunsch um, ein echter Mann zu sein. Die Männer rauchten Zigarre, also musste auch er Zigarre rauchen. Es kam, wie es kommen musste. Er landete in der Gesellschaft lockerer junger Männer, geriet in Schulden, begann Alkohol zu trinken, blieb abends lange aus. Und noch bevor seine Ausbildung zu Ende war, hatte er seine Gesundheit gründlich ruiniert. Wären seine Arbeitgeber nicht so nachsichtig gewesen, er wäre mit Schimpf und Schande entlassen worden. Und dann, viele Jahre später, stand in einer Warteschlange vor einer Wahlkabine ein Mann von etwa 40 Jahren, der aber 20 Jahre älter aussah. Er trug einen völlig zerlumpten Hut und einen schäbigen schwarzen Mantel. Die Hände in den Taschen, im Mund der Stummel einer Zigarre, die bereits zur Hälfte von jemand anderem geraucht worden war. Das Gesicht aufgedunsen, die Augen trübe und gleichgültig. Sogar die einfachen Leute schauten geringschätzig auf ihn herab. Und wisst ihr, wer das war? Ja, dieser betrunkene Mann war Dick Harris. Er war inzwischen tatsächlich ein Mann geworden, aber ein verlorener Mann. Die Bibel sagt, siehe, ein kleines Feuer, welch einen Wald zündet's an. Ein kleiner Funke entfachte Dicks böse Neigungen und zündete die Tabakspfeife in der Schule an. Schlechte Gewohnheiten eignet man sich schnell an, aber wie schwer ist es, sie wieder loszuwerden. Schaut nur, was das Rauchen aus Dick gemacht hat. Es machte ihn zum Trinker

beide Gewohnheiten zusammen verwandelten ihn allmählich in ein Wrack. Ihr wendet nun vielleicht ein, tausende Männer rauchen und sind trotzdem stark. Das stimmt, aber kaum einer dieser Kettenraucher begann schon als Junge damit. Sonst wären sie nie so stark geworden. Wie viel stärker könnten sie außerdem sein, wenn sie nicht geraucht hätten? Auch sehen viele Raucher zwar noch kräftig aus, sie schwächen aber ihre Gesundheit. Wenn dann eine außergewöhnliche Belastung auf sie zukommt, brechen sie zusammen. Aber trotzdem, sagt ihr vielleicht, nicht alle, die rauchen, beginnen auch zu trinken und verlieren so ihre Männlichkeit. Das mag sein. Und doch gibt es kaum einen Alkoholiker, der nicht auch raucht. Neuere Erkenntnisse zeigen, dass die überwiegende Zahl derer, die ihr Abstinenzgelübde brechen, Raucher sind. Rauchen und Trinken sind Zweige desselben tödlichen Baumes. Die Blätter, die er treibt, sind eine Plage für die ganze Welt. Also Jugend, seid mannhaft und seid stark. Wenn euch irgendwann einmal jemand fragt, willst du eine Zigarette oder ein Glas Alkohol? So sagt nein und entscheidet euch für das Bessere.

Die Zukunft klar offenbart. Gott der Herr tut nichts. Er offenbare denn seinen Ratschluss den Propheten, seinen Knechten. Die Ereignisse, die mit dem Abschluss der Gnadenzeit zusammenhängen und mit der Vorbereitung auf die trübselige Zeit, sind klar dargestellt. Und doch wissen unzählige so wenig über diese wichtigen Wahrheiten, als wären sie nie offenbart worden. Satan wacht darüber, jeden Eindruck zu verwischen, der sie unterweisen kann zur Seligkeit. So werden sie unvorbereitet von der trübseligen Zeit überrascht. Da wir uns dem Abschluss der Weltgeschichte nähern, fordern die Endzeitprophezeiung unser besonderes Studium. Das letzte Buch im Neuen Testament steckt voller Wahrheit, die wir verstehen müssen. Die feierlich ernsten Botschaften, die in der Offenbarung in einer bestimmten Reihenfolge gegeben worden sind, sollten im Denken des Gottesvolkes an erster Stelle stehen. Kostbare Zeit verfliegt und viele stehen in der Gefahr, der Zeit beraubt zu werden, in der sie die Botschaften weitergeben sollten. Botschaften, die Gott einer gefallenen Welt gesandt hat. Satan freut sich, Menschen abgelenkt zu sehen, die eigentlich mit einem intensiven Studium der Wahrheit beschäftigt sein sollten, die mit ewigen Realitäten zu tun haben. Das Zeugnis Christi, ein äußerst wichtiges und feierliches Zeugnis, muss der Welt weitergegeben werden. Überall in der Offenbarung finden sich überaus kostbare und aufbauende Verheißungen, aber auch Warnungen von erschreckender Tragweite. Wollen nicht die Menschen, die Erkenntnis über die Wahrheit zu haben vorgeben, das Zeugnis lesen, das Christus dem Johannes gab? Da findet man keine Mutmaßungen, keinen wissenschaftlichen Trug. Hier sind Wahrheiten, die unser zeitliches und ewiges Wohl betreffen. Wie reimen sich Stroh und Weizen zusammen? Nur wer fleißig und regelmäßig in der Schrift studiert hat und die Liebe zur Wahrheit angenommen hat, wird von der mächtigen Versuchung bewahrt, die die Welt gefallen hat.

Fange nimmt. Durch das Zeugnis der Bibel werden sie dem Betrüger auf die Schliche kommen. Für jeden wird eine Zeit der Prüfung kommen. Durch den Sichtungsvorgang mittels der Versuchung wird der echte Christ offenbar. Ist Gottes Volk jetzt so fest auf sein Wort gegründet, dass es den Beweisen, die es durch seine Sinne wahrnimmt, nicht nachgeben würde? Wird es in solch einer Krise sich an die Bibel klammern? An die Bibel allein?

sie werden merken im Laufe dieser kleinen Serie, dass tatsächlich das Thema Gesundheit und das Thema Religion zwei Dinge sind, die man gar nicht so sehr voneinander trennen kann. Beides wirkt auf das andere ein. Und gerade das heutige Thema im Gesundheitssport ist quasi eine Steilvorlage für das Thema, das wir jetzt gleich miteinander besprechen möchten, das da heißt, Gott, wo bist du, wenn es weh tut? Wenn es weh tut, gehen wir eigentlich zum Arzt, oder? Also je nachdem, ob es die Backe oder der Fuß oder die Brust ist. Wenn wir Schmerzen haben, gehen wir zum Arzt. Und wir alle wissen, es gibt nicht nur körperliche Schmerzen, es gibt auch seelische Schmerzen, es gibt geistige Schmerzen. Und viele Menschen fragen sich, Gott, ich habe gehört, du bist so ein lieber Gott, ein Gott der Liebe, ein Gott des Friedens, ein Gott der Freiheit. Warum geht es mir dann so dreckig manchmal im Leben? Warum lässt du das zu, was in der Welt passiert? Kannst du es nicht aufhalten? Willst du es nicht verhindern? Und das sind sehr, sehr ernste Fragen. Jeder Mensch, der von sich behauptet, ein Christ zu sein, wird früher oder später in seinem Leben mit dieser Frage konfrontiert werden. Bin ich mir ganz sicher. Und ich glaube, es lohnt sich, diese große Grundsatzfrage der Menschheit einmal sehr gründlich anzuschauen. Ich möchte Sie einladen, noch einmal, wie wir gestern das schon praktiziert haben, ein kurzes Gebet zu sprechen und dann werden wir direkt in das Thema hineintauchen. Sie können sitzen bleiben. Lieber Vater im Himmel, wir möchten dir von Herzen Dank sagen für diesen Abend. Wir möchten dir danken, dass wir jetzt dein Wort aufschlagen können, um Antworten zu bekommen auf diese brennenden Fragen, die jeder Einzelne von uns vielleicht hat oder gehabt hat. Wir möchten dich bitten, dass du mit deinem guten Geist uns in alle Wahrheit führst, so wie du es verheißen hast. Im Namen Jesu. Amen. Das Thema des Bösen ist ein Thema, das schon seit Jahrhunderten, ja seit Jahrtausenden Menschen aller Religionen, aller Philosophien, aller Kulturkreise beschäftigt hat. Egal zu welcher Kultur sie gehen, zu welcher Philosophie oder zu welcher Weltanschauung, jeder versucht die Frage zu beantworten, warum gibt es dort Gutes und Böses in unserer Welt, in unserer Gesellschaft? Warum gibt es zum Beispiel Krieg? Ja? Wäre es nicht schöner, wenn wir uns alle gern haben und es keine Konflikte geben würde? Wäre doch viel angenehmer, oder? Nun, die Rüstungsindustrie wäre dann am Boden. Und manchmal hat man das Gefühl, dass es manche Kriege nur deswegen gibt, damit die mehr verdienen. Aber trotzdem realisieren wir seit Jahrtausenden, schon lange bevor es eine Rüstungsindustrie gab, gab es immer wieder Krieg. Warum gibt es Hunger und Leid und Seuchen in der Welt? Und warum trifft es seltsamerweise meistens die, die nicht schuld sind? Oder haben Sie schon mal einen Krieg erlebt, bei dem nur die sterben, die den Krieg angezettelt haben? In wahrscheinlich jedem Krieg dieser Menschheitsgeschichte sind mehr unschuldige Menschen gestorben als Schuldige, oder? Oder was können die armen Kinder in Afrika dafür, dass wir das Essen wegschmeißen, um es mal jetzt ganz, ganz banal und pauschal überzuformulieren? Und warum gibt es den Tod? Spätestens, wenn liebgewordene Menschen von uns gehen oder wenn wir selbst dem Tod

ins Angesicht schauen, dann stellt man Fragen, die man sonst vielleicht im Alltag eher verdrängt hat. Und ich habe festgestellt, dass manchmal diese großen weltanschaulichen Fragen etwas einfacher sind, wenn man zurückgeht zum menschlichen Körper und zur Gesundheit. Ich möchte ganz am Anfang ein paar Zeilen hier lesen aus einer wissenschaftlichen Veröffentlichung, denn ich glaube, das Thema vom Leid und vom Bösen kann illustriert werden durch eine Krankheit, die wir alle nur zu gut kennen. Wer von Ihnen hat jemanden in seinem Bekanntenkreis oder Verwandtenkreis, der mit Krebs konfrontiert worden ist? Und selbst wenn wir niemanden haben, den wir persönlich kennen, wir alle wissen, Krebs ist förmlich eine Plage. Nun, was ist Krebs? Ein Tumor, lateinisch Schwellung, wörtlich übersetzt, ist eine anormale Vergrößerung eines Gewebes. Also es gibt ein normales Gewebe und wenn es anormal vergrößert ist, spricht man von einem Tumor. Eine weitere präzise Bezeichnung ist Neoplasie. Sie entsteht, wenn sich körpereigene Zellen, Achtung, eigenständig, fortschreitend und überschießend teilen. Normalerweise haben Zellen so einen Code, den sie ablesen und der Körper reguliert, wann und wie viel sich eine Zelle teilt, da ist eine Kontrolle. Wenn aber die Zellen diesen Code nicht mehr richtig ablesen und anfangen sich zu verselbstständigen, dann entstehen solche Tumore. Eigenständig, fortschreitend und überschießend. Der Begriff Krebs steht für bösartige, sogenannte maligne Tumoren. Dann heißt es hier, Krebszellen dringen in umliegendes Gewebe ein. Also eine Krebs entsteht, wenn Gewebe sich der Kontrolle entzieht, wenn es eigenständig sozusagen anfängt, sich zu entwickeln und dann in andere bisher unschuldige, unberührte Gewebe eindringt. Interessanterweise sagen die Biologen uns, dass dieses Gewebe, das dort entsteht, biologisch eigentlich unsterblich ist. Man könnte fast die Idee haben, dass diese Zellen die Unsterblichkeit versuchen zu erreichen. Das Problem ist nur, jeder weiß das, wenn man Krebs bekommt, auch wenn die Krebszellen biologisch unsterblich sind, da sie den Körper töten, sterben sie mit dem Körper, nicht wahr? Es heißt dann, und sie können, also sie dringen ein, sie zerstören und verdrängen es dabei. Und sie können Absiedelungen in anderen Geweben und Organen bilden, sogenannte Metastasen. Das ist wahrscheinlich gut bekannter Begriff. Krebszellen, das fand ich sehr interessant, sind extrem wandlungsfähig. Sie können sich durch immer neue Veränderungen in ihrem Erbmaterial in sehr kurzer Zeit an neue Bedingungen anpassen. Und dann heißt hier, Tumorgewebe, das aus Zellen eines bestimmten Organs entstanden ist, kann genetische Programme nutzen, die eigentlich nur in ganz anderen Organen oder Gewebetypen aktiv sein sollten. Ein Beispiel ist die Metastasierung. Damit Krebszellen streuen können, müssen sie verschiedene Eigenschaften von gesunden Zellen verlieren. Also nicht nur werden sie eigenständig immer größer und bösartig, sie verlieren auch gute Eigenschaften. Ja, gewinnen böse Eigenschaften, verlieren gute Eigenschaften und hierbei nutzen Krebszellen zum Beispiel das Lymphozyten-Wanderprogramm. Klingt interessant, nicht wahr? Sie nehmen Eigenschaften wandernder weißer Blutkörperchen an. Auf Deutsch, sie verkleiden sich sozusagen. Sie erwecken den Eindruck, dass sie gute, weiße Blutkörperchen sind, die man ja eigentlich braucht im Immunsystem. So können sie sich getarnt als wichtige Immunzellen unbemerkt in den Lymphbahnen fortbewegen und in andere Gewebe eindringen. Und wie wandlungsfähig Krebszellen sind, zeigt auch die Schnelligkeit, mit der Krebszellen gegenüber einer Chemotherapie resistent werden können und dann nicht mehr auf die Behandlung ansprechen. Fassen wir zusammen. Krebs entsteht, wenn gesunde Zellen, die an sich eigentlich nicht krank sind, anfangen, sich der Kontrolle des Körpers zu entziehen, den Code nicht mehr richtig ablesen und dann eigenständig wachsen und größer werden, als sie eigentlich sein sollten. Das Gewebe wird anormal groß, dringt dabei in andere Gegenden ein, zerstört und um das Ganze noch effektiver machen zu können, geben diese Krebszellen vor, gute Zellen zu sein. Sie tarnen sich. Bis zu einem Punkt, dass irgendwann die Krebszellen gegen jede Form der Behandlung resistent sind. Und das ist eine ziemlich interessante Sache. Und im Laufe des Vortrags werden Sie einige dieser Dinge wiedererkennen in dieser Frage, woher kommt das Böse? Denn heute wollen wir nicht wirklich über Krebs sprechen, sondern den Blick weiten auf das Krebsgeschwür des Bösen an sich.
Woher kommt das Böse? Wie wir gesagt haben, jeder Mensch hat

diese Frage irgendwann sich in deinem Leben schon mal gestellt oder wird sie sich stellen? Und so haben auch die Menschen zur Zeit von Jesus diese Frage gestellt, woher kommt das Böse? Und Jesus greift diese Frage, diese gedankliche Frage auf in einem berühmten Gleichnis, das er dort vor 2000 Jahren in Palästina erzählt hat. Matthäus 13, einem Kapitel mit 7 Gleichnissen, finden wir dieses Gleichnis aufgeschrieben. Er legte ihnen dieses Gleichnis vor und sprach: Das Reich der Himmel gleicht einem Menschen, der guten Samen auf seinen Acker säte. Während aber die Leute schliefen, kam sein Feind und säte Unkraut mitten unter den Weizen und ging davon. Wer von ihnen hat einen Garten oder ein Ackerfeld oder so? Jetzt ist Unkraut etwas Angenehmes oder etwas Unangenehmes? Das Unkraut möchte man nicht haben, oder? Manchmal fragt man sich, wo kommt denn das Unkraut her? Und hier kommt diese interessante Frage. Als nun die Saat wuchs und Frucht ansetzte, da zeigte sich auch das Unkraut. Und die Knechte des Hausherrn traten herzu und sprachen zu ihm: Herr, hast du nicht guten Samen in deinen Acker gesät? Woher hat er dann das Unkraut? Mit anderen Worten, wenn du nur guten Samen aussehst, wenn du nur Gutes tust, woher kommt das Böse? Und das ist präzise die Frage, die Menschen heute an Gott stellen. Gott, wenn du so gut bist und wenn du nur Gutes tust und eine perfekte Welt geschaffen hast, woher kommt dann all das Böse, das wir sehen? Ja? Denn dass es Böses gibt, das sehen wir alle. Das ist nicht zu leugnen. Und manchmal haben wir den Eindruck, es ist so wie mit Unkraut, dass die Kartoffeln und Radieschen wachsen, da muss man wirklich viel Energie reinsetzen, oder? Aber wer von Ihnen hat schon mal das Unkraut gepflegt, dass es endlich mal wächst? Das Unkraut wächst von alleine, haben wir den Eindruck, oder? Und so haben wir auch die Vorstellung, oder wir sehen das in der Welt, dass scheinbar das Böse von ganz alleine aufsprießt, während man sich um das Gute wirklich bemühen muss und kämpfen muss. Und so steht diese Frage im Raum: Gott, wenn du so gut bist, warum gibt es Terror, warum gibt es Krieg, warum gibt es Seuchen, warum gibt es all diese schlimmen Katastrophen, diese schlimmen Dinge? Und auf diese Frage, die seit Jahrtausenden durch die Herzen der Menschen hindurch hallt, hat Jesus eine 5-Wort-Antwort. 5 Worte, die auf den Punkt bringen, was Philosophen und Gelehrte niemals haben ausdrücken können. Jesus sprach zu ihnen: Das hat der Feind getan. 5 Worte reichen aus, zu sagen, es gibt einen Feind. Gott hat einen Feind. Nun, wer von Ihnen hat schon mal in seinem Leben einen Feind gehabt oder eine Feindin? Wenn Sie einen Feind haben, was haben Sie automatisch auch? Ein Freund hoffentlich, ne? Aber es mag ja auch vielleicht einen Extremfall geben, wo man nur noch von Feinden umzingelt ist, oder? Also es folgt nicht logischerweise, dass wenn wir einen Feind haben, einen Freund haben. Aber wenn Sie einen Feind haben, haben Sie auf jeden Fall einen Konflikt, oder? Wenn also Gott einen Feind hat, befindet sich Gott in einem Konflikt. Ansonsten hätte er keinen Feind. Feind bedeutet Konflikt. Und um diesen Konflikt zu verstehen, den Gott selbst hat mit irgendjemandem, müssen wir noch ein bisschen weiter zurück oder in die gleiche Zeit zurückgehen, 2000 Jahre zurück auf eine Insel im Mittelmeerraum, auf die Insel Patmos, wo ein Prophet, so wie Daniel am Montag, diesmal Johannes, einige Visionen gehabt hat, die uns hineinführen in diese Kernfrage: Woher kommt der Feind und woher kommt dieser Konflikt? Johannes sah dort in hohem Alter als Gefangener des Römischen Reiches, hatte das Evangelium zu viel gepredigt, auf dieser Insel und sah dort in einer Vision etwas von jenem Konflikt. Hier steht in Offenbarung 12, Vers 7. Und es entstand ein Kampf im Himmel. Jetzt, wer von Ihnen, anders gefragt, woran denken Sie beim Wort Himmel? Unerreichbar, okay. Ja, das stimmt, es ist unerreichbar, also so gut wie. Erstmal. Normalerweise denken doch die meisten beim Wort Himmel an, nicht wahr, Wolken, Friede, Harmonie, nicht wahr, vielleicht das Paradies, da sitzen wir vielleicht mit Hafen, nicht wahr, auf den Wolken und alles ist wunderbar, nicht wahr? Eitel Sonnenschein, der Himmel, ja? Wir sprechen das Himmel auf die Erde, der Himmel auf Erden, sagen wir manchmal. Wenn wir an Himmel denken, denken wir nicht an Kampf oder an Konflikt, an Krieg. Aber genau das sagt die Bibel, der Konflikt ist nicht auf dieser Erde entstanden, der Konflikt, in dem Gott steht,
entstand

im Himmel. Es entstand ein Kampf im Himmel. Und in diesem Kampf, so sagt uns die Bibel, gab es genau zwei Parteien. Nicht drei, nicht vier, nicht fünf, sondern zwei. Michael und seine Engel kämpften gegen den Drachen und der Drache und seine Engel kämpften. Also wie viele Parteien haben wir? Zwei Parteien. Auf der einen Seite hatten wir Michael und seine Engel und auf der anderen ein Drachen und seine Engel. Nun, wer hat gewonnen? Die Bibel sagt, aber sie, gemeint ist der Drache und seine Engel, siegt nicht und ihre Stätte wurde nicht mehr im Himmel gefunden. Nun, wer ist dieser Drache, der dort in einem Konflikt involviert war und dann aus dem Himmel geworfen worden ist? Man muss nicht lange raten. Das Tolle, und das haben wir am Montag gelernt, an der Bibel ist, sie legt sich immer selber aus. Ich muss also nicht irgendwelche theologischen Kommentare studieren oder jetzt meine eigene persönliche Interpretation reinlegen und sagen, ah, der Drache, das könnte ja China sein. Nein, die Bibel erklärt sich selbst. Im nächsten Vers steht, und es wurde geworfen, der große Drache, die alte Schlange, der Teufel und Satan genannt wird. Jetzt das hebräische Wort Satan heißt wörtlich übersetzt Feind. Also wenn Sie im alten Israel durch die Straße gegangen wären und Sie hätten jemanden gefunden, der Ihr Feind ist, Sie hätten gesagt, du bist mein Satan. Das Wort Satan heißt Feind. Hier ist genau dieser Feind Gottes. Ein anderes Wort für ihn ist Teufel. Haben wir schon immer gehört. Weiß jemand, was dieses Wort Teufel bedeutet? Diabolos heißt der Durcheinanderwerfer, der alles durcheinander bringt, der Chaos bringt in die Ordnung. Der große Drache, die alte Schlange, der Teufel und Satan genannt wird, der den ganzen Erdkreis verführt. Und Jesus selbst hatte genau diese Interpretation bestätigt, als er auf der Erde gesagt hat, da sprach Jesus zu ihnen, ich sah den Satan, den Feind, wie einen Blitz vom Himmel fallen. Offensichtlich muss Jesus dabei gewesen sein, als jener Feind im Himmel damals einen Kampf begonnen hat, einen Konflikt heraufbeschworen hat und dann aus dem Himmel geworfen worden ist. Zwei Parteien. Die eine Partei war der Drache, dieser Satan, dieser Feind, der aus irgendeinem Grund sich zum Feind Gottes erklärt hat. Auf der anderen Seite aber haben wir Michael. Wir haben gelesen, dass es sich hier um einen Michael handelt. Übrigens, nebenbei gesagt, das Wort für Kampf ist im Griechischen das Wort Polemia. Also die Bibel malt nicht unbedingt das Bild von so einem himmlischen Kampf wie bei Star Wars, wo dann so die Leute sich mit Laserschwertern eins über die Rübe hauen. Sondern das Wort Polemia, das kennen wir vielleicht aus einem deutschen Wort. Kennt jemand ein deutsches Wort, das so ähnlich klingt wie Polemia? Polemisch oder Polemik. Ja, was ist eine Polemik? Was ist polemisch? Wenn ich eine Polemik habe, wenn ich polemisch bin, was tue ich dann? Schlage ich mit der Faust? Das ist ein Wortgefecht, eine Auseinandersetzung von Ideen und von Gedanken. Da streitet man, hat eine Debatte, eine Diskussion, einen Konflikt der Ideen und der Ideologien. Der Kampf im Himmel war nicht so sehr eine himmlische Schlacht mit Laserschwertern, sondern vielmehr ein Aufeinanderprallen von zwei Weltanschauungen sozusagen, von zwei Philosophien, von zwei Gedanken, die eben nicht in Harmonie zueinander standen. Nun, wer, und da kommen wir gleich zu, was dieser Kampf gewesen ist. Wer genau ist dieser Michael, der hier offensichtlich gegen den Drachen kämpft? Schauen wir uns das mal. Sie könnten eigentlich schon fast ein bisschen raten, wer das sein könnte, von dem, was wir bisher gesagt haben. Na, raten Sie mal von dem, was wir bisher gesagt haben. Wenn es der Drache der Feind ist, nicht wahr? Von wem haben wir gesagt, ist er der Feind? Er ist der Feind von Gott. Also in irgendeiner Weise muss also Michael mit Gott zu tun haben, oder? Denn der Feind Gottes kämpft gegen Michael. Ja? Das ist schon ein erster Hinweis. Aber schauen wir mal ein bisschen weiter, was wir über Michael lernen können. In Judas 9 lesen wir, dass Michael den Posten eines Erzengels hatte. Der Erzengel Michael dagegen, als er mit dem Teufel Streit hatte und über den Leib Moses verhandelte und so weiter und so fort. Der Erzengel ist eine Bezeichnung im Griechischen für jemanden, der über den Engeln steht. Archangelos, ein Befehlshaber der Engel. In der Bibel wird gesagt, dass die Engel in

verschiedenen Gruppen, in Abteilungen, wie ein Heer organisiert sind. Und ein Erzengel ist sozusagen der oberste Befehlshaber, der über den Engeln ist. Also Michael ist der Erzengel. Wir müssen weiter studieren und schauen, ob wir mehr herausfinden. In einem anderen Text, in 1. Thessalonicher 4, lesen wir, denn der Herr selbst wird, wenn der Befehl ergeht und die Stimme des Erzengels, die Posaune Gottes erschallt, vom Himmel herabkommen und die Toten in Christus werden zuerst auferstehen. Also, halten wir fest, Michael ist ein Erzengel. Und der Erzengel, wenn er ruft, was passiert dann? Auch wenn wir jetzt den Rest des Kontextes hier noch nicht so wirklich verstehen vielleicht. Aber eins können wir sagen, wenn der Engel, der Erzengel Michael ruft, was passiert dann? Dann stehen die Toten auf, oder? Der Erzengel Michael hat wohl die Kraft in seiner Stimme, die Toten hervorzurufen. Und da sind wir schon fast an des Rätsels Lösung. Denn Jesus selbst hat gesagt in Johannes 5, wahrlich, wahrlich, ich sage euch, die Stunde kommt und ist schon da, wo die Toten die Stimme des Sohnes Gottes hören werden und diese hören werden leben. Also jetzt haben wir ein bisschen Puzzle gespielt, haben Sie gemerkt? Wir haben mehrere Bibelverse genommen, aneinandergereiht und da ergibt sich eine ganz logische Kette. Der Michael ist der Erzengel. Der Erzengel ruft mit seiner Stimme die Toten hervor und die Toten werden hervorgerufen durch die Stimme des Sohnes Gottes. Und der Sohn des Gottes, das ist Jesus Christus. Demzufolge können wir schlussfolgern, Michael ist gleich der Sohn Gottes, Jesus Christus. Macht die Bibel also ganz deutlich. Ist nicht aus dem Finger gesogen, aus dem Ärmel geschüttelt, sondern Vers für Vers erklärt sich die Bibel selbst. Also, Michael ist Jesus. Dort im Himmel muss es also einen Kampf gegeben haben zwischen diesem Satan, diesem Teufel, dem Feind, auf der einen Seite und auf der anderen Seite Jesus, von dem die Bibel sagt, dass er Gott ist. Also der Feind Gottes war der Satan. Nun, hier ist eine interessante Frage. Wenn also Michael Jesus ist, warum sagt die Bibel nicht einfach, dass es Jesus war? Warum macht sie es so kompliziert? Warum steht da nicht in der Offenbarung, es entstand ein Kampf zwischen Jesus und dem Satan? Wäre doch viel einfacher, oder? Wäre doch viel einfacher. Warum macht das die Bibel manchmal so kompliziert? Nun, der Grund liegt darin, dass die Bibel sehr genau ist. Und jedes Wort, das in der Bibel verwendet wird, hat eine bestimmte Bedeutung. Hat einen bestimmten Grund, warum es da ist. Jesus in der Bibel hat übrigens sehr viele Namen. Er wird manchmal auch genannt Immanuel, Zebaoth, Jahwe. Es gibt viele Namen für Jesus. Und ein Name ist offensichtlich Michael. Er wird auch genannt das Lamm und das Licht, das Brot, das Wort. Es gibt viele, viele Namen für Jesus. Und jedes Mal, wenn ein bestimmter Name für Jesus verwendet wird, sei es Immanuel oder das Lamm, dann wird ein bestimmter Aspekt besonders hervorgehoben. Wenn also Jesus Immanuel genannt wird, das werden wir noch lernen, dann geht es um diesen Aspekt. Oder wenn er das Lamm genannt wird, geht es um den Aspekt, den das Lamm ausdrückt. Die Frage ist, was bedeutet Michael? Michael hat eine ganz besondere Bedeutung, dieser Name. Der Name bedeutet, vielleicht weiß es der eine oder andere auch, es bedeutet, wer so ist wie Gott. Indem Jesus an dieser Stelle Michael genannt wird, wird betont, dass Jesus das genaue Abbild Gottes ist, in seinem Wesen, seinem Charakter, seiner Natur, in allem. Er hat denselben Charakter, dasselbe Wesen, dieselbe Macht wie Gott, der Vater. Nun, stellen Sie sich vor, ich erzähle Ihnen, Paul ist wie Matthias. Können Sie mit der Information schon viel anfangen? Nicht so viel, oder? Es sei denn, Sie wissen, wie Matthias ist. Ja? Wenn Sie Matthias gut kennen und wissen, wer Matthias ist, dann ist die Information, Paul ist wie Matthias, sehr hilfreich. Wenn ich also sage, Jesus ist wie Gott, dann muss ich zuerst mal die Frage stellen, ja, wie ist Gott eigentlich? Wie ist er? Heute haben die Menschen ja sehr viele verschiedene Ideen, wie Gott ist, ja, was so seine Eigenschaften sind. Ich frage Sie mal, was würden Sie sagen? Wie ist Gott? Was sind so seine Eigenschaften, die man über Gott sagen kann?
Manche Leute sagen, Gott ist barmherzig.

Barmherzig nicht, weil die Bibel sagt, er ist barmherzig, er ist gnädig, er ist langmütig, er ist gerecht. Aber alle diese Eigenschaften werden zusammengefasst in einer Aussage, und es ist gerade schon angeklungen, die alles zusammenfasst. In 1. Johannes 4, Vers 8 steht, wer nicht liebt, der hat Gott nicht erkannt, denn Gott hat nicht Liebe nur, sondern er ist Liebe. Wir haben gelernt, dass jeder von uns Liebe braucht. Und heute Abend, hier in diesem zweiten Teil, werden Sie feststellen, dass wir als Menschen von alleine Liebe gar nicht produzieren können. Sondern alle Liebe hat sozusagen ihre Quelle in Gott. Er ist die Liebe. Und wenn wir also Liebe brauchen, dann brauchen wir offensichtlich wohl auch eine Beziehung zu Gott. Gott also ist die Liebe. Aber das kommt, oder kommt eine zweite Frage auf, die sehr wichtig ist. Was ist eigentlich Liebe? Heute wird ja viel als Liebe so verkauft, nicht wahr? Ist Liebe, wenn man so ein paar Schmetterlinge im Bauch hat? Ist das Liebe? Oh, auch, ja, aber nicht nur, oder? Manchmal werden sogar sehr seltsame Dinge heute als Liebe verkauft. Also müssen wir uns die Frage stellen, wenn die Bibel sagt, Gott ist die Liebe, dann müssen wir uns fragen, ja, was meint die Bibel denn mit Liebe? Ansonsten hat man ein Bild von einem Gott, den es so gar nicht gibt. Und die Bibel hat eine sehr interessante Definition. In Römer 13, Vers 10 heißt es, die Liebe tut dem Nächsten nichts Böses. So ist nun die Liebe die Erfüllung des Gesetzes. Wenn ich also nur das Beste für meinen Nächsten wünsche, nichts Böses, sondern nur das Gute, dann ist das Liebe. An einer anderen Stelle heißt es, tragt einander die Lasten. Einer trage des anderen Last, so werdet ihr das Gesetz erfüllen. Das heißt, Liebe ist, wenn ich nicht nur nichts Böses tue, sondern auch die Lasten, die Sorgen, die Nöte des anderen mittrage, wenn ich für jemand anderes da bin. Das ist Liebe. Und das Gesetz Gottes ist offensichtlich die Beschreibung dieser Liebe. Jesus hat das mal deutlich gemacht, als er über die 10 Gebote gesprochen hat. Da wurde er gefragt, was ist das größte Gebot im Gesetz? Und Jesus sprach zu ihm, du sollst den Herrn, deinen Gott, lieben mit deinem ganzen Herzen, mit deiner ganzen Seele und mit deinem ganzen Denken. Und das ist das erste und größte Gebot. Und das zweite ist ihm vergleichbar. Du sollst deinen Nächsten lieben wie dich selbst. An diesen zwei Geboten hängen das ganze Gesetz und die Propheten. Jesus hatte gesagt, das Gesetz, die 10 Gebote, werden zusammengefasst durch Liebe. Liebe zwischen Gott und Mensch und Liebe zwischen Mensch und Mensch. Das ganze Gesetz Gottes beschreibt seine Liebe. Und wissen Sie vielleicht zufällig, was das erste Gebot besagt? Das erste Gebot in den 10 Geboten? Das sagt, du sollst keine anderen Götter neben mir haben. Ja. Und man denkt, was hat das mit Liebe zu tun? Ganz einfach. Wenn ich einen Bund mit Gott schließe, dann möchte er, dass ich auch mich auf ihn konzentriere. Als ich meine Frau geheiratet habe, da musste ich auch versprechen, dass ich keine anderen Frauen neben mir haben werde, oder? Jetzt ist das eine Einschränkung, wenn ich mich entscheide, keine anderen Frauen neben meiner Frau zu haben? Ist das eine willkürliche Beschränkung meiner Freiheit? Nein, das ist ein Ausdruck von Liebe, oder? Oder das zweite Gebot sagt, dass man keine Bilder von anderen Göttern haben soll, keine Götzenbilder. Stellen Sie sich vor, Sie kommen nach Hause und jetzt rede ich mal zu den Frauen, okay? Stellen Sie sich vor, Ihr Mann beteuert Ihnen, oh, du bist die einzige Frau, die ich haben möchte und ich liebe dich über alles. Und Sie kommen nach Hause und stellen fest, Ihr Mann hat seinen gesamten Schreibtisch mit Bildern von anderen Frauen plakatiert. Und er sagt, nein, nein, das ist ja nur zur Illustration. Ich kenne die ja gar nicht. Die gibt's ja vielleicht gar nicht, ja? Können Sie jetzt verstehen, warum Gott sagt, ich möchte nicht, dass du andere Götzenbilder hast? Das heißt, diese Gebote Gottes sind im Grunde genommen nur Illustrationen oder Prinzipien seiner Liebe und seines Charakters. Wenn Gott sagt, du sollst nicht töten, warum sagt er das? Weil er selbst das Leben ist. Wenn Gott sagt, du sollst nicht falsch Zeugnis reden, du sollst nicht lügen, dann sagt er das, weil er die Wahrheit ist. Sein Gesetz beschreibt sein Wesen, seinen Charakter, seine Liebe. Und deswegen nennt die Bibel auch,

dieses Gesetz das Gesetz der Freiheit. Mit anderen Worten, wenn sich alle nach diesem Gesetz orientieren, wenn alle diesen Code richtig ablesen, dann gedeiht das gesamte Universum. Dann leben alle in Frieden und Harmonie miteinander. Das Gesetz der Freiheit. Und die Frage ist also, wenn Gottes Gesetz so gut ist, wenn er selbst so liebevoll ist, so wunderbar, so ohne jeden Tadel und ohne Makel und sein Gesetz für das gesamte Universum genau das auch zum Ausdruck bringt, wie kam es dann zum Krieg? Was war diese Idee, die im Kopf des Satan sich zu diesem Konflikt gesponnen hat? Wir müssen verstehen, was sich im Denken des Satan abgespielt hat. Denn wir haben gelernt, der Kampf, der Konflikt zwischen Gut und Böse, das sind nicht nur einfach Gute und Böse. Nicht einfach nur gute Wesen und böse Wesen, sondern es geht eigentlich um gute Ideen und böse Ideen. Wir werden gleich noch darauf zu sprechen kommen, warum es eben nicht nur um Menschen oder Engel geht, sondern es geht um Ideen. Und das macht das Ganze so interessant. Was war die Idee des Satan? Jesaja 14, Vers 12 sagt uns, wie bist du vom Himmel herabgefallen? Das ist dieser Satan, nicht wahr? Von dem Jesus sagt, ich sah, wie er vom Himmel herabgefallen ist. Sohn der Morgenröte. Und hier steht in der lateinischen Vulgata das Wort Luzifer, das Sie wahrscheinlich schon mal gehört haben, oder? Luzifer heißt Lichtträger. Und Lichtträger klingt noch nicht nach Satan, oder? Offensichtlich muss dieser Satan mal eine andere, eine bessere Vergangenheit gehabt haben. Er war ein Lichtträger. Ein Luzifer. Wie bist du zu Boden geschmettert, du Überwältiger der Nationen? Und jetzt Achtung im nächsten Vers. Und doch hattest du dir in deinem Herzen vorgenommen. Frage. Kann man sich etwas in dieser Blutpumpe hier vornehmen, ja oder nein? Also wenn ich mir etwas vornehme, geschieht das dann hier in diesem Organ hier unterhalb meiner Brust, ja oder nein? Nein, es geschieht hier. In der Bibel ist das Herz ein Symbol für das Denken, für das Gehirn. Genauer gesagt meistens für den Frontallappen hier vorne. Fragen Sie mal den Arzt hinterher, den Horst Müller, der wird genauer erklären, was es damit auf sich hat. Deswegen spricht die Bibel auch von den Gedanken und den Gesinnungen des Herzens. Also hier sehen wir, was im Denken, quasi im Frontallappen sozusagen, des Luzifer sich abgespielt hat. Er sagte, ich will zum Himmel emporsteigen und meinen Thron über die Sterne Gottes erhöhen und mich niederlassen auf dem Versammlungsberg im äußersten Norden. Ich will emporfahren auf Wolkenhöhen, dem Allerhöchsten mich gleich machen. Seine grundsätzliche Idee, wie wir wahrscheinlich sehen können, war ich. Ich, ich, ich. Hinauf, hinauf, höher. Ich will mich dem Höchsten gleich machen. Ich will über die Sterne meinen Thron erhöhen. Ich will irgendwie höher kommen. Ich. Liebe Freunde, das Herz der Rebellion gegen das Gute ist das Ich. Das sagt, ich will mein eigenes Recht mir nehmen, koste es, was es wolle. Vielleicht haben Sie gedacht, die Satanisten, das sind diejenigen, die mit schwarzen Anziehsachen, mit wilden Ketten behangen, um Mitternacht auf einem Friedhof Tieropfer bringen. Ja? Das sind nur die total durchgeknallten Fanatiker. Der Kern des Satanismus ist ich. Und plötzlich merken wir, dass dieses Thema vom großen Kampf, vom großen Konflikt zwischen Gut und Böse, was ganz Konkretes mit unserem Leben zu tun hat, oder? Oder haben Sie auch schon mal gedacht, ich, mein Recht wird hier nicht, mein Recht wird mit Füßen getreten, ich muss mich darum kümmern, ich muss mich erhöhen, ich stehe noch nicht im richtigen Licht da, ich muss noch irgendwie bekannter werden, ja, oder beliebter oder was auch immer. Ich. Übrigens, wir haben ja hier gelesen, er wollte seinen Thron über die Sterne Gottes erhöhen. Und in der biblischen Prophetie stehen Sterne für, können wir lesen, Offenbarung 1, Vers 20, Sterne stehen für Engel. Also wenn der Satan, der Luzifer, seinen Thron über die Sterne erhöhen wollte, dann wollte er also wo sein? Er wollte über den Engel stehen. Und jetzt können Sie mir schon sagen, welche Position er haben wollte. Er wollte was werden?

Er wollte Erzengel werden. Genau die Position, die wer hatte? Michael. Er wollte die Position Gottes haben. Und deswegen begann er gegen Michael zu kämpfen. Deswegen begann er gegen den Charakter Gottes zu kämpfen. Er begann gegen die Liebe zu kämpfen. Und die Liebe ist die Erfüllung des Gesetzes. Er begann gegen Gottes Gesetz zu kämpfen. Er las den Code des Gesetzes nicht mehr richtig ab. Was ist Krebs? Krebs ist, wenn sich ein Gewebe, das an und für sich ganz normal ist, nicht wahr, ganz wunderbar, plötzlich anfängt, eigenständig, ohne Kontrolle zu vermehren, größer zu werden und größer zu werden, oder? Der Krebs begann hier im Himmel. Nun, aber wir haben gesagt, es war eine Auseinandersetzung und in einer Auseinandersetzung gibt es immer zwei Parteien. Da war nicht nur die Idee des Luzifer, der gesagt hat, ich, hinauf, hinauf, hinauf. Da war auch die Idee der Gegenpartei. Und die Gegenpartei, das war wer nochmal? Das war der Gegner von Luzifer, war Michael, Jesus. Was war seine Idee? Was ist im Herzen von Jesus? Philipper 2, Vers 5 bis 7 heißt es, denn ihr sollt so gesinnt sein, wie es auch Christus Jesus war. Also die Gesinnung beschreibt was? Beschreibt meinen Sinn, oder? So wie ich denke. Das, was ich so für Ideale habe. Was waren die Ideale? Was war die Gesinnung von Jesus Christus? Der, als er in der Gestalt Gottes war, es nicht für einen Raub festhielt, Gott gleich zu sein, sondern er entäußerte sich selbst, nahm die Gestalt eines Knechtes an und wurde wie die Menschen. Und in seiner äußeren Erscheinung als ein Mensch erfunden, erniedrigte er sich selbst und wurde gehorsam bis zum Tod, ja bis zum Tod am Kreuz. Damals vor 2000 Jahren die schändlichste Art zu sterben. Ja, ein römischer Bürger, egal was er verbrochen hatte, und wenn er ein Massenmörder und Frauenvergewaltiger war, ein römischer Bürger dürfte niemals am Kreuz sterben. Es war nur für die Ausländer. Schlimmste Form des Todes. Frage. Wenn die Idee des Luzifers war, ich, hinauf, hinauf, hinauf, hinauf, was war dann die Idee des Jesus Christus? Des Michael? Hinab. Können wir das alle sehen? Hinab. Erniedrigung. Dienst. Knecht werden. Der eine war ein Geschöpf und wollte Gott sein, der andere war Gott und wurde ein Geschöpf. Der eine wollte sich Rechte nehmen, die ihm gar nicht zustanden. Der andere verzichtete auf Rechte, die ihm sehr wohl zustanden, zugunsten von anderen. Liebe Freunde, es gibt im gesamten Universum nur zwei Prinzipien. Entweder ich nehme mir ein Recht, das mir nicht zusteht, auf Kosten von anderen, oder ich verzichte auf Rechte, die mir zustehen, zugunsten von anderen. Und diese beiden Prinzipien können nicht zusammengehen, oder? Die sind unvereinbar. Es musste zum Konflikt kommen. Zwischen diesen beiden Prinzipien gibt es keine Grauzone. Entweder so oder so. Und dieser große Konflikt ist nicht beschränkt damals auf einen Kampf im Himmel vor Jahrtausenden. Wir sehen diesen Konflikt in der Gesellschaft, in der Familie, ja, in unserem eigenen Herzen, oder? Das Ich und die Liebe. Zwei Prinzipien im Kampf. Nun, wie ist es zu diesem Denken beim Luzifer gekommen? Schauen wir mal hier, was in Hesekiel steht. Menschensohn, stimme ein Klagelied an über den König von Tyros, ein Symbol an dieser Stelle für Luzifer, wie wir gleich sehen werden, und spricht zu ihm, so spricht Gott, der Herr. O du Siegel der Vollendung, voller Weisheit und vollkommener Schönheit. Wer spricht hier? Wer spricht hier? Gott. Gott spricht. Aber Gott spricht nicht einfach, sondern in welcher künstlerischen oder literarischen Form spricht er hier? Gibt er einen Faktenbericht, ja oder nein? Er stimmt was an? Ein Klagelied. Jetzt, was ist ein Klagelied? Klagelied besteht aus zwei Worten, nämlich aus...

Klage und Lied. Ein Klagelied ist ein Lied. Und was für ein Lied? Trauriges. Haben Sie ungefähr eine Vorstellung, wie so ein Klagelied klingen könnte? Klingt das? Nein. Das klingt vielleicht so was wie. Ich seufzend, nicht wahr? Melancholisch, ruhig, zu Tränen gerührt. Kennen Sie auch solche Musik, die dann wirklich, die ist meistens ganz ruhig und sehr emotional und man könnte fast dahin fließen, oder? Jetzt stellen Sie sich vor, wenn Gott im Himmel sich an die Geschichte erinnert, die vor vielen Jahrtausenden stattgefunden hat, dort im Himmel, dann gibt er nicht einen Polizeireport und sagt, also, ach, zunächst einmal hat der Luzifer das falsch gemacht, dann hat er das falsch gemacht, dann hat er das falsch gemacht. Wenn Gott über den Fall seines Engels Luzifers spricht, dann weint er. Und manchmal sagt man ja, es gibt Dinge, die kann man mit Worten gar nicht ausdrücken. Dann fängt man an zu singen, nicht wahr? Wenn es ganz besonders emotional werden soll. Ja, wenn der Liebhaber seine Prinzessin, nicht wahr, gewinnen will und Worte tun es nicht mal, fängt an zu singen, nicht wahr? Das erweicht dann das Herz besonders. Gott ist wirklich emotional. Und es bricht ihm das Herz, dass jener Luzifer gefallen ist. Wir haben vielleicht die Idee, wir hassen den Luzifer. Und das ist auch gut so in gewisser Weise, denn er hat uns nur Böses getan, wie wir bald sehen werden. Aber ich glaube, es lohnt sich, darüber nachzudenken, dass selbst Gott noch weint, wenn sein Feind sich gegen ihn stellt. Er weint darüber. Wissen Sie, was das bedeutet? Selbst wenn Sie noch so sehr gegen Gott rebellieren, er wird nie wirklich Sie hassen. Er wird allenfalls bitterlich weinen. Ihm allenfalls das Herz brechen. Dieser Engel war das Siegel der Vollendung. Wozu braucht man ein Siegel? Wo kommt ein Siegel drauf? Als Kennzeichen, als Schutz. Wenn die Polizei etwas versiegelt, heißt das, niemand kommt da mehr ran, oder? Es ist vollendet. Da kommt nichts mehr hin. Das bleibt jetzt so, wie es ist. Mit anderen Worten, er war so vollendet, man wüsste gar nicht, was man da noch besser hätte machen können an ihm. Er war vollkommen, voller Weisheit, vollkommener Schönheit. Und dann wird hier beschrieben, er war im Eden, im Garten Gottes. Gott hat im Himmel schon einen Garten Eden. Werden die ganzen Edelsteine beschrieben, die er hatte und so weiter. Am Tag deiner Erschaffung wurden sie bereitet. Gott hatte nicht einen Satan geschaffen, einen Teufel. Gott hatte einen Engel geschaffen, einen Luzifer, einen Lichtträger. Jemand, der zu Gutem bestimmt war. Aber die Bibel geht weiter und es wird noch krasser. Das heißt in Hesekiel 28, Vers 14, du warst ein gesalbter, schützender Cherub. Ein ganz besonderer Engel, nicht irgendeiner, der irgendwo vielleicht in Reihe 583 in Kompanie 25 stand und gesagt hat, ich möchte ein bisschen weiter vorne stehen. Er war ein schützender Cherub. Und wenn Sie wissen wollen, was ein schützender Cherub ist, dann lohnt sich ein Blick in das altisraelitische Heiligtum, in den Tempel, in die Stiftshütte. Wer von Ihnen hat eine Modelleisenbahn oder kennt sich mit Modelleisenbahnen aus? Ah, doch einer, an der Technik. Aber wir alle haben schon mal eine Modelleisenbahn gesehen, oder? Eine Modelleisenbahn stellt im Modell die Realität dar. Ja, in der Modelleisenbahn hat man so kleine Gleise oder eine kleine Lokomotive und hat man so Bäume aus Pappmaché, nicht wahr? Und Häuser. Und die Gleise, die kleinen Gleise stehen im Original dann für große Gleise, nicht wahr? Und die kleine Lok, die gibt es auch in der Realität, aber die ist dann größer und kann wirklich fahren. Und die Bäume aus Pappmaché stehen für Bäume aus Baum, nicht wahr? Und so gibt es im Alten Testament quasi ein Modell, nicht eine Modelleisenbahn, aber ein Modell des Himmels, des himmlischen Tempels mit dem Thron Gottes und allem drum und dran in Form dieses Tempels. Und dort gab es im Innersten, dort wo Gott sich offenbart hat, eine sogenannte Bundeslade. Ein Kasten aus Akazienholz mit Gold verkleidet. Und dort gab es zwei Engel aus Gold, zwei Cherubim, die das quasi beschützen sollten. Das waren schützende Cherubim. Und diese Engel aus Gold im Modell standen natürlich für Engel aus Engel, nicht wahr, im Original. Ja. Es waren echte Engel im Himmel und im Modell auf der Erde waren es Engel aus Gold. Und das heißt von diesen beiden Engeln, dass sie quasi zueinander

schauen sollten. Also ihre Körper waren zueinander gerichtet, aber sie sahen sich nicht Auge in Auge, sondern ihre Augen sollten auf den Thron Gottes herabblicken. Denn dort im Kasten, als das Fundament der Regierung Gottes, befand sich das Gesetz Gottes, die 10 Gebote. Wenn es also heißt, dass Luzifer ein Gesalbter, ein schirmender Cherub war, bedeutet es, im Himmel stand er am Thron Gottes.

in den Charakter Gottes. Was ich Ihnen heute sage, ist, dass das Böse von jemandem erfunden wurde, der Gott besser kannte als jeder andere sonst. Das Böse wurde nicht von einem erfunden, der es halt nicht besser wusste, dem man halt etwas besser unterrichten hätte sollen. Das Böse wurde freiwillig von jemandem erfunden, der genau wusste, dass Gott gut ist, der genau wusste, dass Gott liebevoll ist und der genau wusste, dass Gott nichts Böses tut. Wissen Sie, was das Allertraurigste an dem Thema ist? Und jedes Mal, wenn ich darüber nachdenke, dann schüttelt es mich. Es gibt gar keinen Grund für das Böse. Es gibt keinen Grund. Denn wenn es einen Grund für das Böse geben würde, dann wäre das Böse nicht mehr das Böse, sondern der Grund wäre das Böse, nicht wahr? Dann könnte man das Böse ja entschuldigen. Es gibt gar keinen Grund für das Böse. Und das übrigens bricht Gott das Herz. Denn er hat alles getan. Er hat alles getan. Warum? Warum? Dort, das Zeugnis, die Bundeslade war da drinne. Es heißt hier, du warst vollkommen in deinen Wegen. Er war nicht ein bisschen gut, ein bisschen schlecht. Er war vollkommen in deinen Wegen vom Tag deiner Erschaffung an, bis Sünde wo? In dir gefunden wurde. Die Sünde kam nicht von außen angehoppelt und hat gesagt, hallo, hier bin ich, nimm mich auf. Die Sünde entstand in ihm. Warum? Da hilft uns noch einmal dieses Bild vom Engel, der auf das Gesetz Gottes schaut. Er sollte auf das Gesetz Gottes schauen, aber Gott hatte seinen Hals nicht festzementiert. Im Bild gesprochen, war er als Engel immer frei, auch von Gott wegzuschauen. Warum? Weil wahre Liebe nur auf dem Boden der Freiheit wachsen kann. Ich gebe Ihnen ein einfaches Beispiel. Stellen Sie sich vor, Sie haben eine Frau und sagen zu der Frau, du bist die schönste Frau, die ich jemals gesehen habe, und Sie haben Ihr ganzes Leben lang auf einer einsamen Insel gelebt, mit ihr alleine. Ja. Glauben Sie, die Nordkoreaner lieben ihren Diktator? Und die wählen ihn immer mit 99,99%. Woher wissen Sie, dass Sie ihn nicht lieben? Denn die hatten keine andere Wahl, oder? Und tief im Herzen weiß auch der nordkoreanische Diktator, die wählen mich zwar, aber wahrscheinlich lieben sie mich gar nicht. Und Gott wollte keine Automaten, keine Zwangswesen, die ihn einfach lieben, weil das halt nichts anderes vorgesehen war. Er wollte Wesen, die aus freien Stücken, aus Dankbarkeit ihn zurücklieben. Aber das birgt ein Risiko. Nämlich, dass jemand diese Freiheit missbraucht und völlig ungerechtfertigterweise sich von Gott trennt. Er erfand die Sünde und die Bibel sagt uns, Sünde ist die Gesetzlosigkeit. Und wir haben gesagt, das Gesetz ist ein Ausdruck der Liebe. Sünde ist die Lieblosigkeit. Wir haben gerade gelernt im Gesundheitstipp, dass Lieblosigkeit eine Hauptursache für Krankheiten ist. Und die Bibel sagt, unsere Sünden trennen uns von Gott. Und das ist eine schlimme Sache, denn Gott, so sagt uns die Bibel, ist der Weg, die Wahrheit und das Leben. Von ihm kommt die Liebe. Und wenn wir uns von der Liebe trennen, dann haben wir Lieblosigkeit. Wenn wir uns von dem Leben trennen, dann werden wir auf Dauer nur Tod haben können. Und so sagt die Bibel, denn der Lohn der Sünde ist der Tod. Und deswegen wollte Gott nicht, dass das passiert. Und er hat alles getan. Aber ein liebender Gott kann die Freiheit seiner Geschöpfe nicht übergehen. Interessanterweise lesen wir hier, durch deine vielen Handelsgeschäfte. Jetzt, was sind Handelsgeschäfte? Was sind Handelsgeschäfte? Handelsgeschäfte ist, wenn man Handel treibt, oder? Wenn man etwas kauft und verkauft. Hat der Satan deinem Himmel einen Laden gehabt und hat Dinge verkauft? Nein. Kennen Sie den Ausdruck, das kaufe ich dir nicht ab? Also wenn ich Ihnen erzähle, dass gestern Abend im Neckar ein Wal gestrandet ist, dann werden Sie sagen, das kaufe ich Ihnen nicht ab, oder? Wenn ich Ihnen aber sage, man hat gestern Abend im Radio bekannt gegeben, dass der Neckar wieder um 2% sich mehr verschmutzt hat, dann werden Sie sagen, wäre möglich, ja?
Wir können nicht sagen, ob es stimmt, aber es ist zumindest

realistisch. Und offensichtlich hat der Satan Dinge verkauft, Ideen, es war ja ein Kampf Ideen, er hat seine Ideen verkauft auf eine Art und Weise, dass andere Engel im Universum gedacht haben, hey, das klingt zumindest plausibel, das ist nicht absurd. Also der Satan ist nicht gekommen und zu den anderen Engeln hat gesagt, wer von euch möchte auch ein Dämon werden? Wer von euch möchte im Feuer brennen? Wer von euch möchte böse werden? Er kommt nicht zu uns und sagt, möchtest du sterben? Kommen wir gleich noch zu. Handelsgeschäfte. Wir haben gesehen, das ist interessant. Eine Krebszelle bleibt nicht für sich selbst, sie dringt wohin? In anderes Gewebe. Ist es interessant, dass selbst als Satan gegen die Liebe, gegen das Gesetz Gottes gekämpft hat, er nicht alleine sein wollte? Gott hat so einen tiefen Wunsch nach Gemeinschaft in uns hineingelegt. Der Satan wollte nicht alleine sein. Und wenn man ein Prinzip Gottes missbraucht, missbraucht man immer mehr. Und so missbraucht er das Prinzip der Gemeinschaft, um andere in seine Theorie hineinzuziehen. Sein Herz hat sich überhoben wegen seiner Schönheit. Mit anderen Worten, wenn ich erkenne, dass ich schön bin, wie habe ich das erkannt? Wie merken Sie zu Hause, dass Sie schön sind? Also die Idee dahinter, so ein bisschen im Bild gesprochen ist, zuerst hat er auf das Gesetz Gottes geschaut, nicht wahr? Und dann hat er wohin geschaut? Auf sich selbst. Hey, ich bin so schön. Ich bin so wunderbar. Nun, war er schon vorher schön, ja oder nein? War die Schönheit das Problem? Nein, es war die Art und Weise, wie er mit Gottes Segen, mit Gottes guten Gaben umgegangen ist. Er hat Gottes Gaben über Gottes Gesetz gestellt. Und dann sagt die Bibel, und sein Schwanz zog den dritten Teil der Sterne nach. Was sind die Sterne nochmal? Sterne stehen für Engel. Wie viele Engel sind ihm gefolgt? Jeder dritte Engel im Himmel. Wie viele Engel gibt es eigentlich? Die Bibel sagt 1000 mal 1000, 10.000 mal 10.000. Also wenn jeder von uns nur einen Schutzengel hat, nicht wahr? Wie viele Menschen gibt es momentan auf der Erde? 7 Milliarden? Das sind alles gute Engel, nicht wahr? Also dann wären ein Drittel, das wären dann 2 Drittel, mindestens 7 Milliarden. Ein Drittel wären so ungefähr 3-4 Milliarden, das ist jetzt die geringe Schätzung. Ja, vielleicht sind es noch viel mehr. Ja, aber mindestens 3-4 Milliarden sind es mindestens gewesen. Mindestens. Nicht nur eine Handvoll. Und jeder einzelne von diesen Milliarden Engeln war sündlos, vollkommen schön und hat Gott von Angesicht zu Angesicht sehen können. Und trotzdem klang das Böse so überzeugend. Glauben Sie, dass wir von alleine, aus eigener Kraft, eine Chance gegen diesen Satan haben? Die Bibel sagt, er zog den dritten Teil mit seinem Schwanz nach. Nicht mit seinen Klauen, nicht mit seinen Zähnen, sondern mit seinem Schwanz. Warum das denn? Die Bibel erklärt, der Schwanz ist ein Symbol für den Prophet, der Lügen lehrt. Ein Lügenprophet. Jetzt, was ist der Unterschied zwischen einem normalen 0815 Lügner und einem Lügenpropheten? Gibt es da einen Unterschied? Was ist ein Lügner, der sagt einfach die Unwahrheit, oder? Und ein Lügenprophet sagt, so spricht Gott der Herr. Punkt, Punkt. Und dann kommt die Unwahrheit. Der normale Lügner, der lügt einfach. Aber der Lügenprophet lügt und behauptet, dass das, was er sagt, mit Gottes Wort übereinstimmt. Der Satan im Himmel hat also nicht einfach nur gelogen, nicht einfach andere Dinge gesagt. Er hat behauptet, dass seine Theorie der Selbsterhöhung im Grunde genommen mit Gottes Idee übereinstimmt. Wissen Sie was? Der Satan hat schon immer am meisten Erfolg gehabt, wenn er sich ein gutes, religiöses, christliches Gewand umgelegt hat. Warum haben ein Drittel der Engel das geglaubt? Die Bibel sagt das nicht explizit, aber wissen Sie, was ich glaube? Stellen Sie sich vor, wir wären alle eine Gruppe von Engeln und Luzifer wäre gekommen und hätte über das Gesetz Gottes gesprochen. Hätten wir wahrscheinlich nicht viele von uns gesagt, wow, der muss es wissen, oder? Der steht doch jeden Tag dort am Thron. Niemand kennt das Gesetz Gottes besser als er. Er hat das studiert. Wie viele von uns sagen so oft, naja, also ich glaube, das war mein Pastor, mein Prediger, mein Guru, mein Priester. Der hat das gesagt, der hat Theologie studiert, der kennt doch Hebräisch und Griechisch. Der wird das schon wissen.
Meine Eltern haben mir das gesagt. Wir sind seit so viel

Generation in dieser, ja, die haben sich doch nicht alle geirrt. Wir machen uns so oft von anderen Menschen und Umständen und Experten abhängig, statt direkt zu Gott zu gehen. Und das hat ein Drittel der Engel im Himmel, ihren Aufenthalt im Himmel gekostet. Nun, die Frage, warum wurde Satan nicht gleich vernichtet? Warum hat man den Satan nicht gleich, als es anfing, nicht, als es losging, an die Seite gestellt und gesagt haben, pass mal auf, wir wissen, was passiert. Weg mit dir. Wäre es nicht besser gewesen? Die Jünger haben die gleiche Frage gestellt, oder hier in dem Gleichnis wird dieselbe Frage gestellt. Da sagten die Knechte zu ihm, willst du nun, dass wir hingehen und es zusammenlesen? Sollen wir das Unkraut ausreißen? Aber Jesus sagt, nein. Damit ihr nicht beim Zusammenlesen des Unkrauts zugleich mit ihm den Weizen ausreißt. Lasst beides miteinander wachsen bis zur Ernte. Und dann kann man das einbringen. Nun, ich möchte Ihnen das illustrieren. Stellen Sie sich vor, während ich jetzt gerade den Vortrag halte, steht jemand von Ihnen auf und sagt, Christopher Kramp ist ein Kinderschänder. Und ich würde wutentbrannt sagen, Herr X, Sie verlassen sofort den Saal und wenn ich Sie jemals wieder in meinem Vortrag sehe, dann werde ich Sie polizeilich anzeigen lassen. Hätte ich das Recht dazu? Hätte ich das Problem gelöst? Nein, nicht wirklich, oder? Weil wissen Sie, man kann zwar die Person eliminieren, aber den gesäten Gedanken, den eliminiert man nicht so schnell. Denn der Kampf ist ja nicht zwischen zwei Personen, der Kampf ist zwischen zwei Ideen. Wie kann ich Sie also überzeugen, dass ich kein Kinderschänder bin, nur wenn Sie genügend Zeit mit mir verbracht haben und mich gesehen haben in vielen Lebenslagen und auch gesehen haben mit Kindern und Sie über Zeit bezeugen können, er hat einen ganz anderen Charakter, das ist gar nicht, das macht er gar nicht. Ja. Es braucht Zeit. Nicht, weil Gott das nicht besser hätte erklären können, sondern weil die Engel, das Universum, halt auch nur begrenzte Wesen sind, die Zeit brauchen, um diese Anklagen zu überprüfen. Und in diesem Sinne hat Gott einen Weg finden wollen, um der Menschheit zu dem Universum zu zeigen, wie gut er ist. Er hat die Welt geschaffen, diese Welt, auf der wir leben. Und die Bibel sagt, wir gehen nicht in alle Details, nur ganz kurz hier durch, dass Gott unter anderem nicht nur Tiere und Pflanzen geschaffen hat, sondern auch den Menschen, und zwar den Menschen nach dem Bild Gottes. Wir wollen uns die Frage stellen, was hat das, was wir heute gelernt haben, mit uns zu tun? Wir alle waren geschaffen nach dem Bild Gottes, und zwar körperlich, geistig, charakterlich. Wir sollten Gottes Liebe widerspiegeln. Übrigens, die Bibel sagt, dass Gott sogar ein Gewand trägt. Haben Sie das gewusst? Der sich in Licht hüllt wie in ein Gewand. Den Himmel ausspannt, gleich an der Zeltdecke. Und wenn wir nach dem Bild Gottes geschaffen worden sind, Adam und Eva, können Sie sich überlegen, was Adam und Eva getragen haben? Ein Lichtgewand. Das ist übrigens die Erklärung, warum die Bibel sagt, und ich habe mich da früher mal gefragt, ja, was bedeutet das denn? Sie waren beide nackt, der Mensch und seine Frau, und sie schämten sich nicht. Warum waren sie nackt? Sie hatten keine Kleider an wie ich, keine Hose, kein Sakko, keine Krawatte, nicht wahr? Aber sie haben sich nicht geschämt, weil man hat ihre Nacktheit nicht gesehen. Es war ein Lichtgewand um sie herum, ein Lichtgewand, so wie Gott es trägt. Sie sahen äußerlich so wie Gott aus, weil innerlich eine Übereinstimmung mit Gottes Charakter da war. Und Gott hatte nur Gutes ihnen gegeben. Das heißt, alles war gut, was er gemacht hatte. Und der Herr ließ allerlei Bäume aus der Erde hervorsprießen, lieblich anzusehen und gut zur Nahrung. Und dann sogar diesen Baum des Lebens mitten im Garten und den Baum der Kenntnis des Guten und des Bösen. Und der Baum des Lebens in der Bibel ist verbunden mit Weisheit. Merken Sie sich das. Gott hat den Menschen geschaffen nach seinem Bild. Er sollte Gottes Charakter widerspiegeln und er hat ihm alles Gute geschenkt. Dinge, die gut aussahen zu essen, gut geschmeckt haben und weise machen sollten. Alle Bäume des Gartens, fast alle. Denn Gott wollte vor dem Universum demonstrieren, wie er ist. Und auch jene Menschen sollten die Möglichkeit haben, ihn zu lieben. Und wenn ich liebe, dann muss ich Wahl haben, oder? Also musste Gott irgendwie eine Möglichkeit schaffen, dass der Mensch wählen kann. Da hat sich überlegt, was mache ich da? Irgendwie muss ich irgendetwas machen, wo der Mensch nicht hingehen soll und irgendwo, wo er hingehen darf, ja? Damit eine Wahl ist. Jetzt hätte Gott es ja folgendermaßen machen können. Er hätte sagen können, pass auf, lieber Mensch, hier ist ein Baum, von dem darfst du essen. Da ist alles drin, was du brauchst. Alle anderen darfst du nicht essen. Hätte das machen dürfen? Na gut gewesen, oder? Viele haben so ein Bild von Gott heute. Er erlaubt ganz, ganz, ganz, ganz wenig und alles andere ist verboten. Oh, wie schrecklich. Ja. Viele denken, dass Gott so ist.
Aber Gott hätte ja auch

anders machen können. Gott hätte sagen können, 50% der Bäume sind für dich und die anderen 50 sind verboten. Hälfte, Hälfte. Ist fair, oder? Aber was hat Gott gemacht? Alle Bäume sind dir erlaubt. Nur einen einzigen. Einen einzigen, den bitte nicht. Warum einen? Weil weniger als einer wäre schon null. Und null würde bedeuten, keine Wahl. Ja? Also das war das Einfachste, was Gott sich ausdenken konnte. Wenn ein Engel gefragt hat, geht's noch einfacher? Hat Gott gesagt, ich weiß auch nicht, wie es einfacher gehen soll. Weil einer minus eins ist null. Geht nicht, ja? Nur ein Baum. Und Gott, der Herr, gebot den Menschen und sprach, von jedem Baum des Gartens darfst du nach Belieben essen. Aber von dem Baum der Erkenntnis des Guten und des Bösen sollst du nicht essen, denn an dem Tag, da du davon isst, musst du gewisslich sterben. Dann würdest du dich ja auch von mir trennen, so wie der Satan. Der Satan kam nicht als Satan, er kam als ein Geschöpf Gottes. Als die Eva eine Schlange reden hört, hat sie sich gedacht, das ist ja merkwürdig. Aber sie wusste doch, die Schlange ist von Gott geschaffen, oder? Die hat doch Gott gemacht, oder? Die Schlange war listiger als alle Tiere des Feldes. Und sie beginnt ihre Worte mit dem Satz, sollte Gott wirklich gesagt haben, meint er das, was er sagt? Kann man ihm wirklich vertrauen? Denk doch mal selbst nach. Sie hat Gott versucht zu verteidigen und hat diskutiert und gemacht und dann haut die Schlange der Satan heraus und sagt, keineswegs werdet ihr sterben. Gott lügt euch an. Ich gebe immer dieses Beispiel, das ist ein bisschen konstruiert, ich gebe es zu, aber vielleicht sehen Sie, was ich meine. Stellen Sie sich vor, ich lade Sie zu mir nach Hause ein. Ich habe gerade ein Haus gebaut, ja, frisch gebaut und es ist noch ein bisschen, nicht wahr, das ist so ein Zimmer, wo ich Ihnen sage, gehen Sie da bitte nicht rein, weil es ist so eine Baugrube. Sie würden runterfallen, ja. Und dann haben wir eine Gartenparty und während der Gartenparty stehen Sie am Gartenzaun und da kommt der Nachbar zu Ihnen und sagt, wissen Sie was? Der Herr Kramp hat Ihnen bestimmt was von dieser Baugrube erzählt, oder? Das ist großer Quatsch. Das ist seine Lieblingsmethode, um die Gäste von diesem Zimmer fernzuhalten, denn dort hat er unfassbare Reichtümer und Schätze aufbewahrt. Ja? Und ich bin ja dabei gewesen, als das Haus gebaut worden ist. Hab das genau fotografiert und gesehen. Ich kann Ihnen verraten, das ist gar keine Baugrube. Das wäre ja gar nicht erlaubt. Schauen Sie mal wenigstens mal rein. Merken Sie, wie in so einem Moment man zumindest Neugier bekommt, nicht wahr? Mal wenigstens mal reinzuschauen. Genau das hat der Satan gesagt. Gott weiß, an dem Tag, der davon esst, werden euch die Augen geöffnet. Und ihr werdet wie sein? Sein wie Gott. Nun, wer hat das zuerst gesagt? Er selbst. Er hat gesagt, ich will emporfahren. Ich will im Allerhöchsten mich gleich machen. Wir können sehen, wie dieser Gedanke weitergetragen wird. Liebe Freunde, die Bibel sagt uns, seid nüchtern und wacht. Und euer Widersacher, der Teufel, geht umher wie ein brüllender Löwe und sucht, wen er verschlingen kann. Und dann passiert etwas Außergewöhnliches. Die Frau steht vor diesem Baum. Diesem einen Baum, den sie nicht essen darf. Übrigens, hat der Satan gewusst, dass das das Todesurteil sein wird? Ja oder nein? Warum hat er nicht gesagt, du wirst sterben? Der Satan verkauft den Tod als Leben. Und wissen Sie was? Wir fallen immer wieder drauf rein. Wenn Sie zum Arzt gehen und der Ihnen sagt, darf ich Ihnen eine Spritze geben, die Ihre gesamte Lunge mit Teer füllen wird, würden Sie sich die Spritze geben lassen? Auch wenn Sie Geld dafür bekommen? Aber wie viele Menschen geben Geld dafür aus, damit ihre Lunge voller Teer wird, oder? Wir kaufen den Tod, weil Leben draufsteht. Weil es uns verkauft wird als so toll und so gut. Wir könnten mehr Beispiele machen. Die Frau sah, dass von dem Baum gut zu essen wäre und dass eine Lust für die Augen oder ein begehrenswerter Baum wäre, weil er weise macht. Frage, hatte Gott Früchte geschaffen, die gut zu essen waren, ja oder nein? Hatte Gott Früchte geschaffen, die lieblich aussahen, ja oder nein? Hätten sie weise werden können vom Baum des Lebens, ja oder nein? Alles das, was die Sünde versprach, hatte Gott schon längst vorbehalten für sie. Liebe Freunde, wenn wir sündigen, gewinnen wir nichts. Aber so oft denken wir, oh, ich muss das tun, damit ich Freude habe, damit ich einen Kick verspüre, weil damit mein Bedürfnis gestillt wird.
Und der Satan verkauft

hofft uns das Böse als Leben, als ob wir es bräuchten. Dabei brauchen wir es gar nicht. Es ist total unnütz. Die Bibel sagt, sie haben gegessen, da wurden ihnen beiden die Augen geöffnet und sie erkannten, dass sie nackt waren. Was hatten sie vorher an? Aber jetzt war das weg. Sie hatten durch die Sünde nichts gewonnen, aber viel verloren. Liebe Freunde, wenn wir gegen Gott rebellieren, gewinnen wir nichts, wir verlieren viel. Die Sünden trennen uns von Gott, haben wir gesagt. Und vielleicht sagen sie, für mich gilt das nicht. Schauen Sie, was die Bibel sagt. Wir alle haben gesündigt. Ich und Sie, wir sitzen alle im gleichen Boot. Und das Schlimme an der Sünde ist, wenn man einmal sündigt, dann ist die Sache gegessen. Dann ist man ein Knecht der Sünde. Man hat sich dem Satan hingegeben. Man könnte fast verzweifeln, oder? Und in jene Verzweiflung, als Adam und Eva diesen Schritt getan haben, kommt Gott und stellt eine einfache Frage, die möchte ich heute Abend auch Ihnen stellen. Da rief Gott der Herr den Menschen und sprach, wo bist du? Vielleicht kennen Sie die Geschichte, Sie wissen, was dann passiert. Der Adam und der Eva, die verstecken sich, nicht wahr? Die laufen weg und sagen, wo ist Gott? Und Gott geht durch den Garten und der weiß ja genau, hinter welchem Busch sie sind, oder? Und trotzdem stellt Gott die Frage, wo bist du? Nicht, weil Gott sie nicht kennt und nicht weiß, wo sie sind, sondern damit sie erkennen, warum laufe ich eigentlich vor meinem Schöpfer davon? Wenn Gott heute die Frage an dich, lieber Freund, liebe Freundin, stellt, wo bist du, wo stehst du gerade in deinem Leben? Dann nicht, weil er nicht weiß, wo du bist, sondern damit du darüber nachdenkst, wo stehe ich eigentlich? Bin ich auf der Seite Gottes oder bin ich auf der Seite des Gegenspielers? Auf welcher Seite des Spielfeldes befinde ich mich sozusagen? Auf welcher Seite des Konflikts? Und Adam und Eva, die versucht hatten, durch Feigenblätter irgendwie ihre Nacktheit zu bedecken, sie sagen, ich fürchte mich, denn ich bin immer noch nackt. Unter uns können wir den Eindruck erwecken, als wären wir ganz toll, oder? Wir spenden zu Weihnachten, wir machen das Gute, wir helfen unserem Nachbarn und glauben, wir sind gute Menschen. Aber wenn das Wort Gottes zu uns kommt, sehen wir, dass wir wirklich Sünder sind. Wir sind nackt. Wir sind alle wie Unreine geworden, wie ein beflecktes Kleid. Gott stellt die Frage, wer hat dir es gesagt? Hast du etwa von dem... Es ist unglaublich, wie Gott das macht, nicht wahr? Gott sagt nicht, ich weiß ja ganz genau, du hast davon gegessen. Ich hab's ja doch gleich gesagt. Also hätten wir das gemacht, oder? So. Aber Gott sagt, schauen Sie mal, wie Gott das macht. Gott weiß, dass sie gegessen haben und er stellt trotzdem die Frage, hast du etwa davon gegessen? So als ob er quasi noch hineinlegt, ich hatte solch ein Vertrauen in dich. Ich kann es mir gar nicht vorstellen, dass du davon gegessen hast. Hast du wirklich davon gegessen? Das kann ich mir gar nicht vorstellen. Hast du davon gegessen? Es gab doch gar keine Notwendigkeit, das zu tun. Und wissen Sie, was das Allertraurigste daran ist? Adam war nach einer einzigen Sünde nicht mehr in der Lage zu sagen, es tut mir leid. War nicht in der Lage zu sagen, oh Gott, es tut mir leid. Er hat gesagt, die Frau, die du mir geschaffen hast. Gott, wo bist du gewesen? Gott, wo bist du, wenn es wehtut? Gott, warum hast du das zugelassen? Du hättest doch einen Blitz vom Himmel fallen lassen können, um die Schlange zu töten, genau in dem Moment. Warum hast du es nicht gemacht? Liebe Freunde, lassen Sie uns nicht Gott die Schuld geben für das, was wir selbst getan haben. Der Zweite Weltkrieg war unsere Schuld, nicht Gottes. Dass Menschen sterben, dass Menschen gequält werden, dass Menschen hungern, ist zu großen Teilen unsere Schuld. Und Gott hat uns Freiheit gegeben. Und Gott wird richten, wir werden darüber sprechen am Samstag. Und die Frau sagt genau das Gleiche. Und Gott weiß, wenn er nicht einen ersten Schritt auf sie zugeht, wird es nie wieder Harmonie geben. Und so geht Gott einen ersten Schritt. Und er sagt, ich will Feindschaft setzen zwischen dir, der Schlange, und der Frau. Gott sagt, ich werde etwas tun, um diesen Konflikt wieder auszulösen, um euch von der Schlange, dem Satan, wegzubringen. Die Bibel sagt, wer die Sünde tut, ist aus dem Teufel, aber der Sohn Gottes ist erschienen, dass er die Werke des Teufels zerstöre. Jesus Christus kam auf diese Welt und damit schließen wir unseren Vortrag dieser letzten Geschichte hier in Matthäus 4.
kam noch einmal

die beiden Parteien, der Michael und der Drache, Angesicht zu Angesicht aufeinander. Diesmal nicht im Himmel mit Millionen von Engeln auf beiden Seiten, sondern in einer einsamen, abgelegenen Wüste in Judäa. Aber der Kampf war genau dasselbe. Aber diesmal war Jesus nicht der mächtige Erzengel, er war der menschgewordene Gottessohn, der schwache Jesus. Er hatte 40 Tage und 40 Nächte gefastet, fragen Sie einen Arzt, der wird Ihnen sagen, danach ist man fast tot. Da lebt man nicht mehr lange. Und der Versucher trat zu ihm und sprach, wenn du Gottes Sohn bist. Genau derselbe Zweifel wie bei Eva. Aber Jesus zeigt der gesamten Menschheit, wie man in diesem Kampf gegen Satan besteht. Nicht indem man anfängt zu diskutieren und zuzuhören, was sagt er denn, sondern indem man ein Schwert richtig benutzt. Es steht geschrieben. Also der Satan sagt, wenn du Gottes Sohn bist. Und Jesus sagt, es steht geschrieben. Der Teufel denkt sich, ja, kann ich auch. Nimmt ihn auf eine heilige Stadt, stellt ihn auf die Zinne des Tempels und spricht zu ihm, wenn du Gottes Sohn bist, so stürze dich hinab, denn es steht geschrieben. Er zitiert sogar die Bibel, lässt ein bisschen was weg, das, was ihm nicht passt. Aber Jesus ist darauf vorbereitet und sagt, es steht geschrieben. Die Bibel widerspricht sich niemals. Deine Auslegung der Bibel ist falsch, denn sie würde dieser widersprechen. Jesus kannte die Bibel und das Wort Gottes, von dem wir am Montag gehört haben, dass es zuverlässig ist, ist nicht nur historisch ein Fundament, es ist die einzige Waffe, die wir haben im Kampf gegen den Satan. Es steht geschrieben. Ein drittes Mal kommt der Satan zu ihm und zeigt ihm alle Reiche und alle Herrlichkeit und so weiter und so fort und sagt, dieses alles will ich dir geben, wenn du niederfällst und mich anbetest. Er sagt, ich weiß doch ganz genau, du bist gekommen auf diese Welt, um die Welt zurückzuerobern. Da weißt du was, du kriegst sie so, du musst nicht am Kreuz sterben. Du kriegst sie einfach so, ich gebe sie dir gleich, Umweg, ja, Abkürzung. Fall nur einmal nieder und bete mich an. Das Geschöpf bittet seinen Schöpfer, bete mich an. Wow. Und Jesus sagt, weiche Satan, denn es steht geschrieben, liebe Freunde. Jesus hat nicht geantwortet, du weißt ganz genau, dass ich Gott bin und ich in meiner Autorität als Gott gebiete ich dir, hau ab. Er hat eine Antwort verwendet, die jeder einzelne von uns im täglichen Kampf mit dem Bösen verwenden kann. Es steht geschrieben. Jesus kam auf die Welt, um uns zu zeigen, wie man in diesem Kampf zwischen Gut und Böse Sieger sein kann. Zum Abschluss. Jesus sagt, der Satan war ein Menschenmörder von Anfang an. Damals im Himmel, als er zu den Engeln gegangen ist mit seiner unglaublichen Herrlichkeit und gesagt hat, wisst ihr was, ich habe das Gefühl, wir könnten ein bisschen was verändern im Reich Gottes hier. Ich glaube, man könnte das Gesetz ein bisschen modifizieren, das wird dann noch besser. Hätte Gott damals gesagt, der Satan wird Menschen umbringen, hätten die Engel gesagt, na wie, Menschen umbringen, das würde er nie machen, das ist doch ein heiliger Engel. Aber Gott wusste im Herzen, war er schon von Anfang an, seit seiner Rebellion, seit seinem ersten Gedanken, ich, war ein Menschenmörder. Aber das war im Himmel nicht klar, oder? Hätte man den Satan exekutiert, hätten die Engel gesagt, naja, also Gott sagt, er wäre mal ein Menschenmörder geworden, aber wer weiß. Eins wissen wir auf jeden Fall, wenn man gegen Gott sich stellt, dann wird man exekutiert. Also Gott, wir haben dich lieb. Ja? Von ganzem Herzen. Gott blieb gar nichts anderes übrig, als das Böse in Grenzen laufen zu lassen. Und ich sage bewusst in Grenzen, denn wenn Gott nur das Böse hätte laufen lassen, ohne selbst immer Gutes dagegen zu tun, dann wäre unsere Welt schon mehrmals vernichtet worden. Die Bibel sagt in Offenbarung 12, dass ein bestimmten Zeitpunkt, das heißt nun, ist gekommen das Heil und die Macht und das Reich. Denn als Jesus nach 3,5 Jahren Dienst ans Kreuz genagelt wird, offenbart sich etwas. Ich möchte das ganz kurz illustrieren, das wäre am Ende. 4000 Jahre lang sind Menschen gestorben wegen der Sünde. Und jedes Mal, wenn die guten Engel vielleicht gesagt haben, hey Satan, schau mal, die Menschen

sterben wegen deiner Rebellion. Schau dir doch mal dieses Leid an. Dann hat der Satan wahrscheinlich immer gesagt, nö, das ist doch nicht wegen mir, das ist wegen dem Gesetz Gottes. Ja, Übertretung des Gesetzes führt zum Tod. Gott muss nur sein Gesetz ändern, dann sterben die nicht mehr. Ja? Und das Problem war, alle Menschen, die gestorben sind, haben auch gesündigt. Ja? Das heißt, es ging vorwärts und rückwärts. Die Engel haben gesagt, Satan, schau doch die Früchte deiner Rebellion an. Er sagt, nein, das ist Gottes Gesetz, er muss das Gesetz ändern, dann ist alles wunderbar. Und dann kam jemand auf die Welt, nach 4000 Jahren, Jesus Christus. Er kam als Mensch. Und er hat etwas nicht getan, was den Satan unglaublich irritiert hat. Er hat einfach nicht gesündigt. Nicht einmal das Gesetz übertreten, nicht ein einziges Mal. Der Satan war irritiert, hat gesagt, naja, das kann doch nicht sein. Bisher haben 4000 Jahre alle Menschen irgendwann gesündigt. Als Kind kriege ich ihn. Nein, als Kind hat er nicht gesündigt. Aber wenn er in die Pubertät kommt, dann kriege ich ihn. Er hat in der ganzen Pubertät nicht einmal gesündigt. Wow. Und das, obwohl er gelebt hat in einer Stadt, die wir heute vielleicht Las Vegas nennen würden oder so, ja. Oder St. Pauli. Total verrucht. Nicht einmal nur mit Gedanken gesündigt. Er sündigt einfach nicht. Der Satan wird verrückt. Er kommt dann später in diese Wüste, nicht wahr? Und versucht ihn ganz explizit mit den besten Methoden zu versuchen. Der sündigt nicht, der Jesus. Und der Satan hat wohl offensichtlich ein Temperament, nicht wahr? Der Satan ist nicht so ausgeglichen wie Gott. Und irgendwann, als der jahrelang nicht gesündigt hat und immer nur die Wahrheit sagt und immer nur so ist wie Gott und immer nur diese Liebe Gottes zeigt, gegen die er so sehr rebelliert, da rastet der Satan aus und tötet ihn und bringt ihn ans Kreuz. Und das war sein größter Fehler. Haben Sie schon mal irgendetwas gemacht und plötzlich realisiert, jetzt haben alle entdeckt, wer sie wirklich sind? So im Effekt irgendetwas gesagt und plötzlich realisieren sie, alle anderen haben das mitgehört. Als Jesus Christus am Kreuz starb, da starb jemand wegen der Sünde, wegen der Rebellion, ohne selbst dafür verantwortlich zu sein. Der Satan hatte jemanden umgebracht. Einfach nur, weil er gut und richtig und wahr war. Und das gesamte Universum hat gesehen, Satan hatte gelogen. Gott hatte recht. Das Kreuz von Golgatha war der erste empirische Beweis, dass Gott genau die Wahrheit gesagt hatte. Und Satan hatte sich demaskiert. Am Freitag werden wir mehr darüber sprechen. In diesem großen Kampf, in dem wir alle jeden Tag aufs Neue hineingeworfen werden, zwischen Gut und Böse, da sind wir nicht hilflos ausgeliefert und müssen irgendwie mitschwimmen mit dem Strom. Wir können jeden Tag eine Entscheidung fällen. Die Entscheidung fällen, ich möchte nicht auf der Seite Satan stehen. Ich möchte nicht die Prinzipien des eigenen Ichs ausleben. Ich möchte auf der Seite Gottes stehen. Ich möchte die Prinzipien von Jesus Christus ausleben. Die Bibel sagt, so unterwerft euch nun Gott, widersteht dem Teufel, so flieht er von euch. Er wird genauso von uns fliehen, wie er damals von Jesus geflohen ist. Und die einfache Frage heute Abend ist die, für welche Seite werden Sie sich entscheiden? Wer von Ihnen möchte sagen, ich möchte mit Gottes Hilfe auf seiner Seite stehen und auf keiner anderen? Dann lassen wir uns auch gemeinsam beten. Lieber Vater im Himmel, wir möchten dir von Herzen Dank sagen, dass wir dein Wort studieren konnten. Wir möchten dir von Herzen Dank sagen, dass dein Wort klare, deutliche und überzeugende Antworten gibt, warum wir in dieser Auseinandersetzung zwischen Gut und Böse sind. Und wir wissen dürfen, dass du Sieger bist und Sieger sein wirst. Und dass, wenn wir uns für dich entscheiden, auf deiner Seite stehen, mit dir gehen, wir auch diesen Sieg in unserem Leben haben können. Wir danken dir, dass trotz aller Schwierigkeiten die Welt nicht nur ein Trauerhaus ist, sondern dass es Hoffnung gibt, die trägt. Am Freitag werden wir mehr darüber sprechen, wie wir diesen persönlichen, tiefen Frieden in unserem Herzen erleben können, wie wir die alten Lasten abgeben können. Wir möchten dich jetzt schon bitten, dass du uns darauf vorbereitest und es uns möglich machst, auch dann wieder herzukommen. Wir danken dir für alles, was du uns heute gezeigt hast und danken dir, dass du uns die Kraft schenken wirst, auch danach zu leben. Im Namen Jesu beten wir dies. Amen.

0: Revelation 3 and verse 17.
1: Offenbarung 3 und dort in Vers 17.
0: Probably you know about Revelation 2 and 3.
1: Ihr habt sicherlich schon euch beschäftigt mit Offenbarung 2 und 3.
0: That the Bible summarizes the condition of the church in seven different ages.
1: Dass die Bibel hier an dieser Stelle den Zustand der Kirche und der Gemeinde in verschiedenen historischen Epochen beschreibt.
0: In most of these ages, Jesus says something positive to the church and then gives some type of correction.
1: In den meisten dieser Epochen gibt Jesus also spezielle Korrekturvorschläge und auch manche auszeichnende Worte.
0: But in the second of the seven ages, Smyrna.
1: In der zweiten Epoche in Smyrna,
0: Jesus gives no correction.
1: Da gibt Jesus keine Korrektur, kein Tadel.
0: Only he speaks in a positive way.
1: Er spricht zu dieser Gemeinde nur in einer positiven Art und Weise.
0: This was the persecuted church.
1: Das war die Gemeinde, die verfolgt wurde.
0: And then in the church of Philadelphia.
1: Dann in der Gemeinde Philadelphia,
0: church number six,
1: die sechste Gemeinde,
0: Jesus said no correction.
1: Gibt wieder Jesus keinen Tadel.
0: This was the great Advent awakening of the 17 and 1800s.
1: Das war die Epoche der Erweckungsbewegung in dem 17. 18. Jahrhunderts.
0: Only Jesus gave encouragement.
1: Dort gab Jesus nur Trost.
0: But the most different of the seven churches, the most odd of the seven churches.
1: Aber das Schlimmste, was uns hier berichtet wird von allen sieben Gemeinden,
0: is the last one.
1: Ist die letzte Gemeinde.
0: Laodicea.
1: Laodicea.
0: To whom Jesus says not one word of positive.
1: Und zu dieser Gemeinde sagt Jesus nicht ein einziges positives Wort.
0: Only he gives correction.
1: Er spricht zu ihr nur Korrektur.
0: And this describes our church age.
1: Und das beschreibt unsere Zeitepoche.
0: So you are in verse 17.
1: Jetzt befindet ihr euch mit mir in Vers 17.
0: Jesus is saying to our age.
1: Und Jesus spricht hier in unsere Zeit hinein.
0: Because you say, I am rich and increased with goods.
1: Weil du sagst, ich bin reich und habe genug und brauche nichts.
0: So Jesus describes our opinion about ourselves.
1: Jesus beschreibt hier also unsere Meinung über uns selbst.
0: In our day, the church says, I am rich.
1: In unserer Zeit sagt die Kirche von sich selbst, ich bin reich.
0: I would like us to understand what are spiritual riches.
1: Ich möchte, dass wir alle verstehen, was sind geistliche Reichtümer.
0: I guess I have spoken now in about 20 countries.
1: Ich nehme an, dass ich bisher in etwa 20 verschiedenen Ländern gesprochen habe.
0: I have not found a church anywhere that thinks it has too much money.
1: Und ich habe keine einzige Kirche bisher gefunden und kein Land, in der die Gemeinde glaubte, sie hat genug Geld.
0: If you have a ribbon or some way to keep Revelation 3, you might want to put something there.
1: Wenn ihr also jetzt ein Buchzeichen habt oder irgendetwas, um diese Seite zu markieren, dann bitte ich euch, diese jetzt hineinzulegen.
0: We will come back very often.
1: Wir werden an diese Stelle öfters wieder kommen.
0: Look at James chapter 2.
1: Lasst uns in Jakobus Kapitel 2 aufschlagen.
0: James 2 and verse 5.
1: Und dort in Jakobus 2, Vers 5.
0: Hearken, my beloved brethren.
1: Hört zu, meine lieben Geschwister.
0: Has not God chosen the poor of this world who are rich in faith?
1: Hat nicht Gott erwählt die Armen in der Welt, die im Glauben reich sind?
0: So what are spiritual riches in this verse?
1: Was sind also die geistlichen Reichtümer in diesem Vers?
0: Those who have faith have spiritual wealth.
1: Also es heißt hier, diejenigen, die Glauben haben, sind geistlich reich.
0: And the benefits are that they become an heir of the kingdom which God has promised to those that love him.
1: Und ihr Lohn ist, dass sie also Erben des Reiches werden, das Gott ihnen hier vorbereitet und verheißen hat.
0: If you look at the verse closely,
1: wenn

0: den Vers genau anschaut, dann werdet ihr sehen, dass die Gruppe, die den Glauben hat, dieselben sind, die Gott lieben. Seht ihr das im Vers?
1: So if I ask the question, what are spiritual riches?
0: Wenn ich jetzt also die Frage euch stelle, was sind geistliche Reichtümer?
1: I might answer, it is faith and love combined.
0: Dann würde ich antworten, es ist Glaube und Liebe miteinander verbunden.
1: Of course they must be combined.
0: Sie müssen ja natürlicherweise auch verbunden sein.
1: I'm thinking of Galatians 5, verse 6.
0: Ich denke zum Beispiel an Galater 5, Vers 6.
1: It says that faith works by love.
0: Es heißt hier, dass der Glaube durch die Liebe tätig ist.
1: So when they're combined, they are valuable.
0: Wenn sie also zusammen verbunden sind, erst dann haben sie einen Wert.
1: And when they are separated, they lose their value.
0: Und wenn sie voneinander getrennt werden, verlieren sie ihren Wert.
1: Turn back to Revelation chapter 3.
0: Kommt mit mir zurück in Offenbarung Kapitel 3.
1: Revelation 3 in verse 17.
0: Und dort in Vers 17.
1: Because you say I am rich and increased with goods and have need of nothing.
0: Weil du sagst, ich bin reich und habe genug und brauche nichts.
1: And knowest not that you are wretched and miserable and poor and blind and naked.
0: Und du weißt nicht, dass du elend und jämmerlich bist, arm, blind und nackt.
1: The church thinks that it has great faith.
0: Die Gemeinde hier denkt, sie hat großen Glauben.
1: And this is because the church misunderstands the meaning of the word faith.
0: Und das ist der Grund, warum diese Gemeinde die Bedeutung des Begriffes Glauben falsch versteht.
1: Some think of faith as a set of opinions.
0: Viele denken, dass Glaube eine bestimmte Anzahl von Meinungen sei.
1: You might hear the phrase, the Catholic faith or the Adventist faith.
0: Ihr hört vom katholischen Glauben, vom adventistischen Glauben, vom protestantischen Glauben.
1: In this sentence, the word faith refers to believing a certain set of ideas or doctrines.
0: In diesem Sinne verwendet, bedeutet das Wort Glauben eine bestimmte Anzahl und eine Menge von Doktrinen und Überzeugungen.
1: And if this was what faith really meant,
0: und wenn das wirklich Glaube bedeutet, bedeuten würde,
1: if righteousness came by having correct doctrines,
0: wenn die Gerechtigkeit also aus dem richtigen Verständnis von Doktrinen und Lehrpunkten kommt,
1: then the church that had a lot of truth,
0: und die Gemeinde dann wirklich viel Wahrheit besitzt,
1: could say, I am rich and increased with goods,
0: dann könnte sie wirklich sagen, ich bin reich und bedarf nichts.
1: I'd like us to understand these five words, wretched, miserable, poor, blind and naked.
0: Und ich möchte, dass wir diese fünf Worte verstehen, elend, jämmerlich, arm, blind und nackt.
1: The first two are Greek words that only appear in one other passage of scripture.
0: Die ersten beiden kommen in der Bibel nur in einer einzigen Bibelstelle vor.
1: Do you remember the story of Romans 7?
0: Könnt ihr euch an die Geschichte erinnern in Römer Kapitel 7?
1: That there is a man there who wants to do the right thing.
0: Dass dort jemand beschrieben wird, der das Richtige tun möchte.
1: He is trying to do right.
0: Er versucht das Richtige.
1: But he is not able to do right.
0: Aber er ist nicht in der Lage, das Richtige zu tun.
1: I see my translator is turning there, so why don't you turn with him?
0: Also, warum schlagen wir nicht einfach Römer 7 mal auf?
1: Romans chapter 7. Romans 7, and I was referring to verse 20 and 21.
0: Und ich beziehe mich hier auf Verse 20 und 21.
1: If I do that I would not, it is no more I that do it, but sin that dwells in me.
0: Wenn ich aber tue, was ich nicht will, so tue nicht ich es, sondern die Sünde, die in mir wohnt.
1: I find then a law that when I want to do good, evil is present with me.
0: So finde ich nun das Gesetz, dass mir, der ich das Gute tun will, das Böse anhängt.
1: I do not mean to preach on the entire chapter.
0: Ich möchte hier nicht über das ganze Kapitel predigen.
1: But this condition of wanting to do right,
0: aber dieser Zustand, das Richtige tun zu wollen,
1: but finding yourself in captivity to sin,
0: aber sich letztendlich in der Gefangenschaft der Sünde wiederzufinden,
1: is described in verse 24.
0: Wird hier in Vers 24 beschrieben.
1: O wretched man that I am.
0: Ich elender Mensch.
1: I don't know if it's the same in German as the first word in Revelation 3.

0: But it is in Greek the same.
1: Ich weiß nicht, ob es im Deutschen bei euch hier schlüssig wird, dass es die gleichen Wörter sind wie in Offenbarung 3, aber im Griechischen haben wir dasselbe Wort vorliegen.
0: Wretched describes a man who wants to do right but is in captivity to sin.
1: Elend beschreibt einen Menschen, der eigentlich das Richtige tun will, aber in Wirklichkeit von der Sünde gefangen ist.
0: Look at 1 Corinthians chapter 15.
1: Lasst uns 1. Korinther Kapitel 15 aufschlagen.
0: These two chapters have something in common.
1: Diese beiden Kapitel haben auch etwas gemeinsam.
0: In both of them, Paul describes a hypothetical situation.
1: In beiden Kapiteln beschreibt hier Paulus eine hypothetische Situation.
0: In Romans 7, the situation of what it's like if he was an unconverted man.
1: In Römer 7 beschreibt er die Situation, als wenn er noch in dem unbekehrten Zustand sei.
0: And in 1 Corinthians 15,
1: und in 1. Korinther 15,
0: the situation of what it would be like if there was no such thing as a resurrection.
1: Dann versucht er sich hineinzudenken in einen Menschen, wie es für ihn wäre, wenn es keine Auferstehung gäbe.
0: Look at verse 19.
1: Lasst uns hier in Vers 19 schauen.
0: If in this life only we have hope in Christ,
1: hoffen wir allein in diesem Leben auf Christus,
0: we are of all men most miserable.
1: Sind wir die elendsten unter allen Menschen.
0: Miserable is the same Greek word used in Revelation 3.
1: Hier das Wort Elend ist das gleiche Wort, was wir in Offenbarung 3 vorfinden.
0: It describes a man here who thinks he will go to heaven.
1: Es beschreibt hier einen Menschen, der von sich glaubt, dass er in den Himmel kommt.
0: But his hope in heaven is vain.
1: Aber seine Hoffnung auf den Himmel ist für umsonst.
0: He will never go.
1: Er wird dort niemals hinkommen.
0: Because there's no such thing as a resurrection.
1: Weil es ja sowas wie eine Auferstehung nicht gibt.
0: Turn back to Revelation chapter 3.
1: Schaut mit mir zurück in Offenbarung Kapitel 3.
0: So when Jesus speaks to our church age,
1: wenn also Jesus jetzt hier in unsere Zeitepoche, in unsere Gemeindeepoche spricht,
0: he speaks to us as if we are a church full of unconverted people.
1: Dann spricht er hier in einer Art und Weise, als ob die Gemeinde voller unbekehrter Menschen sei.
0: We may have good opinions or good doctrines.
1: Wir mögen gute Überzeugungen und Meinungen haben und auch gute Lehren.
0: But we are poor in faith and love.
1: Aber wir sind arm an Liebe und Glauben.
0: We want to do right.
1: Wir möchten das Richtige tun.
0: But we are in captivity to sin.
1: Aber wir sind in der Sünde gefangen.
0: We think we are going to heaven.
1: Wir glauben, dass wir in den Himmel gehen.
0: But our hope in heaven is vain.
1: Aber unsere Hoffnung auf den Himmel ist für umsonst.
0: And that is the meaning of the word naked.
1: Das ist das Wort, die Bedeutung des Wortes nackt.
0: We think of being covered with the righteousness of Jesus.
1: Wir glauben, dass wir mit der Gerechtigkeit Jesu begleitet sind.
0: And it ought to be very, very solemn to us.
1: Und es sollte auch ein sehr feierliches Bewusstsein sein für uns selbst.
0: That the last church age is described as being naked.
1: Zu wissen, dass die letzte Gemeindeepoche in der Bibel als nackt dargestellt wird.
0: We've looked at wretched and miserable and poor and naked.
1: Wir haben also angeschaut hier jetzt elend, jämmerlich, arm und bloß und nackt.
0: Let's consider the word blind.
1: Lasst uns das Wort blind etwas näher anschauen.
0: Look at Acts chapter 20.
1: Und dort schlagen wir in Apostelgeschichte Kapitel 20 auf.
0: Oh, sorry, it's Acts 26.
1: Entschuldigung, es ist Apostelgeschichte 26.
0: 26 in verse 18.
1: Und dort in Vers 18.
0: Jesus is telling Paul what his mission in life will be.
1: Jesus zeigt hier Paulus
0: Jesus is telling Paul what his mission will be, his okay. purpose in life.
1: Also Jesus zeigt hier Paulus, was seine Lebensaufgabe sein wird.
0: It will be to open their eyes, the Gentile eyes.
1: Nämlich ihnen, den Ungläubigen, die Augen zu öffnen,
0: to turn them from darkness to light,
1: dass sie sich bekehren von der Finsternis zum Licht,
0: from the power of Satan to God,
1: und von der Gewalt des Satans zu Gott,
0: that they might receive forgiveness of sins,
1: so werden sie Vergebung der Sünden empfangen,
0: and inheritance among them which are sanctified by faith that is in me,

0: und das Erbteil samt denen zu empfangen, die geheiligt sind durch den Glauben an mich.
1: So those who have their eyes opened,
0: also jene, die ihre Augen geöffnet haben,
1: their lives have been changed.
0: Sind diejenigen, deren Leben verändert wurde.
1: They have faith.
0: Sie haben Glauben.
1: They have forgiveness.
0: Sie haben Vergebung.

0: power of God is not in their life.
1: Auch die Kraft Gottes findet sich nicht in ihrem Leben.
0: Their life has not been changed.
1: Ihr Leben wurde nicht verändert.
0: They do not have real faith.
1: Sie haben nicht echten Glauben.
0: I'm speaking to you today about Laodicea and about love in the end of time.
1: Ich spreche zu euch heute über Laodicea, genau genommen über die Liebe in der Endzeit.
0: And the first thought I want to leave with you.
1: Und den ersten Gedanken, den ich euch lassen möchte,
0: is that our church is an unconverted church.
1: Ist, dass unsere Gemeinde eine unbekehrte Gemeinde ist.
0: When I say our church, I'm referring to this age of Christianity.
1: Wenn ich von unserer Gemeinde spreche, dann spreche ich über unsere Zeitepoche der Christenheit.
0: I don't mean the Adventist Church or the Lutheran Church.
1: Ich meine hier nicht im Speziellen die adventistische oder lutheranische Kirche,
0: but Christianity.
1: Sondern die Christenheit.
0: We are an unconverted age of the church.
1: Wir sind eine unbekehrte Zeitepoche von Christen.
0: We are naked.
1: Wir sind nackt.
0: Wretched.
1: Wir sind elend.
0: Miserable.
1: Und jämmerlich.
0: We think we're going to heaven.
1: Wir glauben, dass wir in den Himmel kommen.
0: But we're not headed that direction.
1: Aber wir bewegen uns nicht in diese Richtung.
0: Turn back to Revelation 3.
1: Lasst uns zurückkommen zu Offenbarung Kapitel 3.
0: I feel like I must at least tell you a little bit about faith.
1: Ich denke, ich sollte wenigstens etwas über den Glauben euch wissen lassen.
0: Although I want to speak to you mostly about love.
1: Obwohl ich eigentlich mit euch gemeinsam mehr über die Liebe studieren möchte.
0: So let me give you a definition and you can study it later on your own time.
1: Ich möchte also euch einen Vorschlag machen über die Definition des Glaubens und ihr könnt euch für euch das nachher später vertiefen in eurem privaten Studium.
0: Do you remember the words of Jesus?
1: Könnt ihr euch an die Worte Jesu erinnern?
0: Man shall not live by bread alone, but by every word that proceeds from the mouth of God.
1: Dass der Mensch nicht nur vom Brot allein lebt, sondern von einem jeglichen Wort, das aus dem Munde Gottes hervorgeht.
0: And then those of Paul, the just shall live by faith.
1: Und dann die Worte Paulus, der Gerechte wird aus Glauben leben.
0: Either there are two ways to live,
1: or, go ahead. Entweder es gibt zwei Wege, wie wir leben können.
0: Or these must describe the same idea.
1: Oder beide Gedanken müssen dieselbe Idee ausdrücken.
0: Living by faith must be living by every word that proceeds from the mouth of God.
1: Also aus Glauben zu leben muss bedeuten, dass der Mensch aus jedem Wort Gottes lebt, das aus dem Munde Gottes hervorgeht.
0: So in the Old Testament,
1: im Alten Testament,
0: you do not find the word faith, but just a very few times.
1: Findet ihr das Wort Glaube sehr, sehr selten.
0: But when Hebrews 11 describes stories of faith,
1: wenn aber jetzt hier in der Glaubensgeschichte von Hebräer 11, der Glaube der früheren Glaubenshelden beschrieben wird,
0: they're all stories from the Old Testament.
1: Dann finden wir eigentlich nur Beispiele aus dem Alten Testament.
0: For Noah, building the ark was faith.
1: Für Noah war es zum Beispiel ein Glaubensakt, die Arche zu bauen.
0: Abraham, leaving his family and going to another land was faith.
1: Und für Abraham war es ein Glaubensakt, sein Heimatland zu verlassen.
0: This was living according to the word of God.
1: Das bedeutete Leben gemäß dem Wort des Wortes Gottes.
0: When Israel went through the Red Sea,
1: als Israel jetzt durch das Tote Meer ging,
0: this was faith.
1: War das Glaube.
0: But when Egypt went through the Red Sea,
1: als aber die Ägypter durch dasselbe Meer gingen,
0: even though it was the very same action,
1: obwohl es dieselbe Handlung war,
0: they were not doing it in accordance with the word of God.
1: Dann taten sie es nicht in Übereinstimmung mit dem Worte Gottes.
0: And it was not faith.
1: Und es war kein Glaube.
0: Faith is living by every word that comes from God.
1: Glaube bedeutet, durch jedes Wort, das aus dem Munde Gottes kommt, zu leben.
0: But what about love?
1: Aber wie sieht es aus mit der Liebe?
0: Look down at verse 19.
1: Lasst uns Vers 19 anschauen.
0: As many as I love, I rebuke and chasten.
1: Welche ich lieb habe, die weise ich zurecht.
0: Be zealous therefore and repent.
1: Und züchtige ich, so sei nun eifrig und tue Buße.
0: I've been shopping in many grocery stores.
1: Ich bin schon in vielen Geschäften einkaufen gewesen.
0: And I have seen a modern idea of love.
1: Und ich habe dort das Konzept der modernen, ein modernes Konzept von Liebe ist mir dort begegnet.
0: The five-year-old boy.
1: Dort war ein 5 Jahre alter Junge.
0: Will begin to cry and scream.
1: Und er hat dort angefangen zu heulen und zu schreien.
0: He wants something sweet.
1: Er wollte etwas Süßes.
0: He makes a big scene.
1: Er macht ein großes

0: aussehen dort.
1: His mother tells him to be quiet.
0: Und seine Mutter sagt ihm, er soll still sein.
1: But finally, out of love,
0: aber letztendlich, wegen ihrer Mutterliebe,
1: she gives him the sweet thing he wants.
0: Gibt sie ihm letztendlich doch die Süßigkeit, die er verlangt.
1: Have you seen the same thing happen?
0: Habt ihr schon mal so etwas gesehen, dass so etwas stattfindet?
1: This is not love.
0: Das ist keine Liebe.
1: It is sentimentalism.
0: Es ist Sentimentalismus.
1: If I could try to explain this by another illustration.
0: Ich möchte das durch eine andere Illustration deutlich machen.
1: If we had, well, this is a screen, isn't it? Is this a screen?
0: Ja.
1: If this screen was pulled down.
0: Wenn also jetzt hier diese Leinwand heruntergelassen werden würde.
1: And I showed you a video of starving children in some part of the Sahara Desert.
0: Und ich würde euch jetzt einige Bilderausschnitte zeigen von verhungernden Kindern irgendwo aus der Wüste.
1: If the music was the right kind of music,
0: wenn die Musik dazu die richtige Art von Musik wäre,
1: tears might come to your eyes.
0: Dann würden wahrscheinlich es euch Tränen in die Augen treiben.
1: Now, let's empty the church.
0: Jetzt stellen wir uns vor, wir verlassen hier die Gemeinde
1: and fill it with atheists.
0: Und lasst uns sie füllen, hier diese Räumlichkeiten mit Atheisten.
1: Play the same video.
0: Und wir spielen das gleiche Video
1: with the same music,
0: mit derselben Musik.
1: And also they will cry.
0: Und wir werden erleben, dass sie genauso weinen werden.
1: Also, those atheist mothers love their children.
0: Denn auch atheistische Mütter lieben ihre Kinder.
1: It matters to them what happens in their marriages.
0: Es macht ihnen auch etwas aus, was in ihren Ehen vor sich geht.
1: Sentimentalism is a type of love that exists both in and outside of Christianity.
0: Sentimentalismus existiert in beidem, innerhalb und außerhalb der Gemeinde.
1: And I want to show you where Jesus makes a contrast between these two types of love.
0: Und ich möchte euch zeigen, wo Jesus einen Unterschied macht in der Bibel zwischen diesen beiden Formen der Liebe.
1: Look at Matthew 5.
0: In Matthäus Kapitel 5.
1: Matthew 5, and we're looking at verse 43.
0: Wir schauen hier in Matthäus 5 in Vers 43.
1: You have heard that it has been said, thou shalt love thy neighbor and hate thine enemy.
0: Ihr habt gehört, dass gesagt ist, du sollst deinen Nächsten lieben und deinen Feind hassen.
1: But I say unto you, love your enemies.
0: Ich aber sage euch, liebt eure Feinde.
1: Bless them that curse you.
0: Und segnet euch, die euch verfolgen.
1: Do good to them that hate you.
0: Tu Gutes denen, die euch hassen.
1: Pray for them that despitefully use you and persecute you.
0: Und bittet für die, die euch beleidigen und verfolgen.
1: And skip down to verse 46.
0: Und jetzt überfliegen wir in Vers 46.
1: For if you love them which love you, what reward do you have?
0: Denn wenn ihr liebt, die euch lieben, was werdet ihr für Lohn haben?
1: Do not even the publicans the same?
0: Tun nicht dasselbe auch die Zöllner?
1: The love that the worldly man has.
0: Die Liebe, die Weltmenschen haben,
1: is a love for those that may reciprocate or may return love.
0: Ist eine Liebe, die darauf aus ist, etwas zurückzubekommen.
1: This is not the love that identifies Christians.
0: Das ist aber nicht die Liebe, die Christen identifiziert.
1: Christians are identified by the love of verse 45.
0: Christen werden durch die Liebe, die in Vers 45 beschrieben ist, identifiziert.
1: That you may be the children of your Father which is in heaven.
0: Damit ihr Kinder seid eures Vaters im Himmel.
1: For he makes his sun to rise on the evil and on the good.
0: Denn er lässt seine Sonne aufgehen über Böse und Gute.
1: And he sends rain on the just and on the unjust.
0: Und er lässt regnen über Gerechte und Ungerechte.
1: There is so much truth in this verse.
0: Es gibt hier so viel Wahres in diesem Vers.
1: If we would go back to World War I.
0: Wenn wir jetzt zurück uns gedanklich versetzen in die Zeit des Ersten Weltkrieges.
1: We can imagine someone making fun of Seventh-day Adventists.
0: Dann können wir uns vielleicht vorstellen, dass da jemand existiert, der über Siebenten-Tags-Adventisten sich lächerlich macht.
1: They pay their taxes.
0: Sie zahlen ihre Steuern.
1: But they will not carry a gun.
0: Aber sie sind nicht bereit, eine Waffe zu tragen.
1: To some people it would seem so inconsistent.
0: Und für viele Leute ist das völlig widersprüchlich.
1: The tax money is used for the war.
0: Die Steuern werden verwendet, um den Krieg zu finanzieren.
1: But there's nothing wrong with this way of thinking.
0: Aber es gibt eigentlich nichts Verkehrtes an dieser Art zu denken.
1: When Jesus sends the sunshine and the rain,
0: wenn Jesus die Sonne und den Regen

0: sendet,
1: when he is kind to the wicked man,
0: wenn er zu den, selbst zu den Bösen freundlich ist,
1: God does not make himself responsible for the choices of the wicked man.
0: Dann macht Gott sich nicht selbst verantwortlich für die Entscheidungen, die die bösen Menschen selbst tätigen.
1: When you are kind to your neighbor,
0: wenn ihr zu euren Nachbarn freundlich seid,
1: if you help him live,
0: und wenn ihr ihnen helft, leben zu können,
1: you don't have to think, will he do good with his life or bad with his life?
0: Dann ist es nicht unsere Sache, darüber zu entscheiden, ob sie ihr Leben positiv oder negativ gestalten.
1: You can help him.
0: Ihr könnt ihnen helfen.
1: And he is responsible for his own decisions.
0: Aber er und sie sind verantwortlich für ihre eigenen Entscheidungen.
1: So Jesus says that if a soldier forces you to go a mile.
0: Und deswegen sagt Jesus, wenn dich jemand auffordert, mit ihm eine Meile zu gehen,
1: you can volunteer to go an extra mile.
0: Dann kannst du freiwillig noch eine Meile weiter mit ihm gehen.
1: Though you are helpful, you do not make yourself responsible for the activities of the soldier.
0: Denn du bist letztendlich, wenn du hier mit einem Soldaten unterwegs bist, auf diesem Weg, nicht verantwortlich für die Entscheidungen, die der Soldat trifft.
1: Do you understand what I'm saying?
0: Versteht ihr, was ich sage?
1: If we are going to exercise godly love,
0: wenn wir also jetzt Gottes Liebe in unserem Leben leben,
1: we will have to be kind and even enable persons who will only do us harm.
0: Dann sind wir selbst dann in der Lage, nett und freundlich zu sein zu Menschen, die uns verletzen.
1: Turn with me in your Bibles to Leviticus chapter 19.
0: Lasst uns unsere Bibel im dritten Buch Mose aufschlagen und dort in Kapitel 19.
1: It is a verse that explains what we saw in Revelation.
0: Es ist ein Vers, der genau das erläutert, was wir in Offenbarung 3 gelesen haben.
1: Remember that Jesus said, those that I love, I rebuke.
0: Erinnert euch daran, dass Jesus gesagt hat, dass er diejenigen, die er liebt, züchtigt.
1: Leviticus 19, verse 17.
0: Und dort in 3. Mose 19, Vers 17.
1: Thou shalt not hate thy brother in thine heart.
0: Du sollst deinen Bruder nicht hassen in deinem Herzen.
1: You should in any wise rebuke thy neighbor and not suffer sin upon him.
0: Sondern du sollst deinen Nächsten zurechtweisen, damit du nicht seinetwegen Schuld auf dich lädst.
1: It is truly unkind to go ahead.
0: Ja, es ist wirklich sehr unfreundlich
1: to see a man going the wrong direction.
0: Jemanden zu beobachten, wie er den falschen Weg einschlägt,
1: and to just let him keep going that way.
0: Und ihn auf diesem Weg gehen lässt.
1: But if you will correct him,
0: wenn du ihn aber korrigierst,
1: he may not appreciate it at all.
0: Dann wird er es höchstwahrscheinlich nicht sehr freudig aufnehmen.
1: And this is where love becomes very different than sentimentalism.
0: Und diese Form der Liebe wird dann sehr, sehr sentimentalistisch.
1: Sentimental. Sentimentalism is most interested in the relationship.
0: Sentimentale Liebe hat ihren Fokus auf die Beziehung zwischen zweier Personen.
1: Love is most interested in the eternal welfare of the person.
0: Liebe hingegen interessiert sich in erster Linie auf die ewige Zukunft dieser Person.
1: So Jesus takes a great risk to save us.
0: Also hat Jesus ein großes Risiko eingegangen, um uns zu retten.
1: He sends us correction by the prophets.
0: Denn er sendet uns durch die Propheten Korrektur.
1: Some of us will hate him because of it.
0: Und viele haben die Propheten gehasst und auch Jesus letztendlich gehasst deswegen.
1: If he only gave us everything we wanted,
0: wenn er uns einfach nur das gibt, was wir eigentlich wollen,
1: he could have a warm relationship with us.
0: Dann könnte er eine sehr, sehr warmherzige Beziehung zu uns pflegen.
1: We would enjoy serving him.
0: Dann würden wir es genießen, ihm zu dienen.
1: And that would be sentimentalism.
0: Und das wäre nichts anderes als sentimental.
1: I think you understand what I'm saying.
0: Ich denke, ihr versteht, was ich sagen möchte.
1: Look at Numbers chapter 14.
0: Schauen wir mal im 4. Buch Mose.
1: Chapter? Numbers 14.
0: Und dort in Kapitel 14, 4. Mose, Kapitel 14.
1: It is not fair that I'm being translated.
0: Es ist nicht ganz fair, dass ich übersetzt werde.
1: The time goes by too quickly.
0: Die Zeit geht dort umso schneller vorbei. But take your time.
1: Yeah. Numbers 14 is the story when the 12 spies have just given their report.

0: Dieses Kapitel handelt von diesen 12 Kundschaftern, die jetzt gerade ihren Bericht gegeben haben.
1: 10 of them said the land is too difficult.
0: Und 10 von ihnen sagen, es ist viel zu schwierig, dieses Land einzunehmen.
1: Joshua and Caleb said, let's go forward.
0: Aber Joshua und Caleb sagen, lasst uns vorwärts gehen.
1: But the people were angry.
0: Aber das Volk ist hier ärgerlich.
1: Verse 10.
0: Schauen wir in Vers 10.
1: But all the congregation bade stone them with stones.
0: Aber das ganze Volk sprach, man sollte sie steinigen.
1: They wanted to kill Joshua and Caleb.
0: Sie wollten Joshua und Caleb töten.
1: Look closely at what happened.
0: Und jetzt schaut genau hin, was geschieht.
1: The glory of the Lord appeared in the tabernacle of the congregation.
0: Da erschien die Herrlichkeit des Herrn über der Stiftshütte allen Israeliten.
1: Before all, you read this, didn't you? Before all the children of Israel. They wanted to kill Joshua.
0: Sie wollten also Joshua töten.
1: And then they saw at the tabernacle God's glory appear.
0: Und dann sahen sie plötzlich die Herrlichkeit des Herrn über der Stiftshütte erscheinen.
1: Verse 11.
0: Und jetzt schauen wir in Vers 11.
1: And the Lord said to Moses, how long will this people provoke me?
0: Und der Herr sprach zu Mose, wie lange lästert mich dieses Volk?
1: How long will it be before they believe me?
0: Und wie lange wollen sie nicht an mich glauben?
1: Verse 12.
0: Vers 12.
1: I will smite them with the pestilence and disinherit them.
0: Ich will sie mit der Pest schlagen und sie vertilgen.
1: I will make of thee a greater nation and mightier than they.
0: Und dich zu einem größeren und mächtigeren Volk machen als dieses.
1: It's such an interesting verse.
0: Das ist doch interessant, dieser Vers.
1: Imagine that you have a dream tonight.
0: Stellt euch vor, ihr hattet heute Nacht einen Traum.
1: God speaks to you.
0: Und Gott hat zu euch gesprochen.
1: He says the church here in Germany has many problems.
0: Und er sprach zu euch, die Gemeinde hier in Deutschland hat große Probleme.
1: I'm ready to destroy the problem makers.
0: Und ich bin bereit, all die Unruhestifter zu vernichten.
1: And take you as the new leader of a faithful movement.
0: Und ich werde aus dir den Führer machen einer neuen Bewegung.
1: It would be very tempting for some people.
0: Wäre es nicht für viele von uns sehr verführend?
1: To think that God will honor you the way he did Abraham.
0: Zu glauben, dass Gott uns so ehren wird, wie vielleicht es er mit Abraham getan hat.
1: But how did Moses respond?
0: Aber wie hat hier Moses reagiert?
1: He begins to pray in verse 13.
0: In Vers 13 beginnt er jetzt zu beten.
1: Maybe some other day I could study with you about his prayer.
0: Vielleicht ein andermal können wir gemeinsam über dieses Gebet nachdenken.
1: He says in effect, God, because of how you are, please forgive them.
0: Im Wesentlichen sagt er, Gott, weil du so bist, wie du bist, bitte vergib ihnen.
1: Look at verse 20.
0: Schaut mal Vers 20.
1: And the Lord said, I have pardoned according to your word.
0: Und der Herr sprach, ich habe vergeben, wie du es erbeten hast.
1: Do you know this is not a singular incident in the life of Moses? It happened more than once, what I'm trying to say.
0: Das war nicht ein Einzelfall hier im Leben von Moses, sondern es geschah öfters.
1: It happens here in chapter 14.
0: Aber es geschieht hier im Kapitel 14.
1: It happens twice in chapter 16.
0: Und zweimal geschieht es in Kapitel 16.
1: It happens once in chapter 20.
0: Und einmal noch in Kapitel 20.
1: It happens once in Exodus 32.
0: Und einmal geschieht es in 2. Mose 31.
1: And then once again in a reference that I do not remember.
0: Und einmal noch in einem Bibeltext, den ich gerade nicht mehr mich erinnern kann.
1: And many times you see the same pattern.
0: Und viele Mal seht ihr dasselbe Muster.
1: The people rebel.
0: Das Volk rebelliert.
1: They become angry at the faithful few.
0: Werden zornig über die Treuen.
1: God's glory appears in the tabernacle.
0: Dann erscheint die Herrlichkeit des Herrn über der Stiftshütte, über dem Heiligtum.
1: God offers to destroy the unfaithful.
0: Und Gott bietet jetzt an und schlägt vor, die Ungläubigen, die Untreuen zu vernichten.
1: But the faithful begin to pray.
0: Aber dann beginnen die Gläubigen und die Treuen zu beten.
1: And God pardons the unfaithful because of those prayers.
0: Und Gott vergibt den Untreuen aufgrund dieser Gebete.
1: Look at Psalm 106.
0: Lasst uns Psalm 106 anschauen.
1: Psalm 106 in verse 23.
0: Und dort im Psalm 106, Vers 23.
1: Therefore he said that he would destroy them.

0: gedachte, sie zu vertilgen,
1: had not Moses, his chosen, stood before him in the breach.
0: Wäre nicht Mose gewesen, sein Auserwählter,
1: to turn away his wrath, lest he should destroy them.
0: Der trat vor ihm in die Bresche, seinen Grimm abzuwenden, dass er sie nicht verderbe.
1: This verse brings up an interesting question.
0: Dieser Vers führt uns zu einer interessanten Frage.
1: Did God want to destroy them?
0: Wollte Gott sie eigentlich vernichten?
1: Did Moses stop God from doing what God wanted to do?
0: Hat Mose wirklich Gott aufgehalten in dem, was Gott eigentlich vorhatte zu tun?
1: And before we go forward with the thought, the sermon, I will share the answer to this question.
0: Bevor wir uns mit unserer Predigt weiter voranschreiten, möchte ich eine Antwort auf diese Frage geben.
1: Moses did exactly what God wanted him to do.
0: Moses hat exakt das getan, was Gott von ihm erwartete.
1: You can find in Job 42.
0: Ihr findet das in Hiob Kapitel 42.
1: That God talks to Job's friends.
0: Dass jetzt Gott zu den Freunden Hiobs spricht.
1: God says, go to my servant Job.
0: Und er sagt, geht zu meinem Knecht Hiob.
1: Ask him to pray for you.
0: Und bittet ihn darum, dass er für euch betet.
1: I will accept his prayer.
0: Ich möchte sein Gebet annehmen.
1: You can find later in Ezekiel 22.
0: Und in Ezekiel 22 findet ihr später.
1: God says, I was looking for someone to intercede.
0: Da heißt es, ich suchte nach jemandem, der in die Bresche springt.
1: I could not find anyone to do it.
0: Aber ich konnte niemanden finden, der da war, um es zu tun.
1: Therefore I have destroyed the 10 tribes.
0: Und deswegen muss ich die 10 Stämme vernichten.
1: It's very apparent in scripture that God does not want to destroy the people.
0: Das zeigt uns, dass Gott nicht sein Volk vernichten möchte.
1: But there is a sad part of the story of Moses.
0: Es gibt aber auch einen etwas traurigen Teil der Geschichte hier um Moses.
1: That is particularly relevant to those that live in the end of time.
0: Und das hat eine große Relevanz für diejenigen, besonders die am Ende der Zeit leben.
1: Turn to Matthew 24.
0: Schauen wir Matthäus Kapitel 24 an.
1: Matthew 24 and verse 12.
0: Dort in Matthäus 24 in Vers 12.
1: And because iniquity shall abound, the love of many shall wax cold.
0: Und weil die Gesetzlosigkeit und die Bosheit überhand nehmen wird, wird die Liebe in vielen erkalten.
1: This can happen two different ways.
0: Das kann auf zwei verschiedene Weisen geschehen.
1: When the world is being very wicked.
0: Wenn die Welt sehr böse sich darstellt.
1: We can become interested in what the world is doing.
0: Dann kann unser Interesse geweckt werden an dem, was die Welt tut.
1: Our love for God and for the truth begins to decrease.
0: Und unsere Liebe und unser Interesse für Gott fängt an sich zu mindern.
1: I've seen this happen in America.
0: Ich habe das zum Beispiel in Amerika beobachtet.
1: Especially to young people from poor countries.
0: Vor allem bei jungen Menschen aus armen Ländern.
1: When they come to America,
0: wenn sie nach Amerika emigrieren,
1: they come with a great zeal for God and for the truth.
0: Dann kommen sie dort an mit großem Eifer für Gott und seine Sache.
1: But as they find jobs and activity,
0: aber während sie dann ihre Aktivitäten dort starten und dort ihren Beruf, ihre Karriere starten.
1: Through friends and entertainment.
0: Und dann auch durch Freunde und Unterhaltung.
1: Their love grows cold.
0: Wird ihre Liebe gemindert.
1: And it's such a sad thing to see.
0: Und kalt, und das ist traurig, das zu sehen.
1: Look at verse 13.
0: Lasst uns Vers 13 anschauen.
1: But he that shall endure unto the end, the same shall be saved.
0: Wer aber beharrt bis ans Ende, der wird selig werden.
1: A love that endures is a salvational issue.
0: Eine Liebe, die tragfähig ist und aushält, durchhält, ist eine Erlösungsfrage.
1: I told you that there were two ways that wickedness could lead to a loss of love.
0: Ich habe euch gesagt, es gibt zwei Wege, die dahin führen können, dass unsere Liebe letztendlich durch Bosheit kalt wird.
1: The first way I mentioned is when we participate in the wickedness.
0: Der erste Weg ist, wie ich sagte, wenn wir an der Bosheit teilhaben.
1: But the other way is when we cut off our affections from those who are wicked.
0: Der andere Weg ist der, wenn wir unsere Gefühle und unsere Mitleid beschneiden

0: über die Personen, die eigentlich böse sind.
1: We distance ourselves from those who are doing wrong.
0: Dann distanzieren wir uns von den Personen, die das Falsche tun.
1: It is the opposite of what Moses did in the stories we just read.
0: Es ist genau das Gegenteil von dem, was Mose tat in den Geschichten, die wir gelesen haben.
1: God offered him a chance to separate himself.
0: Gott hat ihm eine Möglichkeit eingeräumt, sich von den Bösen zu distanzieren.
1: But Moses drew near to those that were doing wrong.
0: Aber Mose hat sich letztendlich angezogen gefühlt und hat sich und ist ihnen näher gekommen, denjenigen, die Falsches taten.
1: And in seeking to help them.
0: Und während er danach trachtete, ihnen zu helfen,
1: he showed a love similar to that of God.
0: Zeigte er letztendlich die Liebe Gottes, die in ihm lebte.
1: Who showed his love to us while we were yet sinners.
0: Denn er zeigte seine Liebe zu uns, als wir noch Sünder waren.
1: The fifth time that Moses interceded for the people.
0: Die fünfte Stelle, an der Moses jetzt für sein Volk bittet,
1: he also became frustrated with them.
0: War eine Situation, als er auch sehr frustriert wurde über sie.
1: That is when he hit the rock with his rod.
0: Das war der Moment, als er letztendlich den Felsen mit seinem Stab schlug.
1: He became an example of what must not happen to you or me.
0: Er wurde dadurch zum Beispiel, was dir und mir nicht passieren darf.
1: When iniquity is abounding,
0: wenn die Bosheit immer größer wird,
1: our love must endure unto the end.
0: Muss unsere Liebe Bestand haben bis zum Ende.
1: Look at Colossians chapter 2.
0: Lasst uns in Kolosser Kapitel 2 lesen.
1: Some people do not know that there are two messages to Laodicea.
0: Manche von uns wissen nicht, dass es zwei Botschaften an Laodicea gibt.
1: One is in Revelation.
0: Eine finden wir in der Offenbarung.
1: The other is in Colossians.
0: Und die andere finden wir in Kolosserbrief.
1: Colossians chapter 2 and verse 1.
0: Und dort in Kapitel 2, Vers 1.
1: For I wish that you knew what great conflict I have for you and for them at Laodicea.
0: Ich will euch nämlich wissen lassen, welchen Kampf ich um euch führe und um die in Laodicea.
1: And for as many as have not seen my face in the flesh.
0: Und um alle, die mich nicht von Angesicht gesehen haben.
1: Laodicea was a real city.
0: Laodicea war eine reale Stadt.
1: That had a spiritual condition similar to our church age.
0: Und die hatte einen ähnlichen geistlichen Zustand, wie er beschrieben wird von der letzten Gemeinde, unserer Gemeinde.
1: And I gather it had a similar spiritual condition as Colossae.
0: Und sie hatte auch einen ähnlichen geistlichen Zustand wie die Gemeinde in Kolossea.
1: Look at chapter 4, verse 15.
0: Schauen wir mal in Kapitel 4, Vers 15.
1: Salute the brethren which are in Laodicea and Nymphis and the church which is in his house.
0: Grüßt die Brüder in Laodicea und die Nympha und die Gemeinde in ihrem Hause.
1: And when this epistle is read among you, cause that it be read also in the church of Laodicea.
0: Und wenn der Brief bei euch gelesen ist, so sorgt dafür, dass er auch in der Gemeinde von Laodicea gelesen wird.
1: And that you likewise read the epistle from Laodicea.
0: Und dass ihr auch den von Laodicea liest.
1: So the letter to Laodicea was to be read in Colossae and vice versa.
0: Also wurde der Brief an die Gemeinde Laodicea sollte in Kolossea gelesen werden und auch umgedreht.
1: Turn back to chapter 2.
0: Lasst uns zurück in Kapitel 2 aufschlagen.
1: What was the burden that Paul had for Laodicea?
0: Was war nun diese Bürde, diese Last, die Paulus für die Gemeinde Laodicea empfand?
1: Verse 2.
0: Vers 2.
1: That their hearts might be comforted.
0: Damit ihre Herzen gestärkt würden,
1: knit together in love,
0: und zusammengeführt werden in Liebe,
1: and unto all riches of the full assurance of understanding,
0: und zu allem Reichtum an Gewissheit und zum Verständnis,
1: to the acknowledgement of God,
0: das Geheimnis Gottes, das Christ.
1: We've spoken about all these things.
0: Wir haben
1: that mystery.
0: Das Geheimnis Gottes,
1: Jesus living inside of us,
0: Jesus, der in uns lebt,
1: is the solution to the redemption of Romans 7.
0: Jesus, der in uns lebt, ist die Lösung für den jämmerlichen Zustand der Laodicea-Gemeinde.
1: This full assurance of understanding,
0: die volle Erkenntnis und die volle Gewissheit der Erkenntnis,

0: This is that way of life we call faith.
1: Das ist die Art Leben, die wir Glauben nennen.
0: And you see that Laodicea has a problem with love.
1: Und ihr seht, dass Laodicea ein Problem mit der Liebe hat.
0: It sounds like Laodicea has been falling apart in terms of fellowship.
1: Und es scheint so zu sein, dass hier die Gemeinde auseinanderbricht über dass sie Gemeinschaft in erster Linie suchen.
0: It makes sense.
1: Es mag hier das schlüssig klingen.
0: As iniquity is abounding,
1: wenn nämlich jetzt die Bosheit zunimmt,
0: the fellowship of the church deteriorates.
1: Ist es die Folge, dass normalerweise die Gemeinschaft der Kirche auseinanderdriftet.
0: Look at 1 Thessalonians chapter 2.
1: Lass uns 1. Thessalonicher Kapitel 2 anschauen.
0: 1 Thessalonians.
1: 1. Thessalonicher
0: chapter 2.
1: Kapitel 2.
0: And looking at verse 3.
1: Es ist Kapitel 3,
0: verse 12 and 13.
1: Und dort Verse 12 und 13.
0: The Lord make you to increase and abound in love one toward another.
1: Euch aber lasse der Herr wachsen und immer reicher werden in der Liebe untereinander.
0: Paul prayed that the love of our fellowship would be increasing.
1: Paulus spricht hier davon, dass die Liebe untereinander zunehmen wird.
0: After our love for each other,
1: und nachdem die Liebe hier untereinander gepflegt wird,
0: the verse says, and toward all men.
1: Darüber hinaus dann die Liebe zu allen Menschen.
0: Does this have special relevance to the end of time?
1: Hat das eine besondere Relevanz für die Zeit des Endes?
0: Look at verse 13.
1: Schaut in Vers 13.
0: To this purpose, that he may establish your hearts unblameable in holiness before God.
1: Damit eure Herzen gestärkt werden und untadelig sein in Heiligkeit vor Gott.
0: Even our Father, at the coming of our Lord Jesus Christ with all his saints.
1: Unserem Vater, wenn unser Herr Jesus kommt mit allen seinen Heiligen.
0: So we want to be ready when Jesus comes.
1: Wir wollen also bereit sein, wenn Jesus kommt.
0: This is the end result we're aiming for.
1: Das ist das letzte Ergebnis.
0: What is the means to this end? Or what is the way to get to this end?
1: Und wie können wir es erreichen, dass wir zu diesem Ende kommen, zu diesem Ausgang?
0: It's to have a growing love.
1: Es ist, indem wir in der Liebe wachsen.
0: At the time when the love of the world is growing cold.
1: In der Zeit, wo die Welt immer kälter wird.
0: A love that starts here, a love for each other.
1: Bedürfen wir einer Liebe, die unter uns beginnt.
0: And then extends to all men.
1: Und die dann letztendlich zu allen Menschen um uns herum sich ausdehnt.
0: Let me summarize what I've said.
1: Lasst mich zusammenfassen, was ich gesagt habe.
0: We live in a church age that is unconverted.
1: Wir leben in einer Zeitepoche, wo die Christenheit nicht bekehrt ist.
0: We think that we have faith and love.
1: Wir denken, wir hätten Glaube und Liebe.
0: But we have opinions and sentimentality.
1: Aber in Wirklichkeit vertreten wir nur Meinungen und pflegen Sentimentalismus.
0: We need to learn to live by every word of God.
1: Wir müssen aus jedem einzelnen Wort leben, das aus dem Munde Gottes geht.
0: And during this time,
1: und während dieser Zeit,
0: we want to focus on having a growing love.
1: Möchten wir uns darauf konzentrieren, dass unsere Liebe wächst.
0: We want to serve those who are doing wrong.
1: Wir möchten jenen dienen, die das Falsche tun.
0: We want to show them kindness.
1: Wir wollen nett und freundlich zu ihnen sein.
0: Not to love in words, but in deeds and in truth.
1: Und nicht mit liebvollen Worten, sondern in den Taten und im Handeln.
0: As we love them the way that God loves us.
1: Indem wir sie so lieben, wie Jesus uns geliebt hat.
0: Our love will be growing.
1: Dann wird unsere Liebe wachsen.
0: And we will be prepared to meet Jesus at his coming.
1: Und wir werden letztendlich vorbereitet sein, wenn Jesus kommt.
0: The alternative is very scary.
1: Die Alternative hierzu ist sehr beängstigend.
0: If we separate our affection from wrongdoers,
1: wenn wir unsere Zuneigung von denen, wenn wir denen unsere Zuneigung nicht geben, die falsch handeln,
0: or if we unite in their entertainment or their fun,
1: oder wenn wir mit ihnen gemeinsam ihre Unterhaltung praktizieren,

0: our love for them will decrease.
1: Wird unsere Liebe zu ihnen kalt werden.
0: Even while our friendship for them may increase.
1: Obwohl vielleicht unsere Freundschaft zur Welt wachsen wird.
0: But it will be a friendship like that mother who gives the sweet thing to her boy.
1: Aber das wird eine Art Freundschaft sein, wie die der Mutter, die ihrem Kind letztendlich die Süßigkeiten gibt.
0: We will enjoy their company.
1: Wir werden dann ihre Gemeinschaft schätzen.
0: But we'll fail to warn them of their danger.
1: Aber wir werden darin versagen, sie vor den Gefahren, die kommen, zu warnen.
0: Leviticus calls this hating your neighbor.
1: Und drittes Buch Mose sagt, das bedeutet, seinen Nachbarn zu hassen.
0: And how does Jesus show his love to us?
1: Und wie hat Jesus seine Liebe zu uns gezeigt?
0: As many as I love,
1: so viele, wie ich liebe,
0: I rebuke and chasten.
1: Die werde ich züchtigen.
0: How does the Father show his love?
1: Wie zeigt der Vater seinem Kind die Liebe?
0: To both the good and the evil.
1: Den Guten und den Bösen.
0: He gives life and help and service.
1: Er gibt ihnen Leben, Gesundheit und auch die Möglichkeit zu dienen.
0: May our love endure unto the end.
1: Möge unsere Liebe bewahrt bleiben bis zum Ende.
0: Amen.
1: Amen. Amen.

Herr, unser Herrscher, wie herrlich ist dein Name in allen Landen, der du zeigst deine Hoheit am Himmel. Aus dem Munde der jungen Kinder und Säuglinge hast du eine Macht zugerichtet, um deiner Feinde willen, dass du vertilgst den Feind und den Rachgierigen. Wenn ich sehe die Himmel, deiner Finger Werk, den Mond und die Sterne, die du bereitet hast, was ist der Mensch, dass du seiner gedenkst, und des Menschen Kind, dass du dich seiner annimmst? Du hast ihn wenig niedriger gemacht als Gott. Mit Ehre und Herrlichkeit hast du ihn gekrönt. Du hast ihn zum Herrn gemacht über deine Hände Werk. Alles hast du unter seine Füße getan. Schafe und Rinder, dazu auch die wilden Tiere, die Vögel unter dem Himmel und die Fische im Meer und alles, was die Meere durchzieht. Herr, unser Herrscher, wie herrlich ist dein Name in allen Landen.

Und ich sah einen neuen Himmel und eine neue Erde. Denn der erste Himmel und die erste Erde waren vergangen, und das Meer gibt es nicht mehr. Und ich, Johannes, sah die heilige Stadt, das neue Jerusalem, von Gott aus dem Himmel herabsteigen, zubereitet wie eine für ihren Mann geschmückte Braut. Und ich hörte eine laute Stimme aus dem Himmel sagen: Siehe, das Zelt Gottes bei den Menschen, und er wird bei ihnen wohnen, und sie werden seine Völker sein, und Gott selbst wird bei ihnen sein, ihr Gott. Und Gott wird abwischen alle Tränen von ihren Augen. Und der Tod wird nicht mehr sein, weder Leid noch Geschrei noch Schmerz wird mehr sein, denn das Erste ist vergangen. Und der auf dem Thron saß, sprach: Siehe, ich mache alles neu. Und er sprach zu mir: Schreibe, denn diese Worte sind wahrhaftig und gewiss. Und er sprach zu mir: Es ist geschehen, ich bin das A und das O, der Anfang und das Ende. Ich will dem Dürstenden geben aus dem Quell des Wassers des Lebens umsonst. Wer überwindet, der wird alles erben,

Die Wahrheit. Die Wahrheit ist sich selbst erklärend und ist absolut, weil sie ist unveränderlich, sie ist unwidersprüchlich, sie ist allumfassend, sie ist allgegenwärtig, sie ist zugänglich für jeden und sie ist einfach. Ich kenne nur eine Sache aus diesem ganzen Universum, das diesem Kriterium entspricht, und das ist nämlich das Grundgesetz. Nicht das Grundgesetz eines Staates, sondern das Grundgesetz

dieses ganzen Universums. Alle Dinge und Elemente des Makro- und Mikrokosmos können nur existieren und funktionieren durch dieses Gesetz. Und dieses Gesetz hat zwei Pfeiler. Der eine ist, nichts kann aus sich selbst existieren oder funktionieren. Und der zweite, nichts kann etwas für sich selbst tun. Das sagt aus, dass alle Elemente von dem Größten bis zum Kleinsten in diesem Universum ein Kanal sein muss. Alles hat einen Eingang und muss deshalb auch einen Ausgang haben. Alles muss nehmen, das heißt aufnehmen, um es dann weiterzugeben. Alles hat eine Ursache und alles hat eine Wirkung. Und die Summe aller Kanäle ergibt auch einen Kanal. Deshalb können alle Funktionen in diesem Universum nur im Kreislauf funktionieren. Zu diesen Kriterien passt allein die Unveränderlichkeit, das heißt, niemand kann diese Tatsachen verändern. Sie können nicht widersprochen werden. Sie sind allumfassend, weil nichts im ganzen Universum ist ausgenommen davon. Sie sind allgegenwärtig. Jeder kann sie verstehen. Und sie sind das Einfachste, was man so begreifen kann. Guten Abend, meine lieben Damen und Herren. Ich heiße Horst Müller und bin gebürtig aus Rumänien, in Siebenbürgen geboren, habe dann in Deutschland an der Albert-Ludwigs-Universität in Freiburg im Breisgau Medizin studiert, habe meine Facharztausbildung in Ludwigshafen am Rhein in Deutschland gemacht und dann arbeite ich jetzt in der Praxis als Facharzt für Hals-Nasen-Ohren-Heilkunde seit über 16 Jahren. Und seit knapp 12 Jahren bereise ich sozusagen die Welt, um Vorträge zu halten, um eine Sache zu erklären, die ich in meiner Praxis studiert und auch eine Antwort darauf gefunden habe, nämlich, woher kommt die Krankheit? Wenn es irgendeine Frage gibt, die heute wichtig ist, dann denke ich, ist diese Frage es. Woher kommt die Krankheit? Kann sie durch Zufall entstehen? Kann sie einfach so entstehen aus irgendeinem Umstand, der hustet dich jemand an und schon bist du krank geworden? Kann eine Krankheit entstehen aus äußeren Faktoren oder entsteht sie aus inneren Faktoren? Woher kommt die Krankheit? Das ist die Frage, die ich mir in der Praxis als Arzt stellen musste, weil die Patienten wollten eine Antwort. Und die Antwort, die ich hatte, musste ich feststellen, stimmte nicht mit dem überein, was Wahrheit ist. Mich haben meine Patienten geprägt, ihre Fragen, dass sie gefragt haben und gesagt haben, Herr Doktor, warum habe ich das? Und dann stehst du da als Doktor und sagst, na ja, wissen Sie, Sie haben das, weil so und so und so, das, was man so gelernt hat. Und ich kann mich sehr gut an diesen älteren Herrn erinnern, der kam zu mir mit seinen zufallenden Ohren. Das heißt, er sagt, Herr Doktor, meine Ohren fallen ständig zu. Und dann habe ich gesagt, naja, es war nicht, wissen Sie, Ärzte können nicht schwer eine Diagnose stellen. Ist die Funktionsstörung der Belüftungstube des Mittelohrs, die Eustachische Röhre, wie sie genannt wird, die funktioniert nicht mehr gut. Nun hatte ich gelernt, dass es eine Frage des Volumens im Kreislauf ist, das heißt, er muss mehr Flüssigkeit trinken oder noch ein bisschen mehr zunehmen, dann passiert das mit der Dysfunktion der Tube nicht. Und so habe ich dem Herrn gesagt, er soll mehr Wasser trinken und habe ihn entlassen. Nach einigen Wochen kommt er zurück und sagt mir, Herr Doktor, ich trinke jetzt 3 Liter Wasser am Tag, aber meine Ohren fallen immer noch zu. Und jetzt müssen Sie sich vorstellen, ein Arzt ist nie verlegen, er hat immer eine Antwort. Das heißt, er könnte sagen, naja, wir erhöhen die Dosis. Wir machen aus 3 Liter 3,5 Liter. Und vielleicht mischen wir noch ein bisschen was Dickes rein, damit es ein bisschen mehr Volumen gibt. Oder wir sagen ganz einfach, na wissen Sie, Sie haben ein gewisses Alter. Das Ganze ist halt Altersgeschehen. Und dann lassen wir den Patienten, den Menschen mit seiner Not. Und sie machen das bei ein paar Leuten und

irgendwann mal plagt und hat mich mein Gewissen geplagt. Ich habe gesagt, was tue ich hier als Arzt? Ich habe so viele Jahre studiert, habe den Facharzt gemacht und jetzt erzähle ich den Leuten irgendetwas, was ich selber nie nachvollziehen konnte oder nicht mich gefragt habe, woher es kommt. Und jetzt kann ich natürlich so weitermachen oder ich kann mich fragen, was soll ich tun? Wisst ihr, der Arztberuf ist an sich der allerbenachteiligende Beruf. Und ich möchte das ein bisschen mit einem Bild erklären. Wenn Sie diesen Zustand hätten in Ihrer Wohnung, wenn mal alles passiert, können Sie alles betrachten, das ist Schimmel an der Wand. Kann Schimmel an der Wand von alleine wachsen? Jeder weiß, dass das nicht geht. Man braucht Feuchtigkeit dazu. Und die Feuchtigkeit muss natürlich irgendwoher kommen. Und jetzt rufen Sie den Fachmann an und der Fachmann kommt zu Ihnen und sagt, ich habe das beste Schimmelpilzmittel, das putzt Ihren Schimmelpilz weg, wenn Sie es anwenden. Und er gibt Ihnen die Anleitung, wie Sie es tun sollen. Und die Frage ist, würden Sie den Mann engagieren, wenn er Ihnen die Schimmelpilzentferner anbietet? Ein anderer sagt, oder vielleicht fragen Sie ihn, ja, dann habe ich den Schimmelpilz weg, aber was mache ich mit der Feuchtigkeit? Und dann sagt er, kein Problem, ich habe ein paar sehr super moderne Trockner, die tun Sie an die Wand, die werden hochleistungsfähig Ihre Wand trockenlegen. Sie kosten was, Sie müssen sie aber jeden Tag verwenden, weil haben Sie das Problem gelöst mit den Trocknern? Würden Sie so einen Mann engagieren? Ich bin mir sicher, keiner von Ihnen würde das tun. Warum denn nicht? Weil er geht doch nicht auf die Ursache ein, woher kommt die Feuchtigkeit? Weil haben wir die Feuchtigkeit nicht entfernt, dann können wir machen, was wir wollen. Wir können noch antibakterielle, antimikrobielle, Antifungusmittel, Schimmelpilzmittel tun, aber was haben wir denn letztendlich erledigt? Nun, der Maurer hat einen Vorteil. Er kennt seine Bausteine und den Mörtel. Er weiß, dass die Wand von alleine nicht feucht werden kann. Der Kfz-Mechaniker kennt sein Fahrzeug. Er weiß, womit er zu tun hat. Der Architekt kennt die Eigenschaften der verwendeten Elemente. Glaubt ihr, ein Architekt baut irgendetwas per Zufall? Glaubt ihr, dieses Gebäude ist per Zufall gebaut worden? Würdet ihr jemand einen Architekten anstellen, der sagt, naja, es ist egal, wie der Boden ist, es ist egal, welches Material wir verwenden, aber Hauptsache, wir machen ein schönes Haus und stellen es hin. Geht das? Das geht im Architektenberuf am wenigsten. Jedes Element bei dem Bau eines Hauses ist berechnet, geprüft, sodass es auch den erforderlichen Sachen, dem, was man baut, standhält. Ein Architekt baut nie per Zufall. Jetzt glauben Sie, dass der Mensch ein Zufallsprodukt ist, das heißt, dass die Dinge im Menschen zufällig ablaufen? Hier ist der Arzt, das bin ich. Und hier sind die Menschen. Und welches ist der Nachteil des ärztlichen Berufes? Der Nachteil des ärztlichen Berufes ist, der Arzt kennt den Menschen nicht. In dieser ganzen Diskussion, die wir jetzt haben in der ganzen Welt, wird denn der Mensch betrachtet oder das Virus betrachtet? Was betrachtet man, den Schimmel an der Wand oder die Wand? Was ist uns wichtig? Was zählt? Zählt der Mensch? Glaubt ihr, für den Doktor zählt der Patient? Oder zählt es sein Einkommen, sein Prestige? Was zählt denn? Wisst ihr, als ich Student war, hat man uns den Patienten als Demonstration vorgeführt. Ja, das ist eine Anschauung eines Symptoms einer Krankheit. Also als Student war der Patient eine Demonstration, also eine Veranschaulichung. In der Klinik war der Patient die Nase, die Zunge, der Kehlkopf, das Ohr.

der Praxis fand ich mich mit dem wirklichen Menschen, dem, der mir Fragen stellte, dem ich eine Antwort geben musste. Jetzt wurde plötzlich aus dem Patienten, aus dem Ohr, aus der Nase, wurde eine Person. Ich war so gut trainiert, ich konnte in 5 Stunden 70 Patienten sehen. 5 Stunden 70 Patienten, ist so fantastisch, oder? Guter Umsatz. Wenn der 71., das heißt, wenn der Erste als 71. wiedergekommen wäre und ich hätte ihn gesehen, ich hätte ihn nicht erkannt, aber in dem Moment, wo ich in seine Nase geguckt hätte, hätte ich gesagt, den habe ich heute schon gesehen. Versteht ihr? Das heißt, das Symptom können wir genau sehen. Wir können genauestens auf das Äußere achten, aber die Person, null. Und das macht natürlich, das hat mich sehr, sehr, wie soll ich sagen, unter Druck gesetzt. Weil ich habe mich gefragt, ist es wert, Schimmelpilzmittel zu verkaufen und gute Trockner, die die Wand trocken legen, aber nie zu wissen, warum die Wand feucht wird. In mehr als 90% der Fälle sagt die Medizin immer, wir wissen es nicht. Waren Sie schon mal beim Doktor und haben Sie ihn gefragt, woher kommt der Tinnitus? Es gibt allerhand Hypothesen, dass man sagt, na ja, es ist eine Durchblutungsstörung oder es ist das oder es ist jenes. Aber wer kann denn den pathophysiologischen, das heißt, wer kann denn diese Funktionen, wie sie entstehen, auch beschreiben? Wer kann sie nachvollziehen? So dass man sagen kann, okay, das ist so, weil es so ist. So wie beim Architekten, wie beim Maurer und wie beim Kfz-Mechaniker. Ich musste etwas tun. Und ich habe ganz einfach angefangen, mit meinen Patienten zu sprechen. Ist doch nicht leichter als das, oder? Aber wenn man 5 Stunden für 70 Patienten hat, wie viel kann man reden? Wie viel kann man vom Patienten erfahren? Deshalb habe ich eine einfache Methode genommen, weil ich konnte auch nicht in die Literatur irgendwo gehen, weil es gibt keine Literatur, die Ihnen sagt, Ihr Herzinfarkt kommt von hier. Gucken Sie mal an. Es gibt keine Literatur, die sagt, Ihre Nase fließt auf der linken Seite und nicht auf der rechten, weil das und der Prozess stattfindet. Das gibt sie nicht. Warum in einer Nase Regen ist und in der anderen Sonnenschein? Das muss doch eine Erklärung haben, oder? Ich meine, der Kfz-Mechaniker kann sie Ihnen geben, der Architekt kann sie Ihnen geben, der Maurer kann sie Ihnen geben. Warum soll der Arzt sie nicht auch geben können? Und so habe ich den Patienten aufgenommen. Ihr seht hier die Zeitleiste und sein Alter. Und ich habe angefangen aufzuzählen die körperlichen Beschwerden. Das ist ja normal, das tut jeder Arzt. Wir fragen, seit wann sind die Kopfschmerzen da? Wann sind die Nackenverspannungen gekommen? Wann ist der Tinnitus und in welchem Ohr aufgetreten? Wir fragen nach dem Schwindel und seit wann er gekommen ist. Und wir tun das sehr schön in eine Zeitleiste. Das ist ganz wichtig, dass man die Zeit immer guckt. Mandeln, Blinddarm, Gallenoperationen, wann wurde was gemacht? Und auch das tragen Sie alles ein. Und die Kinder, die Geburten, die Fehlgeburten. Das heißt, man muss eine sehr gründliche physische Anamnese, so sagt man das in der Medizin, machen. Aber dafür braucht man Zeit, wenn man dem Patienten wirklich helfen will. Und ich habe das dann angefangen. Ich mache das heute sehr gründlich und so mancher Patient ist sehr erstaunt, weil er sagt, ich bin ja zum HNO-Arzt gekommen, wieso fragen Sie mich von Anfang an alles durch? Sage ich, weil das eine Bild mit dem anderen zusammenpasst. Sie sind ein Mensch, Sie sind ein Körper. Ich brauche ein gesamtes Bild. Ich kann doch nicht einfach nur dieses eine kleine Symptom nehmen, wie eines meiner Kollegen mal gemacht hatte als HNO-Arzt, als meine Oma zu ihm ging. Sie hatte einen Tumor an ihrer Ohrspeicheldrüse. Und dann klagte meine Oma dem HNO-Arzt und sagte, meine Beine tun so weh. Und dann muss natürlich der HNO-Arzt sagen, naja, das ist nicht meine Baustelle. Ja, das heißt, wir haben den Menschen aufgeteilt, wie wenn er in mehreren Stücken existiert. Er ist doch ein Ganzes. Das, was die Ohrspeicheldrüse ein Problem macht,

macht, macht auch den Beinen ein Problem. Ich muss den ganzen Menschen kennen, dass ich alles weiß. So habe ich das gemacht. Und was ich dann noch gemacht habe dazu, und das ist das, was mir die Augen geöffnet hat, war, dass ich die psychische Geschichte aufgenommen habe. Ich habe nachgefragt nach den Beziehungen. Wie haben sich die Eltern zueinander verhalten oder verstanden? Wie ist die Beziehung zur Mutter, die Beziehung zum Vater, zum Partner, zu den Kindern? Ich habe nach den Erlebnissen gefragt. Wann ist Heirat, Scheidung, Todesfälle, egal was, wann sind sie aufgetreten? Und habe sie schön in die Liste eingetragen, sodass ich sie in der Zeitliste zusammen mit den physischen Auftreten der Geschehnisse getan habe. Die Arbeitsverhältnisse, Beruf, Arbeitslosigkeit und dann auch das Besondere, das Persönliche, die Belastungen, die der Mensch so in seinem Leben gehabt hat. Und ich habe das inzwischen mit Tausenden von Patienten getan. In meiner Praxis habe ich über 20.000 Leute gesehen. In den letzten 10, 12 Jahren bin ich in vielen Ländern der Welt gereist und habe mit vielen tausenden Menschen gesprochen und habe immer dasselbe getan. Das heißt, ich habe die Krankheit und die Lebensgeschichte genommen. Und Sie müssen das nicht viel tun. Jeder Arzt, der es ausprobieren will, kann es nachvollziehen. Sie werden sehen, dass es ein direkter Zusammenhang gibt von dem, was der Mensch erlebt hat, mit dem, wo sein körperliches Symptom herkommt. So, ich habe nach den Gesetzen der Natur Folgendes getan. Ich habe verstanden, dass das ganze Leben in einem Kanal fließt oder in einem Rahmen stattfindet. Ein Weg. Und das ist der Mensch, auf dem er gehen muss. Die Gesetze steuern Bedürfnisse und Abhängigkeit. Es gibt keinen Menschen, der unabhängig ist, oder? Und würden alle Bedürfnisse, die wir brauchen, gestillt, wären wir zu 100% gesund. Weil alles, was das Leben braucht, dem Leben gegeben, käme Krankheit nie in Frage. Das heißt, Krankheit muss außerhalb dieses Rahmens sein. Das heißt, die Bedürfnisse sind nicht erfüllt. Entweder sie sind zu wenig und dadurch entstehen Fehlfunktionen oder Krankheit, oder die Bedürfnisse sind nicht erfüllt, indem sie zu viel sind und dann entsteht auch Fehlfunktion oder Krankheit. Und wenn man dann nicht das Symptom orten kann, was fehlt, kommt man in die Nähe des Todes und im Tod gibt es keine Funktion. So, ich muss also herausfinden bei meinem Patienten, was ihm fehlt, wenn er krank ist. Und wir alle wissen, es gibt Bedürfnisarten. Und wir haben eine Bedürfnisart, die wir alle kennen, die in allen medizinischen Büchern beschrieben sind, und das ist die Chemie. Wir alle wissen, wir müssen atmen, trinken, essen, uns warm anziehen oder kalt, wie auch immer die Außentemperatur ist. Wir alle haben von Kindheit, ohne es lernen zu müssen, gewusst, wenn unser Körper eine Reaktion bringt, was diese Reaktion bedeutet. In dem Sinne, wenn wir frieren, wissen wir, dass uns Wärme fehlt, oder? Wenn wir schwitzen, wissen wir, dass es zu viel ist. Wenn wir hungrig sind und durstig, wissen wir, was uns fehlt. Die Körperreaktion zeigt uns genau, und wir müssen da nicht in medizinische Bücher gucken und sagen, naja, wenn ich durstig bin, dann trinke ich was. Wenn ich müde bin, dann gehe ich schlafen. Ja, das muss mir keiner lehren. Aber jetzt, wenn der Tinnitus kommt, wenn der Schwindel kommt, woher kommt das? Wissen Sie, die Schwindelpatienten sind an sich die geplagtesten. Also nicht nur Sie, aber Sie gehen von Patient oder von Arzt zu Arzt und keiner kann Ihnen wirklich helfen. Sie gehen zu mindestens 3 Disziplinen, dem Internisten, dem Neurologen und dem HNO-Arzt. Weil jeder hat Organe da drin, die sein Gebiet betreffen. Und da kam eines Tages, wo ich so am Anfang war mit der Aufnahme meiner Geschichten, ein Patient zu mir, der war so mittelaltes, vielleicht Anfang 50. Und er war ziemlich zornig. Er hatte eine ganze Tüte mit Medikamenten und sagt, Herr Doktor, ich habe seit 4 Monaten einen Schwindel. Und ich habe all diese Medikamente bekommen, wo ich war, aber sie funktionieren nicht. Warum habe ich diesen Schwindel? Er war so aufgewühlt,

Und ich war damals noch relativ am Anfang und ein bisschen habe ich ihm geantwortet, wie er mir geantwortet hat. Und ich habe gesagt, weil sie einen Streit haben. Der Mann guckt mich an, bleibt eine Sekunde wie erstarrt und im nächsten Augenblick fängt er an zu lachen und sagt, wissen Sie, Sie haben recht. Was war passiert? Sein Schwindel war ein interessanter Schwindel. Er war Schwerarbeiter mit der Kettensäge. Und er sagte, den ganzen Tag kann ich mit der Kettensäge arbeiten, habe keinen Schwindel. In dem Moment, wo ich nach Hause komme und mich hinsetze, kommt der Schwindel. Ist das nicht fantastisch? Medizin ist eines der interessantesten Sachen. Wisst ihr, wenn man die Bücher studiert oder wenn man in der Uni vorbeigeht, man lernt das, was wirklich interessant ist in der Medizin, kaum. Da gibt es den sogenannten Clusterschmerz. Das heißt, es gibt einen Kopfschmerz, der immer nur einseitig auftritt und er kommt immer zur selben Stunde. Immer um 4 Uhr in der Nacht, bumm, ist er da. Oder zwischen 4 und 6 rötet sich und tut weh das halbe Ohrläppchen. No. Ein Mann kam zu mir und sagte, ich kriege immer nur ein rotes, linkes oder rechts, ich weiß nicht mehr genau die Seite, aber nur eine Seite meines Gesichtes will knallrot und die andere ist blass. Wie kann ich das erklären? Die Medizin ist interessant, wenn man sie versteht. So, jetzt habe ich einen Schwindel, jetzt habe ich ein Symptom. Ich muss doch wissen, wo es herkommt, wo es beginnt. Und was mich die Geschichte gelehrt hat, das heißt das Aufstellen der Krankheit und der Lebensgeschichte zusammen war, dass die Menschen noch andere Bedürfnisse haben, wie nur Essen und Trinken. Das heißt, sie brauchen Liebe, Gerechtigkeit, Freiheit, Wahrheit, Sicherheit und so weiter. Und das kann man natürlich nur mit Gedanken wahrnehmen. Jetzt war ich mit diesem Patienten, der hatte einen körperlichen, der Schwindel, die alle Krankheiten sind immer körperlich. Aber wir haben keine körperliche Einwirkung, damit der Schwindel entsteht. Aber wir versuchen mit körperlichen Mitteln, das Ding wegzuputzen, weil es ist ja körperlich. Ja? Wir versuchen also, die Wand klar zu machen, ohne dass wir das Wasser in der Wand finden, woher es herkommt. Was glauben Sie, in dem medizinischen Studium, wie viel lernt ein Arzt über Denken? Wie viel wird uns beigebracht über das Denken des Menschen? Ich muss Ihnen sagen, gar nichts. Das heißt, wenn, dann ganz wenig. Jetzt frage ich Sie, was ist am Menschen wichtiger, Essen, Trinken oder Denken? Was bestimmt den Menschen in seinem Tun? Ist doch Denken, wir tun nichts mehr wie Denken. Aber wo finden Sie in der Medizin oder in der heutigen Diskussion den Gedanken? Wo finden Sie ihn? Es ist eines der empörtesten Dinge, also das empört mich am meisten, dass man ein Studium macht, in dem das Essentielle des Menschen komplett vernachlässigt wird. Die Essenz des Lebens, das Denken, die Liebe, die Gerechtigkeit wird komplett ausgeschaltet. Stellen Sie sich das vor. Ein Arzt schaut Sie an wie ein Stück Fleisch. Das ist alles wie ein Stück Baum, das irgendwo hineinpasst. So sind wir zumindest zerniert. Und die Labormediziner, die gucken Sie nicht mal an. Die haben ja nur das Labor. Und haben Sie ein Labor, geht es Ihnen gar nicht an, wie Sie aussehen, was wehtut, wo es kommt. Und ich finde, das ist eine Katastrophe. Deshalb haben wir auch heute die Katastrophe in der ganzen Welt. Weil wir haben die Essenz, das Essentielle im Menschen haben wir nicht in unserer Wissenschaft drin. Und das ist ja himmelschreiend. Schauen Sie, es gibt kein Liebesthema in der Medizin. Wir haben Chemie, wir haben Physik, aber Liebe als, ja, oder Beziehungen wird in der Medizin nicht gesprochen. Das wird aber nicht einmal in der Theologie.

Das Thema Liebe, das Thema der Gedanken ist nirgendwo zentral. Dabei sind wir, was wir denken. Wir essen auch das, was wir denken. Man kann an einem Menschen genau sehen, was er denkt, wenn man verstanden hat, wie der Gedanke im Körper sich äußert. Es hat 2,5 Jahre gedauert. Sie wissen ja, das größte Hindernis, um etwas zu lernen, ist das Vorwissen. Merken Sie sich das. Das größte Hindernis, um lernfähig zu sein, ist das Vorwissen. Und wir gehen mit an allen Sachen immer mit Vorwissen dran. Und jetzt bist du konfrontiert mit einem neuen Wissen, das das Vorwissen in Frage stellt. Und jetzt musst du etwas tun. Entweder du hältst an dem Vorwissen fest und sagst, nein, das muss so sein. Oder du sagst, okay, lass mal zuhören, was hat der zu sagen? Vielleicht macht es Sinn. Ich habe 2,5 Jahre gebraucht, bis ich überzeugt war, obwohl ich es jeden Tag gesehen habe, dass der Mensch krank wird, weil ihm Liebe fehlt. Stellen Sie sich vor, wie viel ich arbeiten musste, um das Vorwissen wegzutun. Weil ich kam jeden Tag nach Hause. Wir hatten Teenager zu Hause als unsere Kinder, Pflegekinder. Und ich habe ihnen immer die Geschichten alle erzählt. Die sind ja auch interessant. Ja? Und dann habe ich ihnen gesagt, schaut, das Ohr dieses Menschen fließt, weil er sich gestritten hat. Oder weil die Mutter gestorben ist. Oder was auch immer die Geschichte war. Und meine Teenager haben mit mir was gemacht. Gesagt, oh, wie fein, wie schlau du bist, haben sie das gesagt? Nein, sie haben gesagt, haben über mich gelacht. Und gesagt, wie willst du das beweisen, dass es die Liebe ist, die krank macht? Schauen Sie, ich gucke manchmal in die Ohren und jetzt, wo ich ja gelernt habe, die Seiten, wie der Mensch funktioniert, die Struktur, wir werden es ja ein bisschen durchgehen diese Tage, dann schaue ich ins Ohr und sehe die Entzündung und dann frage ich, wie geht es Ihrer Frau? Und dann fällt plötzlich der Patient aus den Wolken und sagt, ja, wie, was hat meine Frau damit zu tun? Ja, so ignorant sind wir. Wir fragen uns nicht, wo kommt die Entzündung her? Wie kommt sie genau aufs Trommelfell? Wieso ist sie auf dem linken Trommelfell und nicht auf dem rechten? Wie ist was? Wieso funktioniert? Und eines der Patienten, die mich... Ich habe es ja natürlich immer wieder versucht, auch jüngeren Leuten beizubringen, dass ihr Denken wichtig ist. Wissen Sie, wie schwer das ist? Und das Allerschwierigste ist mit Männern. Ja, Männer, typisch Mann. Der Mann ist zugänglich, ich sage immer ab 50, ich bin jetzt 56 Jahre alt. So, wenn man ab 50 kommt, dann kann man mit dem Menschen, mit einem Mann reden und sagen, du hast ein Problem in deinem Denken. Vorher kann er das nicht begreifen. Und er kann es auch nicht begreifen, an seinem Körper. Dieser Junge war 18 Jahre alt und er hatte zwei geschwollene Ohrspeicheldrüsen. Die linke war mehr geschwollen als die rechte. Und er kommt zu mir, weil es ja mein Fach ist. Aber ich gucke mir den ganzen Menschen an und er hatte interessanterweise zwei eingewachsene Großzehennägel. Die sind ja ganz weit weg von der Ohrspeicheldrüse, oder? Die Großzehennägel. Was glauben Sie, welche Großzehennagel war mehr eingewachsen und welche war weniger eingewachsen? Wenn Sie ein bisschen Anatomie kennen. Nun, dort, wo das Größte war, Sie wissen, die Nerven überkreuzen, war auch der größere eingewachsene Zehennagel. Und dort, wo weniger war, war auch der weniger eingewachsene Großzehennagel. Jetzt frage ich diesen jungen Mann, ob er sich vorstellen kann, dass das von seinem Denken kommt. Habe ich ihn überfordert oder nicht? Würde ich sie auch überfordern? Ja, das heißt, es ist heute ganz schwierig, dem Menschen klarzumachen, dass alles, was in seinem Körper passiert, der Ausdruck seines Denkens ist. Was denn sonst? Deshalb musste ich mich mit Gedanken beschäftigen. Ich musste herausfinden, wieso zählt Gerechtigkeit und das Fehlen der Gerechtigkeit macht krank. Weil mein Schwindelpatient hatte ein Erlebnis erlebt,

Nämlich vor 4 Wochen, bevor der Schwindel angefangen hatte, hat ihm sein Nachbar die geheimen Pläne seiner Schwiegermutter offenbart. Er hat nämlich eine Frau, die ist eine Einzeltochter, und er hat das Haus der Schwiegereltern renoviert und repariert und hat dort über 20.000 Euro reingesteckt. Weil er weiß, das Haus wird wem gehören eines Tages? Der Tochter, und die Tochter ist seine Frau, also tut er alles bestens für sich selbst. Aber jetzt kommt der Nachbar und sagt, weißt du, falls der Schwiegervater vor ihr stirbt, wird sie das Haus nicht mehr der Tochter geben, sondern ihrem Sohn, den sie vor der Ehe hatte. Der lebte auch dort in dem Ort, aber er war heruntergekommen, er hatte es zu nichts gebracht im Leben. Und jetzt sagt er, jetzt soll der meine Arbeit erben. So jedes Mal, wenn er nach Hause kommt, kommt der Schwindel. Versteht ihr das? Müssen wir das nicht herausfinden, wie das funktioniert? Und jetzt bin ich in dieser Position, dass ich als Arzt ein körperliches Symptom habe, aber keine körperliche Einwirkung auf den Körper. Was mache ich jetzt mit dem Menschen? Und ich muss Ihnen sagen, der Körper kann nicht lügen. Dem Körper muss was fehlen, wenn er nicht funktioniert. Und so habe ich herausgefunden, oder das ist die These, die ich auch belege, dass die Krankheit nichts anderes ist als ein Ausdruck eines geistigen Mangels. Das heißt, sie kommt aus dem Mangel an Gerechtigkeit, an Wahrheit, an Sicherheit, an Freiheit, was auch immer. Und wenn wir das verstehen, dann verstehen wir, wenn wir krank sind, was wir haben. Und wissen, wo wir anpacken sollen, damit wir etwas verändern. Ansonsten kämpfen wir mit antibakteriellen Mitteln, mit antiviralen Mitteln, mit Anti-Entzündungsmitteln, dass wir die Wand trocken halten, aber wir verstehen nie, wer die Wand feucht macht. Wir verstehen nicht, woher die Kraft kommt, die die Entzündung im Körper macht. So, wir müssen ein bisschen Theorie jetzt machen, um das zu verstehen. Weil wenn man keine Kenntnis hat, kein Fundament, dann kann man auch nichts richtig darstellen. Es gibt zwei Arten von Wissen, zwei Arten von Information. Die sich selbst erklärt, das heißt, sie beweist sich selbst und sie bedarf keine Interpretation, wenn sie sich selbst beweist. Was sind solche Informationen? Solche Informationen sind Objekte, Strukturen, Funktion und Mittel. Sie müssen nicht, wenn Sie einen Herd kaufen, sagen, aha, diese Tür ist hinten, ja, die ist dort, wo sie sein soll. Das muss Ihnen niemand erklären, das ist selbstbeweisend, wo die Tür ist, wo die Räder sind zum Anmachen und Ausschalten. Und die Gesetze der Natur beweisen sich auch alle selbst. So, diese Information muss man lernen oder wird gelernt, weil sie wahr ist. Die muss ich nicht mehr prüfen, weil sie ist so und ich lerne sie und nehme sie auf, weil sie von vornherein wahr ist, weil sie kann nicht anders sein. Sie erklärt sich selbst. Es gibt aber auch Informationen, die interpretiert werden muss. Das heißt, wenn ich Bilder, Worte, Gesten, Taten, wenn ich ein Buch lese, eine Studie, Experimente, Beobachtungen, Thesen, Hypothesen, auch wenn wir religiöse Bücher lesen, was auch immer wir tun, wir müssen diese Dinge interpretieren. Das heißt, sie haben mehrere Deutungen. Ich sage einen Satz und man fragt sie, wenn sie rausgehen, wie sie den Satz verstanden haben, wie viele Meinungen werden wir haben? Ja, das heißt, das ist subjektiv. Deshalb müssen wir für die Information, die subjektiv ist, ein richtiges Mittel haben, um die Wahrheit daraus zu holen. So, die Information, die man interpretieren muss, wird geglaubt, aber nur, wenn sie als wahr erachtet wird. Sie können nie eine Information aufnehmen, die Sie nicht für wahr halten. Deshalb ist Wahrheit an der Basis eines jeden Existenz des Menschen. Er kann nicht, nicht weil er nicht will, er kann nichts außer Wahrheit aufnehmen. Aber wenn er die Wahrheit nicht erkennt, sondern sie als Lüge, also das heißt, wenn er eine Lüge als Wahrheit sieht, nimmt er sie immer als Wahrheit auf. Aber man kann ja jemanden nur betrügen, wenn er die Wahrheit nicht kennt. So, wie kann man jetzt Wahrheit finden aus der Information, die man interpretieren kann? Schauen Sie, wenn wir Experimente, wenn wir irgendwelche Studien haben, dann gucken wir auf die Sprache, die Grammatik, die Kultur. Wir hören die Interpretation der Wissenschaftler, der Experten.

Ärzten, der Gelehrten, der Psychologen, die Meinung der Familienmitglieder. Und vielleicht haben wir eine eigene Einschätzung. Wie viel von denen ist objektiv? Wie viel ist objektiv? Sie lachen, weil sie wissen, es sind alles subjektive Mittel. Sie können, wenn Sie mit diesen Mitteln eine Information bewerten, haben Sie und äußern Sie blinden Glauben. Das heißt, sie beruht auf Einschätzung, Wunschdenken, Hochrechnungen, Statistik und so weiter. Wie ist denn das Ganze in dieser Welt heute entstanden? Auf welchem Boden? Auf Boden der Tatsachen oder Hypothesen, Statistiken und Hochrechnungen? Ich brauche objektive Mittel, um Dinge klarzustellen. Und die Gesetze der Natur sind objektiv und selbsterklärend. Ich muss sie heranziehen, wenn ich irgendeine Information, die ich interpretieren muss, sehen. Und ich muss wissen, um wen geht es. Wenn es um ein Tier geht, dann muss ich das Tier kennen, aber geht es um Menschen? Und bei uns geht es ja bei der Krankheit um den Menschen. Ich muss den Aufbau des Menschen kennen. Ich muss die Struktur kennen, die Funktionen. Ich muss seine körperlichen und geistigen Bedürfnisse kennen, um die Information, die ich aufnehme, auch richtig bewerten zu können. Das ist realer Glaube, es ist immer noch Glaube, weil ich muss es ja interpretieren. Aber ich habe jetzt zur Interpretation einen Maßstab, der mich nicht täuschen kann, es sei denn, ich lese nicht gut. Ja? Wenn ich also hier ein Metermaß ansetze, dann mag ich mich täuschen, dass ich nicht gut ablese, aber würden wir alle das Metermaß ansetzen, wie viele würden hier herausgehen mit unterschiedlicher Meinung? Keiner. Ja? Weil wir würden denselben Maßstab ansetzen, aber wenn jeder einen subjektiven Maßstab ansetzt, deshalb haben wir heute Experten, der eine sagt so, der eine sagt so, wem sollst du glauben? Und als ich an der Praxis anfing und mich interessierte, was den Menschen krank macht, bin ich auf einen Gedanken gekommen, der mir das, ich sage jetzt mal, den Weg gebahnt hat. Nämlich, was muss ich tun, dass ich eine Information nicht mit der anderen vergleichen muss? Verstehen Sie, heute haben wir ja was? Experten gegen Experten. Psychologen gegen Psychologen. Und was müssen wir tun? Wir müssen uns, jeder guckt natürlich daran, aha, wie hat er studiert, wie viele Studien hat er rausgebracht und denkt, er ist glaubwürdiger, je mehr er was gemacht hat. Studien und so weiter, nicht? Das heißt, jemand kauft sich seinen Glauben durch Studien. Ich wollte nicht eine Information prüfen anhand des Vergleichs, weil dann bin ich ja nur ein Vergleicher. Dann bin ich sage immer, der wiederkäut, was ein anderer schon gekaut hat. Schmeckt das Ihnen? Unsere ganze Wissenschaft ist aufgebaut auf Wiederkäuertum. Du kannst heute keine Doktorarbeit rausholen und sagen, ich unterschreibe das, weil ich das durch die Gesetze der Natur herausgefunden hast. Du musst mindestens ein oder zwei Seiten an Referenzen haben, woher du das Ding hast. Also du musst Abschreiber sein. Du musst das essen, was dir jemand anders gesagt hat. Und wenn der es vor drei Generationen falsch gesagt hat, dann ist man in der vierten Generation genauso falsch wie der vor drei Generationen, weil jeder muss es aufnehmen und jeder zitiert es und jeder beruft sich darauf, weil er ist ja ein Expert. So, wie können Sie, wie kann ich, ohne dass ich angewiesen bin auf Experten, wissen, was wahr ist? Das ist doch die Herausforderung, oder nicht? Wäre das nicht fantastisch? Sie gehen zum Arzt und Sie wissen mehr wie er. Das heißt, Sie wissen, wie Sie eine Information deuten sollen, ohne dass Sie eine andere Information dazuziehen müssen, sondern nur den Maßstab haben. Und der Maßstab ist die Wahrheit. Ich brauche einen Maßstab, der unbetrügerisch ist, der außerhalb von mir ist, der mir sagt, so ist es und anders kann es nicht sein. Und so habe ich gelernt. Und ich kann heute sagen, sehr schnell, wenn mir jemand eine Geschichte erzählt, ob sie stimmt oder nicht. Ich frage sie manchmal, ich frage meine Patienten, wenn ich heute Ihnen einen Film zeigen würde, von vielen Toten, die alle gestorben sind, weil ein paar Buchstaben aus dem Bildschirm rausgesprungen sind und die haben diese Leute infiziert und getötet und ich bringe einen Test, womit ich beweise, dass die Buchstaben die Infektion gemacht haben. Würden Sie mir glauben? Natürlich nicht. Weil Sie wissen, dass Buchstaben

aus dem Bildschirm nicht herausspringen können und sie wissen, dass sie für niemanden harmlos, dass sie für jeden harmlos sind. Man kann einen Menschen nur dann hinters Licht führen, wenn er nicht kennt, was geht und was geht nicht. Und ich habe nur eine Sache, mit der ich beweisen kann, was geht und was geht nicht. Und das sind die 5 Dinge, auf denen ich mein ganzes Studium aufbaue. Es sind alles Dinge, die unwidersprüchlich sind, weil sie absolut sind. Die Funktionen des Menschen und sein Aufbau ist immer absolut. Niemand kann den ändern. Mann und Frau sind strukturell und funktionell identisch. Allein, dass die Frau zugänglicher ist wie der Mann, aber das ist eine Frage des Outputs, nicht der Funktion. Dann brauchen wir alle Energie zum Funktionieren, oder? Ich frage gern mal meine Patienten oder auch meinen Vorträgen, wissen Sie, wer den Finger bewegt? Womit bewegen Sie den Finger? Wir haben jetzt hier keine Kinder, aber würde jemand den Mut haben zu sagen, womit er den Finger bewegt? Wissen Sie das, womit Sie den Finger bewegen? Nun ja, aber die Gedanken sind ja nur das Transportmittel von Informationen. Ich verrate Ihnen, dass Sie nicht so lange denken, aber Sie werden erstaunt sein. Es ist Liebe, die den Finger bewegt. Sie lachen. Ja? Das ist aber, wir wissen nicht, was bewegt uns? Was macht uns, dass wir funktionieren? Wir kennen die Haupt, ich sage jetzt mal Energie nicht, die das Leben steuert. Womit funktioniert der Mensch, ist die wichtigste Frage. Und sie ist unbekannt in der Medizin. Und dann brauche ich natürlich auch Rohstoffe. Ich brauche nämlich auch etwas, das die Funktion erhält. Und an der Basis aller Dinge steht das Grundgesetz der Natur. Wenn wir alle diese 5 Dinge kennen, kann sie niemand mehr hinters Licht führen, woher die Krankheit kommt. Sie können sie von alleine berechnen. Sie brauchen weder Experten, noch Ärzte, noch Labore, noch Elektronenmikroskope dazu. Weil sie haben das in der Hand, was nicht interpretierbar sein kann, was absolut ist. Und die meisten Menschen denken, Wahrheit gibt es nicht. Aber Wahrheit in sich selbst ist absolut. Und wie wir gebaut sind, dass die Augen immer nur zum Sehen da sind und nicht zum Hören, haben wir doch alle klar, oder? Dass man in den Mund Essen tut und nicht ins Ohr, weiß doch auch jeder. Und keiner zweifelt es an. Das ist Struktur, das ist Kennen, das sind die Dinge, die absolut sind. So, und jetzt gehen wir ein bisschen in die Technik. Wissen Sie, um etwas funktionieren zu können, wie viele Elemente es braucht, damit es funktioniert? Ich denke, das sind so Grundwissen, die müssen wir in der ersten, zweiten, dritten, vierten Klasse lernen. Und zwar, es gibt für jedes Element, das funktioniert, und ich habe hier 2 Dinge. Ich habe einen Motor, den Sie alle erkennen, und ich habe hier Pflanzen. Und wissen Sie, dass sie gleich funktionieren müssen? Das heißt, wir haben immer mindestens zwei Elemente, um etwas funktionieren zu bringen. Und die sind unterschiedlich. Ich brauche etwas, das die Funktion erzeugt, das heißt möglich macht, und das ist der elektrische Strom. Und ich brauche etwas, das die Funktion dann erhält, womit die Funktion dann läuft. Jedes Samenkorn, das Sie sehen, braucht zuerst einen Stromkreislauf, bevor es keimen kann, das heißt die Wasser und Chemie aufnehmen kann. Und solange dieser Stromkreislauf aufrecht gehalten wird, kann die Pflanze die Chemie umsetzen, wachsen und Frucht bringen. Wenn er abgeschnitten wird oder die Chemie wegfällt, dann geht sie natürlich kaputt. Sie braucht immer beide Dinge. Ein Motor braucht zuerst zum Laufen, bevor er Sprit verbrauchen kann. Ich brauche zuerst den Stromkreislauf, bevor etwas funktioniert. Und so ist auch die menschliche Zelle. Ich hoffe, dass Sie das als Grundsatz sehen, weil das ist immer derselbe Grundsatz. In der Natur finden wir immer dieselben Grundsätze, die nie veränderlich sind. Und das ist absolute Wahrheit. Das ist absolute Wahrheit. Eine Zelle, ganz egal wie sie zusammengebaut ist, wurde als Kanal gebaut. Weil alles in der Natur ist ein Kanal. Und sie ist da, um etwas zu produzieren. Aber kann sie etwas von sich aus produzieren? Kann sie nicht. So wie in der Chemiefabrik auch nicht. Sie braucht ein perfektes Umfeld. Unsere Zelle braucht eine Atmosphäre ungefähr als Druck. Das heißt, wenn wir sie zu stark drücken, dann geht sie kaputt. Und sie braucht eine Temperatur, die ziemlich konstant sein muss, damit sie überhaupt etwas
produzieren kann,

und umsetzen kann. Natürlich braucht sie in der Zelle Programme, die das Produkt herstellen können. Aber die Programme können wie viel tun, wenn sie keinen Rohstoff hineintun? Stellen Sie sich vor, Sie haben eine perfekte Chemiefabrik, eine perfekte Autofabrik und Sie haben aber keinen Rohstoff.

dem Rohstoff alleine das Auto herstellen. Das kann man nicht. Das ist das Atmen, Trinken, Essen für die Zelle. Wir brauchen auch Energie, damit wir den Rohstoff umsetzen können. Ihr Magen muss zuerst funktionieren, bevor Sie verdauen können. Aber die Verdauung macht nicht die Funktion. Haben wir das verstanden? Die Funktion kommt immer vor dem Verbrauch des Elements, was man braucht, um es umzusetzen. So, woher kommt der Strom in den Menschen? Woher kommt er? Und da steht die Medizin und denkt, naja, das ist ein Perpetuum mobile. Unser Hirn macht sich den Strom selbst. Aber man kann es ja sehen. Schauen Sie, eines der Krankheiten, die wir heute fast vergessen haben, ist Diabetes, nicht? Zuckerkrankheit Typ 1 oder Typ 3 oder wie man immer sie nennt, sind Krankheiten, die zu einem Stopp, also Typ 1 ist die Krankheit, wo Antikörper gebaut werden, ohne, ich sage jetzt mal, äußerliche Einwirkung von einem chemischen Element. Ihr Knochenmark wird angeregt, um Elemente zu bauen, die gehen nur an die Beta-Zellen ihrer Bauchspeicheldrüse und sagen, stopp, keine Produktion mehr von Insulin. Aber jetzt haben wir den Zuckerkranken mit seinem Insulin, er spritzt das Insulin hinzu. Aber ist jetzt Insulin das einzige Steuermittel des Zuckers? Ich hatte einen interessanten Fall, ich habe viele interessante Fälle. Eine 69-jährige Frau kommt zu mir in die Praxis wegen anderen Sachen, aber sie hat auch Zucker und sie hat so ein modernes Gerät, wo man pumpen kann und wo sie immer sehen kann, alle 20 Minuten, wie der Zucker ist. Und da sie die Erste war mit diesem Gerät, das ich gesehen habe, frage ich sie, haben Sie schon mal gesehen, was mit Ihrem Zucker passiert, wenn Sie ein geistiges Ereignis haben? Weil Sie können es ja sehen. Und sie sagt, oh ja, wenn immer ich höre, dass die Enkel zu Besuch kommen, freue ich mich sehr. Was macht der Zucker? Sofort. Der Zucker reagiert sofort. Sie hat auf ihrem Display sofort zwei Pfeile, die zeigen jetzt, dass der Zucker, der ja immer in erhöhter Stellung ist, sofort fällt. Und er fällt in den Normalbereich. Und habe ich die Patientin, die immer Unterzucker hat, die muss die ganze Zeit essen, damit sie den Zucker hochkriegt. Und würde sie sich freuen, würde der Zucker immer im Normalen sein. Womit? Was bringen die Enkel? Wozu braucht man Enkel? Dass sie einem Schokolade bringen? Enkel sind ein Bedürfnis der Großeltern. Und Enkel sind die Freude der Großeltern. Wir könnten sie heilen von ihrem Zucker, wenn wir sie immer dort lassen würden. Nicht? Nicht wirklich, weil ich kenne auch Großeltern, die sagen, deren steigt der Zucker, wenn sie hören, dass die Großeltern kommen. Ja? Das heißt, wir müssen verstehen, würde der Zucker nur durch Insulin gesteuert, dann hätten wir 1:1 und müssten das Denken ausschalten und es wäre unwichtig. Eine andere Patientin, sehr jung, sie hat Zucker schon seit Kind auf und sie hat auch dieses moderne Gerät und sie ist in einer Stresssituation in einem Gerichtssaal und ihr Zucker fängt an zu steigen, ihr Gerät piepst und sie spritzt. Und sie gibt ein paar Einheiten Insulin und was macht der Zucker? Sinkt er oder steigt er? Er steigt weiter. Und da er weiter steigt, drückt sie nochmal auf den Knopf und gibt noch ein paar Einheiten Insulin. Aber der Zucker steigt trotzdem. Wissen Sie, wie viele Patienten ich hatte, wo ich das stärkste Wirkungsmittel, Cortison, auf die Entzündung legte und trotz diesem starken antientzündlichen Mittels, was macht die Entzündung? Sie steigt trotzdem. Verstehen Sie, wenn Ihr Blutdruck steigen will, dann könnten Sie noch haben, jedes Blutdruckmittel, das Sie haben, er wird nicht sinken. Sie sind am Verzweifeln. Wenn der Mensch nur Chemie wäre, wenn seine Gedanken nicht zählen würden, dann müsste man doch 1:1 alles rechnen können.

Meine Oma hatte eine Hirnoperation und hatte nach der Hirnoperation, während sie nichts aß, einen Zucker von 1000. Ja, wie kommt das hin? So, wissen Sie, wann der Zucker fiel von dieser Patientin? Nachdem das Gericht zu Ende war. Und dann wirkte plötzlich das Insulin und dann ging er in den Keller. Und dann kommt man unter Zucker. Schauen Sie, der Mensch ist wichtig zu verstehen, das, was er denkt, steuert alle Funktionen ihrer Zelle. Sie können nur mit Gedanken das Ding hier steuern. Aber dafür müssen Sie wissen, was futtern denn die Gedanken, womit beschäftigen sich die? Weil in dieser Zeit habe ich sehr viele Patienten gehabt mit einem Kloß im Hals. Ja? Die kommen und sie haben ständig Schleim, müssen sie schlucken. Muss ich in den Hals gucken? Natürlich, ich gucke in den Hals, weil ich bin ja Arzt. Ich schaue mir die Anatomie an. Aber weiß ich, was sie haben? Sicherlich. Angst. Wie entsteht Angst? Und wieso ist sie körperlich schädlich? Wieso äußert sie sich im Körper mit dem schlechtesten Gefühl, das es gibt? Ich beende hier mit einer Einleitung für morgen Abend. Wir Menschen sind aufgebaut, wie jede andere Fabrik auch, mit einem Zentrum. Und das ist die Hirnrinde. Und da wir von Vater und Mutter kommen und halbe sind, haben wir eine Hirnrinde von der Mutter und eine vom Vater. Das habe ich auch nur herausgefunden, dadurch, dass ich gefragt habe und gesehen habe, dass das so stimmt. Und jeder weiß das, dass wir 50-50 sind. Ja? So, in der Hirnrinde befindet sich der ganze Körper. Der ganze Körper des Menschen ist in der Hirnrinde zusammengefasst. Alles, was in unserem Körper passiert, beginnt an der Hirnrinde. Deshalb gehen von dort Milliarden von Nervenbahnen hinein. Die Nervenzellen sind in der Hirnrinde, und das ist sehr hochkomplex, das sind eine Purkinje-Zelle, hat 400.000 Verbindungen zu den anderen Zellen in der Hirnrinde. Und wir haben etwa 30 Milliarden in einer und 30 Milliarden in der anderen. So stellen Sie sich vor, was für ein komplexes Element das ist. Und dennoch funktioniert das alles ganz einfach, ja, wie ein Kanal. Und es muss das, was es aufnimmt, weitergeben. Und das geht dann über die Nervenbahn als elektrischen Strom in den ganzen Körper. Die Hirnrinde funktioniert mit Strom. Jeder Impuls, den ich tue, jedes Wort, das ich spreche, passiert durch Strom. Ja? Ich brauche natürlich auch die Chemie. Ich atme, ich verbrauche dabei auch chemische Mittel, weil es geht ja ohne nicht. Aber jedes Wort, alle meine Taten, alles, was ich sage, kommt zustande, weil ich in meiner Hirnrinde Strom habe und Stromimpulse erzeuge. Die gehen in den Körper und im Zentrum des Gehirns, das nennt man limbisches System, gibt es eine chemische Antwort. Die chemische Antwort ist das, was wir Emotionen nennen. Ja? Wir denken etwas unbewusst und sofort haben wir ein Gefühl. Ja? Und dieses Gefühl gibt uns ein Feedback, wenn man so will auf Deutsch gesagt, was wir gedacht haben, ob es körpergerecht war oder nicht körpergerecht war. Und deshalb ist jetzt die Frage, woher kommen die Gedanken her? Aus dem Zentrum des Gehirns, aus der Hirnrinde. Können wir wissen, wo ist der Sitz der Wahrheit? Wo ist das, was Wahrheit verstehen kann? Da glauben Sie, Ihr Hirn weiß was von Wahrheit? Glauben Sie, Zellen funktionieren mit Wahrheit? Wir wollen das morgen mit dem Gesetz herausfinden. Ohne dass wir Informationen brauchen von Experten, sondern ich möchte in all meinen Vorträgen, in allem, was ich tue, den Menschen das Ruder seines Lebens wieder in die Hand geben. Es soll nicht in meiner Hand des Experten sein. Ich muss ihm sagen, wie er sein Leben steuert. Dann braucht er mich nicht mehr unbedingt. Weil dann weiß er ja, wo die Knöpfe sind. Er weiß, was zu tun ist. Und ich kann zwar nichts dafür, dass sich jeder selbst prüfen muss, alles, was er hört und sieht und so weiter, aber ich habe mir vorgenommen, das seit mehr als
solche

etwas zu tun gegen die Unwissenheit. Aber ich möchte nicht ein anderer Experte sein. Ich möchte nicht, dass irgendjemand mir glaubt, weil dann bin ich ein schlechter Vortrager. Jeder muss für sich selbst das Metermaß ansetzen an das, was ich sage und sagen können, das stimmt oder das stimmt nicht. Und nicht mit einem anderen Experten versuchen, es auszubalancieren. Jeder muss allein für sich verantwortlich sein, weil wir sind alle Individuen. Und jeder muss prüfen, und jeder tut es ja auch. Aber die Unkenntnis oder die falsche Kenntnis ist ein großes Problem. Wir sind aufgewachsen, ohne zu prüfen, je was passiert. Und eines meiner häufigen Dinge, die ich meinen Patienten erkläre, ist, wissen Sie, hat man Sie gelernt, wie Sie denken? Waren die schon mal in einer Denkschule? Dass ihr versteht, wo beginnt der Gedanke? Wo ist das Zentrum? Wo ist der Eingang der Information, die ich aufnehme? Weil es muss ja irgendwo es sein, oder? Muss auch der Gedanke einen Beginn haben? Wo beginnt denn Ihr Kreislauf zu funktionieren? Als Kreislauf allein. Natürlich im Herzen. Wo endet er? Auch im Herzen. So, wenn wir wissen, dort, wo etwas beginnt, das heißt, dort, wo ein Mittel herkommt, dort muss es auch wieder zurückgehen. Dann verstehen wir und können genauestens sagen, was los ist mit uns. Wenn unser Körper uns Zeichen gibt, dann können wir prüfen, woher kommt das, wenn ich das weiß, was niemand leugnen kann, nämlich den Aufbau, die Funktion, die gesetzlich immer festgelegt ist. Das ist absolute Wahrheit. Auf die kann man sich immer verlassen. Und wissen Sie, sie ist befreiend. Ich bin ein Angstmensch, ich bin ein Hypochonder. So bin ich aufgewachsen. Es gibt viele Gründe dazu, weshalb die Angst sich in meinem Leben sehr verstärkt hat. Und ich wäre in diesen Tagen vor Angst vergangen, wüsste ich nicht die Wahrheit. Und ich müsste mich ängstigen. Aber ich bin so dankbar, dass Angst nur dort ist, wo man einer Lüge glaubt. Merken Sie sich das, wir werden es sehen. Angst kann nie entstehen aus Wahrheit. Wahrheit macht jeden Geist frei. Deshalb ist das Thema der Wahrheit das allerwichtigste Thema überhaupt. Weil es gibt nichts Tieferes als das. Ja? Die Wahrheit ist die, die mir klar macht, wie Dinge sind und wie sie nicht sind. Und ich darf natürlich oberflächlich sein und Informationen glauben als Wahrheit, die ich nie geprüft habe. Aber ich finde, eine Medizin, wo man Experten glauben muss, ist keine Medizin. Ich finde, dass irgendein Mensch sein Leben abhängig machen muss von der Idee eines anderen Menschen, ist nicht richtig. Jeder Mensch hat einen Verstand und muss die Fähigkeit haben, zu prüfen, zu wissen, ohne Experten, ohne was die anderen sagen, ob das stimmt oder nicht. Das heißt nicht, dass er den Experten ignoriert, aber er hat ein Prüfmittel zu sagen, es ist wahr oder es kann nicht wahr sein. Das ist das, was ich denke, heute am wichtigsten ist denn je. Weil jeder lebt ja nur mit sich selbst oder in sich selbst. Jeder kann nur für sich selbst atmen, essen, trinken und auch denken. Wenn aber jetzt ein anderer das Futter sein soll meines Gedankens, dann kann mir nichts anderes, nichts Schlimmeres passieren. Weil dann bin ich verkauft. Dann bin ich ein Sklave. Und dann kann jeder mit der Angst mit mir machen, was er will. Und unser Körper beweist es, dass Angst nicht gut tut. Deshalb wollen wir herausfinden, woher kommt die Angst, woher kommt der Gedanke. Wieso kann man uns überhaupt Angst machen? Oder kann man uns Angst machen oder machen wir uns selber Angst? Das ist eine wichtige Frage, oder? Kann man uns Angst machen oder kann man nicht Angst machen? Denken Sie mal nach bis morgen. Weil

Ist Angst, weil wir fremdbestimmt sind oder weil wir denken, wir sind fremdbestimmt? Ist doch ganz klar. Angst entsteht nur in uns. Aber sie kann nie entstehen, wenn ich weiß, was wahr ist. Deshalb lade ich Sie ein, in diesen paar Tagen werde ich Denkanstöße geben. Ich werde die Dinge zeigen, die Sie selber nachprüfen können, ohne mir je ein Wort glauben zu müssen. Weil Sie sind mit Verstand ausgestattet und Sie können einen Maßstab verwenden, der ist das Gesetz. Dieses Gesetz, von dem ich jeden Abend sprechen werde, das alle Dinge in dieser Natur, in unserer Umwelt steuert, kann und wird uns, wenn wir es verstehen und umsetzen, freimachen.

Die Zukunft klar offenbart. Gott der Herr tut nichts. Er offenbare denn seinen Ratschluss den Propheten, seinen Knechten. Die Ereignisse, die mit dem Abschluss der Gnadenzeit zusammenhängen und mit der Vorbereitung auf die trübselige Zeit, sind klar dargestellt. Und doch wissen unzählige so wenig über diese wichtigen Wahrheiten, als wären sie nie offenbart worden. Satan wacht darüber, jeden Eindruck zu verwischen, der sie unterweisen kann zur Seligkeit. So werden sie unvorbereitet von der trübseligen Zeit überrascht. Da wir uns dem Abschluss der Weltgeschichte nähern, fordern die Endzeitprophezeiungen unser besonderes Studium. Das letzte Buch im Neuen Testament steckt voller Wahrheit, die wir verstehen müssen. Die feierlich ernsten Botschaften, die in der Offenbarung in einer bestimmten Reihenfolge gegeben worden sind, sollten im Denken des Gottesvolkes an erster Stelle stehen. Kostbare Zeit verfliegt und viele stehen in der Gefahr, der Zeit beraubt zu werden, in der sie die Botschaften weitergeben sollten. Botschaften,

die Gott einer gefallenen Welt gesandt hat. Satan freut sich, Menschen abgelenkt zu sehen, die eigentlich mit einem intensiven Studium der Wahrheit beschäftigt sein sollten, die mit ewigen Realitäten zu tun haben. Das Zeugnis Christi, ein äußerst wichtiges und feierliches Zeugnis, muss der Welt weitergegeben werden. Überall in der Offenbarung finden sich überaus kostbare und aufbauende Verheißungen, aber auch Warnungen von erschreckender Tragweite. Wollen nicht die Menschen, die Erkenntnis über die Wahrheit zu haben, vorgeben, das Zeugnis lesen, das Christus dem Johannes gab? Da findet man keine Mutmaßungen, keinen wissenschaftlichen Trug. Hier sind Wahrheiten, die unser zeitliches und ewiges Wohl betreffen. Wie reimen sich Stroh und Weizen zusammen? Nur wer fleißig und regelmäßig in der Schrift studiert hat und die Liebe zur Wahrheit angenommen hat, wird von der mächtigen Versuchung bewahrt, die die Welt gefangen nimmt. Durch das Zeugnis der Bibel werden sie dem Betrüger auf die Schliche kommen. Für jeden wird eine Zeit der Prüfung kommen. Durch den Sichtungsvorgang mittels der Versuchung wird der echte Christ offenbar. Ist Gottes Volk jetzt so fest auf sein Wort gegründet, dass es den Beweisen, die es durch seine Sinne wahrnimmt, nicht nachgeben würde? Wird es in solch einer Krise sich an die Bibel klammern? An die Bibel allein?

Es geht ja heute in diesem Thema, das so ein bisschen aus der Reihe rausragt, das ja am Anfang auch gar nicht mit angekündigt wurde, sondern jetzt so ein Bonusthema ist, um den letzten Ruf an die Welt. Und dazu wollen wir ein bisschen durch das prophetische Wort gehen, wir wollen durch die Bibel gehen, wollen uns Dinge anschauen, die jetzt direkt vor uns liegen und was die Gemeinde in den letzten Tagen dieser Welt machen wird. Dazu beginne ich mit einem Zitat von 1903 aus der General Conference Bulletin. Das ist von der Generalkonferenz und hier heißt es: Ich weiß, dass wenn das Volk Gottes eine lebendige Verbindung zu Gott behalten und seinem Wort gehorcht hätte, so wäre es heute im himmlischen Kanaan. Wenn das Volk Gottes eine lebendige Verbindung behalten hätte und dem Wort Gottes gehorcht hätte, dann wären wir heute im himmlischen Kanaan. Was für ein großer Vers, was für ein großer Text. Wenn es so wäre, dann wären wir heute da. Nun, wie kommt es denn, dass Jesus Christus noch nicht zurück ist? Wir alle warten auf die Wiederkunft des Herrn. Warum ist er noch nicht da? Ich lese hier von 1868, Testimonies for the Church, 2. Band. Die lange Nacht der Dunkelheit ist anstrengend, aber aus Gnade verzögert sich die Ankunft des Morgens. Denn viele würden unvorbereitet gefunden werden, wenn der Meister käme. Gottes Abneigung gegen das Verderben seiner Kinder war der Grund für die lange Verzögerung. Gott wollte nicht, dass Menschen sterben. Eigentlich wäre alles schon bereit gewesen, schon vor 100 Jahren, dass Christus hätte wiederkommen können, außer seine Gemeinde. Und Gott möchte nicht, dass jemand verloren geht, also zögert er es etwas hinaus. Das ist aus Gnade macht er das. Es ist nicht, weil er uns unter der Sünde leben lassen will. Er hasst die Sünde von ganzem Herzen, aber er liebt den Sünder. Und er möchte, dass sich der Sünder bekehrt. Und so wartet er noch. So streckt sich die Zeit ein bisschen.

Und da gibt es großartige Vorhersagen in der Bibel, die uns ein bisschen zeigen, wer Gott ist und wie sein Volk sein soll. Nun, das Volk Gottes gab es seit Adam und Eva. Irgendwie gab es immer Volk Gottes auf Erden. Heute ist unsere Generation. Heute sind wir, wenn wir Jesus Christus annehmen und sagen, Herr, ich möchte zu deinem Volk gehören, unsere Sünden bekennen, unser Leben Christus übergeben, dann sind wir Volk Gottes heute. Und es heißt hier in Sacharja, im 8. Kapitel, so spricht der Herr der Herrscharen. Siehe, ich rette mein Volk aus dem Land des Aufgangs und aus dem Land des Untergangs der Sonne. Und ich will sie herbeibringen, dass sie mitten in Jerusalem wohnen sollen. Und sie werden mein Volk sein und ich will ihr Gott sein in Wahrheit und Gerechtigkeit. So spricht der Herr der Herrscharen, stärkt eure Hände, ihr, die ihr in diesen Tagen diese Worte aus dem Mund der Propheten hört. An dem Tag, da der Grundstein für das Haus des Herrn der Herrscharen gelegt wurde, damit der Tempel gebaut werde. Stärkt eure Hände, damit der Tempel Gottes gebaut werde. Nun, es ist das Volk, das mitten in Jerusalem wohnen soll. Sind wir nicht alle eingeladen, im neuen Jerusalem zu leben? Sind da nicht Wohnungen mit unserem Namen dran? Möchte Gott nicht, dass wir eines Tages dort zusammen sind mit ihm in Ewigkeit? Ist Christus nicht heute da, um uns Wohnungen vorzubereiten, in denen wir leben können? Nun, der Tempel des Herrn soll gebaut werden, ist hier der Aufruf in Sacharja. Nun, wie baut Gott seinen Tempel? 1. Petrus 2, Vers 5. So lasst auch ihr euch als lebendige Steine aufbauen, als ein geistliches Haus, als ein heiliges Priestertum, um geistliche Opfer darzubringen, die Gott wohlgefällig sind durch Jesus Christus. Lasst ihr euch als lebendige Steine aufbauen zu einem Tempel, zu einem geistlichen Haus. Gott möchte einen Tempel bauen, aber der Tempel, das ist sein Volk. Jeder soll so ein Stein im Tempel sein. Übrigens, das neue Jerusalem ist ein Symbol für Gottes Volk im neuen Bund. Das alte Jerusalem ist ein Symbol für Gottes Volk im alten Bund. Und während, wenn man die Stadt sieht, die Stadt, die den neuen Bund repräsentiert, dann muss man auf das neue Jerusalem blicken. Das alte Jerusalem, da war Gott sozusagen so ein bisschen versteckt. Hinter diesem Vorhang war der Thron Gottes im Tempel drin. Und wenn man in dieser Stadt war, hatte man nicht so direkt, also es gab irgendwie so Volk, es gab Priester, aber man hatte nicht so direkt Zugriff im alten Bund. Im neuen Jerusalem ist es aber anders. Wenn wir uns die Stadt, das neue Jerusalem angucken, wie sieht sie denn aus? Wie ist sie denn aufgebaut? Hat bestimmt mal jemand gelesen in Offenbarung 21, das, die neue Stadt. Es heißt hier, und der Baustoff ihrer Mauer war Jaspis. Und die Stadt war aus reinem Gold wie reines Glas. Und die Grundsteine der Stadtmauer waren mit allerlei Edelsteinen geschmückt. Der erste Grundstein ein Jaspis, der zweite ein Saphir, der dritte ein Chalzedon, der vierte ein Smaragd, der fünfte ein Sardonyx, der sechste ein Sardes, der siebte ein Chrysolit, der achte ein Beryl, der neunte ein Topas, der zehnte ein Chrysopras, der elfte ein Hyazinth, der zwölfte ein Amethyst. Und die 12 Tore waren 12 Perlen, jedes der Tore aus einer Perle. Und die Straßen der Stadt waren aus reinem Gold wie durchsichtiges Glas. Entschuldigung, ich habe das ja schnell durchgelesen, aber da steckt halt viel drin sozusagen. Woraus ist diese Stadt gebaut? Wenn man diese Stadt sieht, dann sieht man, diese Stadt ist aufgebaut aus lauter Edelsteinen und die Straßen der Stadt, die sind aus reinem Gold. Aber nicht nur aus reinem Gold, sondern aus Gold wie Glas. Also die Stadt ist aus Edelstein gebaut und die Straßen der Stadt, die sind aus Gold, aber nicht nur aus Gold, sondern aus Gold wie Glas, so steht es da. Jetzt, wie sieht diese, was ist wohl das Besondere? Ich meine, was nennen wir denn in Deutschland oder wie ist weltweit ein Edelstein definiert? Nun, ein Edelstein muss eigentlich drei Dinge erfüllen, um ein Edelstein zu sein. Zunächst mal, er muss sehr selten sein. Das zweite, er muss eine Härte haben auf der Mohs-Skala, also eine Mohs-Härte von mindestens 7, also sehr hart sein. Er muss sehr selten sein, er muss sehr hart sein, um ein Edelstein zu sein. Und die dritte Eigenschaft, er muss transparent sein, lichtdurchlässig sein. Also er muss nicht vielleicht durchsichtig sein, sondern er muss durchscheinend sein, er muss Licht durchscheinen lassen. Also diese drei Dinge kennzeichnen einen Edelstein. Sehr selten, sehr hart und er muss lichtdurchlässig sein. Jetzt schauen wir nochmal in diese Stadt hinein. Ja, die ist ja aus diesen Edelsteinen aufgebaut und aus Straßen, die aus Gold sind, aber Gold durchsichtig wie Glas. Es heißt hier weiter, und einen Tempel sah ich nicht in ihr, denn der Herr Gott, der Allmächtige, ist

ihr Tempel und das Lamm. Und die Stadt bedarf nicht der Sonne noch des Mondes, dass sie ihnen erscheinen, denn die Herrlichkeit Gottes erleuchtet sie und ihre Leuchte ist das Lamm. Und hier wird beschrieben von dieser Stadt und es heißt, ein Tempel sah ich da nicht drin. Nun, ja, es wird beschrieben, diese Stadt, da gibt es einen Tempel, aber Johannes sagt, ein Tempel sah ich da nicht, denn Gott selbst wohnt in dieser Stadt. Die Stadt bedarf nicht der Sonne. Ja, die Sonne wird es auch auf der neuen Erde noch geben, aber diese Stadt bedarf der Sonne nicht, denn diese Stadt hat eine eigene Lichtquelle, nämlich Jesus Christus, das Lamm, das selbst in dieser Stadt wohnt. Jetzt stellt euch mal diese Stadt vor. In der Mitte ist das Lamm, Jesus Christus. Er wohnt in unzugänglichem Licht. So wird von dem Vater geschrieben. Also, dass Gott in Licht. Und diese Stadt, sein Tempel, ein Tempel sah ich nicht, denn er war in dieser Stadt. Diese Stadt ist ein Symbol für den neuen Bund, ist ein Symbol für sein Volk, für ein Tempel, ein geistliches Haus. Ihr seid lebendige Steine, auferbaut zu einem geistlichen Haus. In der Mitte ist Christus und sein Haus ist gebaut aus lebendigen Steinen, nämlich aus Edelsteinen. Diese Edelsteine sind alle lichtleitend. Wenn in der Mitte Christus ist und er das Licht der Welt ist und sein geistliches Haus aus Edelsteinen gebaut ist, von denen du auch einer bist, dann leiten die alle das Licht weiter. Könnt ihr euch vorstellen, wie diese Stadt aussieht? In der Mitte ist ein Licht und diese Stadt ist aus Edelstein und selbst die Straßen der Stadt sind aus Gold wie Glas. Diese ganze Stadt leitet das Licht weiter. Wie ist Gottes Gemeinde wohl auf dieser Erde im neuen Bund? Sie sind aufgebaut als lebendige Steine. Sie sollen das Licht Gottes weiterleiten. Sie sind alle völlig verschieden. Amethyst, Chrysolyt, Hyazinth und so weiter. Und jeder individuell. Aber sie alle leiten das Licht weiter. Und so sind sie alle zusammen der Bau Gottes, sein Tempel. So muss die Gemeinde Gottes auf Erden auch sichtbar sein, denn eine Stadt, die auf einem Berge ist, kann nicht verborgen bleiben. Gottes Gemeinde in dieser Welt kann nicht verborgen bleiben, denn sein Volk strahlt ja sein Licht aus. Neue Bund, das neue Jerusalem. In Selected Messages 1 heißt es, wenn menschliche Wesen dem Gebot gehorchen und hinausgehen, um die Wahrheit zu verkündigen, wird der Herr seinem Werk neue Lebenskraft spenden. Er, der erklärte, dass seine Wahrheit in Ewigkeit leuchten würde, wird diese Wahrheit durch treue Botschafter verkündigen, die der Posaune einen echten Klang geben. Die Wahrheit wird kritisiert, verachtet und verhöhnt werden. Je genauer sie jedoch erforscht und geprüft wird, desto heller wird sie leuchten. Wenn Menschen sich bereit erklären und sagen, ich werde diese Wahrheit in die Welt hinausbringen, dann wird die Wahrheit anfangen zu leuchten. Und ja, sie werden Kritik bekommen, sie werden verhöhnt und verlacht werden, aber umso mehr die Menschen diese Wahrheit hören, umso mehr wird diese Wahrheit leuchten, umso heller wird das Licht sein. Das ist das Evangelium, die gute Botschaft, die Wahrheit, die da scheint an einem finsteren Ort. Unser prophetisches Wort. In The Review and Herald, das ist eine Zeitschrift von 1902, dort stand dieses Zitat. Nach Christi Himmelfahrt kamen die Jünger an einem Platz zusammen, um sich demütig unter Gott zu stellen. Nach 10 Tagen der Herzenserforschung und Selbstprüfung war der Weg für den Heiligen Geist bereitet, um in die gereinigten und geweihten Seelentempel einzukehren. Jedes Herz war vom Geiste erfüllt, denn es war Gottes Absicht, seinem Volk zu zeigen, dass es sein Vorrecht ist, sie mit den erlesensten Gaben des Himmels zu segnen. Und hier wird beschrieben von der ersten Gemeinde, die Urgemeinde, die Apostelgemeinde. Sie kam zusammen, hier heißt es 10 Tage, Herzenserforschung und Selbstprüfung. Sie bekannten ihre Sünden und prüften, wer sie sind und brachten alle ihre Nöte, alle ihre Sorgen, ihr ganzes Leben zu Christus. Was war jetzt das Resultat davon? Nun, der Geist kehrte ein. Und der Geist kehrte nun, fiel nun auf die Jünger und er bewirkte etwas in ihnen. Denn auch die Jünger, auch jeder einzelne von uns, unser Körper ist ein Tempel des Heiligen Geistes und der Geist möchte da drin wohnen. Wenn der Geist aber Wohnung nimmt in uns, dann wird er das Licht Jesu ausstrahlen, aus uns heraus. Und das haben wir damals gesehen bei den Aposteln. Als die Apostel diese Zeit der Selbstprüfung hatten, also sie beteten viel, sie waren in Eintracht beisammen, so heißt es, einmütig zusammen. Und weil sie das waren, kam der Heilige Geist. Und als der Heilige Geist auf sie fiel, bewirkte der Heilige Geist etwas. Und es heißt hier, das Schwert des Geistes flammte rechts und links. Neu geschärft, mit Kraft drang es ein, um Seele und Geist, um Mark und Bein zu scheiden.
Der Götzendienst, der sich mit der Anbetung des Volkes vermischt hatte, wurde

wurde überwunden. Neue Gebiete wurden dem Reich Gottes geöffnet. Orte, die hart und wüst waren, verkündigten seinen Lobpreis. Weil der Geist Gottes plötzlich im Volk Gottes war, gab es eine riesige Erweckungsbewegung. Das ist das, was wir heute nennen, den Frühregen. Damals kam die Bewegung des Frühregens, also der Geist wurde ausgegossen und diese riesen Missionsbewegung am Anfang, das war der Frühregen. Und er kam daher, weil das Volk Gottes einträchtig zusammen war. Sie beteten zusammen, sie prüften ihre Herzen und sie brachten ihr Leben Gott dar. Durch diesen Umstand fiel der Geist Gottes nun in ihre Herzen und konnte sie gebrauchen als Werkzeuge in der Welt. Und wir wissen, was die Apostel getan haben in den ersten, also im ersten Jahrhundert, die erste Gemeinde. Was für eine gewaltige Bewegung es da gab. Ich war mal auf einer meiner Missionsreisen in Malaysia und habe die umliegenden Länder und ich habe mich da mal umgeschaut. Und da gab es früher sabbathaltende Christen. Und ich habe gefragt, wo kommen die denn her? Sabbathaltende Christen. Als die ersten katholischen Missionare da ankamen, da haben sie die damals umgebracht, weil sie sagen, die halten ja den jüdischen Ruhetag. Und haben damals, die Jesuitenorden hat dafür gesorgt, dass die alle umgebracht werden. Aber da gab es ganz viele, ganz treue Christen, die in hohem Ansehen waren bei der damaligen Bevölkerung. Ich habe gefragt, wo kommen die denn her? Selbst in Indien und wo kommen die alle her? Warum waren das so viele Christen hier, die alle treu den Sabbat gehalten haben, die erst relativ spät im 16., 17. Jahrhundert umgebracht worden sind von den Jesuiten dann? Wie haben die so lange da treu den Sabbat gehalten und hatten so ein hohes Ansehen beim Volk? Und man sagte mir, der Erste, der hier missioniert hat, war Thomas, der Jünger. Die nannten sich Thomas-Christen. Ich dachte, aller Achtung. Also, das war diese kleine Urgemeinde, die so ein Riesenfeld beackert hat. Da war ich hoch erstaunt. Aber in der Kraft des Geistes gelang es diesen paar Menschen damals in der kleinen Gemeinde, die ganze Welt zu missionieren. Heute haben wir ganz andere Möglichkeiten. Die hatten die damals nicht. Die sind teilweise zu Fuß gelaufen. Also manchmal sind sie mit dem Schiff unterwegs gewesen, aber teilweise sind sie wirklich gelaufen. Diese Riesenentfernung, um das Evangelium zu verkündigen. Nun, was passiert wohl, wenn wir heute was Ähnliches machen wie die Christen damals, wie die Apostel, wenn wir in Eintracht zusammenkommen und unser Leben vor Gott öffnen, es in Einklang mit ihm bringen. Das heißt hier im Review and Herald von 1903, wenn wir unsere Herzen in Einklang mit Christus und unser Leben in Übereinstimmung mit seinem Werk bringen, so wird der Geist, der am Tage der Pfingsten auf die Jünger fiel, auch auf uns kommen. Gewaltig. Wenn wir also heute als Gemeinde zusammenkommen, unsere Herzen ihm öffnen, in Einklang sind, siehe, wie schön ist es, wenn Brüder in Eintracht beisammen sind, dann wird der Geist auf die Gemeinde fallen. Und was passiert dann, wenn der Geist heute in so einem Maße wie damals nochmal auf die Gemeinde fällt? Nun, wir haben eine wunderbare Verheißung im Buch Joel. Dort heißt es, nach diesem wird es geschehen, dass ich meinen Geist ausgieße über alles Fleisch und eure Söhne und eure Töchter werden Weissagen. Eure Ältesten werden Träume haben, eure jungen Männer werden Gesichte sehen und auch über die Knechte und über die Mägde will ich in jenen Tagen meinen Geist ausgießen. Eine Verheißung, der Geist Gottes wird ausgegossen werden. Und ja, wir wissen ja, der Geist Gottes wird ausgegossen werden, nämlich der Frühregen und der Spätregen. Der Frühregen am Anfang der Gemeinde und der Spätregen am Ende der Gemeinde. Wann wird das in Erfüllung gehen? Wann kommt dieser Spätregen eigentlich? Nun, dann, wenn das Volk Gottes in Eintracht zusammen ist. Das heißt aber, bevor der Spätregen fällt, muss im Volke Gottes etwas passieren. Denn wir müssen einträchtig zusammen sein. Und deswegen gibt es, was die Bibel nennt, eine Sichtung, ein Rütteln in Jakob. Also es wird das Volk Gottes geschüttelt werden, gesichtet werden. Wie man die Spreu vom Weizen trennt, so wird auch das Volk Gottes gerüttelt werden. Durch viele Dinge, die hineinkommen, auch viele Irrlehren, kommen ins Volk Gottes rein und trennt jetzt die Spreu vom Weizen. Wer zu Christus gehört, bleibt treu. Wer mit Christus keinen echten Bund hat, sondern nur oberflächlich, der wird fallen und wird die Gemeinde verlassen. Das ist schon hart, das zu hören, aber das kommt jetzt auf uns zu und wir sehen dieses Schütteln schon, das Rütteln in der Gemeinde. Und durch dieses Rütteln in der Gemeinde wird jetzt sozusagen die Gemeinde getrennt. Am Ende bleiben welche übrig. Die Gemeinde Gottes wird nie untergehen, niemals. Am Ende werden da Menschen sein, die wirklich von ganzem Herzen zu Christus gehören. Und was wird mit diesen Menschen passieren? Nun, wir hatten jetzt die letzten Tage gesprochen, was so prophetisch jetzt auf uns zukommt. Wir wissen zum Beispiel, dass demnächst
ein Sonntagsgesetz.

entstehen wird. In USA wird ein Sonntagsgesetz ausgerufen werden. Das ist ja noch Zukunft. Das ist heute noch nicht da. Aber das wird demnächst kommen. Und wir sagen immer von der Zeit, wo das passiert, die Zeit danach nennen wir immer die Trübsal. Jetzt kommen wir in die, das ist dann die kleine Trübsal, später noch die große Trübsal mit der Angst in Jakob, aber das ist heute nicht unser Thema. Also wir kommen sozusagen nach dem Sonntagsgesetz in die Zeit der Trübsal. Und dann heißt es hier in dem Buch, Christus kommt bald

der Trübsal. Warum werden wir denn dann den Sabbat noch deutlicher verkündigen? Sonntagsgesetze. Jetzt muss was verkündigt werden. Die Menschen müssen jetzt aufgeklärt werden darüber, was ist das? Denn in dem Moment hatten wir vor 3 Tagen, glaube ich, gelesen, in dem Moment, wo der Sonntag ausgerufen wird als Zwang, als Erlass, in dem Moment wird es das Mahlzeichen des Tieres. Und jetzt müssen wir die Welt aufklären und der Sabbat wird noch deutlicher verkündet werden. Und zwar, indem das Volk Gottes plötzlich mit dem Heiligen Geist gesegnet wird, wie schon zur Zeit der Apostel. Und Jakobus hatte das vorausgesagt. Weil wir das Buch Jakobus haben, ist das kein Geheimnis für uns, sondern wir brauchen nur nachlesen. Denn Jakobus schreibt im 5. Kapitel, so wartet nun geduldig, ihr Brüder, bis zur Wiederkunft des Herrn. Siehe, der Landmann wartet auf die köstliche Frucht der Erde und geduldet sich ihretwegen, bis sie den Früh- und Spätregen empfangen hat. So wartet auch ihr geduldig, stärkt eure Herzen, denn die Wiederkunft des Herrn ist nah. Jakobus vergleicht es mit der Landwirtschaft. Sagt, schaut mal, wenn der Spätregen muss kommen und dann kommt die Ernte. Es kommt der, also man sät die Saat. Das hat Christus gemacht in der Gemeinde. Der Frühregen kam und die Frucht ging, oder die Saat ging auf. Erst der Halm, dann die Ehre und dann die volle Frucht in der Ehre. Aber bevor die Ernte kommt, wissen wir aus der Landwirtschaft, kommt der Spätregen, dann kommt die Ernte. Erst der letzte Regen, dann die Ernte. Das ist nah beieinander, aber zuerst der Spätregen, dann die Ernte. Und so wird es am Ende auch sein. Frühregen war schon da, das Wort wurde verbreitet. Ganz am Ende muss es nochmal so einen Ruf an die Welt geben. Und wenn wir unsere Herzen reinigen, wenn wir unsere Herzen stärken, so schreibt Jakobus das, stärkt eure Herzen, denn die Wiederkunft des Herrn ist nah. Wenn wir geduldig sind, zusammenkommen, in Eintracht beieinander, dann wird sich das erfüllen, was hier geschrieben ist. Und so lesen wir im Buch Botschafter der Hoffnung, Gott wird bald Großes für uns tun, wenn wir demütig und gläubig zu seinen Füßen liegen. Bald werden sich mehr als 1000 an einem Tag bekehren, von denen die meisten ihre erste Glaubensüberzeugung auf das Lesen unseres Schrifttums zurückführen werden. Ist es wohl gut, heute Bücher zu verteilen? Wenn dieser Regen fällt und das große Missionswerk noch einmal beginnt, das abschließende, ganz am Ende, der letzte Ruf an die Welt geht, dann werden ganz viele dazukommen, die ersten Glaubensüberzeugungen aufgrund unseres Schrifttums haben. Die haben Bücher gelesen. Heute wird verbreitet in Riesenzahlen vom Schatten zum Licht. Die Menschen lesen das und ich sage den Menschen, fangt ruhig hinten an, wenn ihr wollt. Fangt in den letzten Kapiteln an, das ist unsere gegenwärtige Zeit. Und die lesen das und sagen, das ist ja genau das, wo wir heute sind. Wann wurde dieses Buch geschrieben? Du sagst, naja, das ist schon vor über 100 Jahren geschrieben worden. Das ist ein sehr altes Buch. Und die staunen die Menschen. Und das geht heute zu Tausenden weg. Es gibt kaum noch Exemplare. Die werden kaum noch wir können nicht so schnell nachdrucken, wie die heute verteilt werden. Aber es ist gewaltig. Genau das müssen wir machen. Unsere Literatur muss wie das Herbstlaub in den Straßen sein. Die Menschen müssen es bekommen. Und viele werden sich mehr als 1000 an einem Tag bekehren. Sowas haben wir das letzte Mal ja gesehen in dem Ausmaß im Frühregen. Am ersten Tag 3000. Und dann ging es weiter. Tausende kamen jeden Tag dazu. Das war die Gemeinde in der Kraft Gottes bei der Arbeit. Und genau da müssen wir wieder hin. Die Gemeinde in der Kraft Gottes am Werk. Und was werden wir dann machen? Also was werden wir den Menschen dann sagen? Wir kommen, also die Zeit der Trübsal beginnt, der Spätregen fällt auf die Gemeinde, auf die übrigen, die noch übrig geblieben sind. Jetzt werden Tausende jeden Tag dazukommen. Und was verkündigen wir da eigentlich? Was ist dieser letzte Ruf? Frühe Schriften 264, die Botschaft vom Fall Babylons, wie sie der zweite Engel verkündigte, wird wiederholt. Und zwar unter Hinzufügung aller Verderbtheiten, die sich seit 1844 in die Kirchen eingeschlichen haben. Das Werk dieses Engels kommt gerade zur rechten Zeit, um sich dem letzten großen Werk der dritten Engelsbotschaft anzuschließen, wodurch diese zu einem lauten Ruf anschwillt. Das ist so gewaltig, denn jetzt haben wir den letzten Ruf an die Menschheit. Was wir dann sehen ist, die Gemeinde ist rein, sie ist gesichtet worden. Das war eine furchtbare Zeit, wir sehen das heute, die Sichtung in der Gemeinde, wie es Spaltung in der Gemeinde gibt, wie es also teilweise drunter und drüber geht, kuriose Lehren kommen rein und die Gemeinde wehrt sich und verteidigt sich, aber sie hat viele Kämpfe intern.

Zeit der Sichtung. Wenn diese Zeit der Sichtung vorüber ist, dann werden da ein paar Übrige da sein. Auf diese Übrige, wenn sie in Eintracht zusammenkommen, wird der Spätregen fallen. Der Spätregen wird aber bewirken, dass der laute Ruf rausgegeben wird. Und der laute Ruf, das ist die erste, zweite und dritte Engelsbotschaft vereint. Wir können sie lesen in Offenbarung 18. Und ich sah einen anderen Engel, nicht wahr, der da kam, sagte, kommt heraus, mein Volk. Also, da wird was Gewaltiges kommen, der laute Ruf. Und dieser laute Ruf, der geht an viele, viele Menschen auf der ganzen Welt. Jesus Christus sagte, ihr werdet von Kriegen und Kriegsgerüchten hören, von Erdbeben und Seuchen und diesen Dingen. Erschreckt nicht, denn es ist der Anfang der Wehen. Was aber ist das Ende? Das Evangelium. Und wenn dieses Wort des Evangeliums verkündet wird in der ganzen Welt, dann wird das Ende kommen. Und das bewirkt der laute Ruf. Das ist, dann wird das Ende kommen, wenn das hier verkündigt wird. Es heißt dann hier, in allen Kirchen gibt es Juwelen. Menschen, die für Gott wertvoll sind. Es steht uns daher nicht zu, die Menschen zu verurteilen, die sich zum christlichen Glauben bekennen. Es gibt diese Christen in der evangelischen Kirche, es gibt sie in der katholischen Kirche, es gibt sie bei den Baptisten, es gibt sie in den Brüdergemeinden, es gibt sie bei den Zeugen Jehovas, es gibt Christen bei den Methodisten, es gibt Christen bei den Baptisten, bei den Pfingstlern, es gibt Christen überall auf der Welt. Wenn wir diese, auch oft diese Gemeinden, selbst wenn diese Gemeinden nach Babylon reingezogen werden und ihren Gottesdienst verändern und babylonische Bräuche annehmen, so sind da doch treue Christen drin, die wirklich Christus von ganzem Herzen lieben. Es steht uns nicht zu, diese Menschen zu verurteilen, die sich zum christlichen Glauben bekennen, denn sie leben ja nach ihrer Wahrheit, nach dem, was sie von Christus wissen. Das machen wir auch. Was wir von Christus wissen, das setzen wir um. Das wollen wir leben. Und so geht es dem Volk Gottes, die heute in der Diaspora sind, die heute verstreut sind, auf der ganzen Welt, in allen Kirchen. Etwas weiter heißt es hier, der Herr hat seine Nachfolger in allen Kirchen. Diese Menschen haben die besonderen Glaubenslehren für die letzte Zeit nicht oder nicht so kennengelernt, dass sie sowohl ihren Verstand als auch ihr Herz hätten überzeugen können. Man kann von ihnen deshalb nicht behaupten, sie hätten das Licht abgelehnt und die Beziehung zu Gott abgebrochen. Diese Menschen haben das nie gehört, die Botschaft für die letzten Tage. Sie kennen die dreifache Engelsbotschaft nicht. Sie haben das nie gesehen, was jetzt auf uns zukommt. Sie haben nie erkannt, dass in der Bibel hier von dieser neuen Weltordnung oder von diesem neuen religiös-politischen System geschrieben steht. Das wussten sie nicht und deswegen kann man nicht sagen, sie haben den Bund mit Gott gebrochen. Für sie klang das seltsam. Hier steht geschrieben, viele von ihnen haben sie nicht oder nicht so kennengelernt, dass sie sowohl ihren Verstand als auch ihr Herz hätten überzeugen können. Manchmal stehen wir vor der Haustür, klopfen irgendwo an, da öffnet jemand und der ist vielleicht aus der katholischen Kirche. Und ich stehe vor der Haustür und sage, kennen Sie eigentlich Jesus Christus? Und er sagt, ja, ich gehöre zur katholischen Kirche. Und ich sage, ach, zur katholischen Kirche? Wussten Sie, dass der Papst der Antichrist ist? Wussten Sie, dass der Sonntag das Mahlzeichen des Tieres ist? Werde ich diesen Menschen jemals erreichen mit dem Evangelium? Nie im Leben. Das ist ein liebevoller, netter Mensch bestimmt, der jeden Tag betet, der Christus seine Gedanken öffnet, aber die Wahrheit für die letzten Tage noch nie gehört hat. Und ich stehe da und mache ihm sein Leben und den Glauben kaputt. Der wird die Tür ganz schnell wieder schließen. Und wenn ich dann gehe und sage, die Wahrheit abgelehnt, dann bin ich völlig auf dem falschen Dampfer. Christus liebt diesen Menschen und er denkt, Ronny, was hast du gerade getan? Wie gehst du mit diesen Menschen um? Das ist mein Kind. Ihr seid Brüder. Wir sollen den Menschen die Wahrheit sagen, aber so, dass sie sie verstehen können. Jesus Christus sagte zu seinen Jüngern, ich kann euch jetzt nicht alles sagen, weil ihr noch nicht alles tragen könnt, aber der Geist wird euch in alle Wahrheit leiten. Und das will der Geist auf der ganzen Welt tun. Wenn ich jemandem versuche, seinen Glauben kaputt zu machen, dann ist das nicht in Liebe. Selbst wenn ich mit allem Recht habe, dann habe ich zwar Recht, aber ich habe das Herz des Menschen trotzdem verhärtet. Und wie oft sind wir so? Wie oft machen wir die Herzen der Menschen kaputt? Weil wir nicht den Heiligen Geist wirken lassen. Ja, wir sollen die Wahrheit sagen, aber in Liebe. Und der Heilige Geist wird dann die Herzen überzeugen. Und der Heilige Geist ist Liebe in seiner Natur. Er ist Liebe. Gott ist Liebe. Und der Geist spricht voller Liebe in die Herzen und wird die Menschenherzen verändern. Und das ist das, die Art und Weise, wie wir umgehen müssen. Das Volk Gottes wird nicht daran erkannt, dass es die Offenbarung vorwärts und rückwärts aufsagen kann. Das Volk Gottes wird nicht daran erkannt, dass das Buch Daniel so gut kann. Dass wir den Tempel des Hesekiel auslegen können oder dass wir die Heiligtumslehre haben. Preis den Herrn, dass wir diese Dinge haben. Das ist gut, dass wir das haben. Aber erkennen werden sie uns

an der Liebe, die ihr untereinander habt. Das war schon immer das Zeichen von Gottes Volk, die Liebe untereinander. Und wenn die Menschen die Liebe nicht in uns sehen, und dann können wir alle Wahrheiten vorwärts und rückwärts zitieren, wie die Pharisäer, die hatten auch alle Wahrheiten. Die konnten die Bibel auswendig, die konnten das immer sagen, aber die Menschen haben in ihnen keine Liebe gesehen. Und so können wir auch enden. Wir können alles wissen, aber haben keine Liebe, aber keine Verbindung zu Jesus Christus haben. Christus ist immer in Liebe auf die Menschen zugegangen. Und diese Menschen, die in allen Kirchen verteilt sind, die kennen Christus. Die wissen, dass Gott ein Gott der Liebe ist. Und die wissen, woran sie seine Jünger erkennen können. Im 18. Kapitel der Offenbarung wird das Volk Gottes aufgefordert, aus Babylon herauszugehen. Demzufolge müssen noch viele vom Volk Gottes in Babylon sein. In welchen religiösen Gemeinschaften ist aber jetzt der größere Teil der Nachfolger Christi zu finden? Zweifellos in verschiedenen Gemeinschaften, die sich zum protestantischen Glauben bekennen. Da ist Gottes Volk heute. In den verschiedenen protestantischen Kirchen. Und ja, wie sie mal besucht, die protestantischen Kirchen, wenn ihr an einem Sonntag sie besucht, in so einem Gottesdienst oder in so einem Hauskreis, in so einem Bibelkreis, wie sie sich treffen, da sind ganz schön fromme Menschen drin, in all den Gemeinden. Ich komme auch aus der evangelischen Kirche. Ich bin da aufgewachsen und ich hab die Struktur kennengelernt. Ich habe die Geschwister dort kennengelernt in der evangelischen Kirche. Wir haben gemeinsam die Bibel studiert. Wir haben gemeinsam gebetet. Wir haben für andere gebetet. Genau das Gleiche, was wir hier auch in der Adventgemeinde machen oder was in den Baptistengemeinden passiert. Das Gleiche wird in allen protestantischen Gemeinden, sehen wir das. Bei den Lutheranern, bei den Baptisten, bei den Methodisten, bei den Anglikanern, bei den Presbyterianern. Da sind Menschen drin, die gehören zum Volk Gottes. Und die Mehrheit des Volkes Gottes ist heute nicht in den Adventgemeinden. Die Mehrheit des Volkes Gottes ist heute in allen protestantischen Kirchen verstreut. Und dann können wir mal staunen. Allerdings gibt es auch echte Christen in der römisch-katholischen Gemeinschaft. Tausende dienen Gott nach der besten Erkenntnis, die sie besitzen. Ihnen ist der Zugang zu seinem Wort nicht gestattet und deshalb können sie die Wahrheit nicht erkennen. Sie haben nie den Unterschied zwischen einem lebendigen Herzensdienst und einer Reihe bloßer Formen und Zeremonien gesehen. Gott sieht mit zärtlichem Erbarmen auf diese Seelen, die in einem trügerischen und unbefriedigenden Glauben erzogen worden sind. Und er wird es so führen, dass Lichtstrahlen die dichte Finsternis durchdringen, die sie umgibt. Er wird ihnen die Wahrheit, wie sie in Jesus ist, offenbaren. Und viele werden sich noch zu seinem Volk bekennen. In der katholischen Kirche. Wir würden ja heute denken, wenn ich einen katholischen Gottesdienst besuche, würde ich ja sagen, das ist ja tiefes Heidentum. Das sieht ja aus wie so ein Tempel in der Zeit von Paulus. Also so wirken die ganzen Rituale da auf mich. Aber viele dienen Gott nach bester Erkenntnis in der katholischen Kirche. Das sind viele liebe Menschen und wir erkennen sie, wenn sie Liebe im Herzen tragen. Da gibt es natürlich auch viele andere, wie in jeder anderen Gemeinschaft auch, aber es gibt auch Volk Gottes da drin. Sowohl in den protestantischen Kirchen, die ja viele sind, als auch in der katholischen Kirche und in allen anderen Glaubensgemeinschaften. Aber eine Sache hat mich ganz besonders erstaunt, und dem wir werden noch etwas Besonderes sehen, nämlich welche Leute noch dazukommen werden zum Volk in den letzten Tagen. Ich habe jetzt hier ein Zitat, das habe ich leider nur auf Englisch, ich werde es gleich übersetzen, aber ich habe es noch nicht auf Deutsch gefunden, deswegen habe ich es hier in Englisch drin. Hier heißt es, in Evangelism heißt es, there will be many converted from among the Jews, and these converts will aid in preparing the way of the Lord. Convert Jews are to have an important part to act in the great preparations to be made in the future to receive Christ our Prince. Das heißt übersetzt, es wird viele Konvertierte unter den Juden geben. Und diese Konvertierten werden einen großen Dienst tun, darin den Weg des Herrn zu bereiten. Konvertierte Juden haben einen wichtigen Teil zu spielen in den großen Vorbereitungen, die zukünftig getroffen werden, um Christus, unseren Prinzen, zu empfangen. Konvertierte Juden, heute fast unmöglich, Juden zu erreichen. Aber da kommen plötzlich Juden. Warum kommen im lauten Ruf plötzlich Juden dazu? Nun, sie sehen die Liebe im Volk Gottes. Und es gibt Sonntagsgesetze. Und echte Juden, treue Juden, die wirklich zu Gott gehören, die halten den Sabbat. Unter den Juden gibt es viele, die wie Saulus von Tarsus in der Schrift mächtig sind. Und diese werden mit wunderbarer Kraft die Unveränderlichkeit des Gesetzes Gottes verkündigen. Der Gott Israels wird dies in unseren Tagen zustande bringen. Denn plötzlich, wenn die Sonntagsgesetze erstmal ausufern und plötzlich weltweit werden, dann stehst du da, entweder sagst du, ich gehe da mit, ich nehme das Mahlzeichen auf die Hand oder ich nehme es an die Stirn oder ich verkündige die Unveränderlichkeit des Gesetzes Gottes und stehe treu zum Schöpfer.

dann hältst du den Sabbat. Und die Juden, viele werden natürlich mitgehen, aber es gibt genug Treue unter ihnen, mächtig in der Schrift wie Saulus von Tarsus. Stellt euch vor, ihr sitzt mit einem Juden zusammen und steht das Heiligtum. Das Heiligtum zu studieren mit einem Juden zusammen, wäre hochinteressant. Ich würde mich da riesig drüber freuen. Heute ist es unglaublich schwer, dort Missionsarbeit zu machen. Aber es kommt die Zeit. Und es wird sogar gesagt, wenn zum Abschluss der Evangeliumsverkündigung besondere Anstrengungen für bislang vernachlässigte Menschengruppen unternommen werden sollen, erwartet Gott, dass seine Botschafter sich speziell um die jüdischen Menschen kümmern, die sie in allen Teilen der Erde finden. Das hätte ich nie gedacht. Ich dachte immer, die Juden, das ist so ganz schwierig und da sollen wir nicht so große Anstrengungen reinsetzen. Aber tatsächlich, auch sie müssen die Wahrheit wie jeder andere erfahren und sie werden das Werk mächtig vorantreiben, wenn sie dann zu Christus kommen. Denn bis heute liegt beim Lesen von Mose eine Decke über ihrem Haupt, heißt es. Diese aber, sagt Paulus, wird in Christus weggetan werden. Wenn sie Christus annehmen, haben sie plötzlich die ganzen Wahrheiten aus ihrem Glauben, aus dem Alten Testament und verkündigen die plötzlich und werden sagen, das Wort Gottes, das Gesetz Gottes ist unveränderlich. Und das wird einen gewaltigen Eindruck machen. Jetzt stellt euch das vor, wenn das passieren wird. Der laute Ruf, der ist ja kurz vor uns. Also wir sind ja kurz davor, dass die Sonntagsgesetze kommen. Dann fällt der Spätregen. Und der Spätregen, der Geist Gottes, wird dann den lauten Ruf verursachen. Der laute Ruf geht ja in die Welt. Der letzte Ruf an die Menschheit. Und da kommen viele dazu. Die übrigen im Gottesvolk werden diesen Ruf rausgeben, die noch übrig geblieben sind. Und jetzt kommen viele Leute dazu. Wie wird der Teufel das wo finden, wenn er das sieht, was da passiert? Wenn plötzlich das Licht, wir kennen das aus Offenbarung 18, das Licht des Engels erleuchtete, danke, die ganze Erde. Die ganze Erde wird erleuchtet. Also ein Missionswerk, so groß, wie es das noch nie gegeben hat, die ganze Welt wird erfüllt von diesem lauten Ruf. Und dieser Engel stand da in Herrlichkeit und die ganze Welt wurde gerufen. Was wird der Teufel wohl sagen, wenn er das sieht? Er wird irgendwas tun. Er muss das irgendwie verhindern. Denn dieser laute Ruf ist unendlich stark. Also wird er versuchen, irgendwie das einzudämmen. Was wird er machen? Und das ist hochinteressant, was da auf uns zukommt, was wir dann sehen. Es wird jetzt plötzlich, während der Geist Gottes wirkt und während dieses Missionswerk vorangeht, diese Missionsbestrebung, wird plötzlich der Spiritismus stark werden. Und der Spiritismus, der wird wirken. Nämlich, es wird so eine dreifache Vereinigung geben unter Katholizismus, gefallener Protestantismus und Spiritismus. Die werden sich vereinen im Spiritismus. Und dieser Spiritismus wird in vielen, vielen Gemeinden viel Unheil stiften und eben auch in der ganzen Welt. Schauen wir mal, was passiert. Es ist für böse Geister nicht schwer, sowohl Gläubige als auch Ungläubige darzustellen, die gestorben sind. Und diese Erscheinung dem menschlichen Auge sichtbar zu machen. Solche Täuschungen werden sich häufen und es wird noch aufsehenerregendere Entwicklungen geben, wenn wir uns dem Abschluss der Zeit nähern. Dämonen sind in der Lage, verstorbene Menschen darzustellen. Sie tun so, als wären sie ein verstorbener Mensch. Nun, wir wissen ja, die Toten ruhen, sie schlafen, sie kriegen nichts mit von all dem, was unter der Sonne geschieht. Da ist keine Weisheit, da ist ewige Ruhe im Tod. Aber die Dämonen schnappen sich jetzt das Bild sozusagen von irgendeinem Toten und stellen sich da wie irgendein Verstorbener. Und wenn man jetzt die Bibel nicht kennt, dann könnte man denken, vielleicht sind die Toten irgendwo im Himmel oder irgendwo in der Hölle oder irgendwo in einem Jenseits oder irgendwo müssen die Toten ja sein. Plötzlich taucht ein Toter auf. Wenn ich die Bibel kenne, weiß ich, der Tote schläft und der kann nicht auftauchen. Wenn ich die Bibel aber nicht gut kenne, dann denke ich, vielleicht schwirren die Toten hier irgendwo rum und plötzlich kann ich mit ihnen sprechen. Das ist Spiritismus. Und dann heißt es hier in The Signs of the Times, satanische Geister erscheinen in der Gestalt der Gestorbenen, berichten von Ereignissen, die sich in ihrem Leben zugetragen haben und tun Dinge, die sie taten, als sie noch lebten. Auf diese Weise bringen sie Menschen zu dem Glauben, dass ihre toten Freunde Engel seien, die über ihnen schwebten und mit ihnen sprechen. Diese bösen Engel, die vorgeben, diese verstorbenen Freunde zu sein, werden mit einer gewissen Verehrung betrachtet und bei vielen hat ihr Wort größeres Gewicht als Gottes Wort. Man stellt sich diese Zeit vor, liegt ja jetzt kurz vor uns. Der laute Ruf geht raus, die Menschen hören das Evangelium, die dreifache Engelsbotschaft, den lauten Ruf und viele werden jetzt bekehrt und in ihrem Herzen geschieht eine Wandlung und jetzt tauchen plötzlich der verstorbene Opa auf, der verstorbene Freund und sagt, du, ich bin gerade im Himmel, nimm das nicht so ernst,

eine große Verführung. Und dann heißt es hier, bei vielen hat das Wort dieser Dämonen, die sich als Verstorbene ausgeben, mehr Gewicht als Gottes Wort. Sie sagen, die Bibel sagt aber klar, und diese Dämonen sagen, nein, das stimmt nicht, das ist eine Verführung. Und jetzt gibt es zwei Riesenbewegungen. Auf der einen Seite den lauten Rufen, auf der anderen Seite der Spiritismus, der jetzt ganz verrückte Dinge tun wird. Schaut mal, wie weit der Teufel geht, was noch passiert. Also da tauchen jetzt Dämonen auf und stellen sich als Verstorbene dar. In naher Zukunft, der Spiritismus wird noch eine große Rolle spielen. In Early Writings heißt es hier, Satan weist jedem seiner Engel eine Arbeit zu. Er schärft allen ein, listig, geschickt und schlau zu sein. Er weist manche von ihnen an, die Stelle der Apostel zu übernehmen und für sie zu sprechen, während andere die Stelle ungläubiger oder gottloser Menschen einnehmen, die mit einer Gotteslästerung gestorben sind, aber nun als sehr religiös erscheinen. Es wird kein Unterschied zwischen dem heiligsten Apostel und dem gottlosesten Ungläubigen gemacht. Sie sind beide dazu berufen, dasselbe zu lehren. Es macht nichts aus, wen Satan sprechen lässt, wenn sein Vorhaben nur ausgeführt wird. Da stellt euch vor, da taucht plötzlich der Apostel Petrus auf oder Paulus. Man denkt, die sind doch gestorben, warum sind die da? Und die sagen, ja, wir sind jetzt im Himmel, alles ist gut. Und daneben taucht plötzlich irgendwie, ich weiß nicht, Napoleon auf, Adolf Hitler oder ich weiß nicht wer, und sagt, ja, wir sind jetzt auch im Himmel, alles ist gut. Und die sprechen jetzt und die Menschen hören denen zu und sagen, aha, so ist das Evangelium. Die Apostel selbst sprechen jetzt und was werden die sagen, die Apostel? Die Apostel tauchen auf und es ist jetzt, wir verkündigen den Sabbat mit großer Treue und großem Ernst und Eifer. Und diese Apostel oder die falschen Apostel, die so aussehen wie die Apostel, was werden die wohl verkündigen? Die werden das Gegenteil von dem verkündigen, was das Volk Gottes sagt. Dann heißt es hier weiter, der Vater der Lüge verblendet und verführt die Welt, indem er seine Engel sendet, sie anstelle der Apostel reden und es so erscheinen lässt, als ob sie dem, was sie auf Erden durch Eingebung des Heiligen Geistes schrieben, widersprechen. Diese lügenhaften Engel lassen die Apostel ihre eigenen Lehren verwerfen und sie für gefälscht erklären. Durch diese Handlungsweise bringt Satan die bekenntlichen Christen und die ganze Welt in Unsicherheit über das Wort Gottes. Dieses heilige Buch durchkreuzt seine Wege und ist seinen Plänen hinderlich. Deshalb veranlasst er sie, den göttlichen Ursprung der Bibel zu bezweifeln. Da taucht plötzlich ein Bartholomäus auf oder ein Judas, ein Matthäus und sagt, naja, eigentlich war es anders. Also das stimmt, das haben wir damals gesagt, aber da wussten wir noch nicht genau, wie es ist. Man muss das so ein bisschen historisch kritisch sehen. Es war eigentlich anders. Die Leute hören ihn zu und sagen, ja, vielleicht ist die Bibel gar nicht so, die verstehen wir eh nicht, wir hören mal lieber auf die Apostel. Und sie wissen nicht, dass die Bibel sagt, die Toten ruhen. Die Toten kriegen nichts mit, was unter der Sonne geschieht. Sie haben keinen Anteil mehr an allem. Und bei vielen wirkt jetzt dieser Spiritismus. Wenn ich nicht fest gegründet bin in der Bibel, werde ich natürlich verführt werden von dem. Denn es ist übernatürlich. Und für mich wirkt es erstmal göttlich. Und dann natürlich der Höhepunkt, was dann passiert. Paulus hatte schon gewarnt und sagt im 2. Korinther 11, der Satan selbst verkleidet sich als ein Engel des Lichts. Es ist übrigens deswegen auch nichts Verwunderliches, wenn seine Diener das Gleiche tun. Und dann lesen wir im Buch Christus kommt bald, da nennt sie jetzt den Teufel den Antichristen. Zu dieser Zeit wird der Antichrist erscheinen als der wahre Christus. Dann wird das Gesetz für ungültig erklärt werden. Der Widerstand gegen das Gesetz Gottes kommt zum Höhepunkt. Doch der eigentliche Anführer dieser Empörung ist Satan, gekleidet als Engel des Lichts. Die Menschen werden sich täuschen lassen und ihn an Gottes Stelle verehren. Während das zweite Kommen unseres Herrn Jesus Christus herannaht, werden teuflische Mächte wirken. Satan wird nicht nur als Mensch auftreten, sondern sich auch als Jesus Christus ausgeben und die Welt, die die Wahrheit abgelehnt hat, wird ihn als Herrn der Herren und König der Könige empfangen. Der Teufel selbst kommt jetzt als Christus verkleidet wieder. Und die Menschen, die werden auf ihn gucken und sagen, das ist der Herr der Herren, das ist der König der Könige. Aber was wird er hier machen? Es heißt hier, das Gesetz wird für ungültig erklärt werden, der Widerstand gegen das Gesetz Gottes kommt zum Höhepunkt. Das sieht für mich aus wie internationale Sondergesetze. Die ganze Welt macht mit. Alle werden sagen, ja, das ist verworfen, wir ändern das. In verschiedenen Teilen der Erde wird Satan den Menschen als majestätisches Wesen erscheinen, umgeben von blendendem Glanz.
ähnlich der Beschreibung des Sohnes Gottes.

in der Offenbarung des Johannes. Eine solche Herrlichkeit, wie sie Satan umgibt, haben menschliche Augen noch nie gesehen. Und dann erklingt der Siegesruf, Christus ist gekommen, Christus ist gekommen. Wir werden in den Nachrichten sehen, plötzlich heißt es, ah, Christus ist jetzt in Tokio, jetzt ist er in Kairo, jetzt spricht er in New York von den Vereinten Nationen, jetzt ist er in Berlin, jetzt ist er in London. Wir werden das sehen. Und heißt es, da ist Christus, wie als majestätisches Wesen und er spricht mit den Menschen. Und was müssen wir dann sagen, wenn wir diese Dinge sehen in der Welt? Wir sehen und überall wird er gezeigt, er ist jetzt da, er ist jetzt da, er spricht jetzt zu dem und dem. Und auf der Welt wird was Furchtbares veranlasst, denn das Gesetz Gottes wird jetzt verworfen werden, weltweit. Weil dieses majestätische Wesen, wie es hier beschrieben wird, eigentlich der verkleidete Luzifer, die ganze Welt vom Gesetz Gottes wegbringt. Christus hatte uns ja gewarnt. Er sagt, wenn dann jemand zu euch sagen wird, siehe, hier ist der Christus oder dort, so glaubt es nicht. Wenn sie nun zu euch sagen werden, siehe, er ist in der Wüste, so geht nicht hinaus. Siehe, er ist in den Kammern, so glaubt es nicht. Denn wie der Blitz von Osten ausfährt und bis zum Westen scheint, so wird auch die Wiederkunft des Menschensohnes sein. Wenn wir diese Dinge sehen und da propagiert jemand und sagt, da in Tokio, da spricht gerade Christus oder hier in Kairo, dann können wir als bekennende Christen sagen, das ist falsch. Denn wenn Jesus Christus wiederkommt, dann werden ihn alle sehen. Und es kann nicht geheim bleiben und ich muss nicht in die Nachrichten gucken oder sonst irgendwo. Denn wenn Jesus Christus kommt, ist es ein Ereignis, bei dem sogar die Toten auferstehen werden. Wir müssen uns nicht verführen lassen, wenn wir wissen, was die Bibel sagt. Dann können diese Ereignisse kommen, dieser furchtbare Spiritismus mit all seinen Täuschungen und die Welt wird verführt. Aber wir müssen uns nicht verführen lassen, wenn wir nur die Schrift kennen. Denn dein Wort ist meines Fußes Leuchte und ein Licht auf meinem Weg, damit ich in der Dunkelheit nicht strauche. Was passiert nun, wenn der Teufel da so erscheint? Das heißt, die Menschen werfen sich voll Bewunderung vor ihm nieder und er hebt seine Hand und spricht einen Segen über sie, genauso wie Christus seine Anhänger segnete, als er auf dieser Erde war. Seine Stimme ist sanft und ruhig und doch sehr melodisch. In sanftem, liebevollen Ton benutzt er Worte unseres Erlösers. Er heilt Kranke und dann behauptet er als vorgeblicher Christus, dass er den Sabbat auf den Sonntag verlegt habe und befiehlt, dass der Tag gehalten werden soll, auf den er seinen Segen gelegt habe. Er erklärt, dass diejenigen, die darauf beharren, den siebten Tag heilig zu halten, Lästerung begingen, weil sie nicht auf die Engel hörten, die mit Wahrheit und Erkenntnis zu ihnen gesandt wurden. Das ist ein starker, nahezu überwältigender Betrug. Der Teufel sagt, ich habe den Sabbat auf den Sonntag verlegt und wer nicht mitmacht, ist ein Gotteslästerer. Denn die hören nicht auf die Engel, die ich gesandt habe, mit so viel Wahrheit. Das waren Dämonen. Ein überwältigender Betrug. Und Petrus hatte schon gesagt, seid nüchtern und wacht, denn euer Widersacher, der Teufel, geht umher wie ein brüllender Löwe und sucht, wen er verschlingen kann. Wenn wir das Wort Gottes nicht kennen, sind wir leichtes Opfer für den Teufel. Wenn wir nicht genau wissen, gerade über den Spiritismus, wie er wirkt, denn wir sehen die Dämonen ja nicht, wir sehen den Teufel ja nicht, aber er kann übernatürlich wirken und das kann uns zu einer bösen Falle werden. Seid nüchtern und wacht, also habt ein gutes Fundament, die Bibel. Übrigens, das Gute ist, wenn wir die Bibel haben als unsere Richtschnur, wenn wir die Bibel als Prüfstein haben, dann stehen wir auf einem sicheren Fundament. Es heißt hier, in den letzten Tagen wird der Satan auf eine solche Weise erscheinen, die den Menschen glauben machen soll, es handelt sich um die Wiederkunft Christi. Er wird sich tatsächlich in einen Engel des Lichts verwandeln. Aber auch wenn er Christus genau nachmacht, soweit es das äußere Erscheinungsbild betrifft, wird er abgesehen von den Menschen, die der Wahrheit widerstehen, niemanden betrügen können. Also wenn ich auf der Wahrheit, Johannes 17,17, dein Wort ist Wahrheit, wenn ich auf der Wahrheit gegründet bin, werde ich nicht fallen. Wenn ich die Bibel aber nicht kenne, wenn ich mich nur darauf verlasse, was mein Pastor sagt oder mein Gemeindeältester oder mein Bibellehrer und keine persönliche Beziehung zu Christus habe, nicht selbst auf dem Wort stehe, sondern immer nur von jemandem getragen werde, dann laufe ich Gefahr, verführt zu werden. Wenn ich aber felsenfest auf dem Fundament des Wortes Gottes stehe, dann kann der Teufel mir nichts tun. Und dieser Spiritismus wirkt parallel dann zum lauten Ruf. Das heißt, in der ganzen Welt, in allen Kirchen wird man das sehen. Heute sehen wir ja schon, wie der Spiritismus, ist aufgefallen, wie der Spiritismus in die Kirchen Einzug hält, wie er versucht, getarnt,
über die charismatische Bewegung, die Pfingstbewegung in die Kirchen hineinzukommen. Liturgie soll verändert werden, Gebetsformen sollen verändert werden, Musik soll verändert werden.

werden. Das ist das, was wir heute sehen. Gab es damals auch in meiner Kirche, in der evangelisch-lutherischen Kirche. Auch da haben wir die Anweisung bekommen, die Lieder zu ändern, unsere Liturgie zu ändern, die Gebetsform zu verändern, um mitzumachen in der großen Ökumene. Und das passiert heute in allen Kirchen. Alle Kirchen werden dort angegriffen. Und dann heißt es hier, ich sah, dass Gott unter den Namensadventisten und den gefallenen Kirchen aufrichtige Kinder hat. Und ehe die Plagen ausgegossen werden, werden Prediger und Volk aus diesen Kirchen herausgerufen werden und freudig die Wahrheit annehmen. Satan weiß dies. Und ehe der laute Ruf des dritten Engels ertönt, versucht er eine Erregung in diesen religiösen Gemeinschaften. Damit diejenigen, welche die Wahrheit verworfen haben, denken können, dass Gott mit ihnen sei. Er hofft, die Aufrichtigen zu verführen und sie zu dem Gedanken zu verleiten, dass Gott noch für die Kirchen wirke. Aber das Licht wird scheinen und alle Aufrichtigen werden die gefallenen Kirchen verlassen und ihre Stellung mit den übrigen nehmen. Er verursacht, bevor der Ruf des dritten Engels kommt, also bevor dieser laute Ruf kommt, verursacht der Teufel so eine Erweckung, so eine Erregung in den Gemeinden. Das ist das, was wir heute sehen, dieser charismatische Einfluss in den Gemeinden. Dieses Schütteln überall, diese falschen Lehren, die hineinkommen, diese neue Musik, diese neuen Gebetsformen, das kommt jetzt in die Gemeinde. Und zwar nicht nur, das klopft ja auch an die Adventgemeinde, auch da will es rein. Das klopft an jede andere Kirche auch. Ich kenne es von Baptistengemeinden, ich kenne es bei den Brüdern in den Methodistengemeinden, selbst bei den Brüdergemeinden, selbst in der evangelischen Kirche, bei den Katholiken. Da ändern sich jetzt ganz viele Dinge im Gottesdienst. Überall klopft das jetzt an, dieser Spiritismus, und sagt, lasst uns doch was verändern. Aber aus diesen Gemeinden werden Leute rausgerufen werden. Aufrichtige Prediger, Älteste, Evangelisten, alle Gemeindeglieder, die aufrichtig und treu sind. Und stellt euch das mal vor. Es gibt so viele treue, gute Menschen in den verschiedenen Kirchen, die treu zum Wort Gottes stehen, das Wort Gottes mit ihrem Leben verteidigen. Ich denke zum Beispiel, vielleicht kennt ihr den Bruder aus der evangelischen Kirche. Erinnert ihr euch? In Bremen, Pastor Olaf Latzel. Der predigt und liest das Wort Gottes. Ja, er ist so ein bisschen die Axt im Walde, nicht wahr? Aber er predigt das Wort Gottes und dann wird er angeklagt dafür, dass er das liest. Hat es gerade verurteilt zu über 8.000 Euro Strafe. Weil er das zitiert, aber er sagt, das steht doch da. Wie kann ich gegen meinen Glauben handeln? Und ich will nicht sagen, dass diese Pastoren alle Wahrheit haben. Aber man sieht, sie sind aufrichtig. Sie wollen das wirklich. Und sogar über Strafe predigen sie das Wort Gottes. Und da gibt es viele in der Welt. Ich denke auch an den Ulrich Pazani zum Beispiel, einen großen Prediger in den evangelischen Bewegungen. Er hat viele Anhänger und er sucht wirklich die Wahrheit von ganzem Herzen. Und meine Schafe werden meine Stimme hören, sagt er. Und diese Menschen, das sind auch Männer und Frauen des Gebetes, in allen Gemeinden. Und wenn sie kommen, sie werden das Werk unterstützen, mächtig. Und sie werden viele, viele gute Botschaften noch an die Welt haben und viele noch zur Umkehr rufen. Und der laute Ruf wird das bewirken. Das ist ja nur eine kurze Zeit, dieser laute Ruf. Er wird einmal erklingen bis zum Abschluss der Gnadenzeit. Während das Gericht im Himmel jetzt ist und während das Gericht über die Lebenden geht, ist auch dieser Ruf unterwegs. Die Toten werden bereits gerichtet im Himmel. Es ist schon dabei. Irgendwann kommt es aber auch zu den Lebenden. Dann wird sozusagen das Siegel Gottes verteilt. Und in dieser Zeit noch wird dieser laute Ruf erklingen, bis der letzte Fall im Himmel abgeschlossen ist und die Gnadenzeit endet. Wir werden unter großen Verfolgungen das Wort Gottes in der ganzen Welt verbreiten. Wenige werden ein Riesenwerk machen. Denkt mal an Gideon. Das waren nur wenige Leute, aber die hatten alle ein Licht, oder? Und Öl. Und haben alle Feinde in die Flucht geschlagen. So wird das Volk Gottes am Ende auch kämpfen. Sie werden das Licht haben, sie werden ein bisschen Öl haben und sie werden laut sein, sie werden sehr laut sein wie die von Gideon. Und dadurch wird der Feind besiegt werden. Und viele werden herauskommen. Der Herr aber ist es, der selbst vor dir hergeht. Er wird mit dir sein und wird dich nicht aufgeben, noch dich verlassen. Fürchte dich nicht und erschrick nicht. Sei so wie die Soldaten von Gideon. Fürchte dich nicht und erschrick nicht. Ja, sie sind mehr. Und ja, sie wollen euch überwältigen. Und ja, sie werden euch verlachen und verspotten, weil ihr so wenige seid. Aber fürchte dich nicht. Denn der vor dir hergeht, ist der Herr des Universums. Der König aller Könige. Und du bist sein Kind. Er wird dich nicht aufgeben, noch wird er dich verlassen. Fürchte dich nicht, sagt er. Denn wir können, denke ich, mit Paulus bekennen, ist Gott für uns, wer kann gegen uns sein? Und wenn sich die ganze Welt und alle Dämonen und der Teufel gegen uns zusammenrottet, ist Gott für uns, wer kann gegen uns sein? Wer will uns jemals aus der Hand Gottes reißen?

Da ist nichts, was die Liebe Gottes zu uns schmälern wird. Weder Mächte noch Gewalten, nichts Hohes, nichts Tiefes. Keine Macht der Welt wird uns reißen aus der Hand Gottes. Wenn Gott für uns ist, wer kann gegen uns sein? Das Einzige, was wir tun müssen, wir müssen unseren Bund mit Gott halten. Also wir müssen mit ihm verbunden sein. Wie bin ich denn mit Gott verbunden? Also wie stehe ich denn in einem Bund, in dem ich eine echte Beziehung zu ihm habe? Indem ich über ihn nachdenke, indem ich mit ihm rede, indem ich über ihn lese, indem ich ihm mein Herz öffne, wie einem Freund. Also es geht nicht darum, dass ich die ganze Bibel auswendig kenne. Das konnten die Pharisäer auch. Es ist gut, wenn wir das können, aber das ist nicht unser Heil. Unser Heil ist die Beziehung zu Christus, egal wie viel ich weiß oder wie wenig ich weiß, egal wie alt ich bin oder wie jung ich bin, egal wie intelligent oder wie nicht intelligent ich bin. Es geht darum, dass ich einen Bund mit Jesus Christus gemacht habe. Und Christus wird mich dann führen. Und wenn er an meiner Seite ist, der Löwe Judas, wer kann dann gegen mich sein? Und so sagt er, fürchte dich nicht, denn ich habe dich erlöst. Ich habe dich bei deinem Namen gerufen, du bist mein. Wenn du durchs Wasser gehst, so will ich bei dir sein. Und wenn durch Ströme, so sollen sie dich nicht ersäufen. Wenn du durchs Feuer gehst, so sollst du nicht versenkt werden. Und die Flamme soll dich nicht verbrennen. Denn ich bin der Herr, dein Gott, der Heilige Israels, dein Erretter. Ich bin da, um dich zu retten. Ja, du lebst in einer verrückten Welt vielleicht heute. Du bist in diese Generation hineingeboren. Das hast du dir auch nicht ausgesucht. Aber Gott weiß, dass das genau dein Platz ist. Denn er hat ein großes Werk mit dir vor. Er möchte, dass du ein helles Licht und ein Zeugnis bist für die Welt da draußen. Da sind so viele Menschen, die das Evangelium noch hören müssen und so viele Menschen, die noch gerufen werden müssen. Die sehen, was in der Welt passiert, aber sie können es noch nicht einordnen. Da sind viele Menschen heute auf den Demos draußen und die sehen, hier stimmt doch irgendwas nicht. Irgendwas passiert doch hier in allen Regierungen der Welt gleichzeitig. Irgendwie wird doch unser System unterwandert, unser Rechtsstaat. Was ist hier los? Sie erkennen das, aber sie blicken nicht, dass dahinter eigentlich Babylon steht und dahinter der Teufel. Das kennen sie nicht, hat ihnen noch nie jemand gesagt. Und diese Menschen brauchen das Evangelium so dringend. Denn die zweite Engelsbotschaft, gefallen ist Babylon, wird verbunden mit der dritten Engelsbotschaft, unsere Heiligungslehre, wird es ein Riesenwerk vollbringen. Dafür müssen wir aber verbunden mit Gott sein. Denn als die Apostel das damals waren, als sie auf Knien vor Gott flehten und sagen, bitte Herr, öffne unsere Herzen, komm in uns und hilf uns, dieses Werk zu vollbringen. Als sie einmütig beisammen waren und ihre Herzen vor Gott ausgeschüttet haben, da kam der Heilige Geist und dann ist dieses Werk gestartet und niemand konnte es stoppen. Man hat versucht, indem man sie umgebracht hat, die Apostel. Man hat versucht, indem man sie eingesperrt hat, indem man sie verspottet hat. Man hat versucht, dieses Werk zu blockieren und es ging nicht. Umso mehr sie die umgebracht haben, umso mehr wuchs das Werk. Dieser Frühregen war nicht zu stoppen vom Teufel mit all seinen Mitteln. Der Spätregen wird viel größer sein als der Frühregen. Und viel weniger wird er den stoppen können. Er wird kämpfen mit allen Mitteln, die er hat, denn er weiß, dass er nicht mehr viel Zeit hat. Aber er wird nicht gegen den allmächtigen Gott gewinnen können und gegen sein Volk. Lasst uns dazugehören und in diesen letzten Tagen für Gott wirken und sein Evangelium weltweit verbreiten, denn dafür sind wir berufen. Amen.

0: water.
1: Viel Wasser.
0: Always temperate.
1: Immer mäßig.
0: And nutrition.
1: Und Ernährung.
0: Now these are basic principles for many of us.
1: Das sind die Grundprinzipien, die viele von uns kennen.
0: But they have a very profound effect on maintaining and sustaining your health and mine.
1: Aber sie haben eine tiefgehende Wirkung, was unsere Gesundheit betrifft.
0: Okay. So though they seem so simple, they have a very profound effect.
1: Obwohl sie so einfach aussehen, ist ihre Auswirkung doch gewaltig.
0: Yeah. See, this is the foundation wisdom of health from the great physician.
1: Dies ist also die grundlegende Weisheit von dem großen Arzt.
0: And the majority of the medical professionals in the world today have no concept or understanding of God's original plan for man.
1: Die meisten, die in Gesundheitsberufen arbeiten, haben keine Ahnung von Gottes ursprünglichem Plan.
0: And that's why many people are not being restored completely.
1: Deswegen werden auch viele Menschen nicht vollständig geheilt.
0: Because only God and his plan can make us whole and complete.
1: Weil nur Gott und sein Plan uns vollständig gesund machen können.
0: Okay. I'd like to share with you this morning as we converse the place or the role of health reform or health in the plan of redemption.
1: Heute Morgen möchte ich über die Rolle der Gesundheit im Erlösungsplan sprechen.
0: Okay. Because many believe health is one aspect and the gospel is another.
1: Viele glauben, Gesundheit sei ein Aspekt und das Evangelium ein anderer.
0: But Christ in his very life and teachings taught that it is one.
1: Aber Christus lehrte durch seinen Dienst und sein Leben das Gegenteil, nämlich dass es eins ist.
0: And let's take a closer look at that.
1: Das werden wir noch näher betrachten.
0: In Isaiah chapter 43 in verse 1, the Bible says,
1: in Jesaja 43 Vers 1 heißt es,
0: But now, thus saith the Lord, that created thee, O Jacob, and he that formed thee, O Israel, fear not, for I have redeemed thee, I have called thee by thy name, thou art mine.
1: Und nun, so spricht der Herr, der dich geschaffen hat, Jakob, und der dich gebildet hat, Israel, fürchte dich nicht, denn ich habe dich erlöst. Ich habe dich bei deinem Namen gerufen, du bist mein.
0: God says, you are his.
1: Gott sagt, dass du sein bist, dass du ihm gehörst.
0: He has called you by your very name. He knows who you are.
1: Er hat dich bei deinem Namen gerufen. Er weiß, wer du bist.
0: Huh. Question is, do we really know who he is?
1: Die Frage ist nun, wissen wir wirklich, wer er ist?
0: And his original purpose for why he created us.
1: Wissen wir, warum, wozu er uns eigentlich geschaffen hat?

0: What is your purpose here in this world?
1: Wozu seid ihr in dieser Welt?
0: Yes. To give glory to God. He created us for his glory.
1: Um Gott die Ehre zu geben, um ihn zu verherrlichen.
0: Okay. And this we find in Genesis chapter 1, verse 26.
1: Das finden wir auch in 1. Mose 1, Vers 26.
0: The divine purpose in the creation of man was and is, let us make man in our image, after our likeness.
1: Lasst uns Menschen machen. Ein Bild, das uns gleich sei.
0: Ah, very good. Now, for the first 18 years of my life, I didn't know why I was here on this earth.
1: Die ersten 18 Jahre meines Lebens wusste ich nicht, wozu ich auf der Welt bin.
0: I had no purpose.
1: Ich hatte kein Ziel.
0: Huh? So I did what I wanted to do.
1: Und so tat ich, was ich wollte.
0: My selfish desires.
1: Meine selbstsüchtigen Wünsche.
0: I didn't know God and I didn't know anything about the principles of the Word of God.
1: Ich kannte Gott nicht und ich kannte auch die Prinzipien aus seinem Wort nicht.
0: But when I realized at the age of almost 19 years old that I was created to reveal the image of God.
1: Aber mit 19 erkannte ich, dass ich nach dem Bilde Gottes geschaffen bin.
0: I understood what my purpose was here on this earth for the first time in my life.
1: Und da verstand ich zum ersten Mal, was mein Lebensziel, wozu ich auf dieser Erde bin.
0: Huh? Let us make man in our image. That word image in the original Hebrew means glory.
1: Lasst uns Menschen machen, ein Bild, das uns gleich sei. Und das Wort, was mit Bild wiedergegeben ist, heißt im Hebräischen eigentlich Herrlichkeit oder Ehre.
0: When Moses was in the mountain with God, he said, Lord, show me thy glory.
1: Als Mose mit dem Herrn in den Bergen war, sagte er, Herr, zeige mir deine Herrlichkeit.
0: And Moses said, I will proclaim my name. I will show you my glory.
1: Und Gott sagte, ich werde dir meine Herrlichkeit, meinen Namen zeigen und dir meine Herrlichkeit zeigen.
0: And just for reference, that's Exodus 33, verse 18 and 19.
1: Das steht in 2. Mose 33, Vers 18 und 19.
0: And in chapter 34, verse 5 through 7, God proclaimed his name or his glory.
1: Und in Kapitel 34, Vers 5 bis 7, spricht Gott dann seinen Namen aus, seine Herrlichkeit.
0: Okay. And he proclaimed the Lord God, merciful and gracious, abundant in goodness and truth.
1: Er sagte, der Herr Gott, gerecht und gnädig und barmherzig und gnädig. Ja, ihr könnt es ja selber nachlesen.
0: Yeah. So, what was God proclaiming?
1: Was hat Gott da verkündigt?
0: Yes.
2: Sein Charakter.
0: Yeah. His character. Exactly.
1: Sein Charakter.
0: So the word glory is in reference to God's name or his character.
1: Das Wort Herrlichkeit bezieht sich also immer auf Gottes Charakter oder seine Herrlichkeit.
0: So humanity, Adam and Eve, were originally created in the very character of God.
1: Adam und Eva wurden am Anfang mit dem Charakter Gottes erschaffen.
0: Now what is character?
1: Was ist der Charakter?
3: Du kennst nichts Böses.
4: You don't know any evil.
0: Don't know any. Somebody said something else. That's it. Our thoughts and feelings combined make up our moral character.
1: Unsere Gedanken und Gefühle zusammengenommen sind unser Charakter.
0: Okay. So you, Adam and Eve, originally had the thoughts and feelings of their creator.
1: Adam und Eva hatten ursprünglich die Gedanken und Gefühle ihres Schöpfers.
0: Okay. Now, they gave him homework. Adam was given homework. You know what homework is?
1: Adam hat eine Hausaufgabe bekommen.
0: You like homework? No? Well, you might have liked this homework.
1: Ja, diese Hausaufgabe wird euch vielleicht gefallen.
0: You find it in Genesis chapter 2, verse 19 and 20.
1: Ihr findet die Aufgabe in 1. Mose 2.
4: Which verses?
0: 19 and 20.
1: Vers 19 und 20.
0: And the homework was that Adam was to give

0: names to all the animals.
1: Die Aufgabe bestand darin, dass Adam jedem Tier einen Namen geben sollte.
0: You think you would have liked that homework?
1: Würde euch diese Aufgabe gefallen?
0: Yeah, okay. Huh? Here comes a big mammal with four large legs.
1: Da kommt also ein riesiges Tier her mit vier Beinen.
0: Big ears.
1: Ja, mit großen Ohren.
0: And a long nose.
1: Und einer ganz langen Nase.
0: And what did Adam call it?
1: Und wie hat Adam das genannt?
0: Elephant.
1: Ein Elefant.
0: Okay. And then came another large mammal with four long skinny legs.
1: Und ein anderes großes Säugetier kam mit vier langen Beinen.
0: And a long neck.
1: Und einem langen Hals.
0: What do you call it? Giraffe.
1: Das wurde Giraffe genannt.
0: Okay. And Adam passed the test.
1: Adam hat den Test bestanden.
0: Because the same names that Adam gave would have been the same names that God himself would have given them.
1: Denn die Namen, die Adam den Tieren gab, waren dieselben, die auch Gott ihnen gegeben hätte.
0: Adam reflected the very thoughts and feelings of God.
1: Adam spiegelte die Gedanken und Gefühle Gottes wider.
0: Adam was one with his creator.
1: Er war eins mit seinem Schöpfer.
0: Huh? One in mind.
1: Eins im Geist.
0: One in character.
1: Eins im Charakter.
0: And one in purpose.
1: Und eins im Ziel.
0: And this was the original experience, the God purpose that God had for humanity.
1: Dies ist das ursprüngliche Ziel, das Gott für die Menschheit hatte.
0: Isaiah chapter 43 verse 7 says, I have created thee for my glory.
1: Jesaja 43 vers 7 das sagt,
0: I have created thee for my glory.
1: Den ich zu meiner Ehre geschaffen habe.
0: Hmm? We find in Revelation chapter 14 in verse 6 and 7 of the first angel's message.
1: In Offenbarung 14 vers 6 der ersten Engelsbotschaft.
0: Hmm? The everlasting gospel to be preached to every kindred, nation, tongue and people.
1: Das was jedem Volk, jeder Nation, jedem Stamm und jeder Sprache verkündigt werden soll.
0: Verse 7 says.
1: In Vers 7 heißt es.
0: Saying with a loud voice, fear God.
1: Fürchtet Gott.
0: And give glory to him.
1: Und gebt ihm die Ehre.
0: Why?
1: Warum?
0: Because the hour of his judgment is come.
1: Weil die Stunde seines Gerichts gekommen ist.
0: And it's an invitation. For us to worship him that made heaven and earth, the sea and the fountains of waters.
1: Es ist eine Einladung an uns, ihn anzubeten, der Himmel und Erde gemacht hat und das Meer und die Wasserquellen.
0: The first angel's message is a call to all humanity, come back for the original purpose, to fulfill the original purpose why God has created you for.
1: Die erste Engelsbotschaft ist ein Aufruf an die ganze Menschheit, zurückzukommen zum ursprünglichen Plan Gottes für sie.
0: Hmm? That's the message that God has given his people today.
1: Das ist die Botschaft, die Gott heute seinem Volk gibt.
0: Spirit of prophecy tells us that above all lower orders of being, God designed that man, the crowning work of his creation, should express his thought and reveal his character.
1: Über alle niedrigeren Daseinsformen gesetzt, ja, also weil Adam über alle niedrigeren Formen des Lebens gesetzt war, plante Gott, dass der Mensch als Krone der Schöpfung seinen Charakter und seine Gedanken offenbaren sollte.
0: Can you imagine thinking and feeling like God does?
1: Könnt ihr euch vorstellen, so zu denken und zu fühlen wie Gott?
0: See, that's what God had intended for you and I to experience.
1: Das ist die Absicht Gottes für dich und mich.
0: But there's a sad story in the history of humanity.
1: Aber die Geschichte der Menschheit.
0: There is a sad story in the history of humanity.
1: Die Geschichte der Menschheit ist sehr traurig.
0: In Genesis chapter 6 and verse 5, it tells us, And God saw that the wickedness of man was great in the earth, and that every imagination of his thoughts were only evil.

0: evil continually.
1: In 1. Mose 6, Vers 5 heißt es: Und Gott sah, dass das Trachten der Menschen böse war von Jugend an, dass es alle Zeit nur böse war.
0: Mm-hmm. Man's thoughts had been so evil that they were evil all the time.
1: Die Gedanken der Menschen wurden so böse, dass sie immer böse waren.
0: The image or character of God was almost completely destroyed in humanity.
1: Das Bild Gottes war in der Menschheit beinahe völlig vernichtet.
0: Hmm. And God had repented that he had created man.
1: Und es reute Gott, dass die Menschen geschaffen hatte.
0: And of all the millions of people alive at that time, only 8 people were willing to get on the ark to be saved.
1: Von all den Millionen Menschen, die damals lebten, wurden nur 8 Menschen auf der Arche gerettet.
0: There was only 8 people in the world that believed their creator.
1: Es gab nur 8 Menschen in der Welt, die ihrem Schöpfer glaubten.
0: 8 out of millions.
1: 8 von vielen Millionen.
0: Hmm. We find in Ecclesiastes chapter 3 and verse 11.
1: In Prediger 3 Vers 11 lesen wir:
0: God has placed eternity in the hearts of men. God has placed eternity in the hearts of men.
1: Also gemäß der englischen Übersetzung, Gott hat die Ewigkeit in das Menschenherz gelegt.
0: What is eternal? What is eternity or eternal life?
1: Was ist die Ewigkeit, ewiges Leben?
0: What is it? What is eternal life? I'm asking you. What is eternal life?
1: It's perfection.
0: Perfection. Okay.
1: Vollkommenheit.
0: Can you ask him again in German? What is eternal life?
1: Was ist ewiges Leben?
2: Everlasting life.
0: Life. Life. Everlasting. Yes.
3: Has no end.
0: Huh? Has no end. Can you give me? I'm looking for a biblical definition of what eternal life
1: aber
0: is.
1: Könnt ihr eine biblische Definition geben?
0: Yes.
4: Aber das ewige Leben, dass sie dich erkennen.
1: That is the eternal life that they know thee.
0: Exactly. John 17, verse 3.
1: Johannes 17, Vers 3.
0: And this is life eternal, that they might know thee, the only true God, and Jesus Christ, whom thou hast sent.
1: Das ist das ewige Leben, dass sie dich, den wahren Gott, kennen.
0: Huh? Eternal life is a true knowledge of God, your creator.
1: Ewiges Leben ist die echte, wahre Erkenntnis von Gott, dem Schöpfer.
0: Huh? God has placed a portion of knowledge and faith in every person, in the hearts of every person.
1: Gott hat in das Herz jedes Menschen einen gewissen Teil, eine gewisse Erkenntnis gelegt.
0: Hmm. Even the conscience.
1: Nämlich das Gewissen.
0: If they never hear the name Jesus.
1: Selbst wenn jemand nie den Namen Jesus gehört haben sollte.
0: If they never see a Bible.
1: Wenn noch nie eine Bibel gesehen haben sollte.
0: If they never meet a person who is a Christian.
1: Noch nie einem Christen begegnet sein sollte.
0: They have their conscience.
1: Hat doch jeder ein Gewissen.
0: And if they follow their conscience, they will follow to know the true God of heaven.
1: Und wenn seinem Gewissen folgt, dann wird den wahren Gott des Himmels kennenlernen.
0: That's why many who have a lot of Bible truth but
1: deswegen,
0: do not follow it.
1: Viele, die viel Bibelwahrheit kennen und ihr nicht folgen,
0: maybe eternally lost.
1: Werden ewig verloren sein.
0: While those who have never heard the name Jesus,
1: während andere, die noch nie den Namen Jesus gehört haben,
0: but have lived following their conscience to know what they were convicted, what is right and wrong.
1: Aber das getan haben, was gemäß ihrem Gewissen war, richtig oder falsch war,
0: will be found in the kingdom of heaven.
1: Im Himmelreich gefunden werden.
0: Mm. And so, it's more than just having information.
1: Es geht also mehr als Information.
0: It's really knowing who our Creator is and having an experience and relationship with Him.
1: Es geht darum, Gott

0: unseren Schöpfer zu kennen und eine Beziehung mit ihm zu haben.
1: In Proverbs 23 in verse 7 there is a principle that says, for as he thinketh in his heart, so is he.
0: In Sprüche 23 Vers 7 steht ein wichtiges Prinzip: Wie jemand denkt in seinem Herzen, so ist er.
1: Okay. Our thoughts.
0: Unsere Gedanken.
1: Lead us to the development of our character.
0: Entwickeln unseren Charakter.
1: Our character determines our actions.
0: Unser Charakter bestimmt unsere Taten und Worte.
1: Those actions repeated over and over again produce habits.
0: Diese Taten, wenn sie immer wieder wiederholt werden, werden zu Gewohnheiten.
1: And those habits lead us to our destiny.
0: Und die Gewohnheiten bestimmen unser Schicksal.
1: Okay. Of eternal life or eternal death.
0: Ewiges Leben oder ewiger Tod.
1: Huh? But now many of us may have bad habits.
0: Viele von uns mögen schlechte Gewohnheiten haben.
1: Now the secret is not trying to focus on changing those bad habits.
0: Das Geheimnis dabei ist, dass man sich nicht darauf konzentrieren sollte, die schlechte Gewohnheit abzulegen.
1: One by one, like a check-off list. Okay, I overcome that one, now the next one.
0: Oder sie wie mit einer Liste eine nach der anderen durchzugehen und abzulegen.
1: We are to start at the foundation of the problem.
0: Wir müssen erst am Fundament beginnen.
1: Our thoughts need to be changed.
0: Unsere Gedanken müssen anders werden.
1: We need to be born again.
0: Wir müssen von neuem geboren werden.
1: A conversion experience in our thoughts.
0: Wir müssen eine Bekehrung in unseren Gedanken erleben.
1: That will change our character from the inside.
0: Und das würde unseren Charakter von innen verändern.
1: And lead us to new and different actions and habits in our personal exterior life.
0: Und es wird uns zu neuen Taten führen.
1: Now you may not be what you think you are.
0: Du bist vielleicht nicht derjenige, der du glaubst zu sein.
1: But what you think,
0: aber was du denkst,
1: you are.
0: Das bist du.
1: I'll repeat that. You may not be what you think you are, but what you think, you are.
0: Ich wiederhole. Du bist vielleicht nicht der, der du glaubst zu sein oder denkst zu sein, aber du bist das, was du denkst.
1: Do you understand?
0: Versteht ihr das?
1: Yeah. Your thoughts make up who you are.
0: Deine Gedanken machen deine Persönlichkeit aus.
1: Now the question is asked, when can Jesus come? What is he waiting for?
0: Und wenn Jesus wiederkommt, worauf wartet er?
1: In Christ's Object Lessons, page 69 in English tells us, when the character of Christ shall be perfectly reproduced in his people, then he will come to claim them as his own.
0: In Christi Gleichnisse, Seite 42, heißt es, sobald sein Volk den Charakter Christi vollkommen widerspiegelt, wird er kommen und es als sein eigen zu sich nehmen.
1: Okay. So what is Jesus waiting for?
0: Worauf wartet Jesus also?
1: To restore his character in us. Okay.
0: Er wartet darauf, dass sein Charakter in uns wiederhergestellt wird.
1: All right. Now in Revelation 14:1 it tells us about the 144,000 having their father's name written in their forehead.
0: In Offenbarung 14 Vers 1 ist die Rede von den 144,000, die den Namen des Vaters auf ihrer Stirn geschrieben haben.
1: What is the father's name referring to?
0: Worauf bezieht sich der Name des Vaters?
1: Auf seinen Charakter.
0: Auf seinen Charakter.
1: So there will be a group of people in these last days that will have the Father's character restored in their foreheads, it says.
0: Es wird also in den letzten Tagen eine Gruppe Menschen geben, die den Charakter Gottes in sich hat.
1: Now what is behind the forehead?
0: Und was ist hinter der Stirn?
1: Conscience, okay.
0: The center of thinking.
1: Center of thinking.
0: Now. Das Zentrum

0: des Denkens?
1: The frontal lobe.
0: Yeah. That's right. Der Frontallappen.
1: Very good. Now the frontal lobe sits right behind the forehead.
0: Also der Frontallappen sitzt gleich hinter dem Stirnbein.
1: What's so important about the frontal lobe?
0: Was ist das Besondere daran?
1: How many of you have heard man Phineas Gage?
0: Wie viele von euch haben schon von Phineas Gage gehört?
1: 4, 5. Okay, so I will share briefly. He was a foreman of a railroad crew.
0: Er war Vorarbeiter von Gleisarbeitern.
1: He was a faithful father and husband.
0: Er war ein treuer Vater und Ehemann.
1: Well liked by his fellow workers.
0: War sehr beliebt bei seinen Kollegen.
1: He was a religious man, attended church regularly.
0: Er war ein frommer Mann und ging regelmäßig zur Kirche.
1: Then came September 13, 1848.
0: Und dann kam aber der 13. September 1848.
1: Okay. Now, they, in order to lay a railroad in the state of Vermont, in the mountains, they had to blow up rock.
0: Um in Vermont Gleise zu verlegen, musste man erst Felsen wegsprengen.
1: Okay. And in order to do that, they would drill a hole into the rock.
0: Und dazu musste man erst ein langes Loch in den Fels bohren.
1: Fill it partially with explosive powder.
0: Dieses Loch teilweise mit Dynamit füllen.
1: Cover with sand.
0: Mit Sand bedecken.
1: Okay, then they would take a metal rod about this big, about 1 meter long.
0: Dann nahm man eine Metallstange, etwa 1 Meter lang.
1: And about this big around.
0: Und ja, etwa 3 Zentimeter Durchmesser.
1: And they would pack it down.
0: Und mit dieser Stange wurde der Sand und das Dynamit in das Loch gestopft.
1: And then they would light the fuse and it would explode.
0: Dann wurde die Zündschnur angezündet und das Dynamit explodierte.
1: Well, one day while Phineas Gage was packing down the sand.
0: Und eines Tages, als Phineas Gage den Sand in das Loch stopfte,
1: somebody accident, unknowing he was there, lit the fuse.
0: Zündete jemand die Zündschnur an, ohne zu wissen, dass er noch da war.
1: And this is what happened.
0: Und das geschah.
1: Huh? That metal bar went underneath his cheekbone, through his eye, and out the top of the front of his head.
0: Die Stange ging durch hinter den Wangenknochen durch. Und hinter dem Auge durch seinen Schädel.
1: He lived.
0: Er überlebte den Unfall.
1: But he was not the same person as he was before.
0: Aber er war hinterher ein anderer Mensch.
1: We find that he left his job shortly.
0: Er hat bald darauf seine Arbeit gekündigt.
1: Quit going to church.
0: Ging nicht mehr in die Kirche.
1: Left his family.
0: Hat seine Familie verlassen.
1: Became an alcoholic.
0: Er wurde Alkoholiker.
1: And joined the circus.
0: Und ging zum Zirkus.
1: And that's all we know of his life after.
0: Das ist alles, was wir über sein späteres Leben wissen.
1: Huh? His frontal lobe was completely damaged and removed.
0: Sein Frontallappen war völlig zerstört.
1: And so they found when the frontal lobe is weakened or impaired.
0: So hat man herausgefunden, dass wenn der Frontallappen geschwächt oder beeinträchtigt ist,
1: it weakens our moral principles.
0: Dass dann auch unsere moralischen Prinzipien geschwächt werden.
1: We have a loss for loved ones, for family members and friends.
0: Wir verlieren unsere Liebe zu Familienangehörigen und Freunden.
1: Lack of foresight, we don't see very well from cause to effect.
0: Wir können auch nicht mehr vorausschauen.
1: Okay.
0: Und von der Ursache auf die Wirkung schließen.
1: Abstract reasoning becomes very difficult.
0: Abstraktes Denken wird sehr schwierig.
1: Mathematics becomes very difficult.
0: Mathematik wird auch sehr schwierig.
1: Okay. Loss of empathy.
0: Das Einfühlungsvermögen schwindet.
1: And there becomes a lack of self-control.
0: Und wir sind dann auch nicht mehr in der Lage, uns zu beherrschen.
1: Okay. And so they did studies and found that the frontal lobe is the seat of spirituality, morality and the will.
0: Man hat herausgefunden, dass der Frontallappen das Zentrum der Spiritualität ist, der Moral und des Willens.

0: Okay. Now, if any of you have any questions, feel free to interrupt.
1: Wenn ihr Fragen habt, dann fühlt euch frei zu unterbrechen.
0: So the frontal lobe is where God communicates to man.
1: Und über den Frontallappen kommuniziert Gott mit dem Menschen.
0: Now, yes.
2: Wenn der Frontallappen kaputt ist, defekt ist, hat man dann keine Erinnerung mehr an sein gutes Leben, was man geführt hat.
3: When the frontal lobe is impaired, don't you have any memory of your former good life? There must be a memory of what you have done before.
0: Probably.
1: Ja, es kann, es kann schon gut sein, dass man sich an das gute Leben vorher erinnert.
0: Mm-hmm. But just like when somebody who once was God, was with God and then went out to the world and started drinking alcohol and partying and
1: also es kann sein, dass jemand, der früher mit Gott gelebt hat und dann in die Welt gegangen ist und anfängt Alkohol zu trinken und auf Partys zu gehen.
0: Many times they look at their previous experience as slavery.
1: Diese Menschen empfinden ihr früheres Leben oft als Sklaverei.
0: You don't agree with that. Many who I have found that have grown up Adventist and have gone into the world, they look at their experience in Adventism as a bitter experience.
1: Viele, die als Adventisten groß geworden sind und in die Welt gegangen sind, empfinden ihr Leben in der Adventgemeinde als eine bittere Erfahrung.
0: And they say, now I'm free.
1: Und sagen, jetzt bin ich frei.
0: Mm-hmm. They find it very difficult to remember anything good.
1: Und ihnen fällt es schwer, etwas Gutes an ihrem vorherigen Leben zu finden.
4: Er kann ja nichts dafür, dass das zerstört ist. Hat er eine Entschuldigung für Sünde? Kann er überwinden?
3: A man like Phineas Gage is not responsible for such an accident. So does he have an excuse for sin?
0: I guess.
3: Can he overcome?
0: You know, it's interesting because the frontal lobe is where we discern, make our choices between good and evil.
1: Das ist interessant, weil der Frontallappen der Ort ist, wo wir gut und böse unterscheiden können und uns auch für das eine oder andere entscheiden.
0: Okay. We may find, because Phineas Gage before the accident was a faithful man to God.
1: Wir mögen den Eindruck haben, dass Phineas Gage vor seinem Unfall Gott treu war.
0: He may be in heaven.
1: Vielleicht ist er im Himmel.
0: Because God may judge him of his experience before the accident.
1: Wenn Gott ihn nach seinem Leben vor dem Unfall beurteilt.
0: I don't know.
1: Aber das weiß ich nicht.
0: Okay. I'm not the judge.
1: Ich bin nicht der Richter. Gott ist es.
0: Okay. And so I guess if we make it to heaven, we will find out.
1: Wenn wir in den Himmel kommen, werden wir es wissen.
0: Okay.
4: Is it,
3: Impossible for such a person when reading the Bible to know the will of God and to act accordingly?
0: To know the will of God. It is almost impossible unless the Lord restores their mind.
1: Es ist fast unmöglich, außer wenn Gott seinen Geist wiederherstellt.
0: Yeah. And it's that way with many cases.
4: Ich persönlich denke auch, dass wenn ein Mensch wiedergeboren ist und also wirklich gläubig und bekennt der Christ und dem passiert dann sowas. Ich arbeite im Altenheim, ich sehe oft, dass auch wenn Menschen Demenz haben oder nicht mehr wissen, was richtig ist.
3: Ja, darf ich mal kurz?
4: Ja.
3: Danke.
4: Vielleicht kann ich es dir grob sagen, wenn ich es zu lange ziehe, zum Übersetzen. Dass wenn die auch, wenn man klar sind, aber die Christen sind anders, da sage ich mal, wirklich sagen, wenn man verkehrte Christ, wie trotzdem ungläubige Menschen, denn sie haben ja das Leben in sich und das ist bewahrt in Gott. Und die sind trotzdem dann oft freundlich, auch wenn sie nicht mehr ein und aus ist. So denke ich das auch, weil keiner von uns ist gegen Unfall gefallen. Also da

0: So.
1: I'm listening.
2: Aber es schließt voraus, dass ein Mensch wiedergeboren ist und wirklich auch in Gott ist. Sonst denke ich, war da sowieso nichts da.
0: This lady works in elderly care. And demented people, when they are born again Christians, are different from other people.
1: Mm-hmm.
0: They are friendlier than others.
1: And I believe it's because God works a miracle to have to restore their mind.
0: Ich glaube, dass Gott da ein Wunder wirkt, um ihren Geist wiederherzustellen oder zu erhalten.
1: Yeah. Because there are many people who have been on drugs and severe alcohol that have almost destroyed their mind.
0: Es gibt viele Menschen, die durch Drogen oder Alkoholmissbrauch ihren Verstand fast zerstört haben.
1: And when they give their heart to the Lord is able to restore some of their mind, or all of it if he chooses to.
0: Und wenn sie ihr Herz dem Herrn geben, dann stellt Gott oft ihren Verstand wieder her.
1: Now, scientific, just a moment. Scientific studies have proven the greatest tool or the greatest thing to restore the function of the frontal lobe is a studying of the Word of God.
0: Wissenschaftliche Studien haben erwiesen, dass das beste Mittel, um die Funktion des Frontallappens wiederherzustellen, Bibelstudium ist.
1: Even Spirit of Prophecy tells us that.
0: Das erfahren wir auch vom Geist der Weissagung.
1: Okay. That's the greatest remedy. And I'll tell you, it worked for me.
0: Das ist das beste Mittel und es hat auch mir geholfen.
1: Yeah, it's worked for me. Just a moment. You had your hand up before.
0: Yeah, she wanted to know if there is a possibility to regenerate the frontal lobe.
1: To regenerate?
0: Yes.
1: Only by a miracle of God.
0: Nur durch ein Wunder.
1: Yeah. Yes.
3: Ich meine, vorhin ging es nicht darum, dass Gott diesen Geist wiederherstellen kann, wenn man krank ist, sondern die Schwester hier meinte, dass das Leben von so Kranken von Wert ist in Gott, weil sie waren ja vorher gläubig und sind dann im Geist verwirrt und dann sind sie trotzdem freundlich und Gott bewahrt das bis zum Ende.
0: Sie wollen das nicht regenerieren,
3: das meinst du nicht, denn sie sind ja bis zum Ende krank, Sonja. Aber dass Gott Menschen wiederherstellen kann, die Drogen genommen haben, das sehen wir ja überall. Das weiß ich, das glaube ich auch ganz fest. Das kann Gott tun. Aber sie meinte jetzt, dass Gott Menschen bewahrt bis zum Ende.
0: She wants to clarify that the sister who works in elderly care wanted to say that those people who have Alzheimer's disease, that God doesn't restore their brain, but their life is hid in God, and this is why he keeps their spiritual lives.
1: I have a miracle that I can share with you.
0: Ich kann euch ein Wunder erzählen.
1: Okay. In Venezuela, there was a gentleman that came as a patient for over a year.
0: In Venezuela hatten wir jemanden, der als Patient ein Jahr lang zu uns kam.
1: Almost 80 years old.
0: Er war fast 80.
1: Okay. And he had Alzheimer's symptoms.
0: Er hatte Symptome von Alzheimer.
1: Okay. Now we put him on God's plan.
0: Und wir haben ihn behandelt gemäß Gottes Plan.
1: Okay. And he, when he didn't like something you were trying to lead him to do, he would get violent.
0: Und wenn ihm etwas, was wir mit ihm tun wollten, nicht gefiel, dann wurde er gewalttätig.
1: And he would start hitting you.
0: Und hat einen geschlagen.
1: Okay. Now he wasn't a big man, which was good.
0: Glücklicherweise war er nicht besonders groß.
1: Especially for the ladies.
0: Das war besonders für die Frauen gut.
1: Okay. But the conclusion was, his mind started being

0: He knew what he was doing, because he did it to my wife one day.
1: Er wusste, was er tat, denn eines Tages tat er das mit meiner Frau.
0: And he went to hit my wife grabbed his arm.
1: Er wollte meine Frau schlagen, aber meine Frau hat seinen Arm gepackt.
0: And he went to go with the other arm, and my wife grabbed the other arm.
1: Dann wollte er mit dem anderen Arm zuschlagen, und meine Frau hat den anderen Arm auch gepackt.
0: And then he went to try to bite her hand.
1: Dann wollte er sie beißen.
0: And then he went to try to kick her.
1: Und wollte sie treten.
0: At that time he almost ended up on the floor. And
1: und,
0: my wife said, "What are you doing?"
1: Da ging er beinahe zu Boden, und meine Frau sagte, was tust du da?
0: And said, said his name, said, you need to stop that. Get a hold of yourself.
1: Und so sagte sie, du musst damit aufhören.
0: And supposedly he did, it was understood he didn't know what he was doing at the time.
1: Wir glaubten, dass er zu dieser Zeit nicht wusste, was er tat.
0: The next day my wife was explaining to his daughter what he did to her.
1: Am nächsten Tag erklärte meine Frau seiner Tochter, was er getan hatte.
0: And he was there.
1: Er saß dabei.
0: And my wife looked at him and said, and you know what you did, you remember, don't you?
1: Meine Frau sagte, du weißt, was du getan hast, nicht wahr? Du erinnerst dich daran.
0: And a smile came to his face.
1: Da lächelte er.
0: Huh? He knew.
1: Er wusste es.
0: Okay. Now, about a month later,
1: etwa einen Monat später,
0: he started, and he would never talk, except if you asked him a question, he would respond one word.
1: Er hat nie gesprochen, nur wenn man ihn fragte, dann hat er mit einem Wort geantwortet.
0: A month later, you could ask him how you're doing, and he would respond and give you sentences.
1: Ja, und einen Monat später, wenn man ihn fragte, wie es ihm ging, dann antwortete er in ganzen Sätzen.
0: Okay, and he started expressing himself.
1: Und er begann sich auszudrücken.
0: Huh? And then right before I left.
1: Und kurz bevor ich wegging.
0: He was asking for forgiveness to specific people for the way that he was acting.
1: Bat er verschiedene Menschen um Vergebung für das, was er ihnen angetan hatte.
0: And right before I left, the day before I left, he had an accident and fell. And hit his head, and died 2 days later.
1: Und einen Tag bevor ich wegging, hatte er einen Unfall, fiel auf den Kopf und starb 2 Tage danach.
0: But God was restoring his mind.
1: Aber Gott hat seinen Verstand wiederhergestellt.
0: God was reaching his heart, showing him that he could be forgiven.
1: Gott hat sein Herz erreicht und zeigte ihm, dass ihm vergeben werden konnte.
0: And because of that, he started asking forgiveness. From others.
1: Und deswegen hat er andere um Vergebung gebeten.
0: Okay. So the mind, I believe, if we follow God's plan, no matter what the situation, I believe God can work and bless that according to His will.
1: Und ich glaube, dass wenn wir gemäß Gottes Plan handeln, dass Gott auch den Verstand wiederherstellen kann.
0: Okay. Now humanity, 1/3 of our brain makes up our frontal lobe.
1: Bei Menschen macht der Frontallappen 33% des Gehirns aus.
0: And the frontal lobe is the place where we discern between right and wrong, where judgment takes place.
1: Der Frontallappen ist der Ort, wo wir zwischen gut und böse unterscheiden.
0: Reasoning between right and wrong.
1: Wo wir auch überlegen und begründen, was richtig und falsch ist.
0: Now, Desire of Ages, page 458 in English, tells us.
1: Im Leben Jesu, Seite 452, heißt es.
0: Go ahead.
1: Der menschliche Geist ist mit der Fähigkeit ausgestattet, Recht und Unrecht zu erkennen. Nach Gottes Willen dürfen sich die Menschen nicht von einer Augenblicksregung bestimmen lassen, sondern von der Gewichtigkeit der Beweise, wobei sie sorgfältig Schriftwort mit Schriftwort vergleichen sollen.
0: So God wants to teach us how to respond by principle, not by impulse.
1: Gott möchte uns lehren, nach Prinzipien zu handeln, nicht nach Impulsen.
0: Okay. Impulse or instinct is how the animals react.
1: Nach Impulsen oder Instinkten handeln die Tiere.
0: Okay. And God had

0: not purpose for us to react and respond like animals.
1: Und Gott hat nicht geplant, dass wir wie Tiere reagieren.
0: Okay, but by human beings that have a frontal lobe to discern between what is right and what is wrong.
1: Sondern er hat uns als Menschen geschaffen, die mit Hilfe ihres Frontallappens zwischen richtig und falsch unterscheiden können.
0: Now in Genesis 2:7, when God created man.
1: In 1. Mose 2, Vers 7, als Gott den Menschen erschuf,
0: the physical form from the dust of the ground.
1: Da erschuf er zuerst den Leib aus Erde.
0: Breath of life, the spiritual life of man received from God.
1: Der Atem des Lebens ist das geistliche Leben, das der Mensch von Gott erhält.
0: And man became a living soul. Our mental faculties were put in operation.
1: Und der Mensch wurde zu einer lebendigen Seele, das heißt, seine geistigen Fähigkeiten begannen zu wirken.
0: So we see God created humanity with three faculties.
1: Gott hat den Menschen mit drei Hauptfähigkeiten ausgestattet.
0: Physical, mental and spiritual.
1: Mit körperlichen, geistigen und geistlichen Fähigkeiten.
0: Now there are five things that God has given us to bring a relationship with these faculties.
1: Fünf Dinge hat Gott mit diesen Fähigkeiten verbunden.
0: And those are the five senses.
1: Und zwar die fünf Sinne.
0: Okay. What we see.
1: Was wir sehen.
0: What we touch.
1: Was wir ertasten.
0: What we hear.
1: Was wir hören.
0: What we smell.
1: Was wir riechen.
0: And what we eat.
1: Und was wir schmecken.
0: Okay. Now we find Satan gained control of humanity physically, mentally and spiritually through the five senses.
1: Und wir können sehen, dass Satan über die fünf Sinne geistliche und körperliche Kontrolle über den Menschen erlangte.
0: Okay, for example, Eve heard the voice of the serpent.
1: Zum Beispiel hörte Eva die Stimme der Schlange.
0: Saw the fruit of the tree.
1: Sah die Frucht.
0: Took of the fruit.
1: Sie nahm die Frucht.
0: And ripe fruit tends to have a fragrance. It's okay. And then she ate it.
1: Und dann aß sie die Frucht.
0: Okay. So it was through the five senses that Satan gained control of Eve physically, mentally and spiritually.
1: Und Satan hat über ihre fünf Sinne die Kontrolle über ihre geistlichen und körperlichen Fähigkeiten erlangt.
0: Now, I don't have time, but your homework is to write down how Satan is deceiving humanity today through the five senses.
1: Als Hausaufgabe gebe ich euch auf, wie Satan heute die Menschheit über die fünf Sinne täuscht.
0: Especially the young people.
1: Vor allem die jungen Menschen.
0: Music.
1: Musik.
0: Television.
1: Fernsehen.
0: Sweets. Alkohol.
1: Süßigkeiten, Alkohol.
0: Okay. Cigarettes.
1: Zigaretten.
0: Okay. Yes. Computers. Blessing and curse.
1: Computer können ein Fluch und ein Segen sein.
0: Okay. Internet. Blessing and curse.
1: Auch das Internet kann Fluch und Segen sein.
0: Okay. Pornography. Through television, through movies, through the internet.
1: Fernsehen, Filme.
2: Problem ist Luxus und bequemes Leben.
1: Problem ist luxury and a comfortable life.
0: Okay. Yeah. Leisure.
1: Freizeit.
0: All right. So through the senses, even the movies. Okay. Magazines.
1: Auch Zeitschriften sind so eine Möglichkeit.
0: Okay. Now, I used to be involved in dancing.
1: Ich tanzte früher gerne.
0: Okay. And especially competitions in dance clubs.
1: Ich nahm auch an Wettbewerben teil und an Tanzclubs.
0: And you don't dance to the words, you are dancing to the rhythm of the music.
1: Man tanzt nicht zu dem Text eines Liedes, sondern zum Rhythmus der Musik.
0: And I find there are three aspects to music.
1: Und ich fand heraus, dass es an der Musik drei Aspekte gibt.
0: The harmony.
1: Die Harmonie.
0: verzwinden.

0: Intellect.
1: Sie spricht den Verstand an.
0: Melody.
1: Die Melodie.
0: Affects the spiritual life.
1: Sie spricht das geistliche Leben an. Und der Rhythmus.
0: Affects the physical aspect.
1: Spricht den Körper an.
0: Okay. And you find in an orchestra.

0: die den Rhythmus vorgeben.
1: Okay. But in a rock band, about 75% of the instruments make up the rhythm.
0: In einer Rockband sind es aber 3/4 der Musiker, die Rhythmus machen.
1: And it numbs the frontal lobe to give a response.
0: Und
1: weakens the frontal lobe.
0: Das schwächt den Frontallappen und hindert ihn daran zu reagieren.
1: Now, I'm not going to belabor the point, but a little baby.
0: Ein kleines Baby.
1: Never seen anybody dance before.
0: Das noch nie jemanden tanzen gesehen hat.
1: You put some music on with a rhythm.
0: Wenn du dem eine stark rhythmische Musik vorspielst,
1: and all of a sudden the baby starts moving, right?
0: Dann fängt das Baby an, sich so und so zu bewegen.
1: Where did it learn?
0: Was lernt es?
1: It didn't. Music affects our body without having to go through the frontal lobe to discern whether it is right or wrong, good or evil.
0: Es lernt gar nichts. Also die Musik wirkt direkt auf unseren Körper, ohne dass wir dabei erkennen können, ob sie gut oder nicht gut ist.
1: Now, for conclusion, Daniel 3, when the golden image was set up, Nebuchadnezzar says, when you hear the music, bow down and worship the golden image.
0: Zum Schluss möchte ich noch an Daniel 3 erinnern, wo es hieß, wenn ihr die Musik hört, dann kniet euch nieder vor dem goldenen Bild.
1: And in the Vatican II Council, there was a meeting how we can deceive the Protestant churches.
0: In what council?
1: Vatican II Council.
0: Mm-hmm. Auf dem zweiten Vatikanischen Konzil wurde darüber beraten, wie man am besten die protestantischen Kirchen täuschen könnte.
1: And they said, let us bring in this rhythm music into the churches.
0: Und man sagte, lasst uns rhythmische Musik in die Kirchen bringen.
1: Okay, and that will lead for the ecclesiastical or the, what you call it?
0: Pentecostal
1: movement, but the charismatic movement, but that will lead into the bringing the churches together. What do we call that? Ecumenical movement. Thank you.
0: Mm-hmm. Ja, und diese Musik wird der charismatischen Bewegung dazu verhelfen, dass die Ökumene immer tiefer wird.
1: Hmm. And they said, especially bring it into the youth, the young people.
0: Und bringt die rhythmische Musik vor allem den Jugendlichen.
1: Huh? Because they're the next generation.
0: Denn sie sind die nächste Generation.
1: Okay, and they will have an influence upon the rest of the church.
0: Und sie werden Einfluss haben auf den Rest der Kirche.
1: Huh? And then you have this through the music, the frontal lobe is weakened, so you're not able to discern between right and wrong as easy.
0: Durch diese Musik wird der Frontallappen geschwächt, sodass man nicht mehr so leicht zwischen richtig und falsch unterscheiden kann.
1: And we start making compromises little by little until we say, oh, there's no difference between us and them. And we say, yeah, we can unite.
0: Wir beginnen immer mehr Kompromisse zu machen, allmählich, bis wir der Meinung sind, ach, es ist ja gar kein wesentlicher Unterschied zwischen uns und ihnen.
1: Okay. Now, I'm not going to say anything more about music, but I'm telling you, Satan is using it in these days, just as he did back then, to deceive God's people.
0: Ich sage nun nichts mehr weiter über Musik, außer dass Gott sie heute genauso, dass Satan sie heute genauso benutzt wie damals, als er das Volk Gottes täuschte.
1: And what happened to those who did not become deceived and follow the music?
0: Und was geschah mit denen, die sich nicht täuschen ließen und nicht der Musik folgten?
1: Huh? Into the fiery furnace, right?
0: Sie wurden in den Feuerofen geworfen.
1: Force was used against them.
0: Gewalt wurde angewandt gegen sie.
1: And those of us who are not following to be deceived by the foolish music today.
0: Und wer heute nicht der närrischen Musik folgt?
1: From the world. And that which is entering even into the churches today.
0: Die Musik der Welt, die heute auch in die Gemeinden eindringt.
1: Force will be used against us.
0: Dann wird Gewalt gegen uns angewandt werden.
1: Yeah. But God is faithful to deliver us.
0: Aber Gott ist treu und wird uns befreien.
1: Okay. Now, I want to share with you in conclusion the final aspect of this.
0: Zum Schluss möchte ich noch

0: auf den endgültigen Aspekt dieser Sache eingehen.
1: Okay. We have what are called higher faculties.
0: Wir haben die sogenannten höheren
1: which is the intellect, the conscience and reason.
0: Das heißt, der Verstand, die Vernunft, das Gewissen.
1: Okay, and the lower faculties including appetite, passion and desires.
0: Und die niederen Regungen sind der Appetit, Wünsche, Leidenschaften.
1: And then we have the mental faculties of faith and the power of the will.
0: Und wir haben die geistigen Fähigkeiten des Glaubens und des Willens.
1: Okay. Let's make it practical.
0: Um es praktisch zu machen.
1: Okay. Let's talk about caffeine.
0: Es geht nicht um Koffein.
1: Okay, caffeine is a drug.
0: Koffein ist eine Droge.
1: It affects the nervous system.
0: Sie schädigt das Nervensystem.
1: Robs the body of B vitamins.
0: Beraubt den Körper der B-Vitamine.
1: Robs the body of iron.
0: Zieht auch Eisen aus dem Körper.
1: They can cause anemia.
0: Führt zu Blutarmut.
1: Okay. And now, you wake up in the morning.
0: Wenn du morgens aufwachst.
1: You find somebody's made some nice coffee.
0: Und Kaffee riechst.
1: Okay. Appetite says, that smells good.
0: Dann sagt der Appetit, das riecht gut.
1: Intellect says, you know that's not good for your body.
0: Der Verstand sagt, du weißt aber, dass das nicht gut für deinen Körper ist.
1: Passion says, oh, but just a little cup.
0: Und die Leidenschaft sagt, ach, nur eine kleine Tasse.
1: Conscience says, if you resist the temptation this time, it'll be easier to resist and have victory the next time.
0: Und das Gewissen sagt, wenn du dieses Mal der Versuchung widerstehst, dann wird es nächstes Mal leichter zu widerstehen.
1: Desire says, I want it, just now.
0: Der Wunsch sagt, ich will es, jetzt.
1: I need it to wake up.
0: Ich muss aufwachen, ich brauche das, um aufzuwachen.
1: And reason says, if you don't do it this time.
0: Die Vernunft sagt, wenn du es diesmal nicht machst,
1: you'll be happier.
0: Wirst du glücklicher sein.
1: And so now you have to make a decision.
0: Also musst du dich entscheiden.
1: And that's where the faith in your will comes into play.
0: Und hier kommt dein Glaube und dein Wille hinein.
1: Okay. And you say, Lord, help me.
0: Dann sagst du, Gott, hilf mir.
1: And he brings a promise to your mind.
0: Und dann bringt er dir eine Verheißung in den Sinn.
1: I can do all things through Christ who strengthens me.
0: Ich vermag alles durch Christus, der mich mächtig macht.
1: Okay, so where the desire to do evil or sin is there.
0: Wenn also ein Wunsch aufkommt, zu sündigen oder etwas Böses zu tun,
1: the grace of the power of God is even greater.
0: Dann ist die Gnade und Kraft Gottes größer.
1: By the promises of his word.
0: Durch die Verheißungen seines Wortes.
1: But you still have to make a choice.
0: Aber du musst die Entscheidung treffen.
1: You see the point?
0: Versteht ihr, worum es geht?
1: God never takes away our freedom of choice.
0: Gott nimmt uns niemals die Entscheidungsfreiheit.
1: Okay. Yes, we have desires to do, but God always gives us the opportunity, the power from him, that we can overcome it.
0: Ja, wir haben schlechte Wünsche, aber Gott gibt uns Gnade und die Kraft, diesen Wünschen zu widerstehen.
1: And the mental faculties is what makes the decision whether you're going to do what is right or wrong.
0: Und mit deinen geistigen Fähigkeiten triffst du die Entscheidung, ob du das Richtige oder das Falsche tust.
1: Yes.
2: Wir haben auch das Problem oft in diesem Zusammenhang mit Selbstbetrug, dass wenn wir diese Gedanken hin und her gehen, dass wir denken, es entschuldigen, sagen, es ist nicht so schlimm, man nennt das Ausrede. Das gibt es auch viel in adventistischen Kreisen und das ist unglaublich, ja, bezüglich Ernährung und solcherlei Dinge, auch Kaffee und andere Dinge, dass man das verharmlost oder so herunterspielt, zuerst für sich alleine und dann sind wir auch beeinflusst von der Kultur. Ja. Und dann gucken wir darauf an, ach, der Prediger macht es oder der, ach, das ist ja nicht so schlimm, ach, ich mache den Kaffee nur schwach und so weiter.

0: viele Spielarten und das ist das Problem.
1: In this context, there's often the problem of deceiving yourselves. Especially in connection with nutrition, lifestyle, and often people say, "Oh, it's they downplay it and say it's not that bad." It's the pastor also does it.
2: Right. Now, can I have? I don't know when my time is up, and I tend to take as much time as I can because I have a lot of information. Do I have 5 minutes to bring this to a conclusion, or is my time up?
1: Habe ich noch 5 Minuten?
2: Do I have 5? Yes. You ready?
1: Concerning the problem of bad examples, Ellen White writes that it is a sin at doing something that another person sees as a sin, and put a temptation upon him.
2: Ah, okay. Interesting point. Very good. Now forgive me, I'm going to move ahead to the real warfare is taking place. Who's going to control your frontal lobe, your mind?
1: Der größte Krieg dreht sich darum, wer den Frontallappen und damit den menschlichen Geist beherrscht.
2: Now God likens our bodies like the sanctuary.
1: Gott vergleicht unseren Körper mit dem Heiligtum.
2: Reference, you can write down 1 Corinthians chapter 6, verse 19 and 20.
1: Das könnt ihr nachlesen in 1. Korinther 6, Vers 19 und 20.
2: What is interesting, okay, in the furniture in the sanctuary,
1: an der Ausstattung des Heiligtums ist interessant,
2: it shows us in order to follow Christ, there's always a cross, a decision to deny ourselves.
1: Dass wenn wir Christus nachfolgen wollen, wir immer eine Entscheidung treffen müssen, ob wir uns selbst verleugnen.
2: Okay. And as we take a look in the sanctuary, there's three aspects.
1: Und wenn wir das Heiligtum näher betrachten, dann sehen wir drei Abteilungen.
2: The outer court representing the physical aspect of man.
1: Der Vorhof steht für den Körper des Menschen.
2: The holy place representing the mental.
1: Das Heilige steht für die geistigen Fähigkeiten.
2: And the most holy, the spiritual.
1: Und das Allerheiligste steht für den Geist, also das geistliche Leben.
2: Now, that which brings interesting, there are that which brings a relationship from the physical to the mental are these five pillars.
1: Was Körper und Verstand miteinander verbindet, sind diese fünf Säulen.
2: 1, 2, 3, 4, 5 pillars.
1: Fünf Säulen zwischen dem Vorhof und dem Heiligen.
2: Now, what's interesting about these pillars is these pillars were made of wood and overlaid with gold.
1: Diese Säulen waren aus Holz und waren mit Gold überzogen.
2: And the top and the bottom overlaid with brass or bronze.
1: Oben und unten waren sie aber mit Kupfer überzogen.
2: Okay.
1: Oder mit Bronze.
2: Now, all the furniture in the outer court representing the physical was either made with or overlaid with bronze or brass.
1: Alle Einrichtungsgegenstände im Vorhof waren mit Bronze überzogen.
2: And all the furniture in the holy and most holy was either made with or overlaid with pure gold.
1: Die Einrichtung des Heiligen und Allerheiligsten war allerdings entweder ganz aus Gold oder mit reinem Gold überzogen.
2: Okay, so in the sanctuary is portrayed the same aspect of the five pillars representing the five senses, bringing a relationship between the physical and mental and spiritual.
1: Durch diese fünf Säulen wird die Beziehung der fünf Sinne zu dem Körper und dem Verstand dargestellt.

0: Spirit prophecy calls these five senses the avenues to our soul.
1: Im Geist der Weissagung werden die fünf Sinne die Straßen zu unserer Seele genannt.
0: She says we need to guard or protect them.
1: Und es heißt, wir müssen diese Straßen bewachen.
0: Now, in this sanctuary, Satan says in Isaiah 14:13, I will sit in the sides of the north.
1: In Jesaja 14, Vers 13 heißt es, ich will in, im allerhöchsten Norden sitzen.
0: Now in the sanctuary there is only one piece of furniture on the north side.
1: Im Heiligtum gab es an der Nordseite nur einen Einrichtungsgegenstand.
0: That's the table of showbread.
1: Und das ist der Schaubrottisch.
0: And in John 6:48 it identifies the table of showbread as the word of God.
1: In Johannes wird der Schaubrot, ja, 6 Vers 48 wird der Schaubrottisch als das Wort Gottes dargestellt.
0: Now, the mental faculties represented by the holy place.
1: Die geistigen Fähigkeiten, dargestellt durch das Heilige.
0: Where in our brain controls our appetite, where we eat and what we drink.
1: Wo in unserem Gehirn kontrollieren sie, was wir essen und trinken?
0: It's not the frontal lobe.
1: Das ist nicht im Frontallappen.
0: For sake of time, it is the hypothalamus.
1: Das ist in der im Hypothalamus oder der Hirnanhangsdrüse.
0: Okay. The side of the north in our brain where Satan wants to sit and control is the hypothalamus.
1: Die Nordseite unseres Gehirns, wo Satan gerne sitzt.

alle Tage, solange es heute heißt. Dass nicht jemand unter euch verstockt werde durch den Betrug der Sünde. Denn wir haben an Christus Anteil bekommen, wenn wir die Zuversicht haben,

Gott verheißt, ihr werdet mich suchen und finden, wenn ihr von ganzem Herzen nach mir verlangen werdet. Nur wenn wir Gott unser ganzes Herz geben, kann in uns die Veränderung bewirkt werden, durch die wir ihm ähnlicher werden. Von Natur aus sind wir Gott entfremdet. Der Heilige Geist beschreibt unseren Zustand als Tod in Übertretungen und Sünden. Das ganze Haupt ist krank und das ganze Herz ist wund. Nichts Unversehrtes ist an ihm. Wir sind in Satans Schlingen lebendig gefangen für seinen Willen. Gott möchte uns heilen und befreien, doch weil dafür eine völlige Umwandlung, eine Erneuerung unserer ganzen Natur notwendig ist, müssen wir uns ihm ganz übergeben. Der Kampf gegen das eigene Ich ist der größte Kampf, der jemals ausgefochten wird. Sich selbst hinzugeben, alles dem Willen Gott zu übergeben, kostet Überwindung. Aber erst wenn die Seele sich Gott unterwirft, kann sie zur Heiligkeit erneuert werden. Die Regierung Gottes ist keine Willkürherrschaft, die blinden Gehorsam fordert, wie Satan den Eindruck erwecken will. Sie wendet sich an den Verstand und das Gewissen. Kommt, lasst uns miteinander rechten, ist die Einladung des Schöpfers an die Wesen, die er gemacht hat. Gott achtet den Willen seiner Geschöpfe. Er kann keine Ehrerbietung annehmen, die nicht gern und mit Verstand dargebracht wird. Ein lediglich erzwungener Gehorsam würde jede echte geistige oder charakterliche Entwicklung verhindern. Er würde den Menschen zu einer Marionette machen. Das ist aber nicht die Absicht des Schöpfers. Er möchte, dass der Mensch die Krönung seiner schöpferischen

Zwischen Macht die höchstmögliche Entwicklungsstufe erreicht. Er führt uns den unermesslichen Segen vor Augen, den er uns durch seine Gnade schenken möchte. Er lädt uns ein, uns ihm ganz hinzugeben, damit er sein Werk in uns vollbringen kann. Die Entscheidung liegt bei uns, ob wir von der Knechtschaft der Sünde befreit werden wollen, um an der herrlichen Freiheit der Kinder Gottes teilzuhaben. Sich Gott hinzugeben, heißt alles aufzugeben, was uns von ihm trennen würde. Deshalb sagt der Heiland, so kann auch keiner von euch mein Jünger sein, der nicht allem entsagt, was er hat. Was auch immer das Herz von Gott wegziehen mag, wir müssen es aufgeben. Viele Menschen dienen dem Götzen Mammon. Die Liebe zum Geld und der Wunsch nach Reichtum und Besitz binden sie wie eine goldene Kette an Satan. Andere streben nach Ansehen und weltlicher Ehre. Wieder andere wollen ein selbstsüchtiges, bequemes Leben frei von Verantwortung führen. Aber diese versklavenden Bande müssen gelöst werden. Wir können nicht halb dem Herrn und halb der Welt gehören. Wir sind nur dann Gottes Kinder, wenn wir es ganz sind. Manche Menschen behaupten, Gott zu dienen, doch gleichzeitig vertrauen sie ihren eigenen Anstrengungen, sein Gesetz zu befolgen, einen guten Charakter zu entwickeln und Erlösung zu erlangen. Ihre Herzen werden nicht von einem tiefen Bewusstsein der Liebe Christi bewegt. Dagegen versuchen sie, die Pflichten des christlichen Lebens als etwas zu erfüllen, was Gott von ihnen verlangt, um den Himmel zu gewinnen. So ein Glaube ist wertlos. Wenn Christus im Herzen wohnt, wird der Mensch so sehr von seiner Liebe erfüllt sein, von der Freude an der Gemeinschaft mit ihm, dass er sich eng an ihn hält. Und indem er über ihn nachsinnt, ihn betrachtet, ist das Ich vergessen. Die Liebe zu Christus ist die Quelle jeder Handlung. Ein Bekenntnis zu Christus ohne diese tiefe Liebe ist leeres Gerede, eine bloße Form und schwere Plackerei. Meinst du, es sei ein zu großes Opfer, Christus alles zu übergeben? Dann frage dich selbst, was hat Christus für mich gegeben? Der Sohn Gottes gab alles, sein Leben, seine Liebe, sein Leiden, um uns zu erlösen. Kann es dann sein, dass wir, die unwürdigen Empfänger so großer Liebe, ihm unsere Herzen vorenthalten? Wenn doch alle, die sich nicht für Christus entschieden haben, erkennen könnten, dass er ihnen etwas weitaus Besseres anbietet, als sie selbst suchen und erstreben. Der Mensch fügt seiner Seele den größten Schaden und das größte Unrecht zu, wenn er entgegen dem Willen Gottes denkt und handelt. Auf Wegen, die er verboten hat, kann man keine wahre Freude finden, denn nur er weiß, was das Beste ist. Er plant zum Wohl seiner Geschöpfe. Der Weg der Übertretung ist der Weg des Elends und des Verderbens. Es ist falsch zu denken, Gott sehe seine Kinder gerne leiden. Der ganze Himmel wünscht sich das Glück der Menschen. Unser himmlischer Vater versperrt keinem seiner Geschöpfe den Weg zur Freude. Die göttlichen Forderungen rufen uns auf, uns von jenen Freuden fernzuhalten, die Leid und Enttäuschung bringen und das Tor zum Glück und zum Himmel verschließen. Viele fragen, wie kann ich mich Gott übergeben? Du möchtest dich ihm hingeben, aber du hast kaum moralische Kraft, bist von Zweifeln gefangen und wirst von den Gewohnheiten deines sündigen Lebens beherrscht. Deine Versprechen und Vorsätze sind auf Sand gebaut. Du kannst deine Gedanken, Impulse und Gefühle nicht beherrschen. Das Wissen um deine gebrochenen Versprechen und nicht eingehaltenen Zusagen schwächt dein Vertrauen in deine eigene Aufrichtigkeit. Und deswegen meinst du, Gott könnte dich nicht annehmen. Aber du brauchst nicht zu verzweifeln. Du musst die wahre Kraft des Willens verstehen. Der Wille ist die Steuerinstanz in der Natur des Menschen. Er ist die Fähigkeit, eine Entscheidung oder Wahl zu treffen. Alles hängt vom richtigen Einsatz des Willens ab. Gott hat dem Menschen die Fähigkeit gegeben, Entscheidungen zu treffen. Es liegt am Menschen selbst, sie einzusetzen.
Du kannst

dein Herz nicht verändern. Aus dir selbst heraus kannst du Gott nicht lieben. Aber du kannst dich entscheiden, ihm zu dienen. Du kannst ihm deinen Willen übergeben. Dann wird er in dir das Wollen und das Vollbringen schaffen nach seinem Wohlgefallen. So wird dein ganzes Wesen vom Geist Christi geleitet werden. Er wird in deiner Liebe den ersten Platz einnehmen. Und deine Gedanken werden mit ihm im Einklang stehen.

Es ist richtig, sich nach Güte und Heiligkeit zu sehnen. Bleibt es aber nur ein frommer Wunsch, nützt es dir nichts. Viele Menschen werden verloren gehen, obwohl sie hoffen und wünschen, Christen zu sein. Aber sie kommen nicht an den Punkt, wo sie ihren Willen Gott übergeben. Sie entscheiden sich nicht dafür, Christen zu sein. Wenn du den Willen richtig einsetzt, kann sich dein Leben völlig verändern. Übergibst du deinen Willen Christus, verbindest du dich mit der Macht, die über allen Fürstentümern und Gewalten steht. Du erhältst Kraft von oben, die dich standhaft hält, und auf diese Weise wirst du durch beständige Hingabe an Gott befähigt, ein neues Leben zu führen, ein Leben des Glaubens.

0: Greetings from my wife.
1: Ich möchte euch zuerst Grüße überbringen von meiner Frau.
0: Who's up in Wiesbaden at this time?
1: Sie ist in Wiesbaden zurzeit.
0: My daughter lives in Wiesbaden.
1: Meine Tochter lebt in Wiesbaden.
0: With her 5 children.
1: Mit ihren 5 Kindern.
0: So I just had a lot of fun playing with the grandchildren.
1: Ich hatte sehr viel Spaß mit meinen Großenkeln zu spielen.
0: Then I also bring you greetings from the place where I work.
1: Nun bringe ich euch auch Grüße von meinem Arbeitsplatz.
0: It's called Guam Micronesia Mission.
1: Das ist in Guam Mikronesien Mission.
0: I'm the president of the mission.
1: Ich bin der Präsident dieser Missionseinheit.
0: And we have many, many islands, countries.
1: Und wir haben sehr, sehr viele Inseln.
0: Our territory covers about 2,900 miles of ocean.
1: Unser Gebiet umfasst ca. 2,900 Meilen.
0: And there we have many schools.
1: Und dort haben wir sehr viele Schulen.
0: That many people go and serve as missionaries.
1: Und viele gehen dorthin, um als Missionare zu dienen.
0: And if any of you have an interest in doing some missionary work,
1: und wenn einige unter euch den Wunsch haben, Missionsarbeit zu tun,
0: come to Micronesia.
1: Kommt nach Mikronesien.
0: We have a lot of beautiful people out there.
1: Wir haben viele wundervolle Menschen dort oben.
0: And many times young people will take a year from their college.
1: Und viele unserer jungen Leute nehmen sich eine Studienzeit, ein Studienjahr.
0: And they'll go and serve for 10 months to teach.
1: Und dienen, um 10 Monate lang zu lehren.
0: They don't have to have a college degree.
1: Sie müssen keinen Abschluss haben, keinen akademischen Abschluss.
0: But they need to speak English.
1: Aber sie müssen Englisch sprechen können.
0: And so right now we have several from Germany that are there.
1: Und nun haben wir einige aus Deutschland, die dort sind.
0: Yeah, they're teaching.
1: Und sie lehren.
0: And we have people from different parts of the world.
1: Und wir haben noch andere Schüler von verschiedenen Ländern dieser Welt.
0: So if you have an interest,
1: so wenn ihr interessiert seid,
0: come to where the sun shines all the time.
1: Kommt dorthin, wo die Sonne jeden Tag scheint.
0: And where the temperature is the same all the time.
1: Und wo die Temperatur die ganze Zeit konstant bleibt.
0: About 87 degrees Fahrenheit. It's about 20, what is it?
1: Es ist ungefähr 80 Grad Fahrenheit. Das ist viel.
0: So.
1: In Celsius. Ich glaube fast 30 Grad.
0: So this morning.
1: So diesen Morgen.
0: We're thankful that we can be here in the house of God.
1: Sind wir dankbar, dass wir im Haus Gottes sein dürfen.
0: And we are going to study the Word of God.
1: Und wir werden Gottes Wort studieren.
0: So I'm going to ask you just to bow your heads.
1: So frage ich euch, dass wir unsere Häupter neigen.
0: And I'm going to ask God to bless us.
1: Und wir werden fragen, dass Gott uns segnet.
0: Father in heaven.
1: Vater im Himmel.
0: As we study your Word.
1: Wenn wir jetzt dein Wort studieren.
0: May your Spirit guide our thoughts.
1: Möge dein Geist unsere Gedanken leiten
0: and bring us closer to you.
1: Und uns näher zu dir bringen.
0: In Jesus name.
1: In Jesu Namen.
0: Amen.
1: Amen.
0: The subject this morning is Jonah and the whale.
1: Das Thema heute Morgen ist Jonah und der Walfisch.
0: This story has been controversial for a long time.
1: Dieses Thema war sehr gegensätzlich für lange Zeit.
0: There are people who don't believe it.
1: Da sind Menschen, die glauben das nicht.
0: Impossible, they say.
1: Unmöglich, sagen sie.
0: So there are two verses in the book of Jonah.
1: Da sind zwei Verse im Buch Jonah.
0: That if they were not there,
1: wenn sie nicht da wären,
0: people would believe it.
1: Würden die Menschen es glauben.
0: But those two verses cause problems.
1: Diese zwei Verse haben die Ursache des Problems.
0: So here's one verse.
1: So ist ein Vers dieser.
0: The first verse is in chapter 1, verse 17.
1: Der erste Vers, den finden wir in Kapitel 1, Vers 17.
0: And the Bible says, now the Lord had prepared a great fish to swallow up Jonah.
1: Nun bereitete der Herr einen großen Walfisch vor, Jonah zu verschlucken.
0: And Jonah was in the belly of the fish 3 days and 3 nights.
1: Und Jonah war im Bauch des Fisches 3 Tage und 3 Nächte.
0: So they say, impossible.

0: so sagen sie unmöglich. Übrigens ist es Kapitel 2, Vers 1 bei uns.
1: Sorry, different chapter. Yeah, okay. Sometimes that happens between German and English.
0: Ja, manchmal passiert das zwischen Englisch und Deutsch. Kapitel 2, Vers 1.
1: Okay. So Jonah then, the Bible says, was in the belly of the whale for 3 days and 3 nights.
0: So sagt die Bibel uns, dass Jonah in dem Bauch des Walfisches war für 3 Tage und 3 Nächte.
1: The other verse.
0: Der andere Vers.
1: Is normally in English in chapter 2 and verse 10.
0: Normalerweise ist das in der Bibel, in der englischen Bibel, in Kapitel 2, Vers 10.
1: And it says, the Lord spoke unto the fish, and it vomited out Jonah unto the dry land.
0: Bei uns ist es Vers 11, Vers 11. Und der Herr gebot dem Fisch, und er spie Jonah ans Land.
1: Okay, those two verses.
0: Diese zwei Verse.
1: Impossible.
0: Unmöglich.
1: Couldn't happen.
0: Kann nicht passieren.
1: But I want to tell you this.
0: Doch ich möchte euch dies sagen.
1: That everything that the Bible says,
0: dass alles, was die Bibel sagt,
1: is true.
0: Wahr ist.
1: It is inspired by God.
0: Es ist inspiriert durch Gott.
1: And the problem is that you have to wait until science catches up before you realize the truth of it.
0: Und manchmal müssen wir warten, bis Wissenschaft endlich dem nachfolgt, was eigentlich Wahrheit ist.
1: The Bible really is a scientific book as well as a spiritual book.
0: Die Bibel ist sowohl ein wissenschaftliches als auch ein geistliches Buch.
1: So let me demonstrate it.
0: Nun lasst mich das mal demonstrieren.
1: First of all, Jesus himself.
0: Nun zuallererst sagte Jesus selbst.
1: Believed the story of Jonah.
0: Er glaubte selbst die Geschichte Jonas.
1: And it says there.
0: Und es sagt dort.
1: That there shall no sign be given to it.
0: Dass dort kein Zeichen gegeben werden soll.
1: The sign of the prophet Jonah.
0: Denn das Zeichen des Propheten Jonah.
1: For as Jonah was 3 days and 3 nights in the whale's belly.
0: Denn gleich wie Jonah 3 Tage und 3 Nächte im Bauch des Riesenfisches war.
1: So shall the son of man be 3 days and 3 nights.
0: So wird der Sohn des Menschen 3 Tage und 3 Nächte im Schoß der Erde sein.
1: Now I want you to notice that Jesus himself believed the story.
0: Ich möchte, dass ihr hier beachtet, dass Jesus selbst diese Geschichte glaubte.
1: And if nothing else.
0: Und wenn selbst nichts anderes.
1: If Jesus was the one who believed it.
0: Wenn selbst niemand anders es glauben würde, außer
1: and you
0: Jesus,
1: are a believer in Jesus,
0: und du glaubst an Jesus,
1: then you must believe what Jesus believed.
0: Dann musst du glauben, was Jesus glaubte.
1: That true?
0: Ist das richtig? Ist das wahr?
1: Yes or no?
0: Ja oder nein?
1: Yes.
0: Ja.
1: And so Jesus believed it was a true story, then it should be enough.
0: So, wenn Jesus glaubte, dass es eine wahre Geschichte ist, sollte das genügen.
1: But I want you to understand this.
0: Nun möchte ich, dass ihr etwas
1: versteht.
0: A lot of scientific
1: proof for what the Bible says.
0: Es sind sehr, sehr viele wissenschaftliche Belege, dass die Bibel wahr ist.
1: Let me explain it this way.
0: Lass mich es mal so formulieren.
1: The Bible uses simple language.
0: Die Bibel formuliert alles einfach.
1: And because it uses simple language.
0: Und weil es einfache Sprache verwendet.
1: Sometimes we don't realize that.
0: Realisieren wir es nicht gleich
1: and don't catch what the Bible is saying.
0: Und können es nicht gleich fassen, was die Bibel sagt.
1: For example,
0: zum Beispiel,
1: how many of you have ever had surgery?
0: Wie viele von euch hatten mal eine Operation?
1: Any of you?
0: Okay. Irgendjemand von euch?
1: When you have surgery,
0: wenn ihr eine Operation habt,
1: what must they do before they do surgery?
0: Was müssen sie mit euch tun, bevor sie die Operation durchführen?
1: They put you to sleep.
0: Ja, sie legen euch schlafen.
1: And we call that anesthesia.
0: Okay, wir nennen das Anästhesie.
1: That true?
0: Ist das richtig?
1: In the Bible.
0: In der Bibel.
1: The first surgery ever recorded in history.
0: Die erste erwähnte Operation in der Geschichte.
1: Is in the Bible.
0: Ist in der Bibel.
1: You want to know where it is?
0: Wollt ihr wissen, wo sie ist?
1: Yeah.
0: Yeah.
1: Genesis, First Moses.
0: Erstes Buch Moses, Genesis.
1: And I want you to notice what it says there.
0: Ich möchte, dass ihr Folgendes beachtet, was es hier sagt.
1: Genesis chapter 2 and verse 21.
0: 1. Mose Kapitel 2 und dort in Vers 21.
1: Notice it says.
0: Beachtet, was es sagt.
1: The Lord God caused a deep sleep to fall upon Adam.
0: Da ließ Gott der Herr einen tiefen Schlaf auf den Menschen fallen, Adam.
1: And he slept.
0: Und er schlief.
1: And he took one of his ribs.
0: Und er nahm einer seiner Rippen
1: and close up the flesh instead
0: und verschloss ihre Stelle mit Fleisch.
1: The Bible just simply says,
0: die Bibel sagt ganz einfach,
1: deep sleep.
0: Tiefer Schlaf.
1: Simple.
0: Einfach.
1: Children can understand that.
0: Kinder können das verstehen.
1: The scientists come along.
0: Die Wissenschaftler kommen dann daher
1: and say,

0: und sagen, das ist Anästhesiologie.
1: God put Adam to sleep.
0: Gott legte Adam schlafen.
1: Opened him up.
0: Öffnete ihn.
1: Took a bone out.
0: Nahm Knochen hervor.
1: And closed him back up.
0: Und verschloss es wieder.
1: Surgery.
0: Operation.
1: Yes or no?
0: Ja oder nein?
1: Yes.
0: Ja.
1: For millenniums.
0: Für
1: through the dark ages in Europe.
0: Ja, über die
1: for thousands of years.
0: Für tausende von Jahren, über Millennien hinweg.
1: People thought.
0: Dachten Menschen.
1: Impossible.
0: Unmöglich.
1: You can't open up a person.
0: Ihr könnt nicht einen Menschenkörper öffnen.
1: And take something out.
0: Man kann das nicht und dann etwas
1: and
0: rausnehmen.
1: And the person live.
0: Und der Mensch lebt.
1: Impossible.
0: Unmöglich.
1: Because in those days.
0: Denn in Tagen.
1: They use knives and swords.
0: Haben sie Schwerter und Messer verwendet.
1: Right?
0: Richtig.
1: So when they open somebody up,
0: wenn sie jemanden aufschlitzen,
1: did they live?
0: Haben sie dann noch gelebt?
1: No.
0: Nein.
1: So they said, ah,
0: so sagten sie, ah, das sind alles Fabelwesen.
1: But now we know.
0: Aber jetzt wissen wir,
1: that you can open up a person and close him up.
0: Dass man einen Körper öffnen kann und wieder zuschließen darf.
1: The first clone.
0: Der erste Klon
1: is in the Bible.
0: Ist in der Bibel.
1: God took the bone and made an Eve.
0: Gott nahm diesen Knochen und erschuf Eva.
1: True.
0: Das war.
1: Yes or no?
0: Ja oder nein?
1: Listen, I was sitting on an airplane.
0: Okay, hör zu. Ich saß in einem Flugzeug.
1: And next to me was a lady.
0: Und neben mir war eine Dame.
1: We began to talk.
0: Und wir begannen zu sprechen.
1: And it turned out she was a scientist.
0: Und dann stellte sich heraus, sie war Wissenschaftlerin.
1: So I said, oh, what specialty?
0: Und sagte, oh, welche Spezialisierung?
1: She said, I'm in charge.
0: Nun, ich bin verantwortlich.
1: Of all the equipment that's pointing to heaven.
0: Für die ganze Ausrüstung, die gen Himmel zeigt.
1: To see if there's life out there.
0: Um zu sehen, ob es da irgendwo Leben gibt.
1: And you know what I said to her?
0: Und wisst ihr, was ich zu ihr sagte?
1: You're too late.
0: Du bist zu spät.
1: She said, what?
0: Du sagst, was?
1: I said, you're too late.
0: Du bist zu spät.
1: She said, what do you mean?
0: Was meinst du?
1: I said, the Bible.
0: Die Bibel.
1: Tells us there's life out there.
0: Sagt uns, da ist Leben.
1: Where?
0: Wo?
1: I turned to the book of Job.
0: Und dann bin ich zum Buch Hiob.
1: And she read it.
0: Und las ihr vor.
1: And then I said.
0: Und dann sagte ich ihr.
1: You people are trying to build a space and city, right?
0: Nun, ihr versucht dort in dieser Lehre eine große Stadt zu bauen, richtig?
1: She said, yes.
0: Sagte, ja.
1: You're too late.
0: Ihr seid zu spät.
1: She said, what do you mean?
0: Also, was meint ihr?
1: She said, the Bible tells us that there's a city in space.
0: Was meinst du? Na, die Bibel sagt uns, dass dort in der Leere eine Stadt ist.
1: And that's in Revelation chapter 21.
0: Und das ist in Offenbarung Kapitel right? 21, richtig?
1: Then I said to her,
0: dann sagte ich ihr,
1: it not long ago,
0: nicht allzu lange her,
1: that you scientists discovered how to make transparent gold.
0: Dass ihr herausgefunden habt, dass es transparentes Gold gibt.
1: She said, yes, that's true.
0: Oh ja, stimmt, das haben wir erfunden. Haben wir entdeckt. Entschuldigung.
1: You are too late.
0: Ja, wir sind leider zu spät.
1: she smiled and she said,
0: und dann lächelte sie und sagte,
1: all right, so the Bible says it, right?
0: Okay, die Bibel sagt es, nicht wahr?
1: I said, yes.
0: Also, ja.
1: And I turned to Revelation chapter 21.
0: Und dann wendete ich mich dem Buch Offenbarung Kapitel 21 zu.
1: And the Bible says,
0: und die Bibel sagt,
1: that the streets of the city,
0: dass die Straßen dieser Stadt
1: a transparent gold,
0: aus transparentem, klarem Gold sind.
1: And for centuries,
0: und für Jahre hinweg,
1: people would say,
0: würden Menschen sagen,
1: fairy tale.
0: Ah, Märchen.
1: Who ever heard of gold you can see through?
0: Wer hat jemals von Gold gehört, durch das man sehen kann?
1: But now,
0: aber heute,
1: scientists are no longer laughing.
0: Sind Wissenschaftler nicht mehr am Lachen.
1: Do you know that they have made transparent gold?
0: Wusstet ihr, dass sie transparentes Gold machen?
1: Yes.
0: Ja.
1: How many of you say yes?
0: Wie viele von euch sagen ja?
1: Only one, two, three, ja, four.
0: Nur eins, zwei, drei, vier.
1: Well, for the rest of you, let me help you.
0: Für den Rest unter euch, lasst mich euch helfen.
1: The airplanes, the jet planes.
0: Die Flugzeuge.
1: Ja.
0: Ja.
1: in the front, the

0: the windows,
1: die Frontscheiben,
0: where the pilot is,
1: wo der Pilot ist,
0: they have transparent gold in
1: da
0: the
1: haben sie transparentes Gold in dieser Windscheibe.
0: Did you know that?
1: Habt ihr das gewusst?
0: Yeah. So there is transparent gold now.
1: So, da ist transparentes Gold.
0: The first flight.
1: Der erste Flug.
0: The Bible reveals Enoch was taken to heaven.
1: Sagt die Bibel, Henoch wurde gen Himmel genommen.
0: Elijah went to heaven.
1: Elia ist gen Himmel gefahren.
0: The first television.
1: Die erste Fernsehübertragung.
0: The television means far vision.
1: Okay. Also die erste Television, die erste Fernsicht.
0: The devil.
1: Der Teufel.
0: Took Jesus to a high place.
1: Nahm Jesus auf einen sehr hohen Platz
0: and used the method of television to show him all the world.
1: Und verwendete die Fernsicht, um die ganzen Welten zu zeigen.
0: The first submarine ride.
1: Die erste Marinenfahrt, U-Bootfahrt,
0: was of course the story of Jonah.
1: War natürlich die Geschichte Jonas.
0: Jonah had a submarine ride.
1: Jonah hatte eine U-Bootfahrt.
0: And there are people who go into submarines.
1: Und da sind Menschen, die gehen in U-Boote.
0: And don't spend 3 days.
1: Und sind dort nicht 3 Tage.
0: They spend a month.
1: Sie sind dort einen Monat.
0: Underneath.
1: Drunter.
0: So it is possible.
1: So es ist möglich.
0: But let me tell you some stories here.
1: Aber lasst mir euch ein paar Geschichten erzählen.
0: In the Key West, Florida.
1: In Key West, Florida.
0: There was a man that was fishing.
1: War ein Mann, der war am Fischen.
0: And as he was fishing,
1: und als er so fischte,
0: he hooked something.
1: Hat er etwas geangelt.
0: And he had a thick rod.
1: Und er hat eine sehr große
0: very fishing rod.
1: Ja, okay, er hat einen großen Angel, Halteangel, ja,
0: wurde and, gehalten. And he was bending.
1: Und sie hat sich so gebogen.
0: And he fought that thing.
1: Und er kämpfte quasi mit dem Geangelten.
0: For 39 hours.
1: Für 39 Stunden.
0: And finally he brought it in.
1: Und endlich brachte er es an Land.
0: The fish was 45 feet long, 15 meters.
1: Der Fisch war 45 Fuß lang, also 15 Meter lang.
0: That's perhaps as long as from here to over there.
1: Das ist vielleicht genauso lang wie von hier bis zum anderen Ende.
0: Okay, 15 meters.
1: Okay, 15 Meter.
0: Now, it weighed 15 tons.
1: Es wog 15 Tonnen.
0: And
1: und
0: it was 7.5 meters wide.
1: Und es war ungefähr 7,5 Meter weit, breit.
0: The tail from tip to tip was 10 or 3 meters.
1: Der 10 feet die Schwanzflosse meter. War ungefähr 3 Meter lang, die Endpunkte.
0: And what was amazing?
1: Und was jetzt wunderlich war?
0: In the stomach.
1: In dem Magen
0: there was a live octopus,
1: war ein lebender Oktopus.
0: 750 kilos.
1: 750 Kilogramm.
0: Isn't that amazing?
1: Ist das wunderbar?
0: Hmm?
1: Ist das verwunderlich?
0: Then it took 4,750 liters to preserve it.
1: Dann brauchte man dafür 4,750 Liter, um das zu verwahren.
0: And when the scientists studied the fish,
1: und als diese Wissenschaftler das studiert haben, diesen Fisch,
0: they discovered the fish was a baby.
1: Haben sie festgestellt, dass dieser Fisch ein Babyfisch war.
0: So if that fish was a baby,
1: also wenn dieser Fisch ein Baby war,
0: imagine what Mama and Papa must have looked like.
1: Stellt euch mal Mama und Papa vor.
0: Big fish.
1: Riesenfisch.
0: Now let me ask you a question.
1: Nun lass mich euch eine Frage stellen.
0: If a fish can have an octopus in the stomach,
1: wenn ein Fisch einen Oktopus im Magen haben kann,
0: alive,
1: lebend,
0: weighing 750 kilos,
1: 750 Kilogramm wiegend,
0: then why is it so difficult to believe that a 180-pound Jew could be swallowed?
1: Warum ist es dann so schwer zu glauben, dass ein 80 Kilogramm schwerer Jude in einem Fischmagen sein kann?
0: Now, there's some more stories.
1: Da sind ein paar mehr Geschichten.
0: There are whales in the ocean.
1: Da gibt es Walfische im Ozean.
0: Whale bones, for example. Such whales.
1: Okay, diese whale bones, Fischarten.
0: They're called finbacks.
1: Heißen Finbacks.
0: These whales can be up to 88 feet long.
1: Okay, sie können bis zu 88 Fuß lang sein.
0: In other words, double the

0: length of this building.
1: Also doppelt so lang wie hier, etwa 30 Meter.
0: That's a big fish.
1: Das ist ein Riesenfisch.
0: Yes?
1: Ja.
0: Now,
1: nun,
0: I'm a scuba diver.
1: Okay, ich bin ein Taucher.
0: And I've been around some big fish.
1: Und ich habe schon ein paar große Fische um mich herum gesehen.
0: But I've never been around that kind of big fish.
1: Aber ich war noch nie in der Nähe eines so großen Fisches.
0: I remember one time.
1: Ich erinnere mich noch eine Zeit.
0: I came across a big, big fish.
1: Da war ein großer Fisch in meiner Nähe.
0: It was a manta ray.
1: Okay, war ein manta ray.
0: It looks like it has wings.
1: Okay, sieht so aus, als hätte Flügel.
0: You know what I'm saying?
1: Versteht ihr, was ich meine?
0: And I went to try to touch it.
1: Okay, und ich dachte, ich gehe hin, um ihn anzufassen.
0: And it stopped.
1: Und hörte auf.
0: And turned to me.
1: Und drehte sich zu mir.
0: And opened his mouth.
1: Und öffnete seinen Mund.
0: And all I could see was a black hole.
1: Und alles, was ich sah, war ein schwarzes Loch.
0: And I didn't know that I could swim backwards so fast.
1: Und ich wusste nicht, dass ich so schnell zurückschwimmen kann.
0: There are big fish in the ocean.
1: Riesenfisch im Ozean.
0: The stomach of such a whale has from 4 to 6 chambers.
1: So ein Fischmagen, so eines Walfisches, hat 4 bis zu 6 Zimmern, also gewisse Gegenden. Kammern, danke schön.
0: Yeah. And each could easily contain a small group of people.
1: Okay, also einfach würden da Gruppen von Menschen reinpassen.
0: Let me go to some other stories.
1: Nun lasst mich euch ein paar andere Geschichten erzählen.
0: This is a great white shark.
1: Das ist ein großer weißer Hai.
0: In New York City.
1: Und in New York.
0: There was a fishing competition.
1: Da gab's ein Angelwettbewerb.
0: And somebody had caught that fish in there.
1: Und jemand hatte diesen Fisch dort gefangen.
0: It's actually a shark.
1: Das ist eigentlich ein Hai.
0: Can you see the shark?
1: Könnt ihr den Hai sehen?
0: Can you see it right there?
1: Könnt ihr das da drin sehen?
0: Is the mouth of the shark?
1: Das ist ein Hai-Fischmund.
0: Okay.
1: Okay.
0: That shark.
1: Dieser Hai.
0: Is 6.9 feet long or 2.10 meters.
1: Der ist 2,10 Meter lang.
0: And what happened was.
1: Und was passierte
0: war. That the man who hooked the small shark.
1: Dass der Mann, der diesen kleinen
0: Hai. Was pulling it in.
1: Der hat versucht, ihn einzurollen.
0: And all of a sudden, the great white.
1: Und auf einmal, plötzlich kam dieser große Hai,
0: that 6-foot shark,
1: kam hinter diesem kleinen 2-Meter Hai,
0: and one swallow,
1: und in einem Happen,
0: it swallowed the whole shark,
1: den ganzen Haifisch verschluckt.
0: 6.9 feet long,
1: 2 Meter lang.
0: Now I'm sure Jonah was not that long.
1: Nun, ich glaube, Jonah war nicht 2 Meter lang.
0: So there are fish in the ocean.
1: So gibt es Walfische im Ozean,
0: that are able to swallow large objects.
1: Die fähig sind, große Objekte zu verschlucken.
0: Do you understand?
1: Versteht ihr?
0: Yes?
1: Ja.
0: And so, what the Bible is saying,
1: so, was die Bibel nun sagt,
0: is true.
1: Ist wahr.
0: What do you say?
1: Was sagt ihr dazu?
0: It's just that science has not caught up yet.
1: Ja, Wissenschaft ist da noch nicht auf die Schliche gekommen.
0: So, let's go to the story of Jonah.
1: So lass uns nun die Geschichte Jonas ansehen.
0: Jonah was a man who lived in the time of Israel.
1: Jonah war ein Mann, der in der Zeit Israels lebte.
0: And he happened to be a preacher.
1: Und wie es so kam, war ein Prediger.
0: We would call him a minister today.
1: Wir würden ihn einen Pastor nennen heutzutage.
0: And the time came when God wanted Jonah to go on a special mission.
1: Und die Zeit kam, als Gott ihn fragte für eine besondere Mission.
0: And the Bible says that God told Jonah to go to preach in Nineveh.
1: Und die Bibel sagt uns, dass Gott ihn fragte, in Ninive zu predigen.
0: And as soon as Jonah heard that,
1: und sobald Jonah das hörte,
0: Jonah did not like the mission.
1: Hatte diese Mission nicht so sehr gemocht.
0: And I can understand.
1: Und ich kann es verstehen.
0: Because sometimes I've been asked.
1: Denn manchmal wurde ich gefragt,
0: to go to some of these missions.
1: Zu einer dieser Missionen zu gehen.
0: Do you understand?
1: Versteht ihr?
0: And sometimes I think that it'd be better to run the opposite way.
1: Manchmal denke ich, es ist besser, die entgegengesetzte Richtung zu gehen.
0: I've been in places.
1: Ich war in Gegenden,
0: where I thought that would be my last.
1: Wo ich dachte, das wäre meine letzte Gegend.
0: One of those missions.
1: manche dieser
0: Missionen. But God said to Jonah,
1: aber Gott sagt,

0: sagte zu Jonah,
1: Jonah, I want you to go on this mission.
0: Jonah, ich möchte, dass du zu dieser Mission gehst.
1: As soon as Jonah heard it,
0: so, sobald Jonah das hörte,
1: he apparently knew something about Nineveh.
0: So wusste er scheinbar etwas über Ninive.
1: And the Bible says that he decided not to go.
0: Und die Bibel sagt uns, dass er sich entschied, nicht zu gehen.
1: So God told him to preach.
0: So Gott sagte ihm zu predigen.
1: And Jonah said no.
0: Und Jonah sagte nein.
1: Now Jonah didn't say no verbally.
0: Nun, Jonah sagte nicht nein verbal.
1: But he said no because he decided to go the opposite direction.
0: Aber er sagte nein, indem er sich entschied, in die entgegengesetzte Richtung zu gehen.
1: Now, if you read very carefully.
0: Nun, wenn ihr ganz vorsichtig und behutsam lest.
1: Notice what it says in verse 3.
0: Beachtet, was es sagt in Vers 3.
1: He rose up.
0: Da machte sich Jonah auf.
1: And went to flee to Tarshish.
0: Und machte sich auf, weg nach Tarsis zu fliehen.
1: From the presence of the Lord.
0: Vom Angesicht des Herrn.
1: Notice it says he went down to Joppa.
0: Und er ging nach Jaffo.
1: He found a ship that was going to Tarshish.
0: Und fand dort ein Schiff, das nach Tarsis fuhr.
1: And he bought a ticket.
0: Da bezahlte er sein Fahrgeld.
1: It says he paid the fare thereof.
0: So hat er das bezahlt.
1: And went down into the ship.
0: Diese Fähre und ist dann in dieses Schiff reingegangen.
1: To go to Tarshish.
0: Um nach Tarsis zu gehen.
1: Now let me ask you a question.
0: Nun lass mich euch eine Frage stellen.
1: When a person knows that God wants them to do something.
0: Wenn eine Person weiß, dass Gott etwas erwartet, jemand zu tun.
1: And they decide they don't want to do it.
0: Und dieser Mensch entscheidet es nicht zu tun.
1: Which way are they going?
0: Welchen Weg gehen sie?
1: Up?
0: Hoch?
1: Or down?
0: Oder runter?
1: Which way?
0: Welchen Weg?
1: Yeah, the Bible says Jonah went down, down.
0: Die Bibel sagt, er ging hinab, hinab.
1: Notice the Bible didn't say Jonah went to Joppa.
0: Nun, beachtet hier, es heißt hier nicht, er ging nach Joppa, Jaffo.
1: He said Jonah went down.
0: Es heißt hier, er ging hinab.
1: He went down into the ship.
0: Er ging hinab in das Boot.
1: Sometimes young people.
0: Manchmal junge Menschen.
1: You have dreams and aspirations.
0: Ihr habt Träume und große.
1: Or sometimes young men.
0: Und manchmal junge Männer.
1: You see a beautiful girl.
0: Ihr seht eine wunderschöne Frau.
1: And like Samson.
0: Und wie Samson.
1: You may say she pleases me well.
0: Dachte, oh, ich habe viel Gefallen an ihr.
1: But your parents tell you.
0: Aber eure Eltern sagen euch.
1: No good.
0: Nicht gut.
1: And you say.
0: Und ihr sagt.
1: Sorry, Mom.
0: Entschuldigung, Mom.
1: She pleases me well.
0: Sie gefällt mir sehr gut.
1: And you know in your heart.
0: Und ihr wisst in eurem Herzen.
1: That your parents are only looking out for your own good.
0: Dass die Eltern nur nach dem Besten sehen für euch.
1: But you decide.
0: Aber ihr entscheidet euch.
1: Oh, if I do what God says.
0: Oh, wenn ich mache, was Gott sagt.
1: I'm gonna have to give up with that girl.
0: Oh, dann muss ich dieses Mädchen aufgeben.
1: You understand what I'm saying?
0: Versteht ihr, was ich sage?
1: Bad decision.
0: Schlechte Entscheidung.
1: When I was in show business.
0: Als ich im Bühnengeschäft war.
1: And I was performing with Bill Haley and the Comets.
0: Als ich aufführte mit Bill Haley und the Comets,
1: I was going to do a worldwide tour.
0: Hätte ich eine weltweite Tournee machen sollen.
1: We were going to go to Germany.
0: Wir sollten auch nach Deutschland kommen.
1: And I did not go.
0: Und ich bin nicht gegangen.
1: I saw the video of it.
0: Ich habe das Video davon gesehen.
1: And there were 100,000 people in that concert.
0: Und da waren 100,000 von Menschen in dem Konzert.
1: Right here in Germany.
0: Genau hier in Deutschland.
1: But I didn't go.
0: Aber ich bin nicht gegangen.
1: Why?
0: Warum?
1: Because when I went home for a break,
0: als ich nach Hause ging für eine Pause,
1: before the tour,
0: vor der Tournee,
1: I came face to face with the reality that God existed.
0: Ich kam von Angesicht zu Angesicht mit der Realität, wurde ich konfrontiert, dass Gott existiert.
1: And I felt that I should follow God.
0: Und ich fühlte, dass ich Gott folgen sollte.
1: But also I knew,
0: aber ich wusste auch,
1: that if I followed God,
0: wenn ich Gott folgen sollte,
1: I would have to give up this and give up that and give up this and give up that.
0: Muss ich das aufgeben und dies aufgeben und jenes aufgeben und solches aufgeben.
1: You understand?
0: Versteht ihr?
1: I would have to give up the fame.
0: Ich muss das Berühmtsein aufgeben.
1: The money,
0: das Geld.
1: The girls.
0: Die Frauen.
1: The excitement.
0: Die Aufregung.
1: And I was 21 years old.
0: Und ich war 21 Jahre alt.
1: So which way do you think I wanted to go?
0: Nun, was denkt ihr, welchen Weg wollte ich gehen?
1: Which way?
0: Welchen Weg?
1: I wanted to go down.
0: Ich wollte runter, hinabgehen.
1: So the Bible says he went down.
0: So sagt die Bibel, er ging hinab.
1: And remember that.
0: Und erinnert euch daran.
1: Wenn
0: ihr euch entscheidet, nicht das zu tun, was Gott euch sagt zu tun, dann denkt ihr vielleicht bei euch, oh, das ist

0: alles, was ich erreichen könnte.
1: Just like Satan said to Christ.
0: So wie Satan zu Christus sagte.
1: If you will but go down,
0: wenn du hinabgehst,
1: you can have all of these wonderful empires.
0: Wirst du all diese wunderbaren Königreiche haben.
1: You understand?
0: Versteht ihr?
1: The Bible says that when Jonah went down,
0: die Bibel sagt uns, als Jonah hinabging,
1: he bought a ticket to Tarshish. He got on that ship.
0: Hat er einen Fahrschein gekauft nach Tarsis.
1: And began to sail.
0: Und er begann zu segeln.
1: So then he went into the ship.
0: So ging er in das Schiff.
1: And the ship took its course.
0: Und das Schiff nahm Kurs an.
1: Now, this is Jerusalem.
0: Nun, das ist Jerusalem.
1: This is Nineveh.
0: Das ist Nineveh.
1: Nineveh today is Mosul in Iraq.
0: Nun, heute ist Nineveh Mosul im Irak.
1: So, here's Tarshish.
0: Da ist Tarsis.
1: In Spain.
0: In Spanien.
1: Okay.
0: Okay.
1: So, God says, go here.
0: So sagt Gott, geh dorthin.
1: And Jonah said, nope, I'm going there.
0: Und Jonah sagte, ne, ich gehe da lang.
1: As far away as possible.
0: So weit weg wie nur möglich.
1: But something happened.
0: Aber etwas geschah.
1: The Bible says that as the ship was sailing,
0: die Bibel sagt, als das Boot so weiter segelte,
1: something terrible happened.
0: Etwas Fürchterliches passierte.
1: Very terrible storm.
0: Eine schreckliche Geschichte.
1: And I don't know if you've ever been in a storm in a ship.
0: Und ich weiß nicht, ob ihr jemals in einem Sturm wart.
1: And that boat is going this way and going this way and going up this way.
0: Und das Boot geht hier in diese Richtung, in die andere Richtung, nach oben und nach unten.
1: And at first you feel you're going to die.
0: Und zuerst fühlt ihr, ihr werdet sterben.
1: You understand what I'm saying?
0: Versteht ihr, was ich sagen möchte?
1: But things get worse.
0: Aber die Dinge gehen immer schlechter.
1: And you get so sick.
0: Und ihr werdet so krank.
1: That then you fear you won't die.
0: Dass ihr Angst habt, dass ihr nicht sterben werdet.
1: It's pretty bad.
0: Es wird richtig schlecht.
1: Well, this boat is going.
0: Nun, dieses Schiff geht so weiter.
1: And all the mariners, all the sailors,
0: und die ganzen Segler,
1: who obviously were experienced,
0: die offensichtlich Erfahrung hatten,
1: recognize that this is not a usual storm.
0: Erkennen, dass das kein üblicher Sturm ist.
1: This is a very unusual storm.
0: Das ist ein wirklich sehr unüblicher Sturm.
1: Ungewöhnlicher Sturm. I have a Bible worker in Guam.
0: Ich habe einen Bibelarbeiter in Guam.
1: He's Russian.
0: Er ist Russe.
1: And he was an atheist in Russia.
0: Er war ein Atheist in
1: Russland. And a sailor.
0: Und er war ein Segler.
1: And he told me.
0: Und er erzählte mir.
1: That he'd been in many, many storms.
0: Er war in vielen, vielen Stürmen.
1: And his captain.
0: Und sein Kapitän.
1: Didn't worry one bit.
0: Hat keine einzige Angst gehabt, niemals.
1: But one day.
0: Aber eines Tages.
1: They got into a storm.
0: Kamen sie in einen Sturm hinein.
1: And that captain.
0: Und dieser Kapitän
1: was no longer standing there like this.
0: Stand nicht länger so da.
1: He said,
0: er sagte,
1: for the first time,
0: zum ersten Mal,
1: I saw my captain with fear in his face.
0: Sah ich meinen Kapitän mit Angst im Gesicht geschrien.
1: And when I saw him afraid,
0: und als ich ihn sah mit
1: I
0: Angst,
1: began to tremble.
0: Dann fing ich an zu zittern.
1: And for the first time,
0: und zum ersten Mal, sagte er,
1: I began to say, if there's a God out there, save me.
0: Habe ich zum ersten Mal gesagt, wenn es da einen Gott gibt, rette mich.
1: Jonah was asleep.
0: Jonah war schlafen.
1: He went down.
0: Er ging hinunter, hinunter.
1: Down to Joppa.
0: Runter nach Joppa. Runter ins Boot.
1: Down asleep.
0: Runter schlafen.
1: The world was in trouble.
0: Es war ein großes Problem.
1: And when the world is in trouble,
0: und wenn die Welt in Problemen steht,
1: it is no time for Christians to sleep.
0: Ist da keine Zeit mehr für Christen zu schlafen.
1: Do you understand what I'm saying?
0: Versteht ihr, was ich sagen möchte?
1: Yes or no?
0: Ja oder nein?
1: But listen.
0: Hör zu.
1: The Bible then says that the shipmaster, verse 6 is where I am right now.
0: Die Bibel sagt uns dann in Vers 6, das wo wir uns gerade befinden,
1: began to tell the people to throw things off the boat.
0: Dass sie anfangen sollten, Dinge über Bord zu werfen.
1: With the hope to make the boat lighter.
0: In der Hoffnung, dass dann das Boot leichter werden würde.
1: But it didn't do anything.
0: Aber es machte keinen Unterschied.
1: The storm continued.
0: Der Sturm ging weiter.
1: And the shipmaster,
0: und
1: the captain,
0: der Kapitän,
1: fand
0: Jonah
1: asleep.
0: Schlafend.
1: And he said to Jonah,
0: und er sagte zu Jonah,
1: What are you doing?
0: Was machst du?
1: Why are you asleep?
0: Warum schläfst du?
1: You see that in verse 6?
0: Könnt ihr das sehen in Vers 6?
1: He says, So the master came to him and said,

0: unto him, What meanest thou, O sleeper?
1: Da trat der Schiffskapitän zu ihm und sprach, Was ist mit dir, dass du so schläfst?
0: Arise, call upon thy God.
1: Steh auf, rufe deinen Gott an.
0: If so be that God will think upon us that we perish not.
1: Vielleicht wird dieser Gott an uns gedenken, dass wir nicht untergehen.
0: This man realized.
1: Dieser Mann realisierte,
0: that his salvation was outside of his own ability.
1: Dass seine Erlösung nicht in seiner eigenen Reichweite
0: liegt. There are times like that in our lives. There are times like that in our lives.
1: Und solche Zeiten gibt es auch in unserem Leben heute.
0: When we come to the realization,
1: wenn wir das realisieren,
0: that no matter what you do,
1: dass egal was du tust,
0: you can't control your destiny.
1: Du kannst nicht deinen Endpunkt bestimmen.
0: Pray to your God.
1: Bete zu deinem Gott.
0: It is sad that a pagan had to tell a believer to pray.
1: Es ist traurig, dass ein Heide einem Gläubigen sagen musste, dass er beten sollte.
0: So then he asked him.
1: So sagte er ihm nun.
0: Who are you?
1: Er fragte ihn, wer bist du?
0: Where do you come from?
1: Woher kommst du?
0: What do you do?
1: Was tust du?
0: So Jonah then confessed.
1: Und Jonah beichtete dann.
0: I'm a Hebrew.
1: Ich bin Hebräer.
0: Verse 9.
1: Vers 9.
0: And I fear the Lord God of heaven.
1: Und ich fürchte den Herrn, den Gott des Himmels.
0: Which made the sea and the land.
1: Der das Meer und das Trockene gemacht hat.
0: And when they realized,
1: und als sie erkannten,
0: that the reason for their trouble,
1: dass der Grund für ihr Problem,
0: was because of the believer,
1: aufgrund dieses Gläubigen war,
0: they didn't know what to do.
1: Wussten sie nicht, was sie tun sollten.
0: They were afraid.
1: Sie hatten Angst.
0: This man is a prophet.
1: Dieser Mann ist ein Prophet.
0: And he's running from God.
1: Und er rennt vor Gott weg.
0: What do we do?
1: Was sollen wir tun?
0: They tried to stabilize the ship.
1: Sie versuchten, das Schiff zu stabilisieren.
0: But no, didn't help.
1: Nichts half.
0: So the Bible then says,
1: die Bibel sagt dann weiter,
0: Jonah,
1: dass Jonah
0: confessed to them,
1: ihn beichtete, er gestand,
0: forget it.
1: Vergesst es.
0: It doesn't matter what you do.
1: Es spielt keine Rolle, was ihr tut.
0: This is because of me.
1: Es ist meinetwegen.
0: Throw me out.
1: Zieht mich hier raus.
0: They didn't want to throw him out.
1: Sie wollten ihn nicht herauswerfen.
0: But it's interesting.
1: Aber es ist interessant.
0: That sometimes,
1: manche Male,
0: people of the world,
1: weltliche Menschen,
0: are more respectful,
1: sind respektvoller,
0: to sacred things,
1: heiligen Dingen gegenüber,
0: than believers.
1: Denn Gläubige.
0: They knew he was a prophet.
1: Sie wussten, dass er ein Prophet war.
0: And even though they understood that everything was happening to them because of this prophet,
1: und selbst als sie verstanden, dass all dies geschehen war, weil er ein Prophet war,
0: they respected him.
1: Respektierten sie ihn.
0: They didn't want to throw him over.
1: Sie wollten ihn nicht über Bord werfen.
0: I remember when I was a gang leader.
1: Ich erinnere mich noch, als ich ein Bandenführer war.
0: One thing we always avoided.
1: Eine Sache, die wir immer versuchten zu vermeiden,
0: anything that was religious,
1: war alles, was mit Religion zu tun hatte.
0: We never touch people who were religious.
1: Wir würden nie Leute anfassen, die religiös wären.
0: Do you understand?
1: Versteht ihr?
0: There was a certain respect.
1: Das ist so ein gewisser Respekt.
0: But these men finally realize,
1: aber diese Männer schlussendlich stellten sie fest,
0: they were gonna have to throw them over,
1: dass sie ihn über Bord werfen mussten.
0: So they prayed.
1: So beteten sie.
0: God, do not place his blood on our hands.
1: Gott, bitte nimm du nicht das Blut von unseren Händen.
0: They threw him over.
1: Sie warfen ihn über Bord.
0: And then the Bible says
1: that
0: the
1: fish Bibel,
0: came and swallowed them up.
1: Dass ein Fisch kam und ihn verschlang.
0: Now I want you to notice something interesting here.
1: Ich möchte, dass ihr etwas Wunderbares beachtet.
0: The next verse says,
1: der nächste Vers sagt,
0: Jonah prayed.
1: Jonah betete.
0: Jonah what?
1: Jonah was?
0: He prayed.
1: Er betete.
0: There are a lot of people who don't believe in prayer.
1: Da sind viele Menschen, die nicht ans Gebet glauben.
0: People out there in the world don't believe in prayer.
1: Menschen in der Welt glauben nicht ans Gebet.
0: They say, that's foolishness.
1: Sie denken, ach, das ist Dummheit.
0: But how many of you have a cell phone?
1: Wie viele von euch haben ein Handy?
0: You have a cell phone.
1: Habt ihr ein Mobilfunkgerät?
0: The cell phone,
1: das Handy,
0: is a way to pray.
1: Ist eine Art des Betens.
0: Prayer is just conversing with somebody.
1: Beten ist nur eine Konversation, eine Unterredung, eine Unterhaltung mit jemandem.
0: And when you talk,
1: und wenn ihr sprecht,
0: You have faith that you

0: Your words fly up to heaven.
1: Gehen eure Wörter gen Himmel.
0: That true?
1: Ist das wahr?
0: When you talk
1: wenn
0: in
1: ihr
0: prayer,
1: wenn ihr in Gebeten sprecht,
0: you believe somebody's hearing.
1: Glaubt ihr, dass jemand euch zuhört?
0: Right?
1: Richtig?
0: So people thought impossible. You can't throw words out and be caught someplace.
1: So sagten die Menschen, es ist doch unmöglich, dass jemand etwas sagt und jemand hört das auf
0: But now you can take a phone and
1: aber heute nehmt ihr ein Telefon und ihr tippt dann so ein.
0: And somebody in America is answering.
1: Und jemand aus Amerika antwortet.
0: I carry three phones.
1: Ich trage drei Handys mit mir.
0: How many?
1: Wie viele?
0: Three phones.
1: Drei Handys.
0: This is my German phone.
1: Das ist mein deutsches Telefon.
0: So when I come to Germany, I use this phone.
1: So wenn ich nach Deutschland komme, benutze ich dieses Handy.
0: And my wife can be in America.
1: Und meine Frau kann in Amerika sein.
0: Or Guam.
1: Oder Guam.
0: Which is about 10,000 miles away.
1: Was etwa 10,000 Meilen entfernt ist.
0: And I punch the buttons.
1: Und ich drücke diese Knöpfe.
0: And I hear her lovely voice.
1: Und ich höre ihre wunderschöne Stimme.
0: So if you never believed in prayer before,
1: so wenn ihr bisher noch nicht ans Gebet geglaubt
0: you
1: hattet,
0: shouldn't have any problem believing it now.
1: Solltet ihr keine Probleme mehr haben, es jetzt zu
0: What
1: glauben.
0: Do you say?
1: Was sagt ihr dazu?
0: Here's the difference.
1: Hier ist der Unterschied.
0: With heaven,
1: mit Himmel,
0: there's no charge for the minutes.
1: Ist da keine, ihr werdet nicht abgerechnet über die Minuten.
0: You can talk to God as long as you want.
1: Ihr könnt mit Gott reden, so lange ihr wollt.
0: And you'll never get a bill.
1: Und ihr werdet nie eine Rechnung erhalten.
0: What do you say?
1: Was sagt ihr dazu?
0: Prayer.
1: Gebet.
0: Jonah prayed.
1: Jonah betete.
0: But where did Jonah pray?
1: Aber wo betete Jonah?
0: The Bible says that Jonah went down.
1: Die Bibel sagt uns, dass er hinabging.
0: To the bottoms of the mountains.
1: Bis in die Tiefe.
0: The earth was with her bars about me forever.
1: Die Tiefe umgab mich, Meergas umschlang mein Haupt.
0: So Jonah was way, way down there.
1: Ja, I'll say it again, in Vers 7. Zu den Gründen der Berge sank ich hinunter. Die Erde war auf ewig hinter mir verriegelt. Er war ganz, ganz unten.
0: So he's still going which way?
1: So, welchen Weg geht er immer noch? Welche
0: still
1: Richtung?
0: Going down.
1: Er geht runter.
0: Now he's as far down as he can be.
1: So, er ist so weit unten, wie er nur sein kann.
0: And I know people,
1: und ich kenne Menschen, sie sprechen nicht mit Gott, sie glauben nicht an Gott, sie beten nicht zu Gott.
0: And they get into real serious trouble.
1: Und sie kommen in richtig schwierige Probleme.
0: And then you say, pray.
1: Und du sagst ihnen, bete.
0: And they say,
1: und sie sagen,
0: if I didn't pray to him when I was okay,
1: oh, wenn ich nicht zu ihm betete, als ich okay war,
0: how can I pray to him now?
1: Wie kann ich jetzt zu ihm beten?
0: But friend, listen.
1: Aber Freunde, hört zu.
0: God is pleased when we pray to him.
1: Gott gefällt es, wenn wir zu ihm beten.
0: My mother was a praying woman.
1: Meine Mutter war eine betende Frau.
0: She was raising six boys by herself.
1: Sie hat sechs Söhne alleine großgezogen.
0: In New York City.
1: In New York.
0: During the times of the gangs in New York.
1: In der Zeit der Bandenkriege und Führung.
0: And mother prayed.
1: Und meine Mutter
0: she prayed for us all the time.
1: Sie betete für uns ständig.
0: And sometimes mother prayed in places that I wish she didn't pray.
1: Und manchmal betete sie in Plätzen, wo ich mir gewünscht hatte, sie würde dort nicht beten.
0: She had a habit.
1: Sie hatte ihre Gewohnheit.
0: That at 12 o'clock during the noonday.
1: Um 12 Uhr mittags.
0: It didn't matter where she was.
1: Es spielte keine Rolle, wo sie war.
0: She would stop.
1: Sie würde aufhören.
0: And
1: sie würde
0: she
1: stehen.
0: Would pick up her hands like this.
1: Sie würde ihre Hände erheben.
0: And she began to talk to God.
1: Und sie würde zu Gott anfangen zu sprechen.
0: And we would act like we didn't know her.
1: Und wir würden so agieren, als würden wir sie nicht kennen.
0: You understand?
1: Versteht ihr?
0: And she would be praying for us.
1: Und sie würde für uns beten.
0: Dios mio, she would say, my God.
1: Also, mein Gott.
0: Take care of my boys, and she always named us by name.
1: Hab Acht auf meine Söhne. Und dann würde sie alle Söhne bei Namen nennen.
0: Guida, Freddy, William, she would name us all.
1: Und all die Namen würde sie aufzählen, der Brüder.
0: Then she got cancer.
1: Dann bekam sie Krebs.
0: And in those days there was no cure for cancer.
1: Und in den Tagen gab es keine Heilung für Krebs.
0: And they told her, even if we did surgery,
1: und sie sagten ihr, selbst wenn wir dich operieren würden,
0: the most you can live is 6 months.
1: Das Längste, was du leben würdest, wäre 6 Monate.
0: She prayed.
1: Sie betete.
0: She said, God.
1: Sie sagte, Gott,
0: please don't let me go.
1: Bitte, lass mich nicht gehen.
0: Because if I go,
1: denn wenn ich gehe,
0: who will take care of my children?
1: Wer wird dann auf meine Kinder Acht geben?
0: God,
1: Gott,
0: let me live.
1: Lass mich am Leben.
0: And when my children grow up,
1: Und wenn meine Kinder großziehen
0: and they can take care of themselves.
1: Und sie auf sich selbst

0: aufpassen können. Dann kannst du mich nehmen.
1: She had the surgery.
0: Sie hatte eine Operation.
1: She lived 13 years.
0: Sie lebte 13 Jahre.
1: Then she got cancer again.
0: Dann bekam sie wiederum Krebs.
1: And they told her.
0: Und sie sagten ihr.
1: In those days, if you got cancer once and you got cancer twice, that was it.
0: In den Tagen, als ihr zum ersten Mal Krebs bekommen hattet oder zum zweiten Mal, das war's.
1: She again prayed the same prayer.
0: Sie betete dasselbe Gebet.
1: I can remember her words.
0: Ich kann noch immer ihre Wörter.
1: Because when she prayed,
0: dann wenn sie betete,
1: it was like she was alone with God.
0: Es war, als sei sie alleine mit Gott.
1: Didn't matter who was listening.
0: Es spielte keine Rolle, wer zuhören würde. Sie würde zu Gott sprechen, zu ihrem Gott sprechen.
1: She prayed again.
0: Sie betete wiederum.
1: She lived until she was 84 years old.
0: Sie lebte bis zum 84. Lebensjahr.
1: God answered her prayers.
0: Gott beantwortete ihre
1: She saw her boys grow up.
0: Und sie sah ihre Kinder groß wachsen.
1: She saw her grandchildren.
0: Sie sah ihre Enkel.
1: She saw her great grandchildren.
0: Sie sah ihre Großenkel.
1: And when she was dying.
0: Und als sie starb.
1: She was on life support machines.
0: War sie an lebenserhaltenden Maschinen angeschlossen.
1: And the doctor said.
0: Und der Doktor sagte.
1: Should we take her off the machines or not?
0: Sollen wir diese Maschinen nun abstellen oder nicht?
1: We prayed.
0: Wir beteten.
1: And we decided yes.
0: Und wir sagten ja.
1: And a couple of days later.
0: Und ein paar Tage später.
1: My oldest brother was going to go see her at the room.
0: Sollte mein ältester Bruder gehen, um sie zu besuchen. Er ging sie zu besuchen.
1: And as he was going to go into the room,
0: und als er sich dem Zimmer näherte,
1: he heard a voice.
0: Hörte er eine Stimme.
1: She was talking.
0: Sie war sprechend.
1: He looked quickly.
0: Er sah schnell.
1: There was nobody in the room.
0: Keiner war im Zimmer.
1: And as he listened,
0: und als er so zuhörte,
1: then he realized,
0: erkannte er.
1: Mother was praying to God again.
0: Mutter war wieder sprechend mit Gott.
1: She finished her life.
0: Sie beendete ihr Leben.
1: Talking to her God.
0: Mit Gott sprechend.
1: Prayer.
0: Gebet.
1: Jonah prayed.
0: Jonah betete.
1: And the wonderful thing is that it doesn't matter where you are.
0: Und die wunderbare Sache ist, es spielt keine Rolle, wo du bist.
1: Who you are.
0: Wer du bist.
1: If in your heart.
0: Wenn in deinem Herzen.
1: You're sincere.
0: Du ehrlich bist.
1: When you turn to God.
0: Wenn du dich zu Gott wendest.
1: God can hear your prayers.
0: Gott kann dein Gebet hören.
1: What do you say?
0: Was sagt ihr dazu?
1: Doesn't matter where you are.
0: Es spielt keine Rolle, wer du bist.
1: The Bible says that Jonah prayed.
0: Die Bibel sagt uns, Jonah betete.
1: And God heard his prayer.
0: Und Gott erhörte sein Gebet.
1: And then,
0: und dann,
1: the scripture says,
0: sagt uns die Schrift,
1: that he prayed unto the Lord out of the fish's belly.
0: Er betete zum Herrn aus dem Bauch des Fisches.
1: And I can guarantee you that he didn't open up his mouth.
0: Ich kann euch garantieren, er öffnete nicht seinen Mund.
1: Do you understand?
0: Versteht ihr?
1: He prayed in his mind.
0: Er betete in seinen Gedanken.
1: Can God read your mind?
0: Kann Gott eure Gedanken lesen?
1: Yes.
0: Ja.
1: Yes.
0: Ja.
1: And God heard those utterances from deep inside the soul.
0: Und Gott hörte dieses Seufzen im tiefen Inneren.
1: And something wonderful happened.
0: Und etwas Wunderbares passierte.
1: Jonah was vomited out of the fish.
0: Jonah wurde ausgespien aus diesem Bauch des Fisches.
1: And the Bible says.
0: Die Bibel sagt uns.
1: And you need to find this verse because I want you to read it.
0: Ich möchte diesen Vers in der Bibel finden.
1: And the word of the Lord came to Jonah.
0: Kapitel 3 Vers 1 und das Wort des Herrn erging zum zweiten Mal.
1: The second time.
0: An Jonah zum zweiten Mal.
1: What happened?
0: Was passierte?
1: The word of the Lord came to Jonah.
0: Das Wort des Herrn erging
1: the second time.
0: Zu Jonah zum zweiten Mal.
1: That's a wonderful verse.
0: Das ist ein wunderbarer Vers.
1: That the word of God,
0: dass das Wort Gottes,
1: will come to us the second time,
0: zu uns zum zweiten Mal kommen wird.
1: Sometimes people turn their backs on God.
0: Manche Male drehen Menschen ihren Rücken Gott zu.
1: They start buying tickets to Tarshish.
0: Und sie fangen an, Scheine, Fahrscheine zu kaufen nach Tarsis.
1: They go out into the world.
0: Sie gehen heraus in die Welt.
1: They're making choices that are not good.
0: Sie machen schlechte Entscheidungen.
1: But in their minds,
0: aber in ihren Gedanken,

0: They think that they're making the right choice.
1: Denken sie, dass sie die richtige Entscheidung treffen.
0: But they don't realize,
1: aber sie erkennen nicht,
0: that they're buying a ticket to Tarshish.
1: Dass sie einen Fahrschein nach Tarsis kaufen.
0: And when you buy a ticket to Tarshish,
1: und wenn ihr einen Fahrschein nach Tarsis kauft,
0: it always brings trouble.
1: Bringt es euch immer Probleme.
0: One way or another.
1: Eins folgt dann dem anderen.
0: One way or another.
1: Der einen Weg oder der andere Weg.
0: The Bible then says that Jonah decided to arise then in the next verse after that.
1: Mache dich auf und geh nach Ninive in die große Stadt und verkündige ihnen die Botschaft, die ich dir sagen werde.
0: He decided to obey.
1: Er entschied sich nun, dem zu folgen.
0: So, if you get in trouble,
1: wenn ihr in Schwierigkeiten geratet,
0: obey.
1: Gehorcht.
0: Jonah obeyed.
1: Jonah gehorchte.
0: And went back to what God had asked him to do to begin with.
1: Und ging zurück zu dem, was Gott anfänglich mit ihm vorhatte.
0: He went to Nineveh, Masul.
1: Er ging nach Ninive, Masul.
0: Large city.
1: Große Stadt.
0: And the scripture says that Jonah began to walk in that city. The city was 3 days' journey.
1: Und die Schrift sagt uns, dass er anfing, in dieser Stadt zu laufen. Und die Bibel sagt uns auch, dass diese Stadt 3 Tagesreisen weit war.
0: That's a big city.
1: Das ist eine große Stadt. Right? Richtig?
0: If you have to walk 3 days to get from one place to the other.
1: Wenn ihr 3 Tage braucht, um von einem Platz zum nächsten zu
0: that's
1: kommen.
0: That's a big city.
1: Ist das eine große Stadt.
0: But the Bible says that Jonah began to walk through the city.
1: Aber die Bibel erzählt uns, dass Jonah begann, in den Straßen zu laufen.
0: And began to preach.
1: Und er begann zu predigen.
0: 40 days.
1: 40 Jahre. Tage.
0: And this city will be destroyed.
1: Und die Stadt wird zerstört sein.
0: Next day.
1: Nächster Tag.
0: 39 days.
1: 39 Tage.
0: Next day.
1: Nächster Tag.
0: 38 days.
1: 38 Tage.
0: At first they must have thought this man was a lunatic.
1: Und am Anfang mussten diese Menschen gedacht haben, er ist ein
0: crazy.
1: Er ist ein Verrückter.
0: But when the Spirit of God is with your message,
1: aber wenn der Geist Gottes mit deiner Botschaft ist,
0: and the Spirit of God uses you,
1: und der Geist Gottes dich brauchbar macht,
0: they may think you're crazy to begin with,
1: dann mögen die Menschen vielleicht denken, dass du verrückt seist am Anfang.
0: Something happens.
1: Aber etwas passiert.
0: They begin to understand.
1: Sie beginnen zu verstehen.
0: And the Bible says that these people began to fear.
1: Und die Bibel sagt uns, dass diese Menschen Furcht hatten.
0: And the message went up to the king.
1: Und diese Botschaft ging selbst zum König.
0: And the king became afraid.
1: Und der König bekam Furcht.
0: 39 days. 38 days.
1: 39 Tage.
0: 30 days.
1: 38 Tage.
0: Well, there was a sense of urgency now.
1: Da war wirklich ein Drang.
0: Importance, urgency.
1: Ja, es war eine bedeutsame, eine wichtige Nachricht, ein Drang, der die Menschen bewegte.
0: They might have not seen anything happening different.
1: Sie haben vielleicht gar nichts Besonderes gesehen, das sich veränderte.
0: But they believed in the message.
1: Aber sie hörten und glaubten die Botschaft.
0: And the Bible says that the greatest revival ever in history is recorded in that book.
1: Und die Bibel sagt uns, dass die größte Erweckung hier in diesem Buch geschrieben
0: wird. Just think, folks.
1: Denkt nur mal nach.
0: Sometimes people in our country here in Germany.
1: Menschen, denkt nach, es gibt Menschen auch hier in Deutschland.
0: I hear people tell me,
1: ich höre Menschen zu mir sagen,
0: Germany is a hard place to reach.
1: Oh, Deutschland ist ein sehr schwieriges Land zu erreichen.
0: I hear church members telling me that.
1: Ich höre, dass Gemeindeglieder mir das sagen.
0: My friends, listen.
1: Freunde, hört mir zu.
0: Any place is hard,
1: jeder Platz ist schwierig,
0: when the Spirit of God is not with you.
1: Wenn der Heilige Geist nicht mit uns ist.
0: Did you hear what I said?
1: Habt ihr gehört, was ich gesagt habe?
0: Yes or no?
1: Ja oder nein?
0: I was doing a training in Lahr.
1: Ich habe ein Training, ein Seminar durchgeführt in Lahr.
0: My translator was Chris Berger.
1: Mein Übersetzer war Chris Berger.
0: And I told him I was going to make an appeal.
1: Und ich sagte ihm, ich werde einen Aufruf machen.
0: He said, don't make an appeal.
1: Sagte, oh, mach keinen Aufruf, Pastor.
0: I said, why not?
1: Also warum nicht?
0: He said, Germans are private people.
1: Die Deutschen sind sehr reservierte Menschen.
0: They don't respond in public.
1: Sie werden nicht in der Öffentlichkeit antworten.
0: I said, Pastor,
1: ich sagte ihm,
0: I need to Prediger, make call.
1: Ich muss diesen Aufruf machen.
0: But Pastor,
1: er sagte, aber Prediger,
0: this is not America.
1: Das ist nicht Amerika.
0: This is Germany.
1: Das ist Deutschland.
0: I said, I understand.
1: Also,
0: I know
1: ich
0: where
1: verstehe,
0: I am.
1: Ich weiß, wo ich bin.
0: I said, look,
1: sieh mal,
0: just do what I do,
1: mach einfach, was ich mache,
0: and do what I say.
1: Und mach, was ich sage.
0: And he said, all right.
1: Er sagte, okay.
0: You know what he meant by that, right?
1: Okay, ihr wisst, was er damit gemeint hatte.
0: You'll be sorry.
1: Also, es wird dir leid tun.
0: So I went ahead and preached.
1: Und dann

0: um zu predigen.
1: And I made the appeal.
0: Und ich machte den Aufruf.
1: And those German people stood up.
0: Und die deutschen Menschen
1: and they
0: standen
1: came
0: auf.
1: Up crying.
0: Und sie kamen nach vorne weinend.
1: And he started crying.
0: Und er fing an zu weinen.
1: And after the people left,
0: und als die Menschen den Raum verlassen hatten, sagte er zu mir,
1: Pastor, this is not Germany.
0: Prediger, das ist nicht Deutschland.

0: Botschaft.
1: Hearts will be moved.
0: Werden Herzen verändert sein.
1: It doesn't matter if they're Germans or not.
0: Es spielt keine Rolle, ob ihr Deutsche seid oder
1: and
0: nicht.
1: By the way, I can tell you,
0: und nur nebenbei gesagt, ich kann euch sagen,
1: that week,
0: dass in der Woche
1: we only did 1 week of training,
0: wir hatten nur eine Woche Training,
1: 1 week of preaching,
0: eine Woche fürs Predigen.
1: We had 29 decisions for baptism.
0: Wir hatten 29 Entscheidungen zur Taufe.
1: I remember one German lady.
0: Ich erinnere mich an eine deutsche Dame.
1: When I was working with her,
0: als ich mit ihr angefangen hatte zu arbeiten,
1: she said, "Oh, I can't get baptized."
0: Also, oh, ich kann nicht getauft werden.
1: I knew that.
0: Ich wusste das.
1: But I said, "Why not?"
0: Und dann sagte ich, warum nicht?
1: She said, "I live with a man."
0: Dann sagte sie, oh, ich lebe mit einem Mann.
1: I said, "So, what do you want to do about it?"
0: Und dann sagte ich, ja, was willst du dafür tun?
1: She said, "Well, I got to take care of it before
0: nur,
1: I'm baptized."
0: Ich muss natürlich darauf Acht geben, bevor ich mich taufen lasse. Said, okay, gut, dann.
1: So the next night she came.
0: Nun, den nächsten Abend kam sie.
1: She had some friends with her.
0: Und sie hatte ein paar Freunde mitgebracht.
1: And that night she came up to me.
0: Und an jenem Abend kam sie dann zu mir.
1: She said, "Pastor, I'm working on it."
0: Und dann sagte Prediger, ich arbeite dran.
1: She said, "What are you doing?"
0: Also, was tust du?
1: She said, "I told him to get out of the house."
0: Ich sagte ihm, er soll aus dem Haus raus.
1: And I called his wife.
0: Und ich rief seine Frau an.
1: And I told her to take her husband back.
0: Und ich rief die Frau an und sagte ihr, sie soll ihren Ehemann wieder zurücknehmen.
1: This German lady,
0: diese deutsche Dame,
1: happens to be one of your German champion wrestlers.
0: Es passiert jetzt, dass gerade diese Frau eine der deutschen Wrestlerinnen ist in Deutschland. Eine der Champions, eine der Führer, eine der Siegerinnen in Deutschland.
1: I can tell you many stories from that meeting.
0: Ich könnte euch viele Geschichten erzählen.
1: But remember this.
0: Aber erinnert euch an Folgendes.
1: It is not your message.
0: Es ist nicht eure Botschaft.
1: It is the message of the Lord.
0: Es ist des Herrn Botschaft.
1: And if God gives you the message,
0: und wenn Gott euch die Botschaft gibt,
1: preach it with conviction.
0: Dann predigt es mit Überzeugung.
1: And the Spirit of God will move the hearts.
0: Und der Geist Gottes wird die Herzen bewegen.
1: What do you say?
0: Was sagt ihr dazu?
1: Every place I go.
0: In jeden Platz,
1: Australia.
0: In den ich gehe. Australien.
1: Oh, this is a hard place.
0: Oh, das ist ein schwieriger Ort.
1: I go and preach.
0: Ich gehe hin zu predigen.
1: And we baptize people.
0: Und wir lassen die Leute
1: and
0: taufen.
1: I'm thinking to myself,
0: und ich denke mir
1: where's
0: so,
1: the hard place?
0: Wo ist dieser schwierige
1: My friends,
0: Ort?
1: Listen.
0: Meine Freunde, hört mir zu.
1: The problem is,
0: das Problem ist,
1: that is the people.
0: Das sind die Menschen.
1: We have lost the sense of the power of the word of God.
0: Wir haben diesen Sinn der Kraft Gottes, seiner Botschaft verloren.
1: Do you understand?
0: Versteht ihr?
1: A simple message.
0: Eine ganz einfache Botschaft.
1: 40 days.
0: 40 Tage.
1: 30 days.
0: 30 Tage.
1: 20 days.
0: 20 Tage.
1: And the whole city.
0: Und die ganze Stadt drehte sich zu Gott.
1: Would to God that we would preach with the same fervor. Would to God that we would preach with the same fervor.
0: Ja, ich wünschte mir, dass wir mit der gleichen Hingabe heute predigen würden.
1: Now listen.
0: Na, hör zu.
1: The scripture reveals then.
0: Die Bibel offenbart uns dann.
1: That whatever you sow.
0: Was auch immer ihr sät.
1: You will reap.
0: Werdet ihr ernten.
1: Jonah bought tickets to Tarshish.
0: Jonah kaufte Fahrscheine nach Tarsis.
1: And because he did.
0: Und weil er das tat.
1: He found himself in great problems.
0: Fand er sich selbst in schwierigen Situationen.
1: So what can we learn from?
0: So was können wir daraus lernen?
1: The Bible says, "What shall it profit a man?"
0: Was bringt es einem Mann?
1: If he shall gain the whole world.
0: Wenn er die ganze Erde gewinne.
1: And lose his own soul.
0: Und doch die eigene Seele verliere.
1: I was in Guam.
0: Ich war in Guam.
1: Before I became president.
0: Bevor ich Präsident wurde.
1: I went to do an evangelistic meeting.
0: Ich hatte eine Evangelisation.
1: And in the meeting,
0: in dieser Vortragsreihe,
1: there was a man.
0: War ein Mann.
1: He is a businessman.
0: Er ist ein Geschäftsmann.
1: And I noticed that he checked off the card that we passed out.
0: Und ich wusste, dass er sich in diese Karte eingetragen hatte, die wir aushändigten.
1: So I looked at the card.
0: Dann sah ich also die Karte an.
1: And I noticed that he didn't check something off.
0: Und ich sah, dass er etwas nicht angekreuzt hatte.
1: So, I went to visit him.
0: So ging ich hin, um ihn zu besuchen.
1: And he was surprised.
0: Und er war verwundert.
1: He told me.
0: Er sagte mir.
1: He said, "I didn't think anybody read those cards."
0: Ich dachte mir, keiner wird diese Karten lesen.
1: I said, "Maybe others don't, but I do."
0: Ich habe gesagt, vielleicht machen das die anderen nicht, aber ich tue das.
1: So I said, "I noticed that you didn't check off baptism."
0: So sagte ich, oh, ich habe gesehen, dass du nicht angekreuzt hattest, dich taufen
1: oh,
0: zu lassen.
1: He said, "Pastor, I dachte, oh, can't get baptized."
0: Prediger, ich kann nicht getauft werden.
1: I said, "Why not?"
0: Also, warum nicht?
1: "You don't understand."
0: Du verstehst nicht.
1: I said, "What is it that
0: also, was
1: you,
0: ist
1: I
0: don't denn, understand. Was ich nicht verstehe?

0: He told me.
1: Er sagte mir.
0: I own a tourist business.
1: Ich bin der Besitzer eines Touristenfirma.
0: And I provide all of the beach equipment for all the hotels.
1: Und für die ganzen Strände bin ich quasi der Ausrüster.
0: And the biggest day.
1: Und der größte Tag
0: is Saturday.
1: Ist der Samstag dafür.
0: And then he said.
1: Und dann sagte er.
0: I am $3 million in debt.
1: Ich habe 3 Millionen Schulden.
0: My equipment was just destroyed by a typhoon.
1: Meine ganze Ausrüstung ist zerstört durch einen Taifun.
0: And if I shut down on the biggest day,
1: und wenn ich jetzt an dem größten Tag zumache,
0: I might as well shut the business down.
1: Dann kann ich ja gleich den Laden schließen.
0: And then he said, I can't do that,
1: und dann sagte er, ich kann das nicht tun,
0: because I have 200 employees.
1: Weil ich 200 Angestellten habe.
0: And what will they do with their families and their children?
1: Was werden sie tun mit ihren Familien und ihren Kindern?
0: And then he said, you don't think God wants me to just leave people hanging, do you?
1: Und dann sagte er, du kannst doch nicht denken, dass ich auf einmal meine Leute hängen lasse.
0: He was giving me all the reasons why he couldn't.
1: Er hat mir all diese Gründe gegeben, warum er nicht konnte.
0: And I was thinking.
1: Und ich dachte.
0: This man already has bought several tickets to Tarshish.
1: Dieser Mann hat schon einige Fahrscheine nach Tarsis gekauft.
0: He's in a whale of a problem.
1: Er ist wirklich in einem Walfischproblem.
0: Owes $3 million.
1: 3 Millionen Dollar.
0: His equipment is destroyed.
1: Muss er noch zurückzahlen? Seine ganze Ausrüstung ist zerstört.
0: And he doesn't think that he could follow God.
1: Und er denkt nicht mehr, dass er Gott folgen kann.
0: So I asked him a question.
1: So hatte ich ihm eine Frage gestellt.
0: I said, Sir,
1: Herr,
0: what's more important to you?
1: Was ist wichtiger für dich?
0: Your business?
1: Dein Geschäft?
0: Or your salvation?
1: Oder deine Erlösung?
0: And he was quiet.
1: Und er war ruhig.
0: And then he said,
1: und dann sagte er,
0: my salvation.
1: Meine Erlösung.
0: So then do what God has asked you to do.
1: Dann tu das, was Gott dich gefragt hat zu tun.
0: Quit buying those tickets to Tarshish.
1: Hör auf, Fahrscheine nach Tarsis zu kaufen.
0: Decide to follow God.
1: Entscheide dich, Gott zu folgen.
0: He said, all right.
1: Und er sagte,
0: I saw tears in the man's eye.
1: Ich sah Tränen seine Wangen herunterfließen.
0: We knelt down.
1: Und wir knieten nieder.
0: We prayed.
1: Wir beteten.
0: And as hard as it was for that man.
1: Und selbst wenn es so hart war, so schwer für diesen Mann.
0: Thinking of all that he would lose.
1: Daran zu denken, dass er so viel verlieren würde.
0: He decided to follow God.
1: Entschied er sich trotzdem, Gott zu folgen.
0: I left the island.
1: Ich habe diese Insel verlassen.
0: Went back to work where I was working.
1: Bin wieder zu meinem Arbeitsplatz gegangen, um zu arbeiten.
0: 2 years later.
1: 2 Jahre später.
0: I get a call.
1: Bekomme ich einen Anruf.
0: His last name was Kasper Bauer.
1: Sein Nachname ist Kasper Bauer.
0: A good Deutsch name.
1: Sein alter German Name.
0: He said, Pastor Torres.
1: Er sagte, Pastor Torres.
0: Do you remember me?
1: Erinnerst du dich an mich?
0: Said, yes, of course.
1: Also, auf jeden Fall.
0: He said, can I talk with you?
1: Sagte, kann ich mit dir sprechen?
0: Yes.
1: Also, ja.
0: Remember our meeting?
1: Erinnerst du dich an unser Treffen?
0: Said, yes.
1: Ja.
0: He said, I follow what you said.
1: Sagte, ich habe dem nachgefolgt, was du mir gesagt
0: you
1: hast.
0: Told me that God will take care of it.
1: Du sagtest mir, dass Gott sich darum kümmern wird.
0: So I believed it.
1: So glaubte ich das.
0: And I decided.
1: Und ich entschied mich.
0: To shut down the hotel businesses.
1: Die ganzen Hotelgeschäfte zu schließen.
0: And gave the business to the competitors.
1: Und das weiterzugeben an die.
0: To the competitors.
1: Oh, an die Gegner, an die Konkurrenz weiterzugeben.
0: Oh, they were happy.
1: Oh, sie waren glücklich.
0: Then I cut down my staff.
1: Dann habe ich die Anzahl meiner Angestellten beschränkt.
0: And I got a job for everyone that I had to let go.
1: Und ich habe einen Job jedem gegeben, für den ich entlassen sollte.
0: And then,
1: und dann,
0: I was very, very frightened.
1: Da war ich sehr, sehr erschreckt.
0: Because I told my employees,
1: denn ich sagte all meinen Angestellten,
0: that that was the last day that the company would ever open up on Saturday.
1: Das wäre der letzte Tag, wo dieses Geschäft noch am Sabbat aufmachen wird.
0: And they were not believers.
1: Und das waren alles Ungläubige.
0: They thought I was crazy.
1: Sie dachten, ich bin verrückt.
0: But because I was the boss,
1: aber weil ich der Boss war,
0: they obeyed.
1: Haben sie gehorcht.
0: So Saturday morning,
1: nun, Samstagmorgen dann,
0: I got up,
1: stand ich auf,
0: and in Guam, he said,
1: und in Guam,
0: it
1: sagt
0: was
1: er,
0: dry season.
1: Es war eine Trockenzeit.
0: So there's no

0: Da ist kein Regen.
1: So, it was a beautiful sunny day.
0: So war es ein wunderschöner sonniger Tag.
1: And I was thinking,
0: und ich dachte mir,
1: that all the tourists are going to be going to my competitors,
0: dass all die Touristen zu meiner Konkurrenz gehen
1: because
0: würden,
1: it's such a gorgeous day.
0: Weil es so ein wunderschöner Tag ist.
1: And on Sunday,
0: aber am Sonntag,
1: I will have nobody.
0: Habe ich gar nichts.
1: So, as he was driving to church,
0: und als ich so in die Kirche,
1: he
0: Gemeinde
1: said
0: fuhr,
1: that black clouds came over.
0: Sah er diese schwarzen Wolken herüberkommen.
1: And it began to rain.
0: Und es fing an zu regnen.
1: And it said it rained so hard.
0: Und es regnete so stark,
1: that nobody went
0: dass niemand rausgegangen ist, um irgendetwas zu tun. Ich ging in die Gemeinde.
1: I kept the Sabbath.
0: Ich hielt den Sabbat.
1: Sunday I went to work.
0: Am Sonntag ging ich arbeiten.
1: And the lines were long of tourists who were waiting.
0: Und die Schlange war lang von Touristen, die vor meinem Geschäft standen.
1: And then he said, you know
0: und dann
1: what
0: sagte
1: happened?
0: Er, weißt du, was passierte?
1: It rained every Sabbath for 7 months.
0: Für 7 Monate lang regnete es immer am Sabbat.
1: 7 months.
0: 7 Monate.
1: And then he said,
0: und dann sagte er,
1: you remember the $3 million that I owed?
0: Erinnerst du dich noch an diese 3 Millionen, die yes. ich verschuldet war?
1: Ja. Paid.
0: Bezahlt.
1: God bless me, he said.
0: Gott segnete mich, sagte er.
1: Far more than I thought.
0: Viel mehr, als ich jemals gedacht hatte.
1: Today,
0: heute,
1: he's the only tourist business that closes on Sabbath.
0: Ist er der einzige Touristenhändler, der am Sabbat zumacht?
1: But he is the only tourist business that's growing.
0: Aber er ist der einzige Touristenhändler, dessen Geschäft stetig wächst.
1: The others are not.
0: Bei den anderen nicht.
1: God has blessed that man.
0: Gott hat diesen Mann gesegnet.
1: Why?
0: Warum?
1: Because he decided to quit buying the tickets to Tarshish.
0: Weil er sich entschied, keine Fahrscheine nach Tarsis mehr zu kaufen.
1: The word of the Lord.
0: Das Wort des Herrn.
1: Came to him the second time.
0: Kam zu ihm zum zweiten Mal.
1: He had known about the message.
0: Er wusste über diese Botschaft.
1: His wife had become a Seventh-day Adventist.
0: Seine Frau wurde siebenten Tags Adventistin.
1: Let me say this to you husbands.
0: Und lasst mich dies zu euch sagen, Ehemänner.
1: Don't wait for your wife to become an Adventist or Christian.
0: Wartet nicht darauf, dass eure Ehepartner ein Adventist werden oder ein Christ werden.
1: And think that that's a woman thing.
0: Und denken, dass es wie Frauen denken.
1: Not a woman thing.
0: Nein, das ist nicht eine Frauensache.
1: The greatest man that ever lived.
0: Der größte Mann, der jemals gelebt hatte.
1: Believed.
0: Glaubte.
1: His name was Jesus Christ.
0: Sein Name war Jesus Christus.
1: No friends, listen.
0: Freunde, hört zu.
1: He knew.
0: Er wusste.
1: He had taken Bible studies.
0: Er hatte Bibelstunden genommen.
1: And even though his conscience troubled him,
0: und selbst als sein Gewissen ihm eigentlich Schwierigkeiten
1: he
0: bereitete,
1: kept his business open on Sabbath.
0: Hatte er trotzdem sein Geschäft am Sabbat
1: he wouldn't commit himself to God.
0: Er würde nicht eine Übergabe an
1: because
0: Gott eingehen. Denn in seinen Gedanken
1: he felt that how could he commit himself to God and still keep his business going contrary to the commandment.
0: Fühlte sich, wie kann ich denn Gott zusagen, wenn ich aber immer noch mein Geschäft offen habe am Sabbat?
1: But listen,
0: aber hör zu.
1: He made the commitment.
0: Er machte diese.
1: And God blessed him.
0: Er nahm diese Entscheidung und Gott segnete ihn.
1: I made the commitment.
0: Ich machte auch diese Entscheidung.
1: When I made the commitment, I thought I would lose everything.
0: Ich dachte, ich würde alles verlieren.
1: And I did.
0: Und ich tat das auch.
1: I had 4 girlfriends.
0: Er hatte 4 Freundinnen.
1: None of them knew that I was going out with the other.
0: Keiner von ihnen wusste, dass ich eigentlich mit der anderen auch ausging.
1: They were all beautiful girls.
0: Sie waren alle wunderschön.
1: And I was lying to all of them.
0: Ich würde zu allen 4 lügen.
1: I'm gonna marry you.
0: Oh, ich werde dich heiraten.
1: I'm gonna marry you.
0: Oh, ich werde dich heiraten.
1: I'm gonna marry you.
0: Ich werde dich heiraten.
1: You know how men play with women, right?
0: Ihr wisst, wie Männer mit Frauen spielen, richtig?
1: Some of you are smiling.
0: Einige von euch lächeln.
1: But when I gave my heart to Jesus
0: Christ, aber als ich mein Herz Jesu Christus
1: gab, I went to each one of them.
0: Ging ich zu jeder einzelnen.
1: I asked them forgiveness.
0: Ich fragte sie um Vergebung.
1: And I told them.
0: Und ich erzählte ihnen.
1: But I decided to follow Jesus Christ.
0: Ich folge nun Jesus Christus nach.
1: Yes, I lost them.
0: Ja, ich habe sie verloren.
1: But I gained something better.
0: Aber ich hatte etwas Größeres gewonnen.
1: God gave me a wonderful wife.
0: Gott gab mir eine wunderbare Frau.
1: We've been married now 41 years.
0: Wir sind nun für 41 Jahre verheiratet.
1: Praise the Lord.
0: Gott sei gelobt.
1: What do you say?
0: Was sagt ihr dazu?

0: If you buy those tickets to Tarshish, if you buy those tickets to Tarshish,
1: wenn ihr diese Fahrscheine nach Tarsus kauft,
0: the devil makes you think that you're gonna gain.
1: Wird der Teufel euch denken lassen, dass ihr etwas gewinnen werdet.
0: At last you'll lose.
1: Aber zum Schluss werdet ihr verlieren.
0: It was a Romanian man.
1: Da ist ein rumänischer Mann.
0: He was attending my meetings.
1: Er kam zu meinen Vorträgen.
0: He and his wife and his two children.
1: Er und seine Frau und seine zwei Kinder.
0: His son and daughter were grown already.
1: Der Sohn und die Tochter
0: young
1: waren
0: adults.
1: Schon ausgewachsen, junge Erwachsene.
0: And they were attending my meetings in New York City.
1: Und sie kamen zu meiner Evangelisation in New York.
0: In the Romanian church in Queens.
1: In der rumänischen Gemeinde in Queens.
0: So I was preaching.
1: War ich nun predigen.
0: And I visited the man.
1: Und ich besuchte diesen Mann.
0: Been married to his wife for 50 years.
1: War mit seiner Frau für 50 Jahre verheiratet.
0: Had been a communist back in Romania.
1: War ein Kommunist in Rumänien gewesen.
0: A manager of a large company.
1: Ein Manager einer großen Firma.
0: He loved his wife, who was a dear Christian woman.
1: Er liebte seine Frau, die eine wirklich wunderbare Christin war.
0: His children, he would only permit to go to Adventist schools. He would not let them go to any other school.
1: Er würde seinen Kindern nur erlauben, an adventistische Schulen zu gehen, an keine andere.
0: And I couldn't understand why this man would not surrender to the Lord.
1: Und ich konnte nicht verstehen, warum dieser Mann nicht eine Übergabe an Jesus Christus geben würde.
0: So I visited him.
1: So besuchte ich ihn.
0: And in my visit,
1: und in meinem Besuch,
0: I discovered,
1: entdeckte ich.
0: The man had some challenges.
1: Dass dieser Mann ein paar Herausforderungen hatte.
0: So I began to help him.
1: So begann ich ihm zu helfen.
0: And he said, "Okay, I'm going to get baptized."
1: Und sagte er, okay, ich werde mich taufen lassen.
0: And the daughter said to me.
1: Und die Tochter sagte
0: Pastor,
1: zu mir, Pastor.
0: My dad is not going to get baptized.
1: Mein Vater wird nicht taufen, wird sich nicht taufen lassen.
0: I know my dad.
1: Ich kenne meinen Vater.
0: He's just being kind to you because he likes you.
1: Er ist nur freundlich zu dir, weil er dich mag.
0: I said, he'll get baptized.
1: Also, er wird sich taufen
0: no,
1: lassen. Er sagte, nein.
0: I said, well, when he gets baptized, you'll understand.
1: Also, wenn er sich taufen lässt, wirst du verstehen.
0: So, then next time I went to visit him.
1: Das nächste Mal, als ich sie besuchte.
0: At first he said, I want to get baptized, but I don't want anybody around. Just only my family.
1: Sagte er, ich möchte mich mit nicht zu vielen Menschen taufen lassen. Ich möchte nur meine Familie dabei haben.
0: I'm too shy. I'm too,
1: ich bin
0: too,
1: zu schüchtern.
0: Too timid.
1: Ich bin
0: said, sure,
1: zu zurückgezogen.
0: Fine.
1: Okay, das ist okay.
0: So next time I went,
1: so, als ich das nächste Mal hinging,
0: he said, I changed my mind.
1: Ich habe meine Meinung geändert.
0: I said, what you changed your mind for?
1: Also, wofür hast du deine Meinung geändert?
0: I decided that I want everybody to be there.
1: Ich habe mich entschieden, dass alle da sein sollten.
0: So, the daughter said,
1: so sagte die Tochter,
0: Pastor, can't you see what's happening?
1: Pastor, kannst du nicht sehen, was hier passiert?
0: My dad being baptized in front of everybody, forget it, he's not gonna do it.
1: Mein Vater getauft vor all diesen vielen Leuten, vergiss es, er wird es niemals machen.
0: How to tell you no.
1: Ja, er weiß nur nicht, wie er dir Nein sagen soll.
0: I said, you wait.
1: Also, warte nur, sagte er.
0: So then the next time I went,
1: so als ich das nächste Mal nun hinging,
0: he said, Pastor,
1: sagte er, Pastor,
0: I would like to say something to the people.
1: Ich würde gerne etwas für die Menschen, zu den Menschen sagen.
0: And the daughter pulled me over to the side.
1: Und die Tochter zog mich an die Seite und sagte,
0: don't you get it, Pastor?
1: Hast du immer noch nicht geblickt,
0: my
1: Pastor?
0: Dad,
1: mein Vater,
0: talking to the audience,
1: zu der ganzen Menschenmenge sprechen?
0: He's just pulling your leg.
1: Ja, er zieht dich nur am Bein.
0: Well, then don't worry about it.
1: Ja, mach dir keine Sorgen.
0: So the day of his baptism.
1: So als der Tag des der Taufe kam.
0: I said to the daughter.
1: Sagte ich zu der Tochter.
0: When he talks to the audience.
1: Wenn er zu der Menschenmenge sprechen wird.
0: Make sure you translate correctly, okay?
1: Sei dir sicher, dass du richtig übersetzen wirst, okay?
0: I said that to her because the first time I met with them.
1: Ich sage das deswegen, denn als ich sie das erste Mal traf,
0: she started translating.
1: Fing sie an zu übersetzen.
0: The father didn't answer the way that she thought he should answer.
1: Der Vater antwortete nicht in dem Sinne, wie die Tochter dachte, er sollte antworten.
0: And she started scolding the father.
1: Und sie hat ganz andere Dinge geredet, als der Vater sprach.
0: So I said, you're disqualified.
1: Du bist disqualifiziert, sagte Louis.
0: Have your brother translate.
1: Also, oh, dein Bruder soll übersetzen.
0: And then I told the brother.
1: Und dann erzählte ich ihrem Vater,
0: you
1: ihrem Bruder,
0: are a translator.
1: Du bist ein Übersetzer.
0: Not an interrupter.
1: Nicht ein Unterbrecher.
0: Okay.
1: Okay.
0: So I told her.
1: So sagte ich ihr.
0: When he gives us, when he talks, you make sure you translate right.
1: Wenn er etwas sagen wird, dann sei dir sicher, dass du das richtig übersetzt.
0: He gets into the baptistry.
1: Und geht er in dieses Taufbecken.
0: And he says.
1: Und er sagt.
0: I want to talk to you men.
1: Ich möchte zu euch Männern sprechen.
0: For 50 years.
1: Für 50 Jahre.

0: I've been married to a wonderful Christian woman.
1: War ich mit einer wunderbaren christlichen Frau verheiratet.
0: But I was too much of a man.
1: Aber ich war viel zu sehr ein Mann.
0: To admit to her that she was right.
1: Um zu gestehen, ihr zu sagen, dass sie richtig war.
0: So I've resisted.
1: So habe ich diesem widerstanden.
0: But in my heart,
1: aber in meinem Herzen,
0: I believed.
1: Glaubte ich.
0: And I kept all this time from committing myself to Jesus.
1: Und all diese Zeit hat es mich davon abgehalten, eine Übergabe Jesu zu geben. Warum?
0: Because of pride.
1: Aufgrund des Stolzes.
0: So then he said, "You husbands."
1: So sagte er, ihr Ehemänner.
0: Don't do what I've done.
1: Tut nicht das, was ich getan habe.
0: All the suffering that I brought to my wife.
1: All dieses Leid, das ich meiner Frau gegeben habe.
0: Just because of my pride.
1: Nur meines Stolzes wegen.
0: And the girl was translating.
1: Und das Mädchen war ja übersetzen.
0: And when she heard her father say that,
1: und als sie hörte, was ihr Vater
0: she
1: sagte,
0: broke down and started crying.
1: Ist sie zusammengebrochen und hat angefangen zu weinen.
0: So then I had to send a brother to take over
1: because und dann she musste ich ihren Bruder nehmen, dass er jetzt übernimmt und zu übersetzen.
0: That man
1: dieser Mann
0: gave himself to the Lord.
1: Gab sein Leben Jesu.
0: Buying tickets to Tarsus.
1: Er entschied sich, dass er nicht mehr Fahrscheine nach Tarsus kaufen konnte.
0: Now you.
1: Nun ihr.
0: Let me talk to you.
1: Lasst mich nun zu euch sprechen.
0: There are many of you here today.
1: Es sind viele unter euch hier heute.
0: There are those of you who are watching on internet and on different accesses.
1: Und es gibt viele Leute, die jetzt auch live zugeschaltet sind und anderen Medien.
0: I want to talk to you as well as to those in the audience.
1: Ich möchte zu euch genauso sprechen wie zu euch, die hier sind im Saal.
0: Perhaps you have bought some tickets to Tarsus.
1: Vielleicht habt ihr Tickets nach Tarsus gekauft.
0: I know some people who are so everlastingly busy doing good things.
1: Ich habe so viele Menschen gesehen, die ewig damit beschäftigt sind, gute Dinge zu tun.
0: That they have no time for their spiritual life.
1: Dass sie keine Zeit haben für geistliches Leben.
0: I know of fathers.
1: Ich kenne Väter.
0: Who think that their most important work is to go and provide food for the table.
1: Die denken, dass das Allerwichtigste in ihrem Leben ist, dass es Essen gibt auf dem Tisch.
0: And leave the spiritual guidance to the mother.
1: Und lassen die geistliche Übersicht der Frau über.
0: You're buying a ticket to Tarsus.
1: Ihr kauft einen Fahrschein nach Tarsus.
0: Some young people.
1: Manche junge Leute.
0: They're off studying at the university.
1: Sie sind studieren in Universitäten.
0: Have no time for God.
1: Keine Zeit für Gott.
0: They have time for parties.
1: Sie haben Zeit für Feiern.
0: No time for God.
1: Aber keine Zeit für Gott.
0: You're buying a ticket to Tarsus.
1: Ihr kauft einen Fahrschein nach Tarsus.
0: Young people.
1: Junge Leute.
0: They come to church.
1: Sie kommen in die Gemeinde.
0: They dress like Christians.
1: Sie ziehen sich wie Christen an.
0: They act like Christians.
1: Sie agieren wie Christen.
0: Out during the week.
1: Aber unter der Woche.
0: They put different clothing on.
1: Kleiden Sie sich anders.
0: You know what I mean.
1: Wisst ihr, was ich meine?
0: They act like the world.
1: Sie agieren wie die Welt.
0: They come to church, they act like a Christian.
1: Sie kommen in die Gemeinde und agieren wie ein Christ.
0: They have one leg in the world.
1: Sie haben ein Bein in der Welt.
0: One leg in the church.
1: Und ein Bein in der Gemeinde.
0: You're buying a ticket to Tarsus.
1: Ihr kauft einen Fahrschein nach Tarsus.
0: I don't know. If there are those of you here who have felt convicted,
1: ich weiß nicht, ob einige von euch sich überzeugt
0: that you should be baptized.
1: Dass ihr überzeugt seid, dass ihr eine Entscheidung treffen solltet,
0: I understand
1: zur Taufe.
0: There was an evangelistic meeting taking place.
1: Ich verstehe, dass hier eine Evangelisation stattgefunden hat.
0: And the Spirit of God has spoken to you.
1: Und der Geist Gottes sprach zu dir.
0: And sometimes when people make those decisions,
1: und manchmal, wenn Menschen diese Entscheidung treffen,
0: the devil begins to work on them.
1: Beginnt Satan an ihnen zu arbeiten.
0: And they begin to back up.
1: Und sie beginnen rückfällig zu werden.
0: Don't allow yourself.
1: Erlaubt nicht, dass dies passiert.
0: Don't put off your preparation for the Lord.
1: Eure Vorbereitung für den Herrn sollte nicht beiseite geschoben werden.
0: Don't buy those tickets to Tarsus.
1: Kauft keinen Fahrschein nach Tarsus.
0: Young men.
1: Junge Männer.
0: Make sure that you don't start listening to things that are going in the wrong direction.
1: Seid euch sicher, dass ihr nicht anfangt, Dinge zu hören, die euch zeigen, dass ihr in eine falsche Richtung lauft.
0: Don't buy the tickets to Tarsus.
1: Kauft keinen Fahrschein nach Tarsus.
0: Verstehst du?

Die Zukunft klar offenbart. Gott der Herr tut nichts. Er offenbare denn seinen Ratschluss den Propheten, seinen Knechten. Die Ereignisse, die mit dem Abschluss der Gnadenzeit zusammenhängen und mit der Vorbereitung auf die trübselige Zeit, sind klar dargestellt. Und doch wissen unzählige so wenig über diese wichtigen Wahrheiten, als wären sie nie offenbart worden. Satan wacht darüber, jeden Eindruck zu verwischen, der sie unterweisen kann zur Seligkeit. So werden sie unvorbereitet von der trübseligen Zeit überrascht. Da wir uns dem Abschluss der Weltgeschichte nähern, fordern die Endzeitprophezeiung unser besonderes Studium. Das letzte Buch im Neuen Testament steckt voller Wahrheit, die wir verstehen müssen. Die feierlich ernsten Botschaften, die in der Offenbarung in einer bestimmten Reihenfolge gegeben worden sind, sollten im Denken des Gottesvolkes an erster Stelle stehen. Kostbare Zeit verfliegt und viele stehen in der Gefahr, der Zeit beraubt zu werden, in der sie die Botschaften weitergeben sollten. Botschaften, die Gott einer gefallenen Welt gesandt hat. Satan freut sich, Menschen abgelenkt zu sehen, die eigentlich mit einem intensiven Studium der Wahrheit beschäftigt sein sollten, die mit ewigen Realitäten zu tun haben. Das Zeugnis Christi, ein äußerst wichtiges und feierliches Zeugnis, muss der Welt weitergegeben werden. Überall in der Offenbarung finden sich überaus kostbare und aufbauende Verheißungen, aber auch Warnungen von erschreckender Tragweite. Wollen nicht die Menschen, die Erkenntnis über die Wahrheit zu haben vorgeben, das Zeugnis lesen, das Christus dem Johannes gab? Da findet man keine Mutmaßungen, keinen wissenschaftlichen Trug. Hier sind Wahrheiten, die unser zeitliches und ewiges Wohl betreffen. Wie reimen sich Stroh und Weizen zusammen? Nur wer fleißig und regelmäßig in der Schrift studiert hat und die Liebe zur Wahrheit angenommen hat, wird von der mächtigen Versuchung bewahrt, die die Welt gefangen nimmt. Durch das Zeugnis der Bibel werden sie dem Betrüger auf die Schliche kommen. Für jeden wird eine Zeit der Prüfung kommen. Durch den Sichtungsvorgang mittels der Versuchung wird der echte Christ offenbar. Ist Gottes Volk jetzt so fest auf sein Wort gegründet, dass es den Beweisen, die es durch seine Sinne wahrnimmt, nicht nachgeben würde? Wird es in solch einer Krise sich an die Bibel klammern? An die Bibel allein?

Danke nochmal für eure Fragen. Es sind einige gekommen, einige auch mündlich noch. Es sind einige Fragen haben sich wiederholt. Also ein bestimmter Bedarf zu einigen Themen. Ich möchte mit einer Frage anfangen. Ich lese sie einfach nochmal gerade vor. Hier heißt es: Ich habe gehört, dass die Heiligen in Klammern 144 mit Fragezeichen sogar die Erinnerung an ihre vergangenen Sünden verlieren werden. Könntest du bitte das erläutern bzw. erklären, was das ganz praktisch bedeutet? Und ich würde auch gerne wissen, wo das Zitat steht. Die Frage bezieht sich hoffentlich auf das Zitat, was wir finden in frühe Schriften, in Kapitel 1. Ich weiß nicht, wenn mir einer von euch helfen kann, ich habe leider nicht die deutschen Bücher bei mir auf dem Handy drauf. Ich werde es trotzdem mal gerade kurz grob aus dem Englischen vielleicht gerade einmal vorlesen und dann einmal übersetzen. Es geht um einen kurzen Abschnitt, es ist im Kapitel 1 von Frühe Schriften und das findet man im Englischen auf Seite 17. Es wird wahrscheinlich im Deutschen irgendwo zwischen Seite 15 und 18 sein. Und wenn das das Zitat ist, was gemeint ist, in diesem kurzen Abschnitt, ich lese es gerade erstmal gerade kurz auf Englisch vor, es ist nicht viel. We all went under the tree and sat down to look at the glory of the place. When brethren Fitch and Stockman, who had preached the gospel of the kingdom and whom God had laid in the grave to save them, came up to us and asked us what we had passed through while they were sleeping. Vielen Dank. We tried to call up our greatest trials, but they looked so small compared with the far more exceeding and eternal weight of glory that surrounded us, that we could not speak them out, and we all cried out, Hallelujah, heaven is cheap enough, and we touched our glorious harps and made heaven's arcs ring. Zuerst dachte ich, ich sehe zwei Bäume. Also Ellen White in Vision, wo die Erlösten im Himmel sind. Ich schaute dann nochmals hin und sah, dass sie an der Spitze in einem Baum vereinigt waren. So steht der Baum des Lebens an jeder Seite des Stromes des Lebens. Seine Zweige neigen sich nach der Stelle, wo wir standen. Die Früchte waren herrlich, sie sahen aus wie Gold, gemischt mit Silber. Wir alle gingen unter den Baum und setzten uns nieder, um die Herrlichkeit des Platzes zu schauen, als die Brüder Fitch und Stockman, diese Brüder, das waren zwei Brüder, die auch die Adventbotschaft gepredigt haben, aber vor 1844 gestorben sind. Und Ellen White, sie trifft also jetzt hier in Vision diese beiden Brüder, sieht sie im Himmel als Erlöste. Als die Brüder Fitch und Stockman, die das Evangelium vom Reiche gepredigt hatten und die Gott vorher in das Grab gelegt hatte, um sie zu erretten, zu uns kamen und fragten, was wir erlebt hätten, und jetzt geht es um den Abschnitt, während sie schliefen, wir versuchten, unsere größten Schwierigkeiten zu erzählen, aber sie sahen im Vergleich zu der uns umgebenden Herrlichkeit so klein aus, dass wir nicht darüber sprechen konnten. Und wir riefen nur alle, Halleluja, der Himmel ist leicht genug zu erlangen. Wir rührten unsere goldenen Harfen, dass die Gewölbe des Himmels klangen. Und es wird tatsächlich im Himmel so sein, dass wir versuchen werden, die größten Herausforderungen, die wir so hatten, daran zu erinnern. Aber wie der Paulus gesagt hat, was kein Auge je gesehen hat, kein Ohr gehört hat, hat Gott denen bereitet, die ihn lieben. Das heißt, wir lesen auch in Offenbarung Kapitel 21 natürlich darüber, dass Gott alle Tränen abwischen wird. Es wird kein Leid, kein Schmerz, kein Tod mehr sein. Wir werden uns gar nicht mehr an das, es wird gar nicht mehr ins Gewicht fallen, wie der Paulus auch sagt, das, was wir hier auf Erden erlebt haben, zu dem, was uns im Himmel erwartet. Die zweite Frage, die auf diesem Zettel stand, das habe ich eigentlich schon beantwortet jetzt im Eingang. Hier wurde die Frage gestellt, wie man praktisch den Rattenschwanz loswerden kann. Da werde ich noch morgen Abend und am Sabbat ein bisschen drüber sprechen. Erinnert euch daran, ich habe euch dieses Beispiel gegeben, dass wir gewisse Sünden, die wir getan haben, oder nicht gewisse, sondern wenn wir Sünde getan haben, dass das etwas ist, was Satan zu

seinem Vorteil nutzen kann und quasi hingehen kann und immer wieder uns auf diesem Bereich besonders herausfordern kann. Gut, dann, bevor ich zu den weiteren Fragen komme, ich wollte noch auf gestern etwas betonen, etwas, was mir ganz wichtig ist, damit das nicht falsch verstanden wird. Ich habe euch gestern erzählt von der speziellen Auferstehung. Wir werden uns das gleich auch nochmal anschauen, weil da auch zu Fragen kamen. Die Frage, die jetzt in meinem Raum stand, ist es so, wenn jemand nicht den vollkommenen Charakter Jesu widerspiegelt, also jemand, der in der dreifachen Engelsbotschaft steht und daran glaubt, ob dieser Mensch von 1847, wie wir das gestern studiert haben, wenn er dann stirbt und hat nach dem Licht aber gelebt, was er hatte, aber nicht vollkommen, ja, dieses Bild Jesus widerspiegelt, was möglich gewesen wäre, ist diese Person, obwohl sie das Licht ausgelebt hat, ist diese Person jetzt verloren? Ich glaube das auch nicht. Mein Verständnis ist folgendes, und ihr könnt mich gerne korrigieren, falls ich falsch liege, aber mein bisheriges Verständnis ist folgendes. Wer meine Vorträge kennt über Gerechtigkeit aus Glauben, diese Serie, die ich euch auch sehr ans Herz lege, euch das anzuschauen, was eigentlich die Grundlage bildet, wirklich für diese Themen. Ich erkläre dort auch in einem Beispiel, dass ich glaube, dass Gott uns richtet nach dem Licht, was wir haben, so wie wir das in der Bibel immer sehen, wie auch zum Beispiel in Römer Kapitel 8. Und dass, wenn ein Mensch das Licht, was er hatte, ausgelebt hat, dass er vor Gott vollkommen ist. Wir kennen dieses Bild von Ellen White vielleicht, wo sie das beschreibt, eine Pflanze in ihrem gewissen Zustand. Ja? Kennt das Bild vielleicht? Wo sie dort sagt, dass jedes Mal, Entschuldigung, ich muss ein bisschen langsamer reden, dass jedes Mal, wenn wir diese Pflanze uns anschauen, in jedem Stadium, dass diese Pflanze immer vollkommen ist, ja? So wie sie gerade ist. Vielleicht kennen das die einen oder anderen von euch, dieses Beispiel, was sie dort bringt. Nun, was ich aber glaube, wir haben gestern auch ein paar Gespräche darüber gehabt, dass in der Zeit, wenn das Sonntagsgesetz beginnt und die Gruppen sich spalten werden, also die Welt, die Menschen sich in zwei Gruppen spalten werden und diese Gruppe, die diesen Zeitraum lebt, versiegelt wird, dass sie dann in einen Zustand natürlich kommen oder in eine Zeit kommen, wo es keinen Fürsprecher mehr geben wird. Und es wird eine Zeit sein, wo es klare Zitate von Ellen White zu gibt, wo sie sagt, dass sie wirklich rein sein müssen, im Sinne von, dass da wirklich kein Rattenschwanz mehr ist. Ja? Keine angeeigneten sündhaften Neigungen mehr. Das heißt, ich sehe, so verstehe ich es im Moment, einen Unterschied nochmal, ob ich jetzt hier heute tot umfallen würde, mit dem Licht, was ich habe, und trotzdem die Erfahrung gemacht habe, dass ich Christus angenommen habe, dass ich vergeben wurde und dass ich nach dem Licht, was ich hatte, gelebt habe und vor Gott vollkommen und sicher bin. Und genau wie Ellen White das beschreibt in diesem Bild mit der Pflanze, dass es aber einen Zustand gibt, wo es einen anderen, ich sage es mal so, Grad der Vollkommenheit gibt, wo Jesus noch mehr wiedergespiegelt wird, wo wirklich nichts mehr drin ist. Ja? Und das ist auch ein Grund, werde ich aber gleich noch im Laufe darauf antworten, für die spezielle Auferstehung. Ist das für jeden so verständlich gewesen? Ist mir wichtig, dass das nicht falsch rüberkommt, ja? Dass ein Mensch jetzt verloren ist, wenn er in der dreifachen Engelsbotschaft war, auch das Licht ausgelebt hat, aber nicht quasi das hier erreicht hat sozusagen. Ist okay? Super, gut. Weil ich möchte auch nicht irgendwie, dass da unnötig ein Druck oder irgendeine Angst aufgebaut wird. Das wollte ich einfach nochmal gerade klarstellen, weil ich das, glaube ich, gestern nicht so in dem Rahmen erklärt habe. Gut, schauen wir mal weiter. Hier waren jetzt mehrere gemeinsam. Das war aber, glaube ich, immer die gleiche Frage. So, die eine Frage war, das will ich jetzt gleichzeitig alles beantworten. Gibt es also nach deiner Meinung drei Auferstehungen? In Klammern spezielle Auferstehung, erste und zweite. Dann wurde die Frage nochmal gestellt, genau, es war jetzt immer das Gleiche, dass ich bitte doch nochmal das erklären sollte. Das mache ich auch gern nochmal.
Ich will noch mal

Mal gerade kurz, ich hoffe, ihr könnt das jetzt ein bisschen besser sehen heute. Ja? Ich möchte noch mal kurz da durchgehen. Also, wir haben gestern besprochen, dass ich glaube, dass die 144.000 aus zwei Gruppen bestehen. Die erste Gruppe sind die lebendigen Treuen, die versiegelt werden während der Wiederkunft Jesu. Das ist die erste Gruppe. Die zweite Gruppe, die ich glaube, ist, es sind alle die, die im Glauben unter der dritten Engelsbotschaft gestorben sind. Und diese Gruppe, sagen wir mal zum Beispiel eine Ellen White, ein Joseph Bates, ein Loughborough, ich glaube, dass sie eine spezielle Auferstehung erleben werden. Und wir haben gestern studiert, dass wir gesehen haben, dass diese beiden Gruppen sozusagen die 144.000 ausmachen. Also von dem Zeitraum von 1847, wo die Sabbatbotschaft verstanden wurde und auch in Vision kam, bis zu dem Zeitpunkt, wo Daniel 12, Vers 1 sagt, dass Michael, dass Jesus aufstehen wird, also dass die Gnadenzeit endet, in dieser Zeitspanne alle diejenigen, die im Glauben in der dreifachen Engelsbotschaft gestorben sind, die den Sabbat angenommen haben und gehalten haben, die das Mahlzeichen des Tieres, die den dritten Engel verkündigt und gelebt haben, alle die, die in diesem Zeitraum gestorben sind, werden bei einer speziellen Auferstehung auferstehen. Dazu lesen wir die Texte nochmal. In Daniel Kapitel 12, Vers 1 heißt es, und in jener Zeit wird Michael auftreten oder aufstehen, der große Fürst, der für die Söhne deines Volkes eintritt. Und es wird eine Zeit der Bedrängnis sein, wie sie noch nie gewesen ist, seitdem irgendeine Nation entstand bis zu jener Zeit. Und in jener Zeit, also wenn Michael auftritt, wird dein Volk gerettet werden, jeder, den man im Buch aufgeschrieben findet. Das heißt, wir sehen also hier auch in der Grafik, Michael, Daniel 12, Vers 1, steht auf. Ja? Das Ende der Gnadenzeit. Was dann folgt ist, dass wir eine Zeit der Bedrängnis sehen, oder sie nennt sich auch, unterscheidet sich von den anderen Trübsalzeiten als eine große Zeit der Trübsal oder auch genannt die Angst in Jakob, die dann aber zu einem bestimmten Zeitpunkt kommt. Also die große Trübsal beginnt und wir sehen, dass wenn Michael aufsteht, die sieben Plagen anfangen zu fallen. Das können wir nachlesen in der Bibel, in Offenbarung Kapitel 15, in Versen 5 bis 8. Und dann im Kapitel 16 sehen wir dann, wie die einzelnen Plagen ausgegossen werden. Nun während dieser Zeit jetzt, wo Jesus aufsteht, findet diese spezielle Auferstehung statt. Bis hierhin klar? Okay, gut. Daniel 12, Vers 2, der nächste Vers. Und viele von denen, die im Staub der Erde schlafen, werden aufwachen. Einige zum ewigen Leben und einige zur ewigen Schmach und Schande. Also in dieser Zeit, wo Michael aufsteht, wo die große Zeit oder die große Trübsalzeit beginnt, sehen wir, dass dort eine spezielle Auferstehung stattfindet. Wir haben gelesen, dass es heißt, dass dort einige, im Englischen heißt es some, also nicht alle, sondern einige, stehen zum ewigen Leben auf und einige zur ewigen Schmach und Schande. Nun wissen wir aber, können wir unsere Bibeln gerade öffnen und gehen mal in 1. Thessaloniker, Kapitel 4. Es gibt auch andere Stellen, 1. Korinther 15, aber 1. Thessaloniker 4 ist eine sehr klare und deutliche Stelle darüber, die uns zeigt, dass die Menschen, die erlöst sind und auferstehen, dass sie auferstehen werden bei der Wiederkunft Jesu, wenn er wirklich da ist. In 1. Thessaloniker Kapitel 4, wir lesen ab Vers 13, ich will euch aber, Brüder, nicht in Unwissenheit lassen über die Entschlafenen, damit ihr nicht traurig seid wie die anderen, die keine Hoffnung haben. Also wenn wir wissen, wenn wir sterben, befinden wir uns in einem Schlafzustand. Denn wenn wir glauben, dass Jesus gestorben und auferstanden ist, so wird Gott auch die Entschlafenen durch Jesus mit ihm führen. Denn das sagen wir euch in einem Wort des Herrn.

Wir, die wir leben und bis zur Wiederkunft des Herrn übrig bleiben, werden den Entschlafenen nicht zuvorkommen. Denn der Herr selbst wird, wenn der Befehl ergeht und die Stimme des Erzengels, und jetzt achtet mal drauf, und die Posaune Gottes erschallt. Wir werden gleich nochmal sehen, dass es einen Unterschied gibt, wenn Jesus vom Himmel spricht oder wenn die Posaune Gottes erschallt. Und die Posaune Gottes erschallt, vom Himmel herabkommen. Und die Toten in Christus werden zuerst auferstehen. Danach werden wir, die wir leben und übrig bleiben, zusammen mit ihnen entrückt werden in den Wolken, zur Begegnung mit dem Herrn in die Luft, und so werden wir bei dem Herrn sein alle Zeit. Ich denke, den meisten von uns ist das klar. Das ist das, was wir als Adventisten glauben, dass die erste Auferstehung der Gerechten bei der Wiederkunft Jesu sein wird, wenn die Posaune Gottes erschallt. Und auf der anderen Seite haben wir natürlich darüber gelesen, dass auch dass einige von den sozusagen Bösen auferstehen werden zur Schmach und Schande. Wenn du mit mir in Offenbarung Kapitel 20 kurz mal reinschaut, Offenbarung Kapitel 20, wir lesen jetzt nicht das ganze Kapitel, aber nur gerade 2, 3 Verse. Gehen mal ab Vers 4 zu lesen. Offenbarung Kapitel 20 zeigt uns den Kontext der ersten Auferstehung, der 1000 Jahre, die dann folgen, und der zweiten Auferstehung. Ab Vers 4. Und ich sah Throne, und sie setzten sich darauf. Und das Gericht wurde ihnen übergeben. Das sind die Heiligen, die Gläubigen, die schon im Himmel dann sind. Und ich sah die Seelen derer, die enthauptet worden waren, um des Zeugnisses Jesus und um des Wortes Gottes willen. Und die das Tier nicht angebetet hatten, noch sein Bild und das Mahlzeichen weder auf ihrer Stirn noch auf ihrer Hand angenommen hatten. Und sie wurden lebendig und regierten die 1000 Jahre mit Christus. Das ist dann, die Folge dessen, was wir von 1. Thessaloniker Kapitel 4 gelesen haben. Die übrigen der Toten aber wurden nicht wieder lebendig, bis die 1000 Jahre vollendet waren. Dies ist die erste Auferstehung. Glückselig und heilig ist, wer Anteil hat an der ersten Auferstehung. Über diese hat der zweite Tod keine Macht, sondern sie werden Priester Gottes und des Christus sein und mit ihm regieren 1000 Jahre. Also Vers 5 zeigt uns, dass die Übrigen, also diejenigen, die nicht bei der ersten Auferstehung dabei waren, quasi die Bösen sind, und die werden erst nach den 1000 Jahren auferstehen. Und lesen wir noch gerade einen Vers 12 dazu. Und ich sah die Toten, kleine und große, vor Gott stehen. Das sind die jetzt bei der zweiten Auferstehung. Und es wurden Bücher geöffnet und ein anderes Buch wurde geöffnet. Das ist das Buch des Lebens. Und die Toten, also die, die nicht erlöst sind, wurden gerichtet gemäß ihren Werken, entsprechend dem, was in den Büchern geschrieben stand. Das heißt also, die Bibel zeigt uns deutlich, dass es eine zweite Auferstehung gibt der Bösen und diese zweite Auferstehung erst nach den 1000 Jahren folgt. So, jetzt sehen wir aber hier in Daniel Kapitel 12, Vers 2, in dem Zeitpunkt, wo Michael aufsteht, dass dort eine spezielle Auferstehung noch geschieht. Also sozusagen auch, die eine Frage war eben da, ob es drei Auferstehungen gibt. Ja, wenn man das so sagen möchte, gibt es die. Wir nennen sie aber im Allgemeinen als eine spezielle Auferstehung, die während dieser Zeit geschieht. Wir wollen uns aber anschauen, wo genau in diesem Zeitraum, seitdem Michael, Daniel 12, Vers 1, aufgestanden ist und die sieben Plagen fallen, wann diese spezielle Auferstehung geschieht. Und die Bibel, gemeinsam mit dem Geist der Weissagung, gibt uns die Antwort darauf, das werden wir uns jetzt anschauen, dass das während der siebten Plage, oder nicht während, sondern zu Beginn, muss man eigentlich sagen, zu Beginn der siebten Plage geschieht. In Offenbarung 16, Vers 17 lesen wir diesen Beginn der siebten Plage. Und der siebte Engel goss seine Schale aus in die Luft. Und es ging eine laute Stimme aus dem Tempel des Himmels vom Thron her, die sprach: Es ist geschehen. Nun, zu Beginn dieser siebten Plage sagt Jesus: Es ist geschehen. Es ist der Beginn, das heißt, die siebte Plage ist jetzt noch nicht gefallen. Ja? Das kommt erst noch, das lesen wir dann in Vers

Vers 21, wie dann der große Hagel und das alles kommt. Aber während Jesus jetzt hier sagt, es ist geschehen, passiert ein großes Erdbeben. Da lesen wir jetzt von. Im Vers 18. Und es geschahen Stimmen und Donner und Blitze und ein großes Erdbeben.

Was geschieht, wenn dieses Erdbeben stattfindet? Der Geist der Weissagung sagt uns, wir lesen es jetzt, dass sich Gräber öffnen werden und dass eine spezielle Auferstehung stattfindet. Es ist also nicht die erste Auferstehung, die geschieht, wenn die Posaune Gottes klingt, sondern wir haben gelesen, dass, lass mal gerade kurz lesen, eine laute Stimme vom Himmel. Ja, ist ein Unterschied, wenn Jesus das sagt bei der Eröffnung. Das ist noch nicht der Zeitpunkt, wo Jesus wieder da ist. Also das große Erdbeben geschieht, ist nicht die erste Auferstehung, Jesus ist noch nicht wieder da. Aber das, was wir hier sehen als Beispiel, was in der Zukunft passieren wird, immer wenn wir sehen in der Bibel, gibt es im Prinzip, was in der Zukunft passiert, kennt das Typus, Antitypus, müssen wir ein Beispiel finden dafür in der Vergangenheit. Und genau dieses Beispiel mit genau den gleichen Ausdrücken finden wir während der Kreuzigung Jesu. In Matthäus Kapitel 27 lesen wir: Jesus aber schrie nochmals mit lauter Stimme, es ist geschehen. Das lesen wir in der Parallelgeschichte in Johannes 19,30. Und gab den Geist auf. Und siehe, der Vorhang im Tempel riss von oben bis unten entzwei. Und die Erde erbebte. Also ein Erdbeben, ja? Und die Felsen spalteten sich. Was geschieht? Und die Gräber öffneten sich und viele, Daniel 12, Vers 2 sagt einige, und viele Leiber der entschlafenen Heiligen wurden auferweckt und gingen aus den Gräbern hervor nach seiner Auferstehung und kamen in die heilige Stadt und erschienen vielen. Also in dem Moment, wo Jesus am Kreuz hängt und er sagt, es ist geschehen, Erdbeben geschieht, die Gräber öffnen sich, und einige der Heiligen werden auferweckt. Das ist die Parallelgeschichte, was wir sehen in der Vergangenheit, den Typus zu dem Antitypus, was in der Zukunft geschehen wird. Nun, Ellen White nimmt das jetzt raus, diese Situation aus Offenbarung 16 und Daniel 12, Vers 2 im großen Kampf auf Seite 638. Dort sagt sie, um Mitternacht manifestiert Gott seine Kraft für die Befreiung seines Volkes. Inmitten des wütenden Himmels ist ein freier Raum von unbeschreiblicher Herrlichkeit. Ich lese gerade ein bisschen langsam wegen der Übersetzung. Aus dem die Stimme Gottes wie der Klang vieler Wasser kommt und sagt, es ist geschehen. Und Offenbarung 16, Vers 17 ist die Stelle, die Ellen White hier zitiert. Das ist jetzt nicht von mir hinzugefügt, sondern das ist das, was sie hier selber geschrieben hat, woraus sie zitiert. Also sie benutzt Offenbarung 16, Vers 17 und verbindet das jetzt hier, wir sind immer noch auf der gleichen Seite, 638, mit Daniel 12, Vers 2. Es kommt ein kurzer Abschnitt noch dazwischen, wo sie das noch ein bisschen beschreibt. Das könnt ihr selber mal den ganzen Abschnitt lesen. Und dann sagt sie, dass Gräber sind geöffnet und viele von denen, die im Staub der Erde schlafen, erwachen. Einige zum ewigen Leben und einige zur Schande und ewiger Verachtung. Das heißt, wir sehen also Ellen White hier, dass sie Offenbarung 16, Vers 17, wo Jesus sagt, es ist geschehen, der Beginn der siebten Plage zur Eröffnung, dass sie das verbindet mit Daniel 12, Vers 2, nämlich das, was wir gerade studiert haben, dass die Gräber aufgehen und einige kommen zum ewigen Leben, einige zur Schande und Verachtung. Es geschieht also zur großen Trübsalzeit, zu Beginn der siebten Plage, dass diese spezielle Auferstehung stattfindet. Und jetzt sagt Ellen White uns auch, in dem gleichen Zitat, sagt sie uns, wer da genau aufsteht. Große Kampf 638. Alle, die im Glauben an die dritte Engelsbotschaft gestorben sind, kommen verklärt aus ihren Gräbern hervor, um mit denen, also die noch am Leben sind, die lebenden Heiligen, um mit denen, die Gottes Gesetz gehalten haben, den Friedensbund Gottes zu vernehmen. Das heißt also, die Leute der speziellen Auferstehung, sie vereinen sich jetzt mit diesen lebenden Heiligen und diese beiden Gruppen machen die 144.000 aus. Also alle die, wie wir gesehen haben, in dem Schaubild von 1847 an, die im Glauben an die dritte Engelsbotschaft gestorben sind,
und die den Sabbat natürlich gehalten haben.

haben als das Siegel Gottes, werden bei dieser speziellen Auferstehung dabei sein. Und das können wir hier nochmal in einem anderen Zitat, ist ziemlich ähnlich zu dem vom großen Kampf, in frühe Schriften, ich habe es leider nur im Englischen, auf Seite 285, das im Deutschen nochmal suchen, wo es da ist, um Mitternacht, genauso wie es eben im großen Kampf auch schreibt, entschied sich Gott, sein Volk zu befreien. Also der Zeitpunkt nochmal, wo wir gestern auch gesagt haben, wo wir gelesen haben, dass ein Schreiben rausgeht, ja, das Todesdekret geht raus während der sechsten Plage. Das lesen wir in Offenbarung 16, Vers 13 bis 16, glaube ich, oder 15. Dieses Todesdekret geht raus und die Welt setzt quasi einen, wie in dem Buch Esther, ja, setzt ein Datum fest in der Zukunft, wo dieses Todesdekret dann ausgeübt werden darf, wo die Bösen auf die Heiligen losgejagt werden. Nun, wir wissen ja, dass die Welt nicht den Tag rechnet, wie wir, biblisch von Abend zu Abend, sondern dass sie rechnet von 12 Uhr nachts, also um Mitternacht. Ja? Das heißt, sie setzen dieses Datum in die Zukunft, wissen dann, wenn der neue Tag beginnt, wird es geschehen. Wir lesen auch im großen Kampf, dass Ellen White sagt, ich muss noch ein bisschen langsamer machen, dass Ellen White sagt, dass einige der Bösen versuchen, die Heiligen schon vorher zu töten, dass dann aber Engel kommen werden in Form von Soldaten und werden sie beschützen. Ja? Wenn aber dann die 12 Uhr abgelaufen sind oder wenn es Mitternacht ist, die Zeit ist abgelaufen, sagt sie hier, dass um Mitternacht entschied Gott, um sein Volk zu befreien. So, und dann ist es der Moment, wo Jesus sagt, es ist geschehen. Aber diese Stimme ist noch im Himmel, vergesst das nicht, ja? Ist noch nicht der Moment, wo Jesus dann wirklich da ist. Wir lesen noch weiter. Als die Bösen um sie herum spotteten, erschien plötzlich die Sonne in seiner Stärke scheinend und der Mond stand still. Aber es gab einen kleinen Ort der ruhmvollen Herrlichkeit, woher die Stimme Gottes kam wie viele Wasser. Die Himmel und die Erde schüttelten. Es gab ein starkes Erdbeben. Die Gräber wurden geöffnet und diejenigen, die im Glauben unter der dritten Engelsbotschaft gestorben waren und den Sabbat hielten, kamen verherrlicht aus ihren staubigen Betten heraus, um den Friedensbund zu hören, den Gott mit denen machen sollte, die sein Gesetz bewahrt haben. Das heißt, wir sehen also hier, dass die Gläubigen, Heiligen der speziellen Auferstehung, die ja jetzt hier geschieht, genau das erfährt, was auch die Gruppe der Heiligen, die nicht gestorben sind, die lebend geblieben sind, die den Beginn der ersten Plage durchgemacht haben, dass sie nun auch gleichzeitig hier den Friedensbund Gottes hören, mit denen, die sein Gesetz gehalten haben. Wir haben andere Zitate gestern gelesen, ich zeige dir jetzt nicht mehr alle, wo wir gelesen haben, dass sie auch eine besondere Ausgießung des Heiligen Geistes empfangen, dass die Bösen sich um sie herum versammeln. Und ich sagte euch gestern, persönlich kann ich mir nicht vorstellen, dass wenn die Leute der speziellen Auferstehung dort dann stehen und die Bösen, die dort sehen, glaube ich persönlich nicht, dass die auf einmal unterscheiden und sagen, ja Moment mal, die sind jetzt auferstanden, die sind lebend geblieben, die Gruppe fassen wir nicht an, sondern wir konzentrieren uns nur auf diese Gruppe. Also für mich persönlich ist eigentlich eine Logik darin zu sagen, dass die Leute der speziellen Auferstehung, dass das nicht einfach nur Beobachter sind der ganzen Situation. Ja? Da gab es auch noch eine Frage zu, da werde ich aber gleich dann noch drauf eingehen. Ganz kurz abschließend zu dem Punkt, Offenbarung 1, Vers 7, schauen wir uns noch kurz die Bösen an, die auferstehen auch bei Daniel 12, Vers 2. Siehe, er kommt mit den Wolken und jedes Auge wird ihn sehen, auch die, welche ihn durchstochen haben. In Matthäus 26 sagte Jesus dort in dem Verhör, künftig werdet ihr den Sohn des Menschen sitzen sehen zur Rechten der Macht und kommen auf den Wolken des Himmels. Ellen White greift genau diese Szene auch wieder im großen Kampf auf Seite 638 auf, indem sie sagt, auch die ihn zerstochen haben, Offenbarung 1, Vers 7, die Christus in seinem Todesschmerz verspotteten und verlachten, und die heftigsten Widersacher seiner Wahrheit und seines Volkes werden auferweckt, um

ihn in seiner Herrlichkeit zu schauen und die den treuen und gehorsamen verliehenen Ehren wahrzunehmen. Und in einem Zitat, wenn ihr euch noch daran erinnert, haben wir gelesen, dass Satan versuchen wird, sie zu töten, wenn das durch das Todesdekret, aber dass es für Gott eine Ehre ist, dass wenn sie eben nicht durch dieses Todesdekret sterben werden. Ja? Aber ich sage da gleich, da kam noch eine Frage zu, ich sage da gleich noch einen Punkt zu. Gut, ich hoffe, dass ich jetzt mit Gottes Hilfe das ruhig und langsam und verständlich erklären konnte. Und falls jetzt doch noch jemand dabei war, der noch eine Frage dazu hat, kann versuchen, mich zu erwischen, dann nochmal nachzufragen. Aber ich hoffe, dass das so verständlich war. Die nächste Frage, die kam, ist, was ist mit den Ernstgemeinden in anderen Kirchen? Egal ob tot oder lebendig. Nun, das ist eine gute Frage. Wir haben gestern auch ein wenig darüber schon gesprochen und haben gesagt, dass alle die Menschen, die nicht die Adventbotschaft gehört haben, die irgendwie nicht die Möglichkeit dazu hatten, die aber nach dem Licht, was sie hatten, ja, zum Beispiel jemand, der den Sonntag auch gehalten hat, nach der Erkenntnis, die er hatte, schreibt Ellen White auch einen großen Kampf drüber, dass alle diese Menschen, jeder Mensch wird nach dem Licht gerichtet, was er hatte. Das heißt also auch die Leute, die nach 1847 gelebt haben, aber die das nie gehört haben oder die, denen dieses Verständnis nicht ins Herz gegangen ist, ich werde euch nachher noch ein spezielles Beispiel zeigen, denen das dann auch nicht wirklich, bei denen das nicht angekommen ist, ja, die werden alle, aber wenn sie nach dem Licht gelebt haben, erlöst sein, aber sie werden nach meinem Verständnis halt zu der großen Schar gehören und sie können nicht zu den 144.000 gehören, weil die Bibel deutlich sagt, dass die das Siegel Gottes erhalten oder das Siegel des lebendigen Gottes erhalten. Was, wir haben das jetzt noch gar nicht hier durchstudiert, aber wir werden da morgen noch drüber sprechen, was den Sabbat halt ausmacht. Ja? Das ist die Frage, ich weiß jetzt nicht, von wem sie kam, aber ich hoffe, dass es so verständlich war. Also zum Beispiel, ich gebe euch mal ein Beispiel von meinem Opa, der ist letztes Jahr gestorben und mein Opa war katholisch, war auch gläubig. Wir haben ihn mitgenommen auch in die Gemeinde am Sabbat. Mein Vater hat auch mit ihm einiges durchgegangen, aber mein Opa war einfach nicht mehr so, ich sag mal, aufnahmefähig. Manche Sachen hat er sicherlich dann noch neu verstanden und auch angenommen. Er glaubt, dass Jesus bald wiederkommt und so. Aber sagen wir mal, Gott sieht jetzt in sein Herz hinein, sieht aber, dass er das, was er zum Beispiel jetzt über die dreifache Engelsbotschaft gehört hat oder über den Sabbat, dass ihm das gar nicht ins Herz gegangen ist. Ja? Wir wissen ja, dass Gott nicht aus ist, dass irgendjemand verloren gehen will. Er will ja jeden retten. Und er versucht das ja auch bis zum Schluss. Das heißt, gehen wir mal jetzt davon aus, dass mein Opa nach dem Licht gelebt hat, was er hatte, wird er auch gerettet sein. Ja? Obwohl er vielleicht das gehört hat, aber nicht ihm es wirklich ins Herz gegangen ist. Gut, die nächste Frage. Wenn die Versiegelung stattfindet, wird Satan dann wissen, Satan will know who are those that God had sealed. Wird Satan dann wissen, wer quasi versiegelt ist? Ich habe das Zitat jetzt nicht mehr gefunden, aber ich meine, dass Ellen White im Großen Kampf schreibt, dass Satan das nicht weiß. Er sieht natürlich, logisch, wer irgendwo Gott nachfolgt, ja, wer den Sabbat hält und so weiter, aber dass Satan nicht quasi sehen kann, wann die Versiegelung jetzt stattgefunden hat. Das ist ja auch etwas, was jetzt nicht sichtbar ist, ja, was Gott nur geistlich tut, sozusagen. Und das heißt, Satan kann diesen Moment nicht sehen. Es kam aber dann eine zweite Frage von jemand anderem, die aber dazu passt, die vielleicht auch darauf hinaus will. Warum macht Satan die Wiederkunft nach? Was ist sein Ziel? Warum deiner Meinung erst nach Ende der Gnadenzeit tut Satan dies, um den Sonntag zu bestätigen? Ich fange mal von hinten an. Satan tut das tatsächlich, um den Sonntag zu bestätigen. Er wird sagen, dass der Tag verändert wurde. Warum deiner Meinung erst nach Ende der Gnadenzeit?
Ich hatte euch gestern erzählt, dass ich

auch lange dachte, dass wenn Satan die Wiederkunft nachmacht und als Jesus kommen wird, was ja natürlich einfach von der Logik erstmal her eine Riesentäuschung sein wird, ja. Wenn Satan dort erscheinen wird in all seinem Glanz, das ist etwas, was kein Mensch bisher wahrscheinlich so gesehen hat auf Erden. Und allein das schon zu sehen, ja, das ist ja ein Wunder. Wer weiß, wie viele Leute, ja, werden Satan in diesem Moment ja, sich ihm hingeben, ihm nachfolgen. Aber der Punkt ist, warum geschieht das eigentlich erst am Ende der Gnadenzeit? Das kann man im großen Kampf, wenn man es liest, nachlesen, dass das tatsächlich erst nach der Gnadenzeit, nach der Schließung der Gnadenzeit ist, aus folgendem Grund nochmal. Überlegt euch jetzt mal, die 144.000 sind versiegelt. Satan bestätigt sogar, dass der Sonntag verändert wurde. Und die entscheidende Frage ist folgende. Die 144.000, wenn sie versiegelt werden, ist die Versiegelung ein Schutz, dass ich nicht mehr sündigen kann? Ist es nicht. Ich kann immer noch sündigen, ja? Ich könnte sündigen. Aber, und das ist ja gerade, wir müssen ja immer den großen Kampf beachten, wenn wir über so Themen sprechen. Satan klagt Gott ja an, von Anfang an im Himmel, ja? Weil die erste Anklage quasi, das Gesetz kann nicht gehalten werden. Also später zu Adam und Eva, Gesetz kann nicht gehalten werden. Hat es quasi bewiesen, in dem Sinne, oder hat sie verführt, dass sie gefallen sind. Ellen White schreibt, ich glaube, es ist im Leben Jesu, dass sie sagt, dass Satan jetzt an dem Punkt, wo der Mensch gefallen ist, er gesagt hat, dass es jetzt unmöglich ist, für einen Menschen in gefallener Natur das Gesetz zu halten. Und deshalb kam Jesus auch in gefallener Natur, um zu zeigen, dass das Gesetz gehalten werden kann. Und das, was Jesus getan hat, ist auch etwas natürlich, was in den Nachfolgern gesehen werden muss. Nun gibt es diese Zeit, die Versiegelung ist da, die Plagen fallen. Und die Versiegelung ist aber kein Schutz, dass ich nicht wieder in Sünde fallen könnte. Aber Gott sagt jetzt quasi in diesem großen Kampf, in dem ganzen Universum, sagt er jetzt, schau mal hier, Offenbarung 14, Vers 12, hier sind jetzt die, die die Gebote Gottes halten, den Glauben Jesus haben, das standhafte Ausharren haben. Stellt euch jetzt einmal vor, es würde jetzt jemand, wo Gott seinen Namen darauf gibt, seinen Stempel drauf drückt, ja? Stellt jetzt einmal vor, es würde jetzt jemand von diesen 144.000 nochmal fallen. Was wäre dann mit Gott und seinem Versprechen? Satan hätte den größten Beweis, dass Gott ein Lügner ist. Und deshalb lässt Gott das auch in dieser Zeit zu, damit die Leute der speziellen Auferstehung und die lebenden Gläubigen, also die ganze Gruppe der 144.000, dass Gott zeigen kann, schau mal, hier sind die, die da halten die Gebote Gottes, die den Glauben Jesus haben, das standhafte Ausharren. Die zeigen, dass Gott, wie 5. Mose 32 so schön sagt, dass Gott in ihm nichts Falsches ist, sondern dass er ein gerechter Gott ist. Gut, ich hoffe, die Frage ist damit beantwortet. Weiß jetzt auch nicht, von wem sie kam, ansonsten bitte noch einmal auf mich zukommen. So. Du sagtest, dass die verstorbenen Sabbathalter vorher auferstehen, um nochmal erprobt zu werden bei der letzten Trübsalzeit. Warum werden die anderen, die bei der ersten offiziellen Auferstehung dann dabei sind, nicht nochmal extra geprüft? Das ist auch eine gute Frage. Die eine Sache ist, ich werde das nachher noch hoffentlich, wenn wir Zeit haben, zeigen, das hat etwas mit auch der Erstlingsfrucht zu tun. Ja, die 144.000 werden als Erstlingsfrucht bezeichnet, auch die der speziellen Auferstehung, ich zeige dir gleich noch Zitate zu. So, es gibt einige Aussagen, die habe ich jetzt leider nicht in der Präsentation drin, wo Ellen White aber beschreibt, wo sie sagt, dass die Zeit der Trübsal dafür gegeben ist, einmal aus dem Grund, dass einige der Gläubige, ich muss jetzt paraphrasieren, ich habe es nicht mehr genau im Kopf, wo sie sagt, dass der Glaube nicht so ausgeübt wurde, wie Gott das haben wollte.
Und dann gibt es eine

zweite Aussage, wo sie sagt, dass in dem Sinne, wo jetzt zwar keine Reinigung der Sünde mehr stattfinden muss, die geschieht ja natürlich bis zum Ende der Gnadenzeit, aber dass jegliches weltliches Denken weg muss, ja, aus dieser Gruppe heraus. Dass sie, wie Epheser Kapitel 5 Vers schreibt, dass Jesus die Gemeinde geliebt hat, wo er dieses Bild bringt mit zwischen der Ehe, dass er die Gemeinde geliebt hat, die Frau, und sich hingegeben hat für die Gemeinde durch seinen Tod und sie dahingestellt hat ohne Flecken, ohne Runzel. Ja, dass sie vollkommen rein ist. Und der Petrus schreibt, und zwar in Petrus Kapitel 3, in welchem heiligen Wandel müsst ihr da stehen bei der Wiederkunft Jesu? Das heißt, Gott benutzt diese Gruppe speziell, um sie sozusagen als Erstlingsfrucht zu zeigen, wie ich auch eigentlich, das schließt auch an das, was ich eben schon gesagt habe, an, um sie besonders vor das Universum zu stellen. In einer Zeit von Daniel 12, Vers 1, in einer Zeit, in einer Drangsal, die so schlimm war, wie es noch nie war. Dass quasi alle Fragen, die da sind im großen Kampf, beantwortet werden durch diese Gruppe. Dass da kein Flecken, kein Runzel, gar nichts mehr drin ist. Und Gott benutzt diese Gruppe. Und deshalb haben sie auch eine Erfahrung, dass sie das Lied des Mose singen, die keine andere Gruppe vorher gemacht hat. Und deshalb haben wir auch gestern darüber gesprochen, dass sie gewisse Privilegien im Himmel haben. So, ich hoffe, dass die Antwort dahingehend auch gut war. Den Zettel bewahre ich mir noch zum Schluss auf. Das war die meistgestellte Frage. So, dann die nächste Frage, die noch aufkam. Da möchte ich noch gerade kurz mal Klarheit schaffen. Das war wegen Philadelphia, gestern hatten wir darüber gesprochen. Wir haben gestern gelesen, dass Gott ein besonderes Versprechen macht an die Gemeinde Philadelphia. Wir wissen ja, dass dass die sieben Sendschreiben an die Gemeinden alle diese Charakteristika, die zu finden sind in den Gemeinden, auch wieder zu finden sind, letztendlich eigentlich in der letzten Gemeinde. Ja? Wir müssen ja eigentlich diesen Schritt machen von Laodicea wieder zurück nach Philadelphia sozusagen, geistlich gesehen. Nun, obwohl es die verschiedenen Charakteristika überall zu finden sind, schreibt Ellen White auch deutlich, sie sagt, dass jede Gemeinde auch einen Zeitabschnitt quasi in der Kirchengeschichte zeigt. Das heißt, Philadelphia, wir hatten gestern verschiedene Aussagen. Die eine Aussage war, dass diese Zeitepoche von 1833 bis 1844 gilt. Die andere Aussage war, dass sie von 1840 bis 1844, will ich mir jetzt nicht drüber streiten. Der Punkt ist einfach nur, dass wir sehen, dass es zu dem Zeitpunkt kommt, wo wir auch in Offenbarung Kapitel 3 lesen und dem Engel der Gemeinde in Philadelphia schreibe, das sagt der Heilige, der Wahrhaftige, der den Schlüssel Davids hat, der öffnet, sodass niemand zuschließt und zuschließt, sodass niemand öffnet. Ich kenne deine Werke, siehe, ich habe vor dir eine geöffnete Tür gegeben und niemand kann sie schließen. Wir wissen, dass das hier den Übergang darstellt, ja? Am 22. Oktober 1844. Der Übergang, wo Jesus vom Heiligen ins Allerheiligste geht. Nun, und wo alle dann, die unter der dreifachen Engelsbotschaft gestorben sind, das Versprechen bekommen von Gott, was wir jetzt hier weiter lesen in Vers 9, wie heißt es? Oder lass mich erst gerade das vielleicht beantworten noch vorher, damit es klarer ist. Wie kann das jetzt sein, was, wenn die Gemeinde Philadelphia 1844 abschließt und die Versiegelungszeit 1847-48 begonnen hat? Wie kann das sein, dass die Versprechen, die wir jetzt hier lesen werden, trotzdem dieser Gruppe gilt? Und wir müssen ja überlegen. Nehmen wir mal eine Ellen White zum Beispiel jetzt wieder oder die Pioniere, die verkündigt haben zwischen 40 und 44, die quasi Gemeinde Philadelphia dargestellt haben. Wenn die jetzt zum 23. Oktober 1844 gekommen sind, waren die dann Laodicea am 23. Oktober? Also die treu geblieben sind, die nicht abgefallen sind. Nicht, oder? Sie waren weiter in dem Geist der Gemeinde Philadelphia. Das heißt, dieses Versprechen, was
kirchengeschichtlich in diesem Zeitraum ist, überträgt sich trotzdem auf diese Menschen ja weiter.

weiter. Ja? Nicht, weil sie am 22. Oktober hier standen und sozusagen kirchengeschichtlich Philadelphia sind, werden sie dann am 23. Oktober auf einmal automatisch Laodicea und ihnen gilt das nicht mehr. Ja? Dieses Versprechen gilt dieser Gruppe, die dann natürlich, wie wir wissen, wie wir es auch schon studiert haben, das Licht über den Sabbat bekommen haben, über die Versiegelung, haben es studiert, Ellen White hat es in Visionen bestätigt bekommen, gezeigt bekommen. Gut, die Versprechen, die ihnen gegeben wurden, war, wir schauen uns das nochmal gerade an, damit das klar ist, siehe, das ist Offenbarung 3, Vers 9 nun, siehe, ich gebe, dass solche aus der Synagoge des Satans, die sich Juden nennen und es nicht sind, sondern lügen, siehe, ich will sie dazu bringen, dass sie kommen und vor deinen Füßen niederfallen und erkennen, dass ich dich geliebt habe. Nun, das ist das, was wir auch in den Zeugnissen Band 1 auf Seite 74 im Deutschen gelesen haben. Lesen nur den unteren Abschnitt, wo, oder ganz kurz gerade oben, noch einmal die 144.000, alle versiegelt nun, alle sind nun vollkommen vereinigt, gemeinsam mit den Leuten der speziellen Auferstehung. Weil auch sie den Namen Gottes, das neue Jerusalem bekommen, wird auch über die spezielle Auferstehungsgruppe gesagt, den Namen Jesus bekommen. Genau. Und dann lesen wir unten, dann erkannte die Synagoge Satans, dass Gott uns geliebt hatte. Also dieser Begriff, den wir aus Offenbarung Kapitel 3 gerade eben hier in Vers 9 gelesen haben, die Synagoge Satans ganz oben. Dann erkannte die Synagoge Satans, dass Gott uns geliebt hatte, die wir einander die Füße waschen und die Geschwister mit dem heiligen Kuss begrüßen und die beteten zu unseren Füßen an. Also eine Gruppe, wie wir auch schon im ersten Thema besprochen haben, die wirklich daran erkannt werden, dass sie Liebe untereinander haben. Dass sie Jesus Charakter wirklich widerspiegeln. In Offenbarung 3, Vers 10 heißt es dann über die Gruppe, weil du das Wort vom standhaften Ausharren auf mich bewahrt hast, diesen Begriff finden wir ja in Offenbarung 14, Vers 12 wieder, werde auch ich dich bewahren vor der Stunde der Versuchung, die über den ganzen Erdkreis kommen wird, damit die versucht werden, die auf der Erde wohnen. Nun, ich glaube persönlich, dass diese Versuchung, die über den ganzen Erdkreis kommen wird, dass es etwas ist, was noch in der Zukunft liegt, wo Daniel 12, Vers 1 uns sagt, dass es eine Zeit sein wird, einer Drangsal, einer Trübsalzeit, die die Welt noch nie gesehen hat. Und wir wissen, dass die Leute der speziellen Auferstehung auch dann dort wieder lebendig sein werden. Abschließend noch Vers 12. Wer überwindet, was ja natürlich an jede Gemeinde gesagt wird, wer überwindet, den will ich, aber jetzt kommt was Spezielles, zu einer Säule im Tempel meines Gottes machen. Und er wird nie mehr hinausgehen. Und ich will auf ihn den Namen meines Gottes schreiben, das haben wir gerade eben auch schon gelesen, und den Namen der Stadt meines Gottes, des neuen Jerusalems und meinen neuen Namen, Jesus neuen Namen. Das heißt, sie werden zu Säulen im Tempel. Ich habe das Zitat jetzt nicht mehr hier, aber wir haben gestern bereits gelesen, dass die 144.000 dieses Privileg haben werden, im Tempel eine besondere Stellung einzunehmen. Und sie werden nicht mehr hinausgehen. Ein Begriff dafür, dass sie wirklich etabliert sind in der Wahrheit und dass sie, wofür ein Siegel ja auch gegeben wird, dass sie etabliert sind und feststehen. Gut, ich hoffe, dass das auch verständlich und nachvollziehbar war. Die nächste Frage, die gekommen ist, ob die große Schar und die 144.000 ein und dieselbe Gruppe sind oder nicht. Und ich möchte euch bitten, dass ihr mal eure Bibel aufschlagt in Offenbarung Kapitel 7. Es gibt, das sage ich ganz fairerweise, es gibt, soweit ich weiß, zwei hauptsächliche Verständnisse darüber. Das eine Verständnis sagt, dass hier zwei Gruppen zu finden sind, dass es zwei unterschiedliche Gruppen sind. Und das andere Verständnis sagt, dass es ein und dieselbe Gruppe ist. Was jetzt auch beim Lesen von Offenbarung Kapitel 7 den Unterschied macht, dass wenn ich glaube, dass von Vers 1 an, wo die 144.000 beginnend beschrieben werden, Vers 4 werden sie dann genannt, dass es die gleiche Gruppe ist wie ab Vers 9, wo von der großen Schar gesprochen wird.

Das heißt also, dass wenn es zum Beispiel nachher übergeht, sagen wir mal ab Vers 14, dass sie aus der großen Drangsal gekommen sind, ihre Kleider gewaschen haben und so weiter, vor dem Thron Gottes stehen. Das heißt, dass ich natürlich, wenn ich jetzt glaube, dass das ein und dieselbe Gruppe ist, muss ich natürlich Vers 1 bis Vers 17 in einem Stück durchlesen. Ja, ist verständlich, wenn es eine Gruppe ist. Die andere Option wäre jetzt, dass man sagt, okay, es sind zwei Gruppen und dann würde man lesen von Vers 1 an bis Vers 8. Aus folgendem Grund, wir gehen da gleich noch drauf ein, im Einzelnen, im Detail, weil gesagt wird, dass er hier, Vers 4, dass er die Zahl der Versiegelten, die 144.000, hörte. Nachdem diese Auflistung kommt bis Vers 8, wer alles da aus den verschiedenen Stämmen dazugehört, sagt es jetzt in Vers 9 aber, nach diesem sah ich und siehe eine große Schar. Also hört es nicht mehr, sondern er sieht jetzt eine große Schar, die niemand zählen konnte, aus allen Nationen, Stämmen und Völkern und Sprachen. Diese Verse gehen weiter bis Vers 12 lesen wir mal dann. Und sprachen: Amen, Lob und Herrlichkeit und Weisheit und Dank und Ehre und Macht und Stärke gebührt unserem Gott von Ewigkeit zu Ewigkeit. Amen. Und Amen ist immer so etwas wie so ein Abschluss, oder? Jetzt geht es in Vers 13 weiter, in dem es dort heißt: Und einer von den Ältesten ergriff das Wort und sprach zu mir: Wer sind diese, die mit weißen Kleidern bekleidet sind und woher sind sie gekommen? Nun, ich verrate euch jetzt schon mal, was ich über diesen Punkt glaube. Ich persönlich, das mag jemand anderes anders sehen, das ist auch okay, streite ich mich nicht drüber. Ich persönlich glaube, dass es zwei Gruppen darstellt. Aus folgendem Grund. Das eine ist, dass man... Ich finde es interessant, das ist jetzt kein Hauptargument, aber ich finde es interessant, dass wenn es eine Gruppe nur wäre, dass die andere Gruppe der Erlösten, die bei der ersten Auferstehung kommen, in der Bibel eigentlich nicht genannt werden dann. Das ist nicht mein Hauptargument, das ist nur ein Gedanke. Ein anderer Punkt ist, das ist auch nicht mein Schlagargument, aber die Pioniere waren sich über dieses Denken sehr einig, wenn man ihre Schriften mal liest. Viele von ihnen haben geglaubt, dass es zwei Gruppen sind. Nun, die 144.000 werden ja gezählt, die große Schar wird gesehen. Wir sehen also Offenbarung 7, Vers 4 hier. Die 144.000, Johannes hört diese Zahl. Dann wird die Frage gestellt in Vers 13, nachdem ab Vers 9 bis Vers 12 die große Schar da gezeigt wird. Ist interessanterweise jetzt in dieser Vision, müssen wir drüber nachdenken, stellt dieser Älteste oder dieser Engel, stellt dem Johannes die Frage: Wer sind diese, die mit weißen Kleidern angetan sind und woher sind sie gekommen? Nun, jetzt müssen wir überlegen, wenn in Vers 13 auch die große Schar gemeint wäre, hätte dann Johannes sie nicht erkennen können? Er hätte ja eigentlich zurückweisen können, weil vorher in Vers 9 erkennt er die Gruppe ja. Ja? Jetzt in Vers 13, der ist eigentlich, man könnte es fast schon sagen, so eine, rhetorische Frage von dem Engel oder von dem Ältesten, die da gestellt wird. Wer ist das? Ja? Wen siehst du da jetzt? In Vers 9 sieht er es und Johannes weiß es. In Vers 13 weiß er es nicht. Nun, was wir überlegen müssen, ist, dass Johannes in Kapitel 7, Vers 1 bis 8, hat er die Gruppe ja gesehen, die 144.000 in ihrem sterblichen Zustand. Erinnert euch noch daran, ich habe euch erzählt, Offenbarung 14 zeigt die 144.000 bereits versiegelt. Offenbarung 7 findet die Versiegelung erst noch statt. Ja? Also Johannes sieht jetzt diese Gruppe hier in ihrem sterblichen Zustand, wie sie das Siegel Gottes noch empfangen in dieser Zeit der großen Drangsal. Wir müssen uns überlegen, die

40.000, die werden ja gemeinsam, haben wir gelesen, 1. Thessaloniker Kapitel 4, gemeinsam, Paulus sagt, dass wir ihnen nicht emporkommen, sie werden gemeinsam verwandelt und mit der ganzen erlösten Schar zu Jesus auferfahren. Das heißt, wir können hier auch, eine Option wäre zu sagen, dass ab Vers 13, wo es wieder einen Schwenk macht zu den 144.000, dass Johannes quasi diese Gruppe der Erlösten sieht und dass er quasi einen Übergang sieht, ja, weil er, oder dieser, man kann auch vielleicht sagen, dass dieser Übergang so groß ist, weil diese Gruppe auf einmal nicht mehr mit diesen speziellen Dingen, wie sie in Vers 1 bis Vers 8 genannt wird, klar zu sehen ist, weil sie jetzt mitten in dieser Gruppe der ganzen erlösten Schar stehen. Ja, wisst ihr, was ich meine? Dass er auf einmal sieht, diese 144.000 sind jetzt auf einmal, ja, Vers 1 bis 8, 144.000, Vers 9 bis 12, die große Schar, und auf einmal fragt der Engel, wer sind jetzt die? Ja, wir müssen ja überlegen, wenn die 144.000 den lauten Ruf geben und die Leute werden hereingerufen, ja, was ich auch persönlich glaube, dass die Leute, die hereingerufen werden, sind die dann auch unter der dritten Engelsbotschaft? Eigentlich ja, oder? Sie haben die dritte Engelsbotschaft angenommen. Das heißt, ich persönlich, kann man jetzt darüber diskutieren, aber ich persönlich glaube, dass sie nicht zur großen Schar gehören, sondern dass sie zu den 144.000 gehören, die sie reinrufen. Ja? So, das heißt, Johannes sieht jetzt also auf einmal alle werden hereingerufen, er sieht die ganze erlöste Schar, die ihm gezeigt wird, und auf einmal guckt er in diese Gruppe und der Engel fragt ihn wieder, okay, wer sind aber jetzt die, ja, wo wir vorher gelesen haben, Vers 1 bis 8, die eine besondere Gruppe dargestellt haben. Und er sieht jetzt auf einmal, erkennt er sie nicht mehr, weil diese 144.000 quasi in diesem ganzen Pool drin stehen. Und der Engel fragt erneut, wer sind denn jetzt die? Er weiß natürlich, wer das ist, ja. Aber Johannes sagt, ich weiß es nicht, sag es mir, ja. Und der Engel antwortet ihm, es sind die weißen Kleidern, die vor dem Thron Gottes stehen und so weiter. Interessante Sache ist auch dazu, manchmal wird ja gesagt, okay, es muss eine Gruppe sein, weil einmal wird gesagt, hat das gehört, aber dann hat das gezeigt bekommen, ja. Weil das gezeigt bekommen hat, weil es so viele sind, konnte er es quasi jetzt nicht auf 144.000 bestimmen. Nun kann man sagen, ja, gebe ich fairerweise zu, aber es ist interessant, dass wir in Hesekiel Kapitel 9 auch sehen, wie dort eine Zählung stattfindet. Wir werden am Sabbat noch darüber sprechen, über Hesekiel 8 und 9. Ja? Ist auch ein interessanter Punkt zu den 144.000, auch ganz praktischer Punkt dabei. Aber wir sehen auch dort, wo dort eine Zählung und eine Versiegelung stattfindet durch Hesekiel. Und zwar kurz vor der Schließung der Gnadenzeit. Aber wir werden am Sabbat noch darüber sprechen. Anderer Punkt vielleicht noch dazu, der interessant ist. Die 144.000 werden auch als Erstlingsfrucht bezeichnet. In 1. Korinther Kapitel 15, Vers 20 wird Jesus auch als Erstlingsfrucht bezeichnet. Nun, Erstlingsfrucht, das Fest der Erstlingsfrucht, war etwas ja gewesen, wo das erste Opfer quasi, was Jesus dargestellt hat, die Auferstehung, die ersten Opfer wurden gebracht. 50 Tage später war was für ein Fest gewesen? Pfingsten gewesen, ne? Genau. Und dann kam die Ernte kam rein zu Pfingsten, ja? Also erst die Erstlingsfrucht wurde gegeben und dann kam die Ernte rein. Gut, gehen wir einen Schritt weiter in unserem Gedanken. Ellen White, sie schreibt hier in dem Buch Heaven, in dem Kapitel mit der Überschrift spezielle Auferstehung, ich weiß nicht, wie es im Deutschen heißt, im Englischen Special Resurrection, so nachgucken jetzt. Ich weiß auch gar nicht, ob es das Buch überhaupt im Deutschen gibt. Ich glaube nicht, oder? Heaven. Sie schreibt dort, diese, sagte Christus, sind nicht länger die Gefangenen Satans. Ich habe sie erlöst. Ich habe sie als die ersten Früchte, also es geht im Kontext darum, bei der Auferstehung, als sie gestorben sind und die Gräber aufgegangen ist, was wir in Matthäus 27 gelesen haben. Ich habe sie erlöst. Ich habe sie als die ersten Früchte meiner Macht aus dem Grab geholt, um bei mir zu sein, wo ich bin, um niemals mehr den Tod zu sehen oder Leid zu erfahren.

Das heißt also, wir sehen hier, als Christus auferstanden ist, werden diese Leute dieser speziellen Auferstehung auch als erste Früchte genannt werden. Ja? Also die Leute der speziellen Auferstehung. Erste Früchte. Nun, wenn sie die erste Frucht sind, die Leute der, also die ganze Gruppe der 144.000, so wie ich es verstehe und euch jetzt vermittelt habe, wenn sie die Erstlingsgabe sind, wer sind dann die große Schar? Ist das nicht die größere Gruppe? Ja? Also dahingehend, glaube ich, auch ist es für mich ein Punkt zu sehen, dass Johannes hier dann die große Schar gesehen hat bei der ersten Auferstehung und dass die Versiegelung quasi stattfindet vor der Verwandlung, Umwandlung, Transformation. Es gibt ein Zitat im das Buch Das Leben Jesu, Seite 839, was ich sehr klar und deutlich finde in diesem Bezug. Ich nehme jetzt mal gerade die Zeit, im Kontext zu lesen, das Ganze. Doch Jesus wehrt dem Jubel. Nicht jetzt ist die Zeit dafür vorhanden. Er kann in diesem Augenblick nicht die Ehrenkrone und das königliche Gewand empfangen. Er begibt sich vielmehr in die Gegenwart seines Vaters. Er weist auf sein verwundetes Haupt, auf die zerstochene Seite und die entstellten Füße. Er hebt seine Hände empor, die noch die Nagelmähle tragen. Er weist auf die Zeichen seines Sieges. Dazu bringt er Gott die Webergabe dar. Jene, die mit ihm auferweckt wurden, als Vertreter der großen Schar, die bei seiner Wiederkunft aus ihren Gräbern hervorgehen wird. Erste Auferstehung. Und ich glaube, dass Ellen White hier deutlich zeigt und bestätigt, dass die große Schar zu dem Zeitpunkt zählt der ersten Auferstehung. Das Leben Jesu seit 839. Ich möchte euch noch ein anderes Beispiel geben. Abschließend dazu. Mose und Elia. Matthäus 17, Berg der Verklärung. Und nach 6 Tagen nimmt Jesus den Petrus und Jakobus und Johannes, seinen Bruder, mit und führte sie abseits auf einen hohen Berg und siehe, Mose und Elia erschienen ihnen und unterredeten sich mit ihm. Nun, Ellen White, sie kommentiert das im Leben Jesu. Auf dem Berge wurde ihnen im Kleinen das zukünftige Reich der Herrlichkeit gezeigt. Christus, der König, Mose, der Vertreter der auferstandenen Gläubigen und Elia, der Vertreter derer, die verwandelt werden. Nun, interessanter Punkt ist halt hier, also sie sagt deutlich, dass Mose Vertreter der auferstandenen Gläubigen ist, Elia der Vertreter, die verwandelt werden. Wenn wir jetzt aber an Mose denken, was ist im Fall Mose geschehen? Was hat er erlebt? Wie bitte? Er ist gestorben und dann ist er? Wie ist er auferstanden? Also ich meine, er ist speziell auferstanden. Es gab, ja, zu dem Zeitpunkt in, jetzt muss ich mal kurz nachschauen, in, lass mich kurz überlegen, das war das Apostelgeschichte 2, nee, Quatsch, geht mal in Römer 5. Römer 5, Vers 14. Römer 5, Vers 14. Dennoch herrschte der Tod von Adam bis Mose über sie. Warum macht die Bibel diesen Ausdruck von Adam bis Mose? Nur weil Mose der Erste war, der auferstanden ist, sagt die Bibel uns. Und er hat sozusagen, können es auch sagen, eine spezielle Auferstehung erfahren. Kann es sein, dass als Jesus dort auf dem Berg war und Mose und Elia gesehen hat, dass er eigentlich 3 Gruppen gesehen hat? 3 Vertretungen, dass er eigentlich sogar die 144.000 dort hat stehen sehen. Ich gebe euch den Gedanken einfach nur mal so mit, weil ich finde es auch interessant, dass es ist ja über Jesus gesagt in Apostelgeschichte 2, dass er auferstanden ist, bevor sein Körper Verderben gesehen hat. Das Gleiche schreibt Ellen White auch, dass

sehen wir ja im Judas 9, ja, wo Satan gekämpft hat um den Körper Mose. Und Jesus hat ihn aber auferweckt. Und Ellen White, sie beschreibt, jetzt muss ich mal überlegen, das, ich muss euch die Quelle gleich mal raussuchen, aber sie schreibt darüber, dass Mose quasi auch wie Christus, ja, auferstanden ist, bevor er quasi seinen Körper Verwesung gesehen hat. Und dass die Auferstehung Mose quasi auch die Auferstehung Christus symbolisiert. Nun, das heißt, wir wissen ja auch, dass ganz praktisch, dass Kaiaphas hingegangen ist und Pilatus und so weiter, haben einen großen Stein um das Grab Jesu gelegt und sie wollten verhindern, dass Jesus, ja, also auferweckt wird, und ihr kennt die ganze Geschichte drumherum. Es kann also sehr gut sein, dass Christus, als er hier auf dem Berg war, dass er Mose, Elia gesehen hat, dass er eigentlich drei Auferstehungen gesehen hat, repräsentierend, und dass er eigentlich die 144.000 auch gesehen hat. Das kann auch ein Grund sein, warum die 144.000 nicht das Lied des Elia singen, sondern das Lied des Mose singen. Könnte ein Grund sein. Nun, ich möchte noch zwei Fragen behandeln. Was meint unter oder mit den 144.000 zu sein? Frage kam auch auf. Wir haben natürlich den ganzen Hintergrund jetzt studiert, dass die Leute der speziellen Auferstehung zu den 144.000 gehören. Und die Frage kommt eigentlich daher aus zwei bestimmten Stellen. Es gibt einmal, ich habe jetzt eine nur rausgenommen, einmal im Buch Frühe Schriften auf Seite 40 im Englischen. Und dann gibt es eine andere Aussage, und zwar in zweite Band Ausgewählte Botschaften, Second Selected Messages, auf Seite 263 oder im Buch Heaven auf Seite 85. Dort wurde ein Brief geschrieben von Ellen White an einen Bruder, dessen Frau gestorben ist. Ich habe euch das gestern auch schon, glaube ich, gezeigt. Erstmal möchte ich euch sagen, dass die Pioniere in unserer Gemeinde eigentlich auch ziemlich deutlich war, wenn man das liest in ihren Schriften, dass sie glaubten, mit oder unter den 144.000 zu sein, dass es wirklich bedeutet, dass sie nicht einfach hinzugefügt sind in dem Sinne, dass sie daneben stehen, sondern dass das wirklich bedeutet, dass sie inklusiv in dieser Gruppe sind. Dieser Brief ist 1850 geschrieben worden und dieser Frau wurde gesagt, dass sie versiegelt war und dass sie bei der Stimme Gottes heraufkommen würde. Ja? Also dann, wenn ihr euch noch daran erinnert, wenn Jesus sagt, es ist geschehen, die Gräber gehen auf, die Stimme aus dem Himmel. Der Unterschied zu dem, wenn die Posaune erschallt, 1. Thessaloniker Kapitel 4, Vers 16, glaube ich, ist es. Nun, es gibt einen Brief von einem der Söhne von Ellen White, oder zwei eigentlich, William White, hat einen Brief geschrieben, und es tut mir leid, dass ich es leider, ich habe es nicht mehr geschafft, es auf Deutsch zu übersetzen, wo er aber in diesem Brief sagt, da wurde die Frage gestellt, ob Ellen White glaubt, dass diejenigen, die seit 1844 gestorben sind, ob dieser Segen in Offenbarung 14, Vers 13, lass uns das mal gerade kurz nochmal lesen, Offenbarung 14, Vers 13, dort wird ein besonderer Segen, den ich auch glaube, auf die Gemeinde Philadelphia anzuwenden ist, gesprochen. Offenbarung 14, Vers 13. Und ich hörte eine Stimme aus dem Himmel, die zu mir sprach, schreibe, glückselig sind die Toten, die im Herrn sterben von nun an. Ja, spricht der Geist, sie sollen ruhig von ihren Mühen, ihre Werke aber folgen ihnen nach. Nun, alle, die in der dreifachen Engelsbotschaft gestorben sind von 1847, das ist das, was die Pioniere geglaubt haben und was William White sagt. Er schreibt in zwei dieser Briefe, sagt er, dass er versichern kann, dass das ist, was seine Mutter geglaubt hat, Ellen White, und was er mehrere Male hat er sie darüber sprechen hören. Also das ist das, was die Pioniere geglaubt haben. Es gibt ein paar Aussagen von Ellen White, die man vielleicht dahin deuten könnte. Ich bringe euch jetzt aber noch ein paar andere Beispiele zum Schluss. Sagt, die Namen derjenigen, die unerschütterlich schauen und auf das Erscheinen ihres Erlösers warten, ernsthafter und sehnsüchtiger als diejenigen, die auf den Morgen warten, werden mit denen gezählt werden, das ist ja ein Begriff, den wir eigentlich von den 144.000 kennen, werden mit denen gezählt werden, die versiegelt sind. Nun, ich will es aber noch ein bisschen deutlicher machen, ein paar Beispiele noch geben.
Ich sage euch jetzt übrigens,

Ich habe zwar eine Tendenz dazu, dass ich auch glaube, dass sie dazugehören. Wenn es sagt mit oder unter, glaube ich persönlich auch, dass sie dabei gehören, wirklich. Aber ich gebe euch einfach nur gerade ein paar Beispiele. Ja? Wir haben ein biblisches Beispiel, was es auch zeigt, eigentlich, dass es inklusiv bedeutet und nicht hinzugefügt. Thomas aber, Johannes 20, Thomas aber, einer von den Zwölfen, genannt Zwilling, war nicht mit ihnen, im Englischen was not with them, also er war nicht mit ihnen, als Jesus kam. Thomas war aber einer der Zwölfe gewesen, er war also nicht quasi einfach hinzugefügt, sondern er war wirklich Teil der Zwölfe gewesen. Das ist ein biblisches Beispiel, aber ich bringe schon ein paar andere Beispiele. In Early Writings, frühe Schriften, sagt Ellen White, sie lesen die lebendigen göttlichen Aussprüche, fahren aber mit Zittern zurück, wenn sie das vierte Gebot unter den zehn, also im Englischen among the ten, unter den zehn heiligen Vorschriften von einem Kranz der Herrlichkeit umgeben und mit hellerem Licht als die übrigen neun beleuchtet sehen. Nun, das Beispiel, was wir hier sehen im Geist der Weissagung, zeigt eigentlich auch sehr deutlich, dass das vierte Gebot unter den zehn Geboten ist. Es ist nicht etwas, was irgendwie zusätzlich ist, sondern ist wirklich Teil inklusiv der zehn Gebote. Und deshalb könnte es auch, die Tendenz könnte auch sein, dahingehend zu sagen, dass wenn es unter oder mit heißt, unter oder mit den 144.000, dass sie wirklich Teil sind. Es gibt noch eine Aussage, die wurde während der Generalkonferenz 1909 aufgeschrieben von dem Ältesten Irwin. Der hat Ellen White mehrere Fragen gestellt bezüglich der 144.000 und er hat es dann so wiedergegeben, indem er sagte, er stellte die Frage Ellen White persönlich, werden diejenigen, die in der Botschaft gestorben sind, zu den 144.000 gehören? Ellen White sagte, oh ja, diejenigen, die im Glauben gestorben sind, werden unter den 144.000 sein. Ich bin in dieser Sache klar. Ich gebe euch das immer nur so weiter, ohne das jetzt zu bewerten. Ja? Es ist jetzt nichts, wo wir das aus den Schriften von Ellen White selber haben, aber nur für euch einfach zum weiteren Studium. Okay, wir schließen ab. Wir haben eigentlich keine Zeit mehr, aber ich mache es ganz kurz. Die Frage wurde noch gestellt, ob die 144.000, das war eigentlich die meiste Frage, die gestellt wurde, ob sie buchstäblich oder symbolisch ist. Da könnte man jetzt sehr, sehr viel darüber diskutieren. Ich sage euch nur ganz kurz, persönlich glaube, ich habe bis jetzt keine feste Antwort darauf. Ist vielleicht auch ganz gut so. Es wurde geraten, dass wir nicht über diese Frage streiten sollten. Dieses Zitat wird auch manchmal missbraucht, um zu sagen, wir sollten uns gar nicht mit dem Thema beschäftigen. Das sagt es aber nicht. Ja? Wir sollen nicht darüber streiten, jetzt darüber auszumachen, dass ich jetzt sage, ja, der gehört dazu, der gehört nicht dazu und so weiter. Es gibt einige Gedanken dazu sicherlich, die man dazu äußern könnte. Ich habe jetzt aber keine Zeit mehr. Ich möchte euch nur den Mut nochmal mitgeben, zu sagen, uns ist gesagt, wir sollen danach streben, unter den 144.000 zu sein. Und das ist auch das Entscheidende und Wichtige, dass wir uns anschauen können, was es wirklich bedeutet, bei den 144.000 dabei zu sein, Gott die Ehre zu geben im großen Kampf am Ende der Zeit. Nur ein letztes Wort. Ich hatte jetzt viele Beispiele, ihr könnt das nachher in der Präsentation lesen. Wir sehen aber immer wieder, und ich gebe euch nur eines gerade. Es ist interessant, dass die, lass mich mal gerade kurz dahin gehen. Es ist interessant, dass die, wenn gezählt wurde, wenn Gott wollte, dass gezählt wird in der Bibel, dann wurden immer nur die Männlichen gezählt. Ja? Über 20, die kriegsfähig waren. Kinder, Frauen, Männer darunter wurden nicht gezählt. Es könnte ein Hinweis darauf sein, dass die 144.000 dahingehend zumindest symbolisch sind, dass nur die Männer gezählt werden und die Kinder, wo Ellen White auch klar sagt, dass Kinder auch versiegelt werden am Ende der Zeit, dass auch Kinder und Frauen dazugehören und es eigentlich sozusagen eine größere Zahl sogar ist. Jetzt muss man mal überlegen, die Pioniere haben damals draufgeschaut und haben gesagt, die paar hundert Leute, die sie waren, wie können das 144.000 sein? Unmöglich.

Heute haben wir 20 Millionen und machen uns halt einfach natürlich sehr leicht zu sagen, das muss symbolisch sein. Wie können 20 Millionen Menschen verloren gehen? Ich lasse das einfach nur so offen. Ja? Ich werte das jetzt gar nicht. Ich gebe euch nur den Gedanken mal mit. Weil das interessant ist halt, wenn wir schauen, von den 603.000, die gemustert wurden, die aus Ägypten rausgegangen sind, waren es mehr als 3 Millionen schätzungsweise, die rausgegangen sind. Es waren aber nachher nur 2. Natürlich sind neue dazugekommen, ja, aber 2, die von der alten Gruppe waren, Kaleb und Josua, nicht mal Mose, der hatte ein anderes Vorrecht, aber die letztendlich treu geblieben sind. Es soll uns einfach nur, ich will damit gar keine Unruhe jetzt stiften, ich will einfach nur damit nochmal betonen, dass es wichtig ist, wie Jesus auch sagt, dass wir ringen sollen, durch die enge Pforte zu gehen. Gott hat uns alle Mittel dafür gegeben. Ihr habt schon einiges in den Seminaren hier gehört, jetzt nicht bei mir so viel, aber da werden wir auch noch in meinem Seminar drüber sprechen, was es bedeutet, durch die enge Pforte zu gehen, mit Gott zu ringen. Und deshalb lasst uns das einfach ernst nehmen, was Jesus uns hier an diesem Punkt sagt. Gut, wir machen jetzt einen Cut hier. Ich gebe noch einige Sachen zu sagen, aber wir haben, denke ich, alle Hunger und freuen uns aufs Essen. Und danken Gott aber im Gebet für das, was wir lernen durften. Unser lieber Vater im Himmel, wir möchten dir ganz herzlich danken für die Zeit des Studiums und danken dir, Herr, was wir lernen durften über die 144.000 und möchten auf jeden Fall, Herr, dich bitten, dass wir mitnehmen, dass wir danach ringen, Herr. In dieser letzten Zeit, wo du uns all das Licht, all die Privilegien gegeben hast, wo wir viel Wissen haben, aber wo wir dieses Wissen auch wirklich lernen, ganz praktisch im Alltag umzusetzen. Ich möchte dich bitten, dass wir auch in den folgenden Vorträgen, Seminaren, auch in persönlichen Gesprächen, auch im Gebetsraum, überall, wo wir uns befinden, unserer persönlichen Andacht, dass wir auch weiter heute und in dieser Woche besonderen Segen erfahren, dass wir auch lernen, Herr, wirklich ganz praktisch, was es bedeutet, dann Teil dieser 144.000 zu sein. Danke, Herr, für das, was wir bis jetzt erfahren durften und helf uns auch bitte, Herr, dass wir das weiter ausbauen, weiter persönlich für uns studieren auch. Und so danken wir dir, Herr, für den Segen, den du spendest und dass wir uns auch jetzt auf die leibliche Speise freuen können. So habt du Lob, Preis und Dank. Bitte sei du bei uns. In Jesu Namen. Amen.

Und ich sah einen anderen Engel fliegen mitten durch den Himmel. Der hatte ein ewiges Evangelium zu verkündigen denen, die auf Erden wohnen, allen Nationen und Stämmen und Sprachen und Völkern. Und er sprach mit großer Stimme: Fürchtet Gott und gebet ihm.

0: die Ehre, denn die Stunde seines Gerichts ist gekommen. Und betet an den, der gemacht hat Himmel und Erde und Meer und die Wasserquellen. Und ein zweiter Engel folgte, der sprach: sie ist gefallen, Babylon, die große Stadt. Denn sie hat mit dem Zorneswein ihrer Hurerei getränkt alle Völker. Und ein dritter Engel folgte ihm und sprach mit großer Stimme: Wenn jemand das Tier anbetet und sein Bild und nimmt das Zeichen an seine Stirn oder an seine Hand, der wird von dem Wein des Zornes Gottes trinken, der unvermischt eingeschenkt ist in dem Kelch seines Zorns. Und er wird gequält werden mit Feuer und Schwefel vor den heiligen Engeln und vor dem Lamm. Und der Rauch von ihrer Qual wird aufsteigen von Ewigkeit zu Ewigkeit. Und sie haben keine Ruhe, Tag und Nacht, die das Tier anbeten und sein Bild. Und wer das Zeichen seines Namens annimmt. Hier ist Geduld der Heiligen. Hier sind, die da halten die Gebote Gottes und den Glauben an Jesus.
1: Heute Abend werden wir mal ganz kurz so eine Überschau haben über diese Botschaft, die wir gerade gehört haben und welchen Zweck sie eigentlich dienen soll. Offenbarung Kapitel 14. Und ich sah und siehe, das Lamm stand auf dem Berge Sion und mit ihm 144.000, die seinen Namen und den Namen seines Vaters auf ihren Stirnen geschrieben trugen. Das sind diejenigen, die den Charakter Gottes im Herzen tragen, die erlaubt haben, dass sie durch seine Güte geheiligt werden, um seinen Charakter lieb zu haben. Und ich hörte eine Stimme aus dem Himmel, wie das Rauschen vieler Wasser, das ist, wenn Gott spricht, und wie die Stimme eines starken Donners, und die Stimme, die ich hörte, war wie von Harfenspielern, die auf ihren Harfen spielen. Und sie sangen ein neues Lied vor dem Throne und vor den vier lebendigen Wesen und den Ältesten. Und niemand konnte das Lied lernen, außer nur die 144.000, die erkauft sind von der Erde. Diese 144.000, da wird so viel drüber geredet. Und es werden ja aufgezählt, die verschiedenen Stämme. Und einige Stämme sind nicht gegenwärtig in diesen 144.000, die aber in Israel gegenwärtig, der Stamm Dan zum Beispiel. Und daher, diese Zahl ist eine symbolische Zahl und steht für die Erlösten am Ende der Zeit, die erkauft sind von der Erde und alle, die mit ihnen stehen. Und sie haben ein neues Lied, sie haben etwas gelernt von diesem Verhältnis mit Jesus Christus in einer Welt, die nicht immer sehr günstig ist, um so ein Verhältnis zu entwickeln. Offenbarung 14, Vers 4 und 5. Diese sind es, die sich mit Weibern nicht befleckt haben. Denn sie sind Jungfrauen. Diese sind es, die mit dem Lamme nachfolgen, wohin es auch geht. Und Gott sagt, wenn wir uns nicht beflecken mit falschen Lehren, dann können wir Jungfrauen sein, unbefleckt, rein vor Gott. Diese sind es, die dem Lamme nachfolgen, wohin es auch geht. Na, das wird ja eine tolle Sache werden eines Tages. Wenn wir heute dem Lamm folgen, dann ist das eine schwere Sache. Die Bibel sagt, wir müssen ein Kreuz aufheben und dem Lamme folgen. Hier auf Erden gibt es ein Kreuz. Es ist keine leichte Sache, in einer Welt mit so viel Druck, um dem Lamm zu folgen. Aber wenn wir es durchhalten, dann werden wir diesem Lamm auch folgen können in der Zukunft. Und wo geht das Lamm hin in der Zukunft? Wo es auch will. Dieses Lamm wird Herrscher des ganzen Universums sein, ist es jetzt schon. Und wenn das Lamm auf eine Reise geht, auf eine Königsreise, dann dürfen wir mit. Es wird ja interessant sein, was wir in dem Universum alles erleben. Aber auch im geistlichen Sinne, so wie das

Lamm führt, so wollen wir sein, denn wir wollen ihn emulieren, wir wollen ihm nachmachen. Denn diese sind aus den Menschen erkauft worden als Erstlinge für Gott und das Lamm. Das Lamm hat einen Preis bezahlt, sein eigenes Leben für uns. Und in ihrem Munde ist kein Betrug gefunden worden. Sie sind unsträflich, weil sie die Gerechtigkeit Gottes haben. Nicht eine eigene Gerechtigkeit, sondern eine Gerechtigkeit Gottes. Darum folgen sie auch dem Lamm. Wenn wir eines Tages vor dem Lamm stehen, stehen wir da, weil wir gute Menschen waren und ganz toll alles gemacht haben, oder stehen wir da, weil das Lamm gut war und alles richtig gemacht hat? Das ist die Frage, die wir uns fragen müssen. Jesus hat uns noch nie gezwungen. Alles, was wir tun, ist aus eigener Wahl. Und Jesus ist ein Führer, der nie zwingt. Und darum ist er würdig, alle Ehre zu bekommen. Und darum wird man auch eines Tages die Krone nehmen und sagen, ich habe diese Krone nie verdient, und schmeißt sie zu seinen Füßen nieder. In ihrem Munde ist kein Betrug gefunden. Sie sind unsträflich in ihm. Offenbarung 14, Vers 4 und 5. In Jesaja 48 haben wir ein ganzes Kapitel, das eine ganz tolle Geschichte erzählt von diesem Haus Israel. Höre dieses, du Haus Jakob, die ja mit dem Namen Israel bekannt sind. Sie haben es mit Gott gerungen. Sie haben mit ihm gerungen, so wie Jakob mit ihnen gerungen hat. Und aus den Wassern Judas entsprungen seid, die ihr bei dem Namen des Herrn schwöret und euch zu dem Gott Israels bekennt, aber nicht in Wahrheit noch in Gerechtigkeit. Das ist die tragische Sache. Denn sie nennen sich nach der heiligen Stadt und verlassen sich auf den Gott Israels und verlassen sich auf den Gott Israels, dessen Namen Herr, der Herrscherin ist. Das Frühere habe ich vorlängst verkündigt. Aus meinem Munde ist hervorgegangen und ich habe es kundgetan. Der Herr sagt voraus, was geschieht. Er weiß die Zukunft. Plötzlich habe ich es ausgeführt und es ist eingetroffen. Weil ich wusste, dass du hart bist und dein Nacken eine eiserne Sehne und deine Stirne ehren ist. Ja, wir sind ein hartnäckiges Volk. Und darum hat Gott uns auch Prophezeiung gegeben. Damit wir sehen, dass sein Wort wahr ist. Und wir können es ja prüfen. Alle Prophezeiungen im Alten Testament sind wahr geworden und alle im Neuen Testament sind sozusagen erfüllt. Außer ein paar letzte Ereignisse. Vers 5 sagt, so habe ich es dir damals angekündigt, ehe es geschah, habe ich es dir zu wissen getan, dass du nicht sagen könntest, mein Götze hat es gemacht und mein geschnitztes oder gegossenes Bild hat es befohlen. Götzendienst war immer ein Problem. Du hast alles gehört, was du nun siehst. Wollt ihr es nun nicht eingestehen? Gott hat alles vorher gesagt. Von nun an lasse ich euch dich Neues hören und Verborgenes, was du nicht wusstest. Prophezeiung kann uns nicht retten, aber es kann uns beweisen, dass Gott die Welt in seiner Hand hat. Jetzt erst ist es geschaffen worden und nicht vorlängst, und vor dem heutigen Tag hast du nichts davon gehört, damit du nicht sagen könntest, siehe, ich habe es gewusst. Ist das nicht toll? Alles vorhergesagt. Gott weiß die Zukunft. Du hast es weder gehört noch gewusst, noch war damals dein Ohr geöffnet, denn ich wusste, dass du gar treulos bist und von Mutterleib an ein Übertreter genannt wurdest. Also Menschen sagen oft, wieso Prophezeiung studieren? Wir brauchen nur eine Beziehung zu Jesus und das ist alles, was wir nötig haben. Ja, es ist wahr, es ist ganz korrekt. Wir brauchen eine Beziehung zu Jesus, um gerettet zu werden, und ein Verhältnis mit ihm. Und wenn ich total ahnungslos sterbe von allen Prophezeiungen, dann macht das überhaupt keinen Unterschied. Aber in der Welt, in der wir leben, wo die Menschheit gottlos ist, wie soll man sie zu Gott führen, wenn sie nicht wollen?
Ist da die Prophezeiung nicht wichtig? Können wir nicht sagen, es steht geschrieben?

Schau mal hier, du hast es nicht gewusst, aber hier steht es in der Bibel aufgezeichnet. Prophezeiung ist wichtig, um den Weg zu zeigen. Du hast es weder gehört noch gewusst, noch war damals dein Ohr geöffnet, denn ich wusste, dass du gar treulos bist und von Mutterleib an ein Übertreter genannt wurdest. Wir sind alle Übertreter des Gesetzes. Der einzigste Grund, warum ich heute ein Christ bin, ist wegen Prophezeiung. Ich habe doch die Geschichte Jesu gekannt, mein ganzes Leben lang. Ich bin doch aufgewachsen mit Weihnachten und Christentum und all diesen Dingen. Habe ich Jesus gekannt? Nein. Ich habe es gewusst, wollte nichts damit zu tun haben. Wieso sollte ich? Es war ein Märchen. Es war ein Märchen für mich, ein dummes Märchen. Ich war Atheist nachher. Aber Prophezeiung hat mir gezeigt, wow, warte ein bisschen. Vielleicht ist es kein Märchen. Daniel 7 hat mich umgeschmissen. Ich war katholisch. Daniel 7 hat mir gezeigt, wo es lang geht. Um meines Namens willen bin ich langmütig und um meiner Ehre willen halte ich an mich dir zugute, um dich nicht auszurotten. Warum sind wir noch hier? Weil er langmütig ist. Sehe, ich habe dich geläutert, aber nicht als Silber. Ich habe dich geprüft im Ofen des Elends. Es geht uns manchmal dreckig und Gott erlaubt diese Dinge, damit wir lernen, eine Beziehung zu ihm zu haben. Um meinetwillen tue ich's. Und viele Leute verstehen nicht, warum haben wir es so schwer? Wenn wir es alle gut hätten, würden wir Gott suchen? Wenn wir alle genug Geld hätten und alles, was nötig hat und schön Freude und na, Luxus, was weiß ich, alles hätten. Wäre es nötig, um Gott zu haben? Nö. Und dann wären wir für ewig verloren. Denn wie würde sonst gelästert und ich, weil meine Ehre keinen anderen geben? Höre auf mich, Jakob, und du Israel, mein Berufener. Ich bin derselbe, ich bin der Erste und ich bin der Letzte. Ja, meine Hand hat die Erde gegründet, meine Rechte die Himmel ausgespannt. Sobald ich ihnen rief, standen sie allemal da. Es gibt nur einen Gott, es gibt nur einen Schöpfer und das ist der Gott der Bibel. Kein anderes geistliches Buch hat Prophezeiungen wie die Bibel. Nur Gott kennt die Zukunft. Da könnt ihr einen Nostradamus lesen, der ratet und hier und da mal was trifft und der Rest ist alles Quatsch. Und außerdem hat er alle seine Prophezeiungen unter Drogen bekommen. Und ihr könnt, was weiß ich, alles studieren, aber nur Gott sagt die Zukunft so geradeaus voraus. Versammelt euch, ihr alle, und höret. Welcher unter den Himmeln hat solches verkündigt? Er, den Herrn lieb hat, der wird seinen Willen an Babel vollstrecken und die Chaldäer seinen Arm fühlen lassen. Also Gott sagt, es kommt ein Gericht über Babylon. Ich habe es gesagt und ich habe ihn auch berufen und ihn hergebracht und sein Weg wird gelingen. Das war die Prophezeiung für Israel damals. Israel ist der Typus von der jetzigen Zeit. Wir sind der Antitypus. Und diese Prophezeiung ging 100% in Erfüllung. Wieso sollte die Prophezeiung der jetzigen Zeit nicht 100% in Erfüllung gehen? Wiederum, sie hatten die Propheten, sie haben es abgelehnt, sie haben gesehen, wie es in Erfüllung geht und sie mussten die Konsequenzen tragen. Und nur die, die eine Beziehung zu Gott entwickelten, wegen diesen Prophezeiungen als Anstoß, die werden gerettet sein. Ich habe es gesagt und ich habe ihn auch berufen und ihn hergebracht, um sein Weg wird gelingen. Babylon wird tun, was die Bibel sagt. Naht zu mir und hört solches. Nicht im Verborgenen habe ich von Anfang an geredet. Seitdem es geschehen ist, bin ich da. Und nun hat mich Gott der Herr und sein Geist gesandt. So sagt Jeremia, so spricht der Herr, dein Erlöser, der Heilige Israel. Ich bin der Herr, dein Gott, der dich lehrt, was nutzlos ist.
Nützt doch, was nützlich ist.

und dich den Weg leitet, den du wandeln sollst. Also wir sollen hören, auf was Gott sagt. Das war die Typologie. Und dann, was war das Problem damals? Warum kam das Problem? Oh, dass du auf meine Gebote merkest. So werde dein Friede sein wie ein Wasserstrom und deine Gerechtigkeit wie Meereswellen. Sie werden das Gesetz ablehnen. Nichts hat sich geändert. Genau das Gleiche heute. Genau das Gleiche. Dein Samen würde sein wie der Sand und die Sprösslinge deines Leibes wie seine Körnlein. Sein Name würde vor meinem Angesicht weder ausgerottet noch vertilgt. Gehorsam zu Gott, das wäre eine Lösung. Geht aus von Babel, flieht von den Chaldäern, verkündigt es mit jubelnder Stimme, lasset solches hören, breitet es aus bis an der Weltende und sagt, der Herr hat seinen Knecht Jakob erlöst. Das war die Typologie, die gleiche Geschichte wiederholt sich heute. Babylon wird ganz mächtig werden, Babylon wird Gottes Volk vertilgen, ein Überrest wird übrig bleiben. Und der Grund, sie halten sich nicht an die Gebote Gottes. Die letzte Botschaft an eine Welt, die dreifache Engelsbotschaft. Worum geht es da? Was sagt denn der erste Engel? Die erste Engelsbotschaft, Offenbarung 14, Vers 6. Und ich sah einen anderen Engel durch die Mitte des Himmels fliegen, der hatte ein ewiges Evangelium den Bewohnern der Erde zu verkündigen, allen Nationen und Stämmen und Zungen und Völkern. Es war also eine weltweite Evangelisation, nicht eine lokale. Es gibt Leute, die glauben, dass Jerusalem muss wiederhergestellt werden in seinem Zustand, seinem ursprünglichen Zustand hier auf Erden. Babylon muss wieder aufgebaut werden in seinem ursprünglichen Zustand und dann soll sich diese alte Geschichte wiederholen. Hat Gott nicht gesagt, Babylon wird nie wieder bewohnt werden? Hat das nicht gesagt? Ja, wie kann es nie wieder bewohnt werden, doch wieder aufgebaut werden? Da ist ein Durcheinander in der Theologie da draußen. Das ist eine Typologie gewesen und heute sind wir in einem Antitypus. Und eine Regel der Typologie ist, dass der Antitypus immer größer ist als der Typus. Sonst wäre es keine Typologie. Zum Beispiel, das Lamm war ein Typus des Sohnes Gottes. Und Johannes der Täufer hat gesagt, siehe das Lamm Gottes, das da wegnimmt die Sünden der Welt. Und der Sohn Gottes ist doch viel größer in Erfüllung als das Lamm. Wenn der Typus gleich dem Antitypus sein würde, dann müsste ein wirkliches Lamm am Kreuz hängen. Das wäre ja lächerlich. Jerusalem war ein Typus des Volkes Gottes. Babylon war ein Typus der Auflehnung gegen Gott. Und das im Kleinen, jetzt im größeren, weltweiten Sinne. Also diese drei Engelsbotschaft ist die Botschaft, die hinausgegeben werden muss durch ein Volk, welches die Gebote Gottes hält und den Glauben an Jesu, wie wir auch in Offenbarung 10 gesehen haben. Also das ewige Evangelium muss verkündigt werden. Und dieses ewige Evangelium ruht immer auf zwei Beinen. Es ruht auf Erlösung in Jesus Christus und Gehorsam. Und es war ewig von Anfang an. Adam und Eva hatten gesündigt. Sie hatten das Kleid der Gerechtigkeit verloren. Ein Lamm oder ein Schaf wurde geschlachtet und ein Fell wurde ihnen gegeben. Dieses Fell ist eine Typologie von der Gerechtigkeit Christi. Also die Erlösung von Anfang an war durch die Gerechtigkeit Jesu Christi und nicht unsere eigene Gerechtigkeit. Es ging nicht durch Werke. Kain hat gesagt, nein, ich mache das auf meine Art, ich bringe meine Werke. Und Abel hat gesagt, nein, ich verstehe. Ich habe keine eigene Gerechtigkeit, ich bringe das Lammopfer, denn das Lamm steht für den Messias, der für mich

sterben würde. Das ist das ewige Evangelium. Erlösung durch Jesus Christus und Jesus Christus alleine. Aber der Grund, warum wir Erlösung nötig haben, ist was? Weil wir das Gesetz übertreten hatten. Und darum, wenn wir erlöst sind von den Folgen, dann müssen wir auch wieder in Harmonie mit dem Gesetz kommen. Und die Juden, die klammerten sich ans Gesetz und mieden den Erlöser. Und die Christen heute, die akzeptieren den Erlöser und schmeißen das Gesetz weg. Es ist eine tragische Sache. Alle hinken sie auf einem Bein. Also ein ewiges, volles Evangelium, nicht ein halbes. Der Engel sprach auch weiter, mit lauter Stimme, fürchtet Gott und gebet ihm die Ehre, denn die Stunde seines Gerichts ist gekommen. Ja, welche Stunde des Gerichts? Ende der Zeit oder Anfang der Endzeit? In dem jüdischen System gab es eine Heiligtumslehre und da gab es auch ein symbolisches Gericht, Yom Kippur, der große Versöhnungstag. Und wer da nicht teilnahm, der wurde abgeschnitten. Und so auch ein Gericht, wo Jesus Christus vom Heiligen ins Allerheiligste hineingeht und die Zeit des Gerichts kommt. Wir haben immer solche interessante Vorstellungen über dieses Gericht. Und wir glauben, also die Bücher werden geöffnet und dann irgendwann kommt unser Name. Und dann heißt es, naja, wie steht's denn heute mit diesem Walter Veit? Gute Werke, schlechte Werke, nicht gut genug, weg damit. Fertig. Nein, ich glaube, es ist nicht so. Ich glaube, wenn wir Jesus Christus annehmen, dann stehen wir in diesem Gericht. Es ist das Gleiche wie Heiligung. Es ist genau das Gleiche. Jesus zeigt uns unsere Fehler und zeigt uns, was wir daran tun können. Wir stehen in diesem Gericht, bis wir sterben. Aber es gibt auch ein antitypisches Gericht für die ganze Menschheit, wo die ganze Menschengeschichte gerichtet wird. Und die findet jetzt statt. Betet den an, der den Himmel und die Erde und das Meer und die Wasserquellen gemacht hat. Also eine Botschaft geht in die Welt hinein. Gott, Jesus Christus, Schöpfer, Erlöser. Also die sieben Feste der Juden in Typus und Antitypus waren das Paschfest, das steht gleich der Kreuzigung, denn da starb das Lamm wurde geschlachtet. Das war Nisan 14. Dann kam das Fest der ungesäuerten Brote. Das Brot ohne Säure, so ohne Hefe. Jesus sagte, das steht für mein Leib. Also das Fest der ungesäuerten Brote, Nisan 15, gleich den nächsten Tag, ist Christus im Grab. Und das nächste Fest war das Fest der ersten Früchte. Und das war bei der Ernte die ersten Früchte, die geweht wurden vor dem Altar und das steht für die Auferstehung. Denn als Jesus auferstanden ist, sind die Gräber geöffnet worden, die Toten sind hervorgekommen, sagt die Bibel, und sie haben gezeugt von diesen Dingen. Und als er in den Himmel hinauffuhr, nahm er Gefangene mit sich. Also es sind jetzt schon Erlöste, Auferstandene im Himmel. Welche Rolle sie haben, das wissen wir nicht genau. Wir wissen, da sind 24 Älteste, die mit ihm dienen im Himmel und wahrscheinlich sind einige von denen unter diesen 24. Dann kam Pfingsten, Feast of Weeks, das war Sivan 6, das war das nächste Fest. Und das stellt Pfingsten dar. Das ist der Antitypus, eine größere Erfüllung der typischen Feste. Es ist interessant, dass das genau über drei Tage ging, genau die

Zeit der Kreuzigung. Und dann genau die gleiche Zeit, wo das Gesetz gegeben wurde, hier auch Pfingsten. Die Menschen bekamen die Werkzeuge, um das Evangelium zu verkündigen. Und dann gab es weitere Feste. Das fünfte Fest war das Posaunenfest, Tischri 1. Und die Posaune war immer ein Zeichen des Gerichts. Also bei diesem Posaunenblasen ist es der Antitypus ist dann die Ankündigung der Zeit des Gerichts. Die Zeit seines Gerichts ist gekommen. Also nach 1844 ist der Antitypus, die zweite Adventbewegung. Dann kam der große Versöhnungstag, Pre-Advent Judgment, das Gericht vor dem Christus wiederkommt, das Himmlische, das jetzt stattfindet. Wir leben in einer ernsten Zeit. Während dieses Ereignisses auf Erden mussten die Juden ganz streng nach den Richtlinien leben. Es war ein Tag, an dem, wenn sie nicht an ihm teilnahmen, wurden sie abgeschnitten. Wir müssen teilhaben an diesen Ereignissen. Und dann kam das Laubhüttenfest. Das ist, wir gehen nach Hause. Sie haben gefeiert, sie haben Hütten gebaut, ein Zeichen der neuen Welt, die kommen sollte. So, also in der Typologie wurde die ganze Geschichte der Menschheit vorausgesagt. In der ersten Runde die großen Ereignisse rund um den Erlösungsplan, Jesus Christus, und in der zweiten Runde die Typologie der Geschichte der Menschheit. Also dieser große Versöhnungstag war die Reinigung des Heiligtums. Und Daniel hatte gesagt, das Heiligtum muss wieder gereinigt werden. Das Heiligtum wurde gereinigt von dem Rekord der Sünde. Wenn wir sündigen, dann geben wir diese Sünde Christus und es wird aufgezeichnet im Heiligtum als eine bekannte Sünde. Ein Jude damals brachte ein Schaf, legte die Hände auf. In Typologie wurde die Sünde übertragen auf das Schaf oder dem Lamm. Und das Lamm starb an seiner Stelle. Das Blut von diesem Lamme wurde gespritzt beim Außenaltar, aber ein kleines Stückchen von diesem Fleisch wurde symbolisch gegessen durch den Priester. Und dann, als der Priester sein eigenes Opfer brachte, wurden alle diese sogenannten übertragenen Sünden plus seine eigenen dann mit diesem Blut ins Heilige getragen und auf dem Räucheraltar, auf die Hörner angebracht von diesem Blut, so typologisch die Sünden übertragen. Also im Heiligtum ist da ein Rekord der Sünden. An diesem Versöhnungstag wurde das Heiligtum gereinigt. Alle diese bekannten Sünden wurden in Typologie übertragen auf den Sündenbock, aber der starb nicht. Er starb also nicht für diese Sünden, er wurde in die Wüste hineingeführt. Und das Heiligtum wurde dadurch gereinigt und der Satan, Azazel steht für Satan, war eigentlich der Urheber der Sünden und endgültig muss er sie vergelten. Also, wenn wir eines Tages vor Jesus Christus stehen, dann stehen wir nicht vor Jesus Christus als verziehene Sünder, sondern wir stehen vor Jesus Christus, als hätten wir nie gesündigt. Eine ganz vollkommene Erlösung, denn da ist kein Rekord der Sünde. Also wenn man fragen würde, ja, wo steht es denn geschrieben, was ich gemacht habe, dann würde es nicht da stehen. Aber wenn wir unsere Sünden nicht bekennen, wo sind sie dann? Dann sind sie auf unserem Kopf, dann haben wir sie noch. Und dann müssen wir sie vergelten. Also dieser Versöhnungstag war ein Tag des Gerichts.

und das Heiligtum wurde gereinigt. An diesem Tag ging der Hohepriester ins Allerheiligste, da war das Gesetz und dieser Gnadenstuhl oberhalb des Gesetzes verhinderte, dass er vernichtet werden würde. Es war genauso hoch wie die Platte, wo das Lamm verbrannt wurde. Also Gottes Gerechtigkeit, Gottes Gnade gleich hoch. Ganz interessante Symbolik. Also was ist der Maßstab für dieses Gericht, das kommen wird? Jakobus 1, Vers 25, wer aber hineinschaut in das vollkommene Gesetz der Freiheit und dabei bleibt, nicht als vergesslicher Hörer, sondern als wirklicher Täter, der wird selig sein in seinem Tun. Jakobus 2, Vers 12 sagt, redet und handelt als solche, die durch das Gesetz der Freiheit gerichtet werden sollen. Es gab zwei Gesetze. Das Gesetz der Freiheit und das Gesetz, das einen gefangen hält und uns bindet und uns anklagt. Das war das Gesetz, das rund um die Schlachtopfer und so weiter ging. Denn das verurteilte uns, denn wir sind schuld an diesem Opfer. Aber dieses Gesetz ist der Grund, warum das Opfer an erster Stelle geschehen musste. Also das Gesetz der Freiheit, die 10 Gebote, wird der Maßstab sein für dieses Gericht. Was ist Sünde? 1. Johannes 3, Vers 4. Ein jeder, der Sünde tut, übertritt das Gesetz. Und die Sünde ist die Gesetzesübertretung. Das ist eine gute Übersetzung. Die Sünde ist die Gesetzesübertretung. Das ist die einzigste Definition der Sünde in der ganzen Bibel. Also, dieser erste Engel, der erklärt, dass Erlösung in Jesus Christus ohne Gehorsam ist Erlösung in Sünde und nicht von Sünde. Römer 4, Vers 14. Denn das Gesetz bewirkt Zorn. Wo aber kein Gesetz ist, da ist auch keine Übertretung. Also Adam und Eva haben übertreten, also muss es ein Gesetz gegeben haben, sonst hätten sie keine Übertretung gehabt. Denn der Tod ist der Sünde Sold, aber die Gnadengabe Gottes ist das ewige Leben in Christus Jesus, unseren Herrn. Römer 6, 23, das ewige Evangelium zeigt auf Jesus Christus als einzigste Lösung für unser Sündenproblem. Gehorsam ist eine Folge, nicht ein Weg zur Erlösung. Also Sünde trennt von Gott, sondern eure Untugenden, eure Sünden scheiden euch von eurem Gott. Und eure Sünden verbergen das Angesicht vor euch, dass ihr nicht gehört werdet. Also Sünde trennt von Gott. Heute gibt es ja eine moderne Definition, die sagt, Sünde ist Trennung von Gott. Umgekehrt, Jesaja, Sünde trennt von Gott. Wenn die andere Definition wahr ist, naja, dann war Sünde das nicht das Problem, sondern Trennung. Dann brauchen wir eine gute Telefonverbindung mit Gott, und ständig sorgen, dass wir in Kommunikation sind mit ihm und dann ist das Problem gelöst. Nein, Sünde trennt von Gott. Wir müssen Gott die Erlaubnis geben, um uns zu ändern. Römer 6, 14. Denn die Sünde wird nicht herrschen über euch, weil ihr nicht unter dem Gesetz, sondern unter der Gnade seid. Wie nun? Sollen wir sündigen, weil wir nicht unter dem Gesetz, sondern unter der Gnade sind? Das sei fern. Also heute wird behauptet, wir stehen unter der Gnade, wir brauchen das Gesetz nicht halten. Nein. Sollen wir nur sündigen, weil wir nicht unter dem Gesetz sind, weil Jesus uns erlöst hat? Nein, das sei fern. Wir sind also erlöst und darum halten wir die Gebote. Nicht, wir sind erlöst, darum brauchen wir sie nicht halten, dann hätte Jesus nicht sterben.

Arbeiten brauchen. Römer 3, 19. Wir wissen aber, dass das Gesetz alles, was es spricht, denen sagt, die unter dem Gesetz sind, und auf dass jeder Mund verstopft werde und alle Welt vor Gott schuldig sei. Weil aus Gesetzeswerken kann kein Fleisch vor ihm gerechtfertigt werden. Nichts, was wir tun, kann uns retten. Denn durch das Gesetz kommt Erkenntnis der Sünde. Das Gesetz sagt uns nur, was richtig ist und was verkehrt ist. Aber durch den wir es halten, sagen wir zu Gott, dass wir bereit sind, ihm in allen Dingen zu folgen. So wie wir eben gesehen haben. Heben wir nun das Gesetz auf durch den Glauben? Das sei fern, vielmehr richten wir das Gesetz auf. Also das ist ein ewiges Evangelium. Ein Evangelium, wo wir sagen, Jesus Christus, danke, dass du mir, sündigen Menschen, eine zweite Chance gibst. Danke, dass ich erlöst sein darf in dir wegen deinem vollkommenen Werk. Und weil du mich erlöst hast, hilf mir, um dein Gesetz aufzurichten und den Menschen zu zeigen, warum du an erster Stelle für mich sterben musstest, weil ich Sünder war. Hilf mir, um nicht mehr zu sündigen. Als Jesus zu Maria Magdalena sprach, hat er zu ihr gesagt, als all die Ankläger weg waren, hat er zu ihr gesagt, wo sind deine Ankläger? Sie sagt, Herr, ich weiß nicht, sie sind weg. Was hat Jesus gesagt? Ich klage dich auch nicht an. Was ist das? Das ist Gnade. Er stellt sie unter seiner Gnade. Er vergibt ihr ihre Schuld. Er sagt, ich klage dich auch nicht an. Du bist erlöst durch meine Gnade. Und dann, was sagt er? Geh und sündige nicht mehr. Was ist das? Er stellt sie unter das Gesetz. Ganz einfach. Beides. Wir müssen beides haben. Wir können nicht die Gnade ergreifen und das Gesetz beiseite legen. Wir brauchen beides. Aber die christliche Welt heute greift die Gnade und will mit dem Gesetz nichts zu tun haben. Das geht nicht. Das geht nicht. So ist nun das Gesetz heilig und das Gebot ist heilig, gerecht und gut. Römer 7, Vers 12. Wir haben gelesen in dem einen Zitat neulich, das ich vorgelesen habe, das Gesetz ist nicht gut und wir sollen es nicht halten. Das geht doch nicht. Das ist doch ein Durcheinander. Es gibt vier Evangelien in der Bibel, Matthäus, Markus, Lukas und Johannes. Und heute ist da sogar eine Bibel, die schmeißt sie alle zusammen. Wieso braucht man vier? Man braucht nur eine, sagen sie. Naja, aber Matthäus zeigt Christus als König. Wir müssen Jesus Christus als König akzeptieren und einem König gehorcht man. Markus zeigt Christus als Diener. Wenn wir Jesus Christus folgen wollen, dann müssen wir auch dienen. Lukas zeigt Christus als Mensch. Wenn wir Menschen helfen wollen, dann müssen wir menschlich sein. Und Johannes zeigt Christus als Gott. Wir müssen immer zu Christus zeigen. Das ist das Evangelium. Und die ersten fünf Bücher Mose, das erste ist das Buch des Ursprungs. Es verspricht Erlösung. Es redet von dem Sündenfall. Das zweite Buch Moses sagt, Christus ist unser Heiligtum. Das dritte sagt, Christus ist unser Opfer. Das vierte sagt, Christus ist unser Führer. Und das letzte sagt, er ist unser, was ist Reward auf Deutsch? Belohnung. Er ist unsere Belohnung. Also beides, das Alte und das Neue Testament, ist christozentrisch. Also ein Evangelium, das nicht christozentrisch ist, ist kein Evangelium. Matthäus 5 sagt, ihr sollt nicht wähnen, dass ich gekommen sei, das Gesetz oder die Propheten aufzulösen. Ich bin nicht gekommen, aufzulösen, sondern zu erfüllen. Denn wahrlich, ich sage euch, bis das Himmel und Erde vergangen sind, und sind sie noch da? Sie sind noch da.

wird nicht ein Jota, noch ein einziges Strichlein vom Gesetz vergehen, bis alles geschehen ist. Also von wegen einer Theologie, wo das Gesetz nicht mehr maßgebend ist, wo es abgeschaffen ist. Es ist aber leichter, dass Himmel und Erde vergehen, als dass ein einziges Strichlein des Gesetzes falle. Lukas 16, Vers 17. Jesus ist nicht gekommen, das Gesetz aufzuheben. Denn das ist die Liebe zu Gott, dass wir seine Gebote halten und seine Gebote sind nicht schwer. Aber alle behaupten sich, seine Gebote sind schwer. Ja, die Fülle der Gebote sind enorm. Aber jeder kann doch verstehen, dass es irrsinnig ist, zu stehlen, zu begehren. Es gibt nur Tränen und Neid und Hass und was weiß ich alles. Es gibt fast kein Volk auf Erden, das nicht Gottes Gebote irgendwie, sogar mit Menschenverstand, in seinen eigenen Gesetzen hineinführt. Und so zur Vollendung gelangt ist er allen, die ihnen gehorchen, der Urheber ewigen Heils geworden. Hebräer 5, Vers 9. Also diese letzte Botschaft an die Welt. Es sagt, kehrt zurück zu Gott. Akzeptiert ihn als König, als Schöpfer, als Erlöser und folgt ihm in Gehorsam. Das ist eine ganz wichtige Botschaft. Das Gesetz im Neuen Testament. Leute sagen immer, es ist abgeschafft. Nein, ihr könnt es im Neuen Testament finden. Das erste Gebot steht in Matthäus 4,10, Offenbarung 19,10. Gott alleine. Das zweite Gebot steht im 1. Johannes 5,21 und Apostelgeschichte 17,29. Keine Götzen. Das dritte Gebot steht im 1. Timotheus 6, Vers 1. Gottes Namen nicht missbrauchen. Das vierte Gebot steht in Markus 2, 27, 28 und in Hebräer, der Sabbat. Und Jesus hat den Sabbat gehalten, die Jünger haben den Sabbat gehalten, nach seinem Tod haben sie den Sabbat gehalten. Ehre dein Vater und deine Mutter steht in Matthäus 19, 19, Epheser 6, 1 bis 3. Sollst nicht töten, Römer 13, 9, Jakobus 2, 11. Du sollst nicht Ehebruch begehen, Matthäus 19, 18. Du sollst nicht stehlen, Römer 13, 9. Du sollst nicht lügen, Römer 13, 9. Und du sollst nicht begehren, Römer 7, 7. Das ganze Gebot ist da. Sie haben keine Entschuldigung, das Gebot einfach so aufzuheben. Es existiert. Jesus Christus damals im Mittelpunkt der Typologie, Jesus Christus heute im Mittelpunkt seines Volkes. Und das fordert Gehorsam. Also, was der hohe Priester war, ist nur ein Symbol Jesu Christi mit der ganzen Liturgie der Sündenvergebung. Siehe das Lamm Gottes, welche die Sünde der Welt hinwegnimmt. Johannes 1, Vers 29. Meine Kindlein, solche schreibe ich euch, damit ihr nicht sündiget. Und wenn jemand sündigt, so haben wir einen Fürsprecher bei dem Vater, Jesus Christus, den Gerechten, 1 Johannes 2, 1. Aber trotzdem steht da, was sollen wir? Damit ihr nicht sündigt. Der Mensch ist fehlbar, wir haben Schwächen. So, wenn jemand sündigt, wir haben einen Fürsprecher. Ich sage nicht, geh raus und sündige, weil wir einen Fürsprecher haben. Aber Jesus Christus gibt eine vollkommene Erlösung und Gehorsam ist Teil davon. Aber er wurde durchbohrt um unserer Übertretung willen, zerschlagen wegen unserer Missetat. Die Strafe uns zum Frieden lag auf ihm und durch seine Wunden sind wir geheilt. Damit wir nicht stolz werden und sagen, na, schau mal, wie gut wir sind. Wir halten die Gebote, wir tun dies und das, dann sind wir wie die Juden. Nein. Immer auf Jesus schauen. Wenn wir aber unsere Sünden bekennen, und das ist ja so schwer, Robert Schuller sagt, wir dürfen nicht reden über den sündigen Zustand des Menschen, ist nicht gut für seinen Selbstwert. Meine Güte, was für ein Evangelium ist das? Wenn wir unsere Sünden bekennen, so ist er treu und gerecht, dass er uns die Sünden vergibt und uns reinigt von aller Ungerechtigkeit.

Gerechtigkeit. Sogar der Gehorsam ist ein Geschenk von Jesus Christus. Das ist das ewige Evangelium. 1. Johannes 1, Vers 9. Und es ist Zeit, dass es wieder gepredigt wird in der Welt. Weil es nicht gepredigt wird, sieht die Welt so aus, wie sie aussieht. Jesus Christus sollte entthront werden. Als Schöpfer, als Erlöser, als Mittler, als Gott. Ein Kampf gegen diesen ersten Engel, der Jesus wieder in den Mittelpunkt der Geschichte stellen soll. Also es gibt einen Krieg gegen Jesus als Urheber des Gesetzes, das wollen wir nicht mehr, als Schöpfer, das wollen wir nicht mehr und als einziger Erlöser. Und wir haben ja das studiert. Wir haben die Französische Revolution betrachtet, wir haben das Gesetz der Menschenrechte studiert und gesehen, wie jedes Gesetz Gottes, jedes Gebot indirekt vernichtet wird durch diese 10 Gebote, diese neuen Menschenrechte. Viele Götter werden erlaubt. Ich habe es gestern schon gesagt. Viele Götter. Wir müssen alle unter einem Dach akzeptieren. Das erste Gebot sagt, es gibt wie viele Götter? Einen. Götzendienst wird gefördert. Blasphemie wird gefördert. Ungehorsam den Eltern gegenüber wird gefördert. Das Kind muss selber entscheiden, selbst als kleines Kind. Die Familie muss abgebaut werden. Das sind Menschenrechte. Und Ehebruch und all die Nuances, die damit zusammengehen. Kleine Kinder haben ein Recht auf pornografische Dinge und so weiter. Komischsten Gesetze, die es da gibt, was gelehrt wird in den Schulen, das geht auf keine Kuhhaut. Hier, alle diese Dinge, ein neues Gesetz anstelle Gottes Gesetzes, aber es ist ein Mitra-Gesetz. Und dann natürlich Adam Weishaupt, Vater der Jakobiner, der Illuminaten, und dann Jesus Christus sogar staatlich beseitigt. Atheismus, wir brauchen keinen Erlöser, wir brauchen keinen Jesus Christus. Kommunistisches Manifesto 1844, Jesus weg mit ihm. Darwin, Ursprung der Arten 1844, wir brauchen keinen Schöpfer, wir sind durch Evolution entstanden, wir sind auf dem Weg zur Verherrlichung. Der erste Engel kämpft gegen diese Irrlehren, die in der Welt sind. Und der Spiritismus, der trägt dazu bei, dass der Mensch für ewig lebt. Wenn er stirbt, ist er nur ein Geist, der in den Himmel hochgeht und weiterlebt. Der Sünde-Sold ist nicht der Tod. Der Sünde-Sold ist das ewige Leben und eine Reinkarnation und nochmal versuchen. Ja. Alice A. Bailey, die trägt dazu bei. Und ein ganzes System wird aufgebaut, wo diese Lehren verbreitet werden durch geheime Organisationen bis in die Kirchen hinein. Und sie lehren den Menschen, dass sie nicht Jesus Christus als Erlöser nötig haben. Das ist der erste Engel. Das ist eine ganz riesige Warnung. Wir stehen in der Zeit des Gerichts. Das Gesetz ist das Maßstab. Und gleichzeitig, bumm, weg mit dem Gesetz, Menschenrechte anstelle davon. Nein, es gibt eine Gemeinschaft, die sagt, zurück zum Gesetz. Ganz wichtig. Und dann kommt ein zweiter Engel. Noch eine Botschaft. Denn haben Sie diese Botschaft angenommen? Jesus im Mittelpunkt, Jesus Schöpfer, Jesus allein Erlöser, haben Sie es angenommen, die Gemeinschaften, ja oder nein? Im Gegenteil, sie haben es abgelehnt. Und sie sitzen in einer Ökumene, um alle Glaubensgemeinschaften herbeizufügen und die Gebote Gottes abzubauen. Denn wer kann die halten und gleichzeitig Götzen haben? Wer kann das tun? Kein Mensch kann das tun. Also die zweite Engelsbotschaft, eine ganz harte Engelsbotschaft. Und ein zweiter Engel folgte ihm, der sprach, gefallen, gefallen ist Babylon, die Große, die mit dem Glutwein ihrer Unzucht alle Völker getränkt hat. Offenbarung 14,8. Wer ist

Babylon besteht aus drei Teilen, sagt die Bibel. Da ist, wir werden sie gleich sehen, der Drache, das Tier und der falsche Prophet. Und alle drei sind gefallen. Und sie huren. Sie haben Unzucht in ihrem Wein, in ihrer Lehre. Sie verbreiten eine Lehre,

sammelt, um eine Lüge zu glauben. Und der zweite Engel sagt, Babylon, du bist gefallen, du bist gefallen. Also dieser Wein Babylons, dieser Frau, die auf diesem Tier sitzt, die hat auf dem Namen geschrieben, Babylon. Und ich sah aus dem Maul des Drachens und aus dem Maul des Tieres und aus dem Maul des falschen Propheten drei unreine Geister herauskommen, gleich Fröschen. Frösche waren eine Plage in Ägypten. Frösche waren Götter. Und Gott hat gesagt, ihr wollt Frösche anbeten? Ich gebe euch Frösche, bis sie euch aus den Ohren rauskommen. Frösche. Also das war eine Plage. Und Gott zeigt ihnen, diese Plage ist Götzendienst. Götzendienst. Es sind nämlich Geister von Dämonen, welche Zeichen tun und zu den Königen des ganzen Erdkreises ausziehen, um sie zum Kampf an jenem großen Tage Gottes des Allmächtigen zu versammeln. Also dieser Götzendienst, der verbreitet wird in der Welt, wird endgültig zu einem Kampf kommen zwischen denjenigen, die sagen, das ist die Richtlinie, Jesus Christus und seine Gebote, und diejenigen, die sagen, nein, das ist nicht die Richtlinie. Wir wollen gemeinsame Sache machen. Hier ist die Standhaftigkeit der Heiligen, welche die Gebote Gottes und den Glauben an Jesus bewahren, Offenbarung 14, 12. Also zwei Gruppen. Die ganze Welt unter einem Hut, einem ökumenischen Hut, wo die Könige der Welt mitarbeiten, um dieses Ziel zu erreichen. Und eine andere Gruppe, die sagt, nein, es gibt nur einen Weg, der Weg des Gehorsams, und wir folgen Jesus Christus. Das ist die Wahl, Offenbarung 14, 12. Aber diese Frau wird alle zu sich anziehen. Es ist ein Glaube der Kompromiss und Eukumene. Also mystisches Babylon besteht aus drei Komponenten, nicht wahr? Der Drache, das Tier und der falsche Prophet. Das sind die drei. Und die letzte Warnung, Babylon ist gefallen, muss an die Welt gehen und muss ihnen erklären, warum sie gefallen sind. Warum? Also wer ist der Drache? Drache steht für Satan selber. Wie wirkt Satan direkt unter den Gemeinschaften? Wie wirkt er direkt, um sie zu überzeugen, dass sie eine großartige Wahrheit haben? Doch im Spiritismus, doch im Hexerei, doch im Satanskulten, doch in heidnischen Religionen, wo Ahnen angeblich angebetet werden. Die Bibel sagt, wenn man tot ist, schläft man. Also mit wem reden sie, wenn diese Ahnen da sind? Und das sind da. Was in Afrika passiert, das ist nicht eine Augentäuschung, das passiert. Die sind in Trances, die gehen in Visionen, die sprechen in Zungen, sie schmeißen Speere in der Luft und die hängen in der Luft. Gehen sie ganz im Kreis rum, dann kommen die Speere wieder runter. Und so geht es weiter. Da ist was. Da ist wirklich was, die haben Angst. Also Drache, das ist Hexerei, das ist New Age, alles, was damit zu tun hat. Und wer steht dahinter? Geheimgesellschaften, wie wir gesehen haben. Frösche werden heute noch angebetet. Hier ist der große Bronzefrosch in Japan. In den Ostreligionen werden Frösche immer noch für wichtig gehalten. Mit wem reden diese Persönlichkeiten, so wie Jay-Z Knight? Jay-Z Knight haben wir neulich Abend gesehen, in dem New Age Vortrag gesagt, die Kirchen lügen. Die Kirchen wollen euch nicht erzählen, dass ihr Gott seid und dass wir Götter sind. Und wer sagt es hier? Ramta? Das ist ein Dämon. Die Bibel sagt, es sind Dämonen, die sie verführen. Und Yoga? Und einige Arten von Yoga sind schlimmer wie andere, aber alle sind sie Sonnenanbetung. Die Bewegungen in Yoga sind nach dem Sonnenbild ausgearbeitet. Und Kundalini-Yoga ist ein ganz schmutziger Sexkult. Und dann haben wir unsere Götter auf dieser Erde und
zig Millionen Menschen.

jagen ihnen nach. So wie der Gründer hier von Hare Krishna, der sich selbst einen Gott nennt, oder wie sie auch alle heißen, Osho, der musste aus seinem eigenen Indien flüchten wegen Sexskandale und hat dieses große System in Amerika aufgebaut mit zigtausenden, die ihm folgen und Irrlehren an unseren Kindern in den Schulen und in Büchern und am Fernsehen. Das ist der Drache, der wirkt, um Menschen von Jesus Christus zu entfernen. Matraya, wer ist denn das? Ist das ein Mensch? Ist das ein Dämon? Keiner weiß. Also dieser Teil, der muss ganz offen aufgedeckt werden, dass Menschen sehen, worum es geht. Das ist eine Warnung. Du, Drache, New Age und so weiter, ihr seid gefallen, gefallen. Und das Tier hat das Malzeichen hier des hohen Priesters Horus nach Albert Pike. Es ist der Katholizismus. Der Katholizismus in dieser falschen Dreieinigkeit spielt die Rolle des Sohnes. Er ist der Stellvertreter Christi. Die ganze Welt wird sich vor ihm niederbeugen. Er hatte eine quasi tödliche Wunde und ist wieder auferstanden. Er macht den Sohn nach. Und dieses Tier, die ganze Welt, wird verwundert hinter ihm hergehen. Er ist ein Antichristus. Und er hat die Hostie als Symbol eines Brotgottes, der ewig wieder geopfert wird, jedes Mal, wenn die Messe gelesen wird. Jesus Christus wird ersetzt durch ein Isis-Symbol und der Drache ist das Symbol auf dem Schild des Vatikans und Vatiskan steht für göttliche Schlange, Divining Serpent. Vatis, Divine, Kan, Schlange, Divining, Schlange. Offenbarung 13, 4. Und sie haben den Drachen angebetet, welcher seine Macht dem Tier gab. Also das Tier spielt die Rolle des Sohnes und der Drache spielt die Rolle Gottvater. Und sie beteten das Tier an. Und wer ist dem Tiere gleich? Wer kann gegen ihn Krieg führen? Wer steht dahinter? Die Jesuiten. Hier sind die Zitate, wir haben das durchstudiert. Revolutionen haben sie in ihrer Hand. Sie wollen die Welt regieren. Die ganze Welt unter diesem Quasi-Sohn. Die Welt soll davor gewarnt werden. Alle diese Revolutionen, die französische Revolution, die amerikanische Revolution, die spanische Revolution, all der Tumult und das Leid auf dieser Erde, wegen diesen religiösen Bewegungen hinter den Kulissen. Wir haben die Zitate gesehen von den Präsidenten der Vereinigten Staaten, die den Mut hatten, um zu sagen, es waren die Jesuiten. Die französische Revolution, es waren die Jesuiten. Die spanische Revolution, es waren die Jesuiten. Die ganzen Revolutionen der Welt, hinter den Kulissen, die Armee des Tieres, der Erste Weltkrieg, der Zweite Weltkrieg und ihr Motto, Ordo ab K.O., Ordnung aus Chaos. Und dann sagt die Bibel, schrecklicherweise, es wird dem Tier ein Bild gemacht. Es ist interessant, wie die Architektur übereinstimmt zwischen diesen beiden, im Kapitol und dem Vatikan. Und was die katholische Kirche im Mittelalter getan hat mit Verfolgung und dergleichen, wird ein Bild. Der Protestantismus, der dem anderen gleich ist, aber Ehre dem ersten Tier geben wird, wird er auch herbeibringen. Also am Ende wird es der Protestantismus sein, der verfolgt. Und der Menschen versucht zu zwingen, um eine gemeinsame Sache zu machen. Und ich sah ein anderes Tier, es kam aus der Erde und es hatte zwei Hörner wie ein Lamm, aber es sprach wie ein Drache. Es wird genauso reden wie das erste Tier. Das erste Tier hat verfolgt, Katholizismus, dieses wird auch verfolgen. Und wiederum die Freimaurerei,
dieses Bild hier

ein Geschenk der Freimaurerei. Und die Geschichte lehrt, dass es so geschah. Es gab eine heilige Allianz zwischen den Vereinigten Staaten, Urheber des modernen Protestantismus, und dem Papsttum. Und Chief Justice William Rehnquist, der jetzige Chief Justice, sagt, also die Mauer zwischen Staat und Kirche ist auf schlechter Geschichte gebaut. Die muss weg. Also Staat und Kirche müssen wieder eins werden. In den mittelalterlichen Zeiten Staat und Kirche zusammen, um Gottes Volk zu vernichten. Am Ende der Zeit genau das Gleiche. Und jetzt die tragische Geschichte, wie diese Wucht, diese Wahrheit jetzt unterdrückt werden muss. Jesus Christus, Alleinerlöser, Gebote Gottes, kommt der falsche Prophet dazu. Ein gefallener Protestantismus, der nicht mehr lehrt, dass Jesus Christus Alleinerlöser ist, der nicht mehr lehrt, dass wir die Gebote halten müssen, sondern das Gegenteil lehrt. Wir müssen die Gebote nicht halten. Wir sind Sünder, wenn wir die Gebote halten. In dem System festgefangen, viele, viele, die es ernst meinen und die glauben, was ist hier los in dieser Welt? Also die Bibel sagt vorher, dass sie sich wieder mit Rom vereinigen werden. Romeward bound. Sie gehen wieder nach Rom. Sie bauen um. Ihre Kirchen sollen wieder wie Rom aussehen. Und die große protestantische Kirche wird umgebaut. Crystal Palace, die großen prophetischen Reden. Der falsche Prophet. Was redet denn der falsche Prophet, der gefallene Protestantismus? Wir haben sie alles durchstudiert. Wir haben ja gesehen, genau, was lehren sie? Robert Schuller und dergleichen, was lehren sie? Unser Vater, der du im Himmel bist, geheiligt sei unser Name. Was ist er denn dann? Dann ist er doch Gott. Wenn das kein falscher Prophet ist, dann möchte ich wissen, was ein falscher Prophet ist. Das ist doch eine falsche Lehre. Jesus Christus heruntergerissen und wir aufs Podium gestellt, wir sündige Menschen. Und das im Namen der Religion? Discover your possibilities. Entdecke deine Möglichkeiten. Du bist Gott, sagt er. Und Billy Graham sagt, fantastisch. Falscher Prophet. Billy Graham müsste sagen, das ist eine Blasphemie. Die Bibel sagt, du sollst keine anderen Götter vor dir haben. Das ist eine Blasphemie. Und Billy Graham macht das Gleiche. Er hat eine Evangelisation und schickt sie alle zur katholischen Kirche und arbeitet mit all den Katholiken zusammen, obwohl sie absichtlich die Gebote Gottes brechen. Und dann die großen Charismatiker in Babylon, Kenneth Copeland und wie sie auch alle heißen, Kenneth Hagin. Du musst nicht sagen, ich sage das mit allem Respekt, wenn ich meine Bibel lese und ich sehe, ich bin, dann sage ich ja, ich bin auch. Es ist doch kein Protestantismus mehr. Das ist doch ein gefallenes System. Gefallen, gefallen ist Babylon, die große Stadt. Der falsche Prophet ist gefallen, ist gefallen. Kenneth Hagin setzt die Obelisk der Freimaurer auf seine Zeitschrift. Oral Roberts, genau das Gleiche, sind Freimaurer. Sie lehren, wir sind Gott. Sie lehren falsche Lehren, sie lehren, wir brauchen die Gebote Gottes nicht halten. Im Gegenteil, wenn wir sie halten, dann sind wir unmündig, lehren sie. Und dann Benny Hinn muss nicht sagen, ich habe, sage ich bin, ich bin, ich bin, ich bin. Teilt Drogen aus und sagt, so ist die christliche Lehre. Wir können machen, was wir wollen, wir können sündigen. Und Tausende werden in die Irre, nein, Millionen werden in die Irre geführt durch diese Lügenpropheten. Da ist Mesmer, der mesmerisiert. Und hier ist Benny Hinn, der genau das Gleiche tut. Im Namen Gottes? Welche Blasphemie! Also der zweite Engel sagt, Babylon ist gefallen.

Und wir werden ja gleich sehen, was das alles heißt. Und der dritte Engel, was muss der machen? Also Babylon hebt das Gesetz auf. Und dann endgültig wollen sie Ekumene machen, alle beisammen, angeblich unter der Führung Gottes. Aber es ist nicht die Führung Gottes, es ist die Führung eines anderen Geistes, denn es ist gegen das Gesetz. Und die Bibel sagt, zum Gesetz und zum Zeugnis, Jesaja 8, Vers 20, wenn sie nicht nach diesem Wort reden, haben sie keine Morgenröte, nicht erst ein bisschen Licht, sie sind in totaler Finsternis. Offenbarung 14, Vers 9, und ein dritter Engel folgte ihnen, der sprach mit lauter Stimme, wenn jemand das Tier und sein Bild anbetet und das Mahlzeichen auf seine Stirn oder auf seine Hand nimmt, also wenn jemand den Katholizismus verehrt, durch ihm zu gehorchen, und das Bild anbetet, wenn jemand horcht auf den Druck, der ausgeübt wird durch den Protestantismus, um dieses zu tun, und wer das Mahlzeichen dieses ersten Tieres der katholischen Kirche auf sich nimmt und die katholische Kirche sagt, das Mahlzeichen meiner Macht ist, dass ich den Sabbat auf den Sonntag verlegt habe, schriftlich. So wird er von dem Glutwein Gottes trinken, der unvermischt eingeschenkt ist in dem Kelch seines Zornes. Und er wird mit Feuer und Schwefel gepeinigt werden vor den heiligen Engeln und vor dem Lamm. Es kommt ein Gericht. Und der Rauch ihrer Qual steigt auf von Ewigkeit zu Ewigkeit und keine Ruhe haben Tag und Nacht, die das Tier und sein Bild anbeten und wer das Mahlzeichen seines Namens annimmt. Offenbarung 14, Vers 10 bis 11. Ganz eindeutig, wir können das Mahlzeichen dieses Tieres nicht annehmen. Wir müssen Gottes Mahlzeichen annehmen. Gott sagt, schreibt meine Gebote auf eure Stirn, zwischen euren Augen und auf eure Hand. Denkt danach, handelt danach. Rom sagt nein, mein Mahlzeichen auf die Stirn oder die Hand, nicht und. Gott sagt und, die sagen oder. Interessant. Denen ist es egal, wenn man gehorcht, ob man überzeugt ist über nicht oder nicht, oder ob man gehorcht, weil man überzeugt ist, aber Gott nicht. Gott sucht das volle Herz. Denn in 6 Tagen hat der Herr Himmel und Erde gemacht und das Meer und alles, was darinnen ist. Und ruhte am 7. Tag. Darum segnete der Herr den Sabbattag und heiligte ihn. 2. Mose 20, Vers 11. Er ist ein ewiges Zeichen zwischen mir und den Kindern Israels. Denn in 6 Tagen machte der Herr Himmel und Erde, aber am 7. Tage ruhte er und erquickte sich. Nafash. Ha, er hat aufgeatmet. Es war die Mühe wert, den Menschen zu schaffen, obwohl er wusste, dass er fallen würde. Und was ist dieses Ot, dieses Zeichen? Es ist ein Merkmal, a distinguishing mark, ein Mahlzeichen des Tieres. Es ist ein Mahlzeichen des Tieres oder ein Mahlzeichen Gottes. Gott hat also ein Zeichen, und zwar der Sabbat. Er hat geschaffen, er ist der Eigentümer. Also was ist das Zeichen Gottes? Das Zeichen Gottes steht im Herz des 4. Gebotes. Ich, der Herr, Yahweh, Schöpfer, mein Gebiet, Himmel und Erde, das ist der Siegel Gottes. Jedes Siegel hat diese Kennzeichen. Da gab mir der Herr 2 steinerne Tafeln mit dem Finger Gottes beschrieben. Dass keiner sagen kann, das Gesetz kommt vom Menschen. 5. Mose 9, 10. Der Siegel Gottes steht also im Herzen des Gesetzes. Der Herr, Yahweh, sein Name, Schöpfer, Himmel und Erde. Ohne das 4. Gebot ist das ganze Gebot ungültig. Denn ein Gesetz kriegt nur seine Macht, wenn da eine Autorität dahinter steht, mit einem Siegel. Und somit das ganze Gebot, weil es seinen Namen, seinen Titel und sein Gebiet hat, ist gültig für alle, im Himmel und auf Erden. Hesekiel 20, Vers 12. Ich gab ihnen auch meine Sabbate, welche ein Zeichen sein sollten zwischen mir und ihnen, damit man erkenne, dass ich der Herr es bin, der sie heiligt. Werdet ihr nun meinen Geboten fleißig gehorchen? Die ich euch heute gebiete, hütet euch aber,

dass ich euer Herz nicht überreden lasse, dass ihr aber abtretet und anderen Göttern dienet und sie anbetet. So fasset nun diese meine Worte zu Herzen und in eure Seele und bindet sie zum Zeichen auf eure Hände, dass sie ein Schmuck sein zwischen euren Augen. Da ist es. Gottes Gebote hier und hier. Die Juden haben das ganz toll gemacht. Die haben die Gebote ausgeschrieben, sich hier oben hingehängt und an die Hand gehängt und damit basta. Glaubt ihr, dass das Gottes Absicht war? Denke nicht. Ich denke, Gott hat gewollt, es sollte hier im Verstand sein. Die Gebote sind logisch, die Gebote sind gut und wenn man sie hält, dann kann man in der Nacht in Frieden draußen rumlaufen und im Wald, ohne abgemurkst oder vergewaltigt zu werden. Sie sind logisch. Bindet sie da und lehret die Menschen, um danach zu handeln. Handle danach. Also was ist das Mahlzeichen des Tieres? Genau das Gegenteil. Sunday is our mark of authority. Sonntag ist unser Mahlzeichen der Autorität. Die Kirche steht über die Bibel und sie hat den Sabbat verlegt. Und das ist Beweis dafür. Catholic Record, September 1923, die Kirche sagt, Sabbat, Sonntag ist unser Mahlzeichen. Wir haben den Sabbat verlegt. Also Gott hat ein Zeichen, aber der steht nicht nur für den Sabbat, er steht für das ganze Gesetz. Und wir müssen auch wissen, dass wir das Gesetz nicht in eigener Gerechtigkeit halten. Das ganze Gesetz, wenn wir gehorsam sind dem Gesetz gegenüber, dann steht es für die Gerechtigkeit Jesus Christus. Seine Gerechtigkeit und seine Gerechtigkeit allein rettet uns. Aber das Gesetz, das wir gehorchen, ist eine Konsequenz dieses Verhältnisses. Sie nahm den heidnischen Sonntag und sie machte ihn den christlichen Sonntag. Und darum der heidnische Sonntag, den dem Gott Baal da gewidmet wurde, wurde unser christlicher Sonntag. Und wir haben ihn heilig für Jesus gemacht. Catholic World 1894. Natürlich sagt die katholische Kirche, dass wir den Tag geändert haben und dass diese Tat ist ein Mahlzeichen unserer kirchlichen Macht. Faith of our Fathers, Kardinal Gibbons. Ein Zitat nach dem anderen, ich habe hunderte. Die Bibel sagt, gedenk des Sabbattag, dass du ihn heiligst. Die katholische Kirche sagt, nein, durch meine göttliche Macht, was für eine Blasphemie, lege ich den Sabbat beiseite und befehle euch, den ersten Tag der Woche zu halten. Und siehe da, die ganze zivilisierte Welt beugt sich nieder im Gehorsam zu dem heiligen Gebot der katholischen Kirche. Wow, eine Frechheit haben die. Und Gott sagt, wählet. Wählet heute, wen ihr dienen wollt. Hier, Katechismus Romanus, Papst Pius, 1566, Konzil zu Trier. Es hat die Kirche behagt. Gibt es so ein Wort, dass die Kirche Gottes die religiöse Feier des Sabbatstags verlegte auf des Herrnstag, Sonntag. Und der ganze Erdboden verwunderte sich des Tieres, Offenbarung 13,3. Also der falsche Prophet wird das erzwingen in dieser zweiten Runde. Hier ist Geduld der Heiligen. Hier sind die da halten die Gebote Gottes und den Glauben an Jesum, Offenbarung 14,12. Also der dritte Engel warnt, musst nicht die Gerechtigkeit der Kirche akzeptieren als euren Erlöser, akzeptiere die Gerechtigkeit Jesu Christi als euren Erlöser. Und wenn ihr die Gerechtigkeit Jesu beansprucht, dann folgt ihm im Gehorsam und seid gehorsam seinen Geboten gegenüber, und habe sein Zeichen, seine Gebote, sein Sabbat in Handlung und im Kopf. Katholische Kirche sagt, nein, ich rechtfertige euch. Ihr kommt zu mir für Rechtfertigung. Ich vergebe euch eure Sünden. Ihr kniet vor mir nieder. Ich verzeihe euch deine Sünden. Und ich sage dir, was das Gesetz ist. Und du gehorchst meinen Gesetzen und nicht Gottes Gesetzen. Wir stehen über die Bibel.

es gibt doch keine Wahl. Da muss doch jeder logische Mensch sagen, das mache ich nicht mit. Also dass der dritte Engel warnt vor einer falschen Gerechtigkeit und er warnt vor Ungehorsam Gott gegenüber. Offenbarung 18, danach sah ich einen anderen Engel. Das ist nochmal eine Botschaft. Der Herr ist geduldig. Aus dem Himmel herabsteigen, der hatte große Gewalt. Und die Erde wurde erleuchtet von seiner Herrlichkeit. Jetzt müsst ihr gut zuhören. Und er rief mit mächtiger Stimme und sprach, gefallen, gefallen ist Babylon die Große. Ist das nicht eine Wiederholung des zweiten Engels, ja oder nein? Ja. Und ist eine Behausung der Dämonen und ein Gefängnis aller unreinen Geister und ein Gefängnis aller unreinen und verhassten Vögel geworden. Bumm. Bisschen stärker, ja oder nein? Der zweite Engel hat gesagt, Babylon ist gefallen, ist gefallen. Sie hat falsche Lehren. Sie hat einen Kelch mit Unzucht verbreitet. Der dritte Engel warnt gegen Ungehorsam. Und dieser kommt jetzt und sagt, Babylon, du bist ein Haus der Dämonen geworden und du hast unreine Vögel. Was heißt unreine Vögel? Einen falschen Heiligen Geist. Da ist ein falscher Heiliger Geist in Babylon und es ist ein Haus der Dämonen geworden. Denn von dem Wein ihrer grimmigen Unzucht haben alle Völker getrunken und die Könige der Erden haben mit ihr Unzucht getrieben. Und die Kaufleute der Erde, die ganze Ökonomie steht dahinter, alles Freimaurer gesteuert. Alles wird kaputt gemacht. Der Erde sind von ihrer gewaltigen Wollust reich geworden. Der kleine Mann muss kaputt gemacht werden, die Mittelschicht weg damit. Man kann nicht herrschen, wenn da eine Mittelschicht ist, die noch für sich selber denken kann. Und ich hörte eine andere Stimme aus dem Himmel, die sprach, geht aus ihr heraus, mein Volk. Gute Nachricht. Ein großer Teil Gottes Volkes steckt noch wo? In Babylon. Damit ihr nicht ihrer Sünden teilhaftig werdet, und damit ihr nicht von ihren Plagen empfanget. Denn ihre Sünden reichen bis zum Himmel und Gott hat ihrer Ungerechtigkeiten gedacht. Offenbarung 18, Vers 3 bis 5. Also das ist die letzte wuchtige, starke Botschaft. Jetzt, worum geht das denn eigentlich? Komm, wir lesen im Geist der Weissagung. Jetzt hier bei, einige werdet euch sicher wundern, was ist denn das, dieser Geist der Weissagung? Es kommt ein ganzer Vortrag darüber am Sabbat, 11 Uhr, nicht verpassen. Zwei Tempelreinigung, zwei Rufe aus Babylon. Also Babylon, als Jesus seinen Dienst begann, reinigte er den Tempel vor dem Ungerechten, das da geschah. Und eine seiner letzten Aktivitäten war, eine zweite Reinigung des Tempels. So, in der letzten Warnung an die Welt, zwei Rufe an die Kirche. Der zweite Engel sagt, Babylon ist gefallen, die große Stadt, weil die Nationen getrunken haben von dem Wein seiner Hurerei. Und der laute Ruf des dritten Engels, also dieser laute Ruf, dieser Extra-Engel, wiederholt den dritten Ruf, also Gehorsam an Gott, seine Gerechtigkeit, nicht die Gerechtigkeit dieser Systeme, nicht ungehorsam und sagt, komm aus ihr raus, mein Volk, damit ihr nicht teilhabt an ihren Sünden und ihren Plagen, denn ihre Sünden sind gen Himmel gestiegen. Also zwei Rufe aus Babylon heraus. Jetzt was macht denn diesen zweiten Ruf aus Babylon stärker als den ersten? Was muss getan werden? Evangelism, page 233. Also, expose the man of sin. Leg ihn bloß, den Mann der Sünde. In der Zeit, in der wir leben, hat der Herr gerufen, ein Volk mit einer bestimmten Botschaft.

Er ruft sie, um zu entblößen die Bosheit des Menschen der Sünde, der das Sonntagsgesetz ein Mahlzeichen seiner Macht gemacht hat und der gedacht hat, Zeiten und Gesetz zu ändern und Gottes Volk zu erpressen, welche stehen für den wahren Sabbat, den Sabbat der Schöpfung, heilig zum Herrn. Also eine Aufgabe, die wir haben, ist, um ganz deutlich zu machen, welche Bosheit bei dem Mensch der Sünde im Katholizismus gegenwärtig ist. Ist eine Aufgabe. 4 Manuscript Release. Die Menschen müssen aufmerksam gemacht werden, was sie erwarten können von der päpstlichen Macht. Also diese Engelsbotschaft, die verkündigt werden muss, da muss erzählt werden den Menschen, was sie zu erwarten haben von der päpstlichen Macht. Jetzt heute ist das nicht sehr angenehm. Es wird gesagt, das soll man nicht sagen. Man soll lieber das Evangelium nur verkündigen, aber diese negativen Dinge müsste man weglassen. Man sollte nicht sagen, man sollte nicht so viel von dem Teufel reden und mehr vom Herrn reden, das wird gesagt. Aber der Engel hier sagt, es ist ein Haus der was geworden? Der Dämonen und allen unreinen Vögeln. Und dann, wir müssen diese Botschaft geben. Babylon ist gefallen, es wurde ein Haus der Dämonen und aller unreinen Vögeln. Kommt aus ihr raus, mein Volk, dass ihr nicht ihre Plagen empfangt. Diese Botschaft muss den Kirchen gegeben werden, 10 Manuscripts released. Wir müssen die besten Pläne machen, um das zu erreichen. Jetzt genau, was heißt es, dass es ein Haus der Dämonen geworden ist? Da wird wiederholt die Geschichte dieses Engels und dann wird genau erklärt, hier in diesem Zitat, Early Writings, 2.2.7.7, was es heißt. Die Botschaft von Babylon, das gefallen ist, durch den zweiten Engel gegeben, wird wiederholt, wenn dieser andere Engel ruft, mit der zukünftigen Auslegung Menschen von den Korruptionen, welche in die Kirchen hineinkamen seit 1844. Okay, jetzt habt ihr genau, was dieser laute Ruf ist. Mit anderen Worten, der laute Ruf ist, man muss sagen, Babylon ist gefallen, es ist ein Haus der Dämonen geworden und man muss die Leute genau aufklären, welche Korruptionen in den verschiedenen Kirchengemeinschaften hereinkamen seit 1844. Of Babylon at the time brought to view in this prophecy it is declared. Von Babylon wird gesagt, ihre Sünden sind bis an den Himmel gestiegen und Gott hat sich ihrer Bosheit erinnert. Wir müssen die Sünden Babylons ankündigen. Das heißt nicht, dass ich jedem Einzelnen seine Sünden aufzählen muss. Ich muss das System angreifen, nicht die Personen. Und die Waffen, die wir gebrauchen, sind nicht unsere Worte, sondern das Geschriebene. Wir gebrauchen die Bibel und wir zeigen, dass was sie lehren, nicht biblisch ist. Diese Ankündigung zusammen mit dem dritten Engel ist die letzte Warnung an die Menschen der Welt. Dann, unser Krieg ist aggressiv, nicht wishy-washy, aggressiv. Lass nichts die Kraft dieser Wahrheit unterdrücken. Die dritte Engelsbotschaft muss ihr Werk tun, um ein Volk zu trennen von den Kirchen. Es muss ein Entschluss kommen. Menschen müssen entscheiden, entweder das ist biblische Wahrheit, die hier gepredigt ist, oder ist es nicht. Aber einen Kompromiss können wir nicht machen. Ich kann nicht sagen, ich bleibe in den Kirchen, wenn ich weiß, dass sie das Verkehrte lehren. Ich muss einen Entschluss machen. Die stehen werden auf der Plattform der ewigen Wahrheit. Das ist die letzte Botschaft. Wir leben in einer Zeit, die Entscheidungen erwartet. Wir müssen Entscheidungen machen. Wenn diese

Dinge passieren, dann schau nach oben, hebet eure Häupter, denn unsere Erlösung ist nah. Wir stehen kurz vorm Ende. Und es kommt eine Zeit der Perplexity, der Schwierigkeiten auf uns. Und die Welt liegt in Bosheit und in Abtrünnigkeit. Das ist ein Werk für Gottes Volk. Wir müssen sie warnen. Das ist unsere Aufgabe. Epheser 5, Vers 11 sagt das Gleiche. Und habt keine Gemeinschaft mit den unfruchtbaren Werken der Finsternis, decket sie vielmehr auf. Daniel 12, Vers 1 hat ein wunderbares Versprechen. Für die, die sagen, wir wollen das tun, was die Bibel sagt, was der Herr sagt. Und der Weg der Gehorsam war noch immer der beste Weg. Es gibt keinen besseren Weg. Zu jener Zeit wird sich der große Fürst Michael erheben, der für die Kinder deines Volkes einsteht. Denn es wird eine Zeit der Not sein. Wir müssen den Menschen nicht Zucker um den Mund schmieren. Sag ihnen die Wahrheit. Es kommt eine schlimme Zeit. Aber wir haben einen Erlöser. Wie noch keine war, so eine schlimme Zeit wird kommen. Seitdem es Völker gibt. Stell dir mal vor, wie viele schlimme Zeiten es schon gab auf dieser Welt. Es kommt eine Zeit, die schlimmer ist als irgendeine, die es je gab. Von Pest bis Weltkriege schlimmer, als es je gab. Aber, und da ist das schöne Aber, zu jener Zeit soll dein Volk gerettet werden. Ein, was steht da? Jeder, der sich im Buche eingeschrieben findet. Wie findet man sich denn im Buche eingeschrieben? Man akzeptiert wen als Erlöser? Jesus Christus ist mein Erlöser. Und wie zeige ich der Welt, dass ich ihn als König gewählt habe? Ich folge ihm im Gehorsam. So einfach. Ich brauche nichts an die große Glocke zu hängen. Ich brauche kein Schild auf dem Rücken, was sage, ich bin Jesus Kind. Ich brauche nichts derartiges. Zeige nur Gehorsam. Halte den Sabbat und spüre den Zorn, der auf uns zukommt. Aber Gott verspricht, dass er uns behüten und beschützen will. Daniel 12, Vers 1. Wer unter dem Schirm des Höchsten sitzt und unter dem Schatten des Allmächtigen wohnt, der spricht zum Herrn, meine Zuversicht, meine Zuflucht, meine Burg, mein Gott, auf dem ich traue. Psalm 91, Vers 1 und 2. Wir müssen heute Kraft holen aus der Schwäche anderen. Wir müssen Kraft holen aus der Schwäche anderen. Es ist Zeit zum Sprechen. Nicht um still zu sein. Psalm 91. Wer Unrecht tut, der tue weiter Unrecht. Und wer unrein ist, verunreinige sich weiter. Und der Gerechte übe weiter Gerechtigkeit und der Heilige heilige sich weiter. Diese Aussage kommt bald. Dann ist die Gnadenzeit vorbei. Und Jesus sagt, wer an meiner Seite ist, bleibt an meiner Seite. Wer nicht ist, für ewig vorbei. Es gibt keine zweite Wahl. Offenbarung 22, Vers 11. Und ich hörte eine Stimme aus dem Himmel, die sprach, schreibe, selig sind die Toten, die im Herrn sterben von nun an. Ja, spricht der Geist, auf dass sie ruhen von ihren Mühen, ihre Werke aber folgen ihnen nach. Also von 1844 bis jetzt, die diese Botschaft gebracht haben, viele schlafen. Selig, lasse schlafen, der Herr wird sie aufwecken. Und ich sah und siehe eine weiße Wolke. Und auf der Wolke saß einer, der glich einem Menschensohn. Er hatte auf seinem Haupt eine goldene Krone, er ist König. Und in seiner Hand eine scharfe Sickel. Der Herr kommt bald. Und wartet auf die selige Hoffnung und die Erscheinung der Herrlichkeit des großen Gottes und unser Heilandes, Jesu Christi. Titus 2, Vers 3. Denn gekommen ist der große Tag seines Zorns. Und wer kann bestehen? Offenbarung 16, Vers 17. Wir lesen weiter in Offenbarung 14. Und ein anderer Engel kam aus dem Tempel hervor und rief mit lauter Stimme dem zu, der auf der Wolke saß, Jesus Christus, sende deine Sichel und ernte, denn die Stunde des Erntens ist gekommen, denn die Ernte der Erde ist dürr geworden.
Und der auf der Wolke saß, warf seinen Sickel auf die Erde.

Erde und die Erde wurde geerntet. Und ein anderer kam hervor aus dem Tempel, der im Himmel ist, und auch er hatte eine scharfe Sickel. Und ein anderer Engel kam vom Alter her und hatte Macht über das Feuer und rief mit lauter Stimme dem zu, der die scharfe Sickel hatte, und sprach: Sende deine scharfe Sickel aus und schneide die Trauben des Weinstocks der Erde ab, denn seine Beeren sind reif geworden. Und der Engel warf seine Sickel auf die Erde und schnitt den Weinstock der Erde und warf die Trauben in das große Kelter des Zornes Gottes. Und der Kelter wurde außerhalb der Stadt getreten, nicht innerhalb der Stadt. Und es floss Blut aus der Kelter bis an die Zäume der Pferde, 1600 Stadien weit. An welcher Ernte wollen wir beteiligt sein? Wir haben eine Wahl. Es steht kurz vor uns. Jesus kommt bald. Eine ganz kurze Zeit bleibt übrig. Und ich möchte euch richtig bemutigen. Ich weiß, die Botschaft war hart. Ich weiß, die Botschaft hat Bauchweh verursacht. Sie hat mir Bauchweh verursacht. Von wegen denen, die sie zum ersten Mal hören, die nicht Zeit gehabt haben, sie zu verarbeiten. Aber es ist die letzte Botschaft. Es ist der laute Ruf. Denn der laute Ruf soll sagen, welche Sünden in Babylon hineingekommen sind seit 1844 und warum sie ein Haus der Dämonen geworden sind und warum ein Volk sich trennen muss von Babylon. Das ist der laute Ruf. Zusammen dann mit der Gerechtigkeit Jesu Christi akzeptiere Jesus Christus als Erlöser, als einzigsten Erlöser und Mittler für dich und folge ihm im Gehorsam. Der letzte Ruf. Es kommt nicht noch eine Warnung für diese Welt. Das ist die letzte Botschaft. Möge Gott uns helfen, diese Botschaft zu verbreiten und wach zu werden, dass diese Menschen nicht sterben brauchen, sondern auch leben dürfen in Jesu Christus.

Und nun spricht der Herr, der dich geschaffen hat, Jakob, und dich gemacht hat, Israel. Fürchte dich nicht, denn ich habe dich erlöst. Ich habe dich bei deinem Namen gerufen, du bist mein. Wenn du durchs Wasser gehst, will ich bei dir sein, dass dich die Ströme nicht ersäufen sollen. Und wenn du ins Feuer gehst, sollst du nicht brennen, und die Flamme soll dich nicht versengen. Denn ich bin der Herr, dein Gott, der Heilige Israels, dein Heiland. Wohlan, alle, die ihr durstig seid, kommt her zum Wasser. Und die ihr kein Geld habt, kommt her, kauft und esst. Kommt her und kauft ohne Geld und umsonst Wein und Milch. Warum zählt ihr Geld da für das, was kein Brot ist, und sauren Verdienst für das, was nicht satt macht? Hört doch auf mich, so werdet ihr Gutes essen und euch am Köstlichen laben. Neigt eure Ohren her und kommt her zu mir. Höret, so werdet ihr leben.

vom Wasser des Lebens, glänzend wie Kristall, der ausging vom Thron Gottes und des Lammes. In der Mitte, zwischen ihrer Straße und dem Strom, von dieser und von jener Seite aus, war der Baum des Lebens, der 12-mal Früchte trägt und jeden Monat seine Frucht bringt, jeweils eine. Und die Blätter des Baumes

und seine Knechte werden ihm dienen. Und sie werden sein Angesicht sehen und sein Name wird auf ihren Stirnen sein. Und es wird dort keine Nacht mehr geben. Sie bedürfen nicht eines Leuchters, noch des Lichtes der Sonne, denn Gott, der Herr, erleuchtet sie. Und sie werden herrschen von Ewigkeit zu Ewigkeit. Und der Geist und die Braut sprechen: Komm. Und wer es hört, der spreche: Komm. Und wen da dürstet, der komme. Und wer da will, der nehme das Wasser des Lebens umsonst.